0: Sicherheitsauflagen des Heimatschutzes teilweise aufgehoben. Schulen sollen morgen wieder landesweit geöffnet sein.
1: Weltweit wird immer mehr in Atomwaffen investiert. Das zeigt ein Bericht der internationalen Kampagne zur Abschaffung von Atomwaffen. Demnach haben die neun großen Nuklearstaaten im vergangenen Jahr rund 102 Milliarden Euro für ihre Atomwaffenarsenale ausgegeben. Ein neuer Rekord. Mehr als die Hälfte der Ausgaben entfallen auf die USA. Es folgen China, Großbritannien und Russland. Allein die nuklearen Investitionen aus den letzten drei Jahren hätten den Hunger in der Welt beenden können, heißt es von den Autoren. Der neue Stuttgarter Tiefbahnhof soll wohl erst im Jahr 2031 komplett in Betrieb gehen. Das haben Projektpartner von Stuttgart 21 jetzt dem SWR bestätigt. Demnach seien die Probleme beim Bahnprojekt und dem digitalen Bahnknoten so gravierend, dass man mehrere Jahre in Verzug komme. Frieda Kümmerer berichtet.
2: Die Rede ist von falsch verlegten Kabeln, Problemen bei der Notstromversorgung und Baumängeln bei den im Tiefbahnhof verbauten Bahnsteigen und verlegten Bahnsteigfliesen. Bereits im Februar hatte eine SWR-Recherche ergeben, dass es sich bei der erneuten Verschiebung von Stuttgart 21 nicht um einige Monate handelt, sondern um mehrere Jahre. Jedes der Probleme und Herausforderungen sei komplex, alle zusammengenommen würden dazu führen, dass man für eine vollständige Inbetriebnahme von Stuttgart 21 noch 5 Jahre brauche, bis 2031, so Insider.
1: Die deutsche Fußballnationalmannschaft hat ihr WM-Quartier in Winston-Salem im US-Bundesstaat North Carolina bezogen. Im ersten Spiel trifft Deutschland am Sonntag auf Curaçao. Anpfiff ist um 19 Uhr unserer Zeit. Eröffnet wird die Weltmeisterschaft bereits am Donnerstagabend mit der Partie Mexiko gegen Südafrika. Das Wetter für Deutschland: in der Nacht ist es meist bewölkt. Von West nach Ost gibt es immer wieder Schauer. Die Tiefstwerte 17 bis 8 Grad. Heute startet der Tag überall grau und regnerisch. Im Norden sind vereinzelt Gewitter möglich. Im Süden und Osten lässt der Regen am Abend nach. Die Temperaturen erreichen maximal 14 bis 22 Grad. Und noch die Zeit: es ist gleich 2.03 Uhr.
3: Schönen guten Morgen, hier ist die junge Nacht und ich schaue mit euch auf die Straßen. Da habe ich immer noch 11 Meldungen. Wir starten mit der A4 Frankfurt Richtung Dresden. Die ist zwischen Glauchau Ost und Hohenstahl Ernsttal wegen Instandsetzungsarbeiten im Baustellenbereich bis 5 gesperrt. Dann die A9 Leipzig Richtung Berlin. Die ist zwischen Belitz und Belitz-Heilstätten wegen Wartungsarbeiten bis 5 Uhr dicht. Auch bis 5 gesperrt ist die A45 Dortmund Richtung Hagen. Die ist zwischen Westhofener Kreuz und Schwerte-Ärgste wegen Brückenarbeiten dicht. Die A71 Schweinfurt Richtung Sangerhausen, die ist zwischen Kölle da und Heldrungen in beiden Richtungen wegen Wartungsarbeiten im Schmücketunnel gesperrt, eine Stunde länger bis 6. Auch bis 6 gesperrt ist die A71 Richtung Schweinfurt, die ist zwischen Oberhof und Suhl, Zeller, Mehlis wegen Wartungsarbeiten im Tunnel Hochwald gesperrt. Dann wieder eine Sperrung bis 5, die A100, der Berliner Stadtring, der ist zwischen Dreieck Charlottenburg und Hohenzollern-Damm wegen Wartungsarbeiten in beiden Richtungen gesperrt. Die A111 Berlin Richtung Oranienburg, der Tunnel Flughafen Tegel, der ist wegen Wartungsarbeiten auch bis 5 Uhr gesperrt, auch in beiden Richtungen. Die A555 Köln Richtung Bonn, die ist zwischen Wesseling und Bornheim immer noch nach einem Unfall dicht. Die A565 Bonn Richtung Meckenheim, die ist zwischen Bonn-Beuel und Auerberg in beiden Richtungen wegen Brückenschäden gesperrt. Dann die A7 Hamburg Richtung Hannover. Die ist zwischen Ramelsloh und Thies-Hope wegen Bergungsarbeiten gesperrt. Und zum Abschluss noch der Kreis Groß-Gerau. In Rüsselsheim-Königstetten, da laufen in der Obergasse immer noch Löscharbeiten in einem landwirtschaftlichen Betrieb. Da hat es gebrannt. Es kommt zu starker Rauchentwicklung. Anwohner in Rüsselsheim, Königstetten und in Hattersheim werden gebeten, Fenster und Türen geschlossen zu halten und Lüftungen und Klimaanlagen abzuschalten. Und das war's von den Straßen. Ich wünsche euch weiterhin eine gute Fahrt. Kommt gut und sicher durch.
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3: Boah, Leute. Hier flog die ganze Zeit eben so eine Mücke im Studio rum. Ich glaube, ich habe die gerade eingeatmet beim Staus vorlesen. Ich habe es vielleicht einfach eben kurz gemerkt. Beim Einatmen ist mir eben kurz die Luft weggeblieben. Irgendwas habe ich hier auf einmal im Rachen gehabt. Ja, ist wenigstens das Mückenproblem gelöst, ne? Hat's auch was Gutes. Leute, eigentlich wollte ich euch was ganz anderes erzählen. Ich wollte nicht von Mücken sprechen. Ich wollte eigentlich über das Gamer-Event reden.
5: Welcome to Summer Game Fest. Gaming's biggest global showcase of what's next.
3: Das Summer Game Fest, das ist am Wochenende nämlich in Los Angeles zu Ende gegangen und da wurden jede Menge neue Games vorgestellt. Über God of War Lothay haben wir eben schon gesprochen in der jungen Nacht. Gleich wird's ein bisschen entspannter. Wir sprechen nämlich über neue Cozy Games. Die wurden da auch vorgestellt. Also volle Entspannung für euch in 10 Minuten hier in der jungen Nacht. Für mich zum Glück ohne Mücke.

0: 2:16 Uhr, hier ist die junge Nacht und Leute, ich habe euch Entspannung versprochen. Ihr bekommt Entspannung und zwar mit neuen Games. Joanna Leindecker aus dem Junge Nacht-Team. Am Wochenende ist ja das Summer Game Fest vorbeigegangen mit ganz vielen Spieleankündigungen. Und du hast nicht nur nach den Metzel, sondern für uns auch nach den Matcha-Vibes geguckt, ne?
1: Deswegen habe ich euch was mitgebracht aus der Wholesome Direct. Das ist eine Show, wo super viele neue Cozy Games vorgestellt wurden. Mhm. Und da habe ich dieses Spiel entdeckt, was noch 2026 rauskommen soll.
0: Ja. Ah, das ist das mit den Capybaras, ne? Mit den kleinen süßen Tierchen.
1: Ja, es heißt Capy Castaway. Und da erkunden wir so eine mysteriöse Insel nach einer Flut. Wir helfen anderen Tieren, wir lösen kleine Rätsel. Und na klar, es gibt auch süße Hüte für die beiden. Das ist alles in so einem richtig cozy Setting mit einer unverschämt süßen Grafik.
0: Ja, das klingt auch schon richtig cozy und natürlich auch richtig sweet.
1: Aber ich habe auch noch eine Ankündigung im Angebot. Okay. Auch ein bisschen eher so zum Runterkommen und Wohlfühlen.
0: Ja, das klingt jetzt so, als würden wir in irgendeinen Store reingehen.
1: Beastfolk Barber. Da sind wir ein Friseur in der Welt mit Bestien und denen schneiden wir die Haare. Ist ein bisschen wie, naja, Zootopia. Da haben wir Hasen, Wölfe, Drachen und so weiter. Die sind so ein bisschen menschlich angehaucht und die wünschen sich halt den passenden Haarschnitt. Und typisch Friseur gibt's ja auch charming Gespräche, die wohl auch mal tiefergehend sind. Auch hier verpackt in dem total süßen Look.
0: Okay, süße Tiere, Friseurbesuch. Entspannter wird's heute nicht mehr. Joanna Leindecker mit den neuen Cozy

2:22 Uhr. Hier ist die junge Nacht am Dienstagmorgen. Und Leute, wer von euch ist noch wach? Wer ist schon wach? Haut es gerne mal raus. Was geht bei euch in dieser Nacht? 0221 567 89 111. Das ist die

0: Schönen guten Morgen, hier ist die junge Nacht um kurz nach 2:30 und ich schaue mit euch auf die Straßen. 10 Meldungen sind es jetzt noch. Wir starten mit der A4 Frankfurt Richtung Dresden. Die ist zwischen Blauchau Ost und Hohenstein-Ernsttal wegen Instandsetzungsarbeiten im Baustellenbereich bis 5 gesperrt. Auch bis 5 gesperrt ist die A9 Leipzig Richtung Berlin. Die ist zwischen Belitz und Belitz-Heilstätten wegen Wartungsarbeiten bis 5 gesperrt. Und noch eine Sperrung bis 5, die A45 Dortmund Richtung Hagen. Die ist zwischen Westhofener Kreuz und Schwerte-Ärgste wegen Brückenarbeiten gerade dicht. Dann die A71 Schweinfurt Richtung Sangerhausen. Die ist zwischen Kölle-Dahr und Heldrungen in beiden Richtungen wegen Wartungsarbeiten im Schmückeltunnel gesperrt und zwar bis 6. Und auch bis 6 gesperrt ist die A71 Richtung Schweinfurt. Die ist zwischen Oberhof und Suhl-Zeller-Mehlis wegen Wartungsarbeiten im Tunnel Hochwald dicht. Die A100, der Berliner Stadtring, der ist zwischen Dreieck Charlottenburg und Hohenzollerndamm wegen Wartungsarbeiten bis 5 in beiden Richtungen dicht. Genauso wie die A111 Berlin Richtung Oranienburg. Der Tunnel Flughafen Tegel ist wegen Wartungsarbeiten in beiden Richtungen gesperrt bis 5 Uhr. Dann die A565 Bonn Richtung Meckenheim. Die ist zwischen Bonn-Beuel und Auerberg in beiden Richtungen wegen Brückenschäden gesperrt. Dann nochmal Berlin. Die Residenzstraße stadtauswärts, die ist zwischen Emmentaler Straße und Klemke Straße wegen eines Feuerwehreinsatzes gerade dicht. Und dann haben wir noch einen Feuerwehreinsatz im Kreis Groß-Gerau in Rüsselsheim, Königstetten. Da laufen in der Obergasse immer noch Löscharbeiten in einem landwirtschaftlichen Betrieb. Da kommt es immer noch zu starker Rauchentwicklung. Heißt für euch, wenn ihr da wohnt, Anwohner in Rüsselsheim, Königstetten und auch in Hattersheim, die werden gebeten, Fenster und Türen zu schließen und Lüftungen und Klimaanlagen abzuschalten. Und das war's von den Straßen und von drumherum. Ich wünsche euch weiterhin eine gute Fahrt. Kommt gut und sicher durch.
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0: Und da bin ich, Philipp Strunk. Hi zusammen, ich wünsche euch einen schönen guten Morgen. Ihr seid natürlich auch weiter mit am Start über die 0221 567 89 111. Junge Nachthörer Daniel zum Beispiel hat sich hier gerade reingemeldet. Er wünscht euch allen einen guten Morgen. Er ist nämlich jetzt wach, muss arbeiten ab 3.30 Uhr, also in einer Stunde beginnt die Frühschicht. Grüße aus Minden, Stemmer. Grüße zurück zu dir und gleich einen guten Start in die Frühschicht. Leute, wie sieht's aus bei euch? Seid ihr auch schon wach, weil ihr gleich zur Frühschicht müsst? Hängt ihr noch in der Nachtschicht und versucht euch irgendwie wach zu halten? Könnt ihr mir gerne erzählen. 0221 567 89 111. Das ist die Nummer hier zu mir. Ich gebe mein Bestes, um euch wach zu machen oder wach zu halten. Und dabei hilft jetzt der Alex Warren. Fever Dream ist das für euch. Kommt alle gut durch die Nacht oder rein in den Morgen.

0: Ey, ich habe diese Dinger so gesuchtet, ne? Irgendwo bei meinen Eltern liegen, glaube ich, immer noch sehr, sehr viele volle Alben rum. Ich glaube, so zur WM 2010 oder 14, da habe ich aufgehört zu sammeln. Aber viele feiern es immer noch, wie zum Beispiel Game Brother.
1: Junge, ach du Scheiße, da habe ich so Bock drauf. Panini WM Sticker-Album.
0: Ja, Fußball-WM ohne Panini-Album, das ist auch für Nick Potthoff aus dem Junge-Nacht-Team undenkbar. Du steckst da gerade schon sehr viel Kohle rein, oder?
2: Ja, also eine Packung, die kostet erstmal nur 1,50, sage ich mal. Ja. Aber da sind nur 7 Sticker drin. Und ich brauche ja fast 1000 unterschiedliche. Also bis man die alle hat, gibt man locker mehrere 100 € aus. Und das ist im Best Case. Also eigentlich nur, wenn man noch andere Leute kennt, die tauschen.
0: Boah, aber 1,50 auch bodenlos, oder? Als ich das letzte Album hatte, da war so eine Tüte, glaube ich, noch bei 50 oder 70 Cent. Das ist ja crazy.
2: Also ganz ehrlich, es ist völlig absurd. Panini setzt da halt auf diesen kleinen Dopaminkick, ne, den man hat, ja, wenn man so eine Packung öffnet und schaut, habe ich irgendwie was Neues bekommen. Da freut man sich dann immer wie so ein kleines Kind. Da ging es mir dann teilweise so wie dem YouTuber Hamid Loco.
3: Argentinien, Mannschaftsbild.
4: Messi! Oh! Oh! Messi! Yeah! Endlich!
0: Ja, ist ein bisschen so wie Footpacks öffnen, ne? Ich habe mit beiden aufgehört, aber ich fühl's auch natürlich immer noch. Ich habe mich früher auch immer sehr gefreut, wenn ich dann diese Special-Karten dann auch noch hatte. Hier diese Glitzer-Sticker zum Beispiel. Angeblich ist aber ja alles gleichmäßig verteilt, ne? Man denkt dann immer, man muss alle Packs kaufen, um dann diese besonderen Dinger zu kriegen. Aber angeblich ist in jedem gleich viel Chance. Wobei ich da nie dran geglaubt habe.
2: Ey, das ist immer so ein Mythos. Und Panini sagt immer schon, jeder Sticker ist gleich häufig. 2014 hat der Spiegel das auch mal gecheckt, zusammen mit einer Sticker-Plattform. Millionen Sticker als Grundlage. Ergebnis war, ja, es ist zumindest sehr unwahrscheinlich, dass es wirklich jeden Sticker gleich häufig gibt. Also da waren einige schon viel seltener zu finden.
0: Ja, deswegen müssen wir dann halt tauschen, ne? Geht gut in der Klasse oder im Büro. Wo geht's noch gut?
2: Ey, also ja, du gehst auf eine Tauschbörse im Real Life. Da gibt's überall was. Oder du checkst einfach online. Da gibt's Tauschseiten, es gibt Gruppen. Und ich muss ganz ehrlich sagen, ich werde das persönlich auch machen, weil so viel Geld auszugeben, am Ende macht dann auch keinen Sinn mehr.
0: Ja, besser ist das. Wobei, zu viel Geld ausgeben, das passt dann ja wiederum sehr gut zur WM in Mexiko, Kanada und den USA. Denn da ist ja auch sehr viel bodenlos teuer. Sprechen wir in einer halben Stunde noch genauer drüber hier in der Jungen Nacht.

Hier ist die Junge Nacht um 2.51 Uhr und Grüße gehen fix raus an Junge Nacht-Hörerin Dominique. Die ist seit 2.30 Uhr auf der Arbeit, wünscht dir einen guten Start in die Frühschicht. Leute, was geht bei euch? Haut's gern weiter raus. 0221 567 89111, das ist die Nummer hier zu

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1: Um 3 Uhr mit Ramin Movasakian. Das deutsch-französische Kampfjet-Projekt FCAS ist gescheitert. Das hat der Élysée-Palast am Abend bestätigt. Zuvor hatte auch die Bundesregierung das Projekt für beendet erklärt. Aus Paris berichtet Kai Rienecker.
2: Kern des Problems ist der Streit zwischen den beteiligten Rüstungsunternehmen Airbus und Dassault. Der Chef des französischen Kampfjetbauers Dassault hatte monatelang die Chefrolle des Projekts für sich eingefordert. Die deutsche Militärsparte von Airbus beharrte auf einer gemeinsamen Kampfjet-Entwicklung auf Augenhöhe. Nach unzähligen Aufschüben und Schlichtungsversuchen zog Berlin jetzt die Reißleine. Auch Spanien als drittes Partnerland ist vom Aus des gemeinsamen Kampfjets der neuesten Generation betroffen. Aus der Bundesregierung heißt es, Kern des Future Combat Air Systems, kurz FCAS, sei sowieso die Kommunikationstechnik und die werde als europäisches System weitergeführt.
1: Im Süden des Libanon sind bei einem israelischen Luftangriff mindestens 5 Menschen ums Leben gekommen. 8 weitere wurden verletzt, wie das libanesische Gesundheitsministerium mitteilte. Die Attacke ereignete sich demnach in der Hafenstadt Tyros. Israels Verteidigungsminister Katz sagte am Abend, man werde die Angriffe auf die pro-iranische Hisbollah-Miliz trotz Drohungen aus dem Iran fortsetzen. Das KI-Unternehmen OpenAI hat den Börsengang angekündigt. Der Konzern bekannt gab, sind die nötigen Unterlagen bereits bei der US-Börsenaufsicht eingereicht worden. Zuletzt hatten auch das US-Raumfahrtunternehmen SpaceX und der KI-Konzern Anthropic diesen Schritt verkündet. Aus San Francisco berichtet Nils Dams.
3: Gegründet wurde OpenAI 2015 ursprünglich als nicht kommerzielles Forschungslabor für künstliche Intelligenz. Zu den ersten Geldgebern gehörten unter anderem der heutige Chef Sam Altman und auch Elon Musk. Von nicht kommerziellen Zielen ist heute allerdings kaum noch die Rede. Zuletzt wurde OpenAI mit über 850 Milliarden Dollar bewertet. Damit könnte auch dieser Börsengang neben dem von Anthropic und SpaceX zu einem der größten aller Zeiten werden. KI-Firmen, vor allem in den USA, investieren gerade hunderte Milliarden Dollar in Rechenzentren, um die energie- und rechenintensiven KI-Systeme betreiben zu können.
1: Die deutsche Fußballnationalmannschaft hatte ihr erstes Training im neuen WM-Quartier in Winston-Salem absolviert. Rund 3000 Fans schauten sich die öffentliche Einheit an und sahen auch Stammtorhüter Manuel Neuer. Für den 40-Jährigen vom FC Bayern war es die erste Trainingseinheit mit dem DFB-Team seit seiner Wadenverletzung Mitte Mai. Deutschland trifft im ersten Gruppenspiel am Sonntag auf Curaçao. Das Wetter für Deutschland in der Nacht ist es meist bewölkt. Von Ost nach West gibt es immer wieder Schauer, die Tiefstwerte 17 bis 8 Grad. Heute startet der Tag überall grau und regnerisch. Im Norden sind vereinzelt Gewitter möglich. Im Süden und Osten lässt der Regen am Abend langsam nach. Die Temperaturen erreichen maximal 14 bis 22 Grad. Die Zeit 3.03 Uhr.
4: Schönen guten Morgen, hier ist die Junge Nacht und ich schaue mit euch auf die Straßen. 10 Meldungen sind es immer noch. Wir starten mit der A4 Frankfurt Richtung Dresden. Die ist zwischen Glauchau Ost und Hohenstein-Ernstthal wegen Instandsetzungsarbeiten bis 5 Uhr gesperrt. Dann die A9 Leipzig Richtung Berlin. Die ist zwischen Belitz und Belitz-Heilstätten wegen Wartungsarbeiten bis 5 Uhr ebenfalls dicht. Auch bis 5 gesperrt ist die A45 Dortmund Richtung Hagen. Die ist zwischen Westhofener Kreuz und Schwerte Ärgste wegen Brückenarbeiten dicht. Dann bis 6 gesperrt ist die A71 Schweinfurt Richtung Sangerhausen und zwar zwischen Kölle da und Heldrungen in beiden Richtungen wegen Wartungsarbeiten im Schmücketunnel. Die A71 Richtung Schweinfurt, die ist zwischen Oberhof und Suhl Zellermeles wegen Wartungsarbeiten im Tunnel Hochwald auch bis 6 Uhr gesperrt. Die A100, der Berliner Stadtring, der ist zwischen Dreieck Charlottenburg und Hohenzollern-Damm wegen Wartungsarbeiten bis 5 in beiden Richtungen gesperrt. Auch bis 5 gesperrt. Die A111 Berlin Richtung Oranienburg, der Tunnel Flughafen Tegel, der ist wegen Wartungsarbeiten in beiden Richtungen dicht. Die A565 Bonn Richtung Meckenheim, die ist zwischen Bonn-Beuel und Auerberg in beiden Richtungen wegen Brückenschäden gesperrt. Dann nochmal Berlin, die Residenzstraße stadtauswärts. Die ist zwischen Emmentaler Straße und Klemke Straße immer noch wegen eines Feuerwehrs Feuerwehreinsatz ist dicht. Und zum Abschluss noch Kreis Groß-Gerau. Auch da ist die Feuerwehr im Einsatz in Rüsselsheim, Königstetten. Da laufen in der Obergasse immer noch Löscharbeiten in einem landwirtschaftlichen Betrieb. Da kommt es immer noch zu starker Rauchentwicklung. Deswegen bitte in Rüsselsheim, Königstetten und in Hattersheim Fenster und Türen geschlossen halten und Lüftungen und Klimaanlagen abschalten. Und das war's von den Straßen. Ich wünsche euch weiterhin eine gute Fahrt. Kommt gut und sicher durch.
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4: Hi zusammen, ich bin's, Philipp Strunk. Ich wünsche euch einen schönen Dienstagmorgen. Leute, was geht bei euch um 3.05 Uhr? Seid ihr eben irgendwie, ja, ein bisschen destroyed aus dem Bett gefallen? Das wäre bei mir der Fall, wenn ich jetzt aufstehen müsste. 3.05 Uhr, schwierige Uhrzeit. Seid ihr immer noch wach, weil ihr in der Nachtschicht seid oder vielleicht auch einfach nicht pennen könnt? Erzählt mir gern davon. Ich bin für euch bis 5 noch am Start. Freue mich über eure Nachrichten. Die könnt ihr raushauen über die 0221 5678 9111. Text oder Sprachnachricht nehme ich alles an, hier in der Jungen Nacht.

Boah, das war gerade ein bisschen peinlich, ne? Dachtet ihr auch schon mal, ihr wärt irgendwo alleine, habt euch dementsprechend benommen und dann habt ihr gemerkt, oh scheiße, ich hab mich geirrt? Ja, ich bin gerade hier zum Klo gesprintet, hab mich dabei selbst so ein bisschen angefeuert, weil ich dachte, kriegt eh keiner mit, bin eh alleine hier nachts. Hab dann so gerufen, jawollo, du schaffst das, zieh durch. Da hab ich auf einmal gesehen, scheiße, da läuft ja schon eine Kollegin rum. Die denkt, glaube ich, auch, ich bin komplett irre, aber hey, so ist das nachts. Da funktionieren die Gehirne auch irgendwie so ein bisschen anders.

0: So Leute, jetzt mal eine kleine Quizfrage, ne? Was genau geht diese Woche los?
1: Komm da raus. Nein, ich weiß es nicht.
2: Pride oder so? Gibt es eine ortsspezifische Spezifizierung?
1: Irgendein Festival?
2: Ach, Weltmeisterschaft, echt? Oh.
0: Oh, ja, stimmt, da war ja was, ne? Diese Woche Donnerstag startet die Fußball-WM in Mexiko, in Kanada und den USA. Ja, und bei vielen ist es irgendwie noch nicht so ganz angekommen, dass das soweit ist. Das war bei anderen Weltmeisterschaften schon anders. Aber ich bin ehrlich, bei mir ist es ähnlich. Also so vorfreudemäßig ist da noch nicht viel vorhanden. Liegt aber auch einfach daran, dass mich vieles bei dieser WM einfach abfuckt. Vielleicht geht's euch da ähnlich. Also über die politische Lage in den USA brauchen wir ja gar nicht erst zu sprechen. So viel Zeit habe ich an dieser Stelle nicht. Aber auch andere Dinge an dieser WM nerven mich. Die kleinen Dinge schon, ne? Zum Beispiel, dass nicht klar ist, ob alle Fans aus allen Nationen einreisen dürfen. Das nervt. Dass die Tickets, dass die Parkplätze, dass die Zugfahrten zum Stadion in den USA so bodenlos teuer sind. Teilweise mehrere tausend Dollar für ein Fußballticket. Das nervt mich auch, dass es dann bei den Spielen alle Viertelstunde Trinkpausen geben soll, bei denen dann sehr, sehr wahrscheinlich Werbung zu sehen sein wird. Auch das nervt mich. Dieser ganze Verkauf vom Fußball, diese ganze Geldmacherei, habe ich überhaupt gar keinen Bock drauf, dass das aus einer WM geworden ist. Ja, also es sind wirklich sehr viele Dinge, die mich nerven und ich habe noch nicht mal alle aufgezählt gerade. Zwischendurch, wenn ich es mal schaffe, das alles auszublenden, ja, dann habe ich tatsächlich auch ein bisschen Bock. Wenn ich an den Fußball denke, das ist so mal das Nonplusultra. Ich bin Fußballfan und besseren Fußball als bei einer WM sieht man nicht. Und von daher habe ich natürlich auf dem Fußball schon Bock, auf die Spiele mir die reinzuziehen. Und wenn ich dann auch noch an den offiziellen WM-Song von Shakira denke, auch dann kommt so ein bisschen WM-Stimmung auf. Da haben sie mal einmal was Gutes gemacht, dass sie Shakira da noch ins Boot geholt haben für den Song. Spiele ich euch jetzt auch gleich in der jungen Nacht. Aber insgesamt ist es eine WM, auf die ich mich wirklich nur bedingt freuen kann. Es wäre schön, wenn es irgendwann mal wieder anders wäre und man sich wirklich komplett auf so ein Turnier freuen kann. Aber ich glaube, wird schwer, dass sich das nochmal ändert.

0: Hier ist die junge Nacht und ich schaue mit euch auf die Straßen immer noch. 10 Meldungen. Zuerst die A4 Frankfurt Richtung Dresden. Die ist zwischen Glauchau Ost und Hohenstein Ernsttal immer noch gesperrt wegen Instandsetzungsarbeiten im Baustellenbereich. Bis 5 ist die Strecke noch dicht. Auch bis 5 gesperrt ist die A9 Leipzig Richtung Berlin. Die ist zwischen Belitz und Belitz-Heilstätten wegen Wartungsarbeiten gesperrt. Und noch eine Sperrung bis 5, die A45 Dortmund Richtung Hagen. Die ist zwischen Westhofener Kreuz und Schwerte Ärgste wegen Brückenarbeiten dicht. Die A71 Schweinfurt Richtung Sangerhausen, die ist zwischen Kölle-Dahr und Heldrungen in beiden Richtungen wegen Wartungsarbeiten im Schmücketunnel bis 6 gesperrt. Auch bis 6 gesperrt die A71 Richtung Schweinfurt, die ist zwischen Oberhof und Suhl-Zeller-Mehlis wegen Wartungsarbeiten im Tunnel Hochwald dicht. Die A100, der Berliner Stadtring, der ist zwischen Dreieck Charlottenburg und Hohenzollerndamm wegen Wartungsarbeiten bis etwa 5 in beiden Richtungen dicht. Und auch bis 5 gesperrt die A111 Berlin Richtung Oranienburg. Der Tunnel Flughafen Tegel, der ist wegen Wartungsarbeiten in beiden Richtungen gesperrt. Die A565 Bonn Richtung Meckenheim ist zwischen Bonn-Beuel und Auerberg in beiden Richtungen wegen Brückenschäden gesperrt. Dann nochmal Berlin, die Residenzstraße statt auswärts, die ist zwischen Emmentaler Straße und Klemkestraße immer noch gesperrt wegen eines Feuerwehreinsatzes. Und ein Feuerwehreinsatz läuft auch immer noch im Kreis Groß-Gerau in Rüsselsheim-Königstetten. Da laufen in der Obergasse immer noch Löscharbeiten in einem landwirtschaftlichen Betrieb. Da kommt zu starker Rauchentwicklung. Wenn ihr da wohnt, dann gilt in Rüsselsheim-Königstetten und in Hattersheim bitte Fenster und Türen geschlossen halten und Lüftungen und Klimaanlagen abschalten. Und das war's von den Straßen und von drumherum. Ich wünsche euch eine gute Fahrt, kommt gut und sicher durch.
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0: Hi zusammen, ich bin's Philipp Strunk. Ich bin noch bis 5 für euch am Start und eine Stunde länger arbeiten muss noch junge Nachthörer Aladdin. Der hat sich reingemeldet über die 0221 567 89111. Er sagt, er ist auch Team Nachtschicht, muss bis 6 Uhr arbeiten, aber er wird durchstehen. Gehe ich auf jeden Fall stark von Haus, denn er sagt, er hat sich gerade noch einen Energy Drink gegönnt. Ich meine, damit kann es ja nur klappen. Und die Energy bis 5, die gibt's von mir auch noch in die Ohren rein. Und zwar mit Holly Humberstone jetzt. To Love Somebody. Kommt alle gut durch die Nacht oder gut rein in den Tag, falls ihr gerade aufgestanden seid. Ich bin Philipp und sage...

0: Hey Leute, egal wie fett die Partys waren, auf denen ihr am Wochenende abgegangen seid, ne? Eine hat fetter gefeiert. Dua Lipa, die hat nicht nur eine Nacht, sondern gleich mehrere am Stück gedanced, denn es wurde geheiratet. Dua Lipa und Callum Turner sind seit dem Wochenende unter der Haube und Claudi Franzen aus dem Junge Nacht-Team, das war jetzt nicht so eine Hochzeit im kleinen Kreis im Elternhaus, ne?
1: Nein, in Palermo auf Sizilien, also letztes Wochenende haben wir ja mitbekommen, ganz klein, erstmal so standesamtlich geheiratet ja. In London, jetzt 3 Tage fette Party in Palermo. Freitag ging's los mit so einer Welcome-Party. Moment, ich habe hier Sound on einmal.
0: Ja.
1: Draußen mit so einer Kapelle auf so einem Platz in Palermo.
0: Schön.
1: Charlie XCX war da, Troye Sivan, Joe Alwyn, der Ex von Taylor Swift, Mark Ronson, Olivia Dean und auch Elton John ist wohl im Privatjet eingeflogen, um bei der Hochzeitszeremonie am Samstag dann Your Song zu spielen.
0: Krass, da sind nicht mal eine Gästeliste.
1: Absolut, ey. Es waren so 200-300 Gäste da.
0: Boah.
1: Die Kulisse für die Hochzeit auch einfach krass. Also am Samstag so ein altes Barockschloss, die Villa Valguanerda.
0: Wow.
1: Und so super viele kleine Details. Es gab so eine Retro-Fotobox mit einem Vorhang, wo dann Dua und Callum draufgestickt war, wie auf so eine Tischdecke. Taschentücher mit dem Aufdruck für alle Gäste, Stay Mad With Me Forever.
0: Also wirklich eine absolute Traumhochzeit. Also für Dua Lipa und Callum. Nicht für alle, ne? Es hat sich wer beschwert. Wer?
1: Die Anwohner nämlich, die mit den ganzen Straßensperrungen und Parkverboten in Palermo klarkommen mussten. 2 zentrale Plätze in der Stadt wurden komplett abgeriegelt und quasi in so ein Filmset verwandelt für die Hochzeitsfeierlichkeiten. Eine Bürgerinitiative hat deswegen Plakate aufhängen lassen mit der Aufschrift Palermo ist nicht für die Reichen und Palermo ist nicht dein Wohnzimmer.
0: Ey, ich kann das voll verstehen. Also wenn ich in Köln, ne, das vor meiner Haustür hätte, wenn da auf einmal bei mir die ganze Straße abgesperrt wäre, hätte ich auch keinen Bock drauf. Ich meine, das Gute ist, Köln ist im Vergleich zu Palermo mega hässlich. Da kommt kein Star auf dumme Ideen. Also habe ich nochmal Glück gehabt. Dua Lipa und Callum wünsche ich trotzdem natürlich alles Gute.

3:53 Uhr, Grüße gehen raus an junge Nachthörer Kai, der startet rein in die Frühschicht als Zugbegleiter. Was geht bei euch? 0221 567 89 111, das ist die Nummer hier zu mir.

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1: Um 4 Uhr mit Ramin Movasakian. Weltweit wird immer mehr in Atomwaffen investiert. Das zeigt ein Bericht der internationalen Kampagne zur Abschaffung von Atomwaffen, kurz ICAN. Demnach haben die neun großen Nuklearstaaten im vergangenen Jahr rund 102 Milliarden Euro für ihre Atomwaffenarsenale ausgegeben. Ein neuer Rekord, berichtet Katrin Hondl.
2: Gegenüber dem Vorjahr seien die Ausgaben der Staaten für Atomwaffen um fast ein Fünftel gestiegen. Und am meisten haben die USA investiert, nämlich über 69 Milliarden Dollar, mehr als alle anderen Atommächte zusammen. Laut ICAN wird das Geld verschwendet. Das Geld, das in nur einer Minute für Atomwaffen ausgegeben wird, so rechnet ICAN vor, könne stattdessen tausenden Menschen Zugang zu frischem Wasser und sanitären Einrichtungen ermöglichen. Und allein das von den USA 2025 in Atomwaffen investierte Geld hätte 19-mal das gesamte Jahresbudget der Vereinten Nationen decken können.
1: Das deutsch-französische Kampfjet-Projekt FCAS ist endgültig gescheitert. Das hat der Élysée-Palast am Abend bestätigt und gleichzeitig die Verantwortung hierfür von sich geschoben. In einer Mitteilung aus Paris heißt es, die deutschen Behörden seien der Ansicht gewesen, dass es nicht möglich sei, weiteren Druck auf die beteiligten Unternehmen auszuüben. Neben dem französischen Flugzeughersteller Dassault sollte die deutsche Militärsparte von Airbus am Bau des gemeinsamen Kampfjets mitwirken. Bundesfinanzminister Klingbeil unterstützt den Vorschlag für eine verpflichtende Betriebsrente. In der ARD sagte der SPD-Chef am Abend, das würde helfen, das Rentensystem zukunftsfähig zu machen. Gleichzeitig müsste aber auch die gesetzliche Rente gestärkt und die private Altersvorsorge ausgebaut werden. Die Chefin des Deutschen Gewerkschaftsbundes Fahimi hatte eine verpflichtende Betriebsrente vorgeschlagen, in die auch Arbeitgeber einzahlen sollen. Die US-Raumfahrtbehörde NASA gibt heute bekannt, wer die Astronauten für die Artemis-3-Mission sind. Ob auch ein Deutscher unter den vier Namen sein wird, ist ungewiss. Christian Hermanns mit Einzelheiten.
3: An Bord des Orion-Raumschiffs sollen die Astronauten auf einer Rakete gepackt ins All fliegen. Die Mission im kommenden Jahr gilt als die komplexeste in der Geschichte der NASA, obwohl auch diesmal noch keine Landung auf dem Mond geplant ist. Stattdessen soll das Andocken von Orion an eine fliegende Zwischenstation getestet werden. 2028 könnte es dann möglicherweise sogar zwei Mondlandeversuche geben bei Artemis 4 und 5. Die beiden deutschen Astronauten Gerst und Maurer gelten als potenzielle Kandidaten, eher für eine Teilnahme an einer Mondlandemission.
1: Das Wetter zum Start in den Tag: überall grau und regnerisch. Im Norden sind vereinzelt Gewitter möglich. Im Süden und Osten lässt der Regen am Abend nach. Die Temperaturen erreichen maximal 14 bis 22 Grad. Die Zeit 4.03 Uhr.
4: Hier ist die junge Nacht, jetzt hoffentlich mit dem Verkehr, wenn er denn kommt.
5: Da ist er.
4: Hier ist die junge Nacht, jetzt auch nochmal offiziell. Ich schaue mit euch auf die Straßen, da habe ich 10 Meldungen für euch. Wir starten mit der A4 Frankfurt Richtung Dresden. Die ist zwischen Glauchau Ost und Hohenstahl Ernsttal wegen Instandsetzungsarbeiten im Baustellenbereich bis 5 gesperrt. Dann die A9 Leipzig Richtung Berlin. Die ist zwischen Belitz und Belitz-Heilstätten wegen Wartungsarbeiten bis 5 Uhr ebenfalls gesperrt. Die A45 Dortmund Richtung Hagen, auch die ist zwischen Westhofener Kreuz und Schwerte Ärgste bis 5 Uhr gesperrt, da wegen Brückenarbeiten. Dann die A71 Schweinfurt Richtung Sangerhausen, die ist zwischen Kölle da und Heldrungen in beiden Richtungen wegen Wartungsarbeiten im Schmücketunnel bis 6 Uhr dicht. Auch bis 6 gesperrt die A71 Richtung Schweinfurt, die ist zwischen Oberhof und Suhl Zeller-Mehlis wegen Wartungsarbeiten im Tunnel Hochwald gesperrt. Die A100, der Berliner Stadtring, der ist zwischen Dreieck Charlottenburg und Hohenzollern-Damm wegen Wartungsarbeiten bis 5 in beiden Richtungen dicht. Auch bis 5 gesperrt die A111 Berlin Richtung Oranienburg. Der Tunnel Flughafen Tegel ist wegen Wartungsarbeiten in beiden Richtungen dicht. Die A565 Bonn Richtung Meckenheim ist zwischen Bonn-Beuel und Auerberg in beiden Richtungen wegen Brückenschäden gesperrt. Dann Berlin, die Residenzstraße stadtauswärts, die ist zwischen Emmentaler Straße und Klemke-Straße wegen eines Feuerwehreinsatzes dicht. Und zum Abschluss Kreis Groß-Gohr. Frau. In Rüsselsheim, Königstetten, da laufen in der Obergasse Löscharbeiten immer noch in einem landwirtschaftlichen Betrieb. Da kommt es zu starker Rauchentwicklung. Anwohner in Rüsselsheim, Königstetten und in Hattersheim, die werden gebeten, Fenster und Türen geschlossen zu halten und Lüftungen und Klimaanlagen bitte abzuschalten. Und das war's von den Straßen. Ich wünsche euch weiterhin eine gute Fahrt. Kommt gut und sicher durch. Das ist heute ein bisschen komisch hier, ne?
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4: Ich weiß nicht, ich hoffe, ihr seid gerade wacher als meine Technik hier im Studio. Die ist einfach komplett crash-out gegangen irgendwie. Keine Ahnung, was hier los ist. Einmal ist mein Bildschirm eingefroren. Jetzt hat sich hier auf meinem Computerbildschirm, ich habe jetzt mehrere Bildschirme. Einer, das ist die Studio-Software, das hat irgendwie auch gerade nicht geklappt, auch eingefroren. Jetzt ist auf meinem Hauptbildschirm auf einmal ein Textdokument aufgegangen, ein leeres Textdokument. Ich habe nichts gedrückt, auf einmal ist hier so ein Dokument. Ich weiß nicht, ob das jetzt irgendwelche geheimen Botschaften sind, die mir hier übermittelt werden sollen. Wenn die Botschaft ist Lehre, nehme ich die so mit. Weiß ich Bescheid. Keine Ahnung, was das soll. Gucken wir mal, ob wir die letzte Stunde ab jetzt wieder ohne komische Botschaften und eingefrorene Bildschirme durch die Nacht kommen. Ich drücke euch die Daumen, dass es bei euch alles ein bisschen entspannter läuft. Um 4.06 Uhr braucht man sowas eigentlich nicht. Ich bin Philipp und sage Hi zusammen. Guten Morgen.

Ich hoffe, ihr habt auch eine good time trotz 4.14 Uhr. Hier ist die junge Nacht jetzt mit Bebe Rexha und Faithless. Ich spiele euch New Religion. Kommt alle gut durch die Nacht.

4:22, hier ist die junge Nacht am Dienstagmorgen. Einige von euch sind schon wach, andere sind auch noch wach, wie Alina aus Bremen, die sitzt noch in der Nachtschicht. Grüße gehen raus und schönen Feierabend, wenn es soweit ist. Hier ist die junge Nacht jetzt mit Teddy Swims, Mr. Know It All.

0: Schönen guten Morgen, hier ist die junge Nacht, gleich 16:30 und ich schaue mit euch auf die Straßen. Jetzt sind es nur noch 9 Meldungen. Zuerst die A4, Frankfurt Richtung Dresden, die ist zwischen Glauchau-Ost und Hohenstein-Ernsttal wegen Instandsetzungsarbeiten im Baustellenbereich bis 5 Uhr dicht. Dann die A9, Leipzig Richtung Berlin, die ist zwischen Belitz und Belitz-Heilstätten wegen Wartungsarbeiten bis 5 Uhr gesperrt. Die A45, Dortmund Richtung Hagen, die ist zwischen Westhofener Kreuz und Schwerte Ärgste wegen Brückenarbeiten bis 5 Uhr gesperrt. Dann die A71 Schweinfurt Richtung Sangerhausen. Die ist zwischen Kölleda und Heldrungen in beiden Richtungen wegen Wartungsarbeiten im Schmücketunnel bis 6 Uhr gesperrt. Auch bis 6 gesperrt ist die A71 Richtung Schweinfurt. Die ist zwischen Oberhof und Suhl-Zeller-Mädels wegen Wartungsarbeiten im Tunnel Hochwald bis 6 gesperrt. Die A111 Berlin Richtung Oranienburg. Der Tunnel Flughafen Tegel, der ist wegen Wartungsarbeiten bis 5 gesperrt und zwar in beiden Richtungen. Die A565 Bonn Richtung Meckenheim, die ist zwischen Bonn-Beuel und Auerberg in beiden Richtungen wegen Brückenschäden dicht. Dann nochmal Berlin, die Residenzstraße stadtauswärts, die ist zwischen Emmentaler Straße und Klemke Straße immer noch wegen eines Feuerwehreinsatzes gesperrt. Und auch ein Feuerwehreinsatz läuft immer noch im Kreis Groß-Gerau in Rüsselsheim-Königstetten. Da laufen in der Obergasse weiterhin Löscharbeiten in einem landwirtschaftlichen Betrieb. Da kommt es auch immer noch zu starker Rauchentwicklung. Deswegen sollen Anwohner in Rüsselsheim, Königstetten und in Hertersheim bitte Fenster und Türen schließen und Lüftungen und Klimaanlagen abschalten. Und das war's von den Straßen und von drumherum. Ich wünsche euch weiterhin eine gute Fahrt. Kommt gut und sicher durch.
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0: Und ich bin Philipp Strunk, hi zusammen. Und ich lese euch hier ja schon die ganze Nacht über immer diesen großen Balken Verkehrsmeldungen vor. Ich weiß gar nicht, wie lange das ist. Ich glaube 2 Minuten, also über 10 Meldungen, teilweise 11 hatte ich heute immer in der jungen Nacht für euch. So viel ist selten los, vor allem viele Sperrungen. Und ein Wort, beziehungsweise ein Doppelwort, ein Ort hat mich jedes Mal immer an meine Grenzen gebracht. Hohenstein-Ernsttal. Ich weiß nicht warum, aber in meinem Gehirn ist jedes Mal ein Knoten, wenn ich das vorlesen muss. Ich habe heute ganz viele Variationen davon, glaube ich, schon vorgelesen. Sorry an alle von euch, die aus Hohenstein-Ernsttal kommen. Ich weiß nicht warum, irgendwie ist da eine Sperre in meinem Gehirn. Vielleicht muss ich irgendwann mal nach Hohenstein-Ernsttal fahren, dann klappt es danach auch besser. Grüße gehen raus zu euch. Hohenstein

0: ist die junge Nacht und sie hat es uns angekündigt, ne?
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0: Und es war beautiful bei Ariana Grande. Claudi Franzen aus dem Junge Nacht-Team. Am Wochenende war ja der große Auftakt von Ariana Grandes Eternal Sunshine Tour. Und das muss ja mega emotional gewesen sein, oder?
2: Das war schon special, weil Ariana Grande seit 2019 nicht mehr auf Tour war. Ja. Und auf Insta hat sie dann auch gleich so viele Fotos rausgehauen von dem Abend und meinte, es sei unmöglich, die richtigen Worte zu finden. Sie hätte ihre Fans so krass vermisst. Und die hauen auch raus in den Kommentaren. Wirklich, es fühlt sich an wie ein Tagtraum, dass das hier wirklich gerade passiert.
0: Ja, das glaube ich. Ich habe auch ein bisschen was von dem Stuff gesehen auf Insta. Fotos, Videos und das sah wirklich crazy aus.
2: Die Videos sind halt auch krass.
0: Ja.
2: Wo sie in einem weißen Kleid so hoch gebeamt wird von einem Lichtstrahl, der auf die Bühne fällt und sie dann hochhebt an die Decke der Arena und da verschwindet sie dann ja in so einer Art UFO oder halt ja in der Bühnenkonstruktion. Mhm. Und die Setlist, was soll ich dazu sagen? Hör mal.
0: Alle Banger am Start, ne?
2: Von ihrem Album Eternal Sunshine, von Positions, Dangerous Woman, Thank You, Next. Natürlich gab es auch den ganz neuen Song Hate That I Made You Love Me vom neuen Album, das bald kommt. Was allerdings komplett gefehlt hat, war das Album Sweetener.
0: Okay, warum das?
2: Es war natürlich das Main-Album der letzten Tour, vielleicht ja deswegen. In den Kommentaren auf Insta und TikTok stört das aber jetzt auch die Fans nicht so wirklich. Die beschreiben die Show alle als Masterpiece.
0: Ja, nur eins ist schade, dieses Masterpiece kommt leider nicht zu uns nach Deutschland. Die nächsten Konzerte sind...

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1: Um 5 Uhr mit Raphael Krämer. Die Firma hinter ChatGPT könnte so viele Milliarden machen wie kaum ein anderes Unternehmen davor. OpenAI will an die Börse und hat das jetzt offiziell beantragt. Laut 1Live-Reporter Nils Dams kann OpenAI das Geld brauchen.
2: KI-Firmen, vor allem in den USA, investieren gerade hunderte Milliarden Dollar in Rechenzentren. Finanzfachleute sind angesichts der extrem hohen Summen zum Teil skeptisch, ob sich mit KI-Anwendungen so viel Geld in absehbarer Zeit auch wieder verdienen lässt.
1: Es wird damit gerechnet, dass OpenAI an der Börse 850 Milliarden Dollar kriegen könnte. Ein Stromausfall in Süddeutschland könnte ein Terroranschlag gewesen sein. Laut Innenminister Dobrindt wird auch in diese Richtung ermittelt. In Reutlingen waren gestern zehntausende Menschen ohne Strom. Es hatte in einem Umspannwerk gebrannt. Da fanden die Ermittler Brandbeschleuniger. Vor einem Gericht in Russland geht es heute wieder um die Karnevalswagen in Düsseldorf. Dort wird nochmal über die 8,5 Jahre Haft verhandelt, die gegen Wagenbauer Jack Tilly verhängt wurden. Der sagt, weiter nichts mit dem ganzen Prozess zu tun zu haben. Er war verurteilt worden, weil er mit seinen Rosenmontagswagen Russlands Präsidentin Putin kritisiert hatte. Israel und der Iran haben erst mal wieder damit aufgehört, sich gegenseitig anzugreifen. Israel greift aber weiter den Süden des Libanons an. Dort sollen die Angriffe die Hisbollah-Miliz treffen, die vom Iran unterstützt werden. Die deutsche Fußballnationalmannschaft ist in ihrem WM-Quartier in Winston-Salem in den USA angekommen. Da hat es auch schon das erste Training gegeben vor 3000 Zuschauern. Mit dabei war auch Manuel Neuer. Erwartet wird, dass er beim deutschen WM-Auftakt am Sonntag gegen Curaçao im Tor steht.
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1: Es kann weiter regnen, es wird über den Tag aber insgesamt trockener, am Nachmittag auch mit mehr Sonne. In Remscheid und Gummersbach gibt es 16 Grad, in Gütersloh-Hamm und Duisburg 18 Grad.
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1: Nur die Dauersperrung A565 Bonn-Meckenheim, die ist zwischen Bonn-Beuel und Bonn-Auerberg in beiden Richtungen gesperrt wegen Brückenschäden.
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3: Ja, einen wunderschönen guten Morgen.
4: Leute, wir haben hier zwei Arten von Lichter im Studio. Einmal kaltes Licht und einmal warmes Licht. Jetzt habe ich gerade das kalte Licht, so eine stechende Klinikfarbe, habe ich ausgemacht, habe direkt Ärger bekommen von da drüben. Sie wird gern hier dieses Pornolicht in der Farbe Weiß anlassen.
3: Ich hätte gern generell Licht.
4: Ja, sonst, schläft
3: man ja direkt wieder an.
4: Ein. Siehst du?
3: An, man schläft dann an.
4: Du warst gar nicht wach, glaube ich, habe ich manchmal das Gefühl. Morgen!
3: Hallo!

0: I Need Your Love war das, Kevin Harris und Ellie Goulding.
1: Ja, nach müde kommt dumm, sagt man ja immer so schön. Und nach dumm kommt dann belastend, meiner Meinung nach. So war das gestern auch bei Selina und mir, als die Mikrofone hier ausgegangen sind.
0: Ja.
1: Da sind wir irgendwie in so ein komisches Rabbit Hole reingefallen. Und dann fanden wir uns auf einmal selber auch so todeswitzig, müsst ihr euch vorstellen. Und ich habe euch einfach mal einen kleinen Ausschnitt mitgebracht von gestern. Da mussten wir noch was aufnehmen. Und wir haben uns nicht mehr einbekommen. Also, Einschaltbefehl.
0: Einschaltbefehl. Schatz, wo kommt das her? Wo bist du abgebogen? Was ist mit dir? Warum redest du so?
1: Also, wirklich so, ihr müsst euch vorstellen, wir haben so Tränen gelacht. Und dann ist mir aufgefallen, dass man sich selber, also ich finde das heute auch noch todeslustig.
0: Ja.
1: Und dann ist mir aufgefallen, dass man sich selber immer so witzig
0: findet. Die eigenen sind immer die besten. Machen wir uns doch nicht. Warum sollen wir jetzt lügen? Ich finde uns todeswitzig ab und zu. Wir haben Momente, da denke ich mir so, Alter, das kann doch wirklich nicht wahr sein.
1: Ja, und dann haben wir wahrscheinlich auch viele Momente, wo sich alle Leute denken,
0: das kann doch wirklich nicht wahr sein.
1: Hätten sie mal die Mikros ausgelassen.

0: Optimist.
1: Schön war es doch. Nico Santos mit Optimist.
2: Da hast du gestern noch aus Spaß gesagt, der so auf meiner Hochzeit irgendwann so am Singen wäre schon geil.
1: Aber würdest du?
2: Ich würde, glaube ich.
1: Okay, Nico, ruf mal an.
2: Oh mein Gott, das wäre so krass.

0: Na komm, mach's, beiß rein. Also Selinas Verlobte hat einen Ehrenmove gemacht und ihr Königin Frischkäse in eine Paprika geschmiert als Frühstück. Shoutout an dieser Stelle.
1: Danke, Schatz.
0: Ich habe so eine Flüssignahrung mit, so einem Flüssignahrungsschick.
1: There are two types of people.
0: Nicht schlimm.

0: Okay, wow, ich wusste gar nicht, dass du Beatboxerin bist. Crazy. Okay, beruhig dich.
1: Alles voll gespuckt hier, ey, toll. Der arme nächste Mensch hier.
0: 5:20 Uhr ist es, guten Morgen.

0: Hast du es da mal, Schatz?
1: Was denn mit der Haare heute?
0: Das Lina macht sich die Klammer rein, sie macht sich die Klammer raus, sie kämmt sich mit den Fingern die Haare.
1: Bad Hair Day, Leute, wer kennt's? Schrecklich.
0: Siehst wunderschön aus, Schatz.
1: Danke.

0: Sie mit At The Party.
1: Was ist die beste Art, Paris zu sagen? Paris? Paris oder Paris?
0: Paris.
1: Paris.
0: Paris.
1: Dann fliegen wir es nach Paris mit den Chainsmokers.

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1: Um 5.30 Uhr mit Raphael Krämer. Die SPD hat einen Aufschlag gemacht für die Landtagswahlen in NRW in 10 Monaten. Ihr Spitzenkandidat Ott hat im Spiegel gesagt, was er gern ändern würde. Dabei geht es viel um Schulpolitik. Mehr dazu von Sebastian Riechel.
2: Ott will bestimmte Hausaufgaben abschaffen. Mit KI sei vieles nicht mehr sinnvoll. Ott will außerdem das System der weiterführenden Schulen auf 2 Säulen reduzieren, Gymnasien und Gesamtschulen. Und der SPD-Politiker ist dafür, dass die Sommerferien in NRW auch mal sehr spät stattfinden. Allerdings müssten Bayern und Baden-Württemberg da mitmachen. Bei der kommenden Landtagswahl im April dürfen erstmals auch Jugendliche ab 16 wählen. Die SPD will sie mit ihren Vorschlägen direkt ansprechen.
1: Die Firma hinter ChatGPT könnte einen der größten Börsengänge der Geschichte hinlegen. OpenAI hat den Prozess jetzt offiziell in Gang gesetzt. Es wird damit gerechnet, dass der Deal in Richtung 1 Billion Dollar geht. Das Smartphone am Steuer, es ist verboten und gefährlich. Trotzdem machen es manche. Der ADAC hat zusammen mit einer Behörde eine Stichprobe in 5 Städten gemacht. Da haben 2,7% der Autofahrer und 1,4% der Rad- und E-Scooter-Fahrer das Handy in der Hand gehabt. Bei WhatsApp geht gerade ein Kettenbrief rum, der fake ist. Darin die Warnung, dass die KI von Meta angeblich bald alle Chats mitliest. Mehrere Medien haben das überprüft. Bei Meta sind keine Änderungen geplant. WhatsApp nutzt weiter dieselbe Verschlüsselung für Chats wie Signal, die als sicher und bisher nicht geknackt gilt. Die USA lassen einen Schiedsrichter aus Somalia nicht rein, der bei der WM pfeifen sollte. Laut der somalischen Regierung ist Omar Atan an der Grenze abgewiesen worden, obwohl er ein gültiges Visum hat. Somalia gehört zu den Ländern, aus denen US-Präsident Trump grundsätzlich keine Menschen in die USA einreisen lassen will.
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1: Es kann weiter einzelne Schauer und Gewitter geben, im Wechsel auch mal mit Sonne. In Lünen und Bochum sind 18 Grad möglich, in Heinsberg, Köln und Königswinter 19 Grad.
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1: Keine Staus gemeldet.
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3: Guten Morgen, Sektor. Ich hoffe, ihr seid gut in den Tag gestartet. 5.30 Uhr ist echt früh. Boah, ich frag mich dann immer so... Warum ist man so wach um 5.30 Uhr?
4: Urlaub, schönster Grund einfach. Die Leute, die jetzt gerade auf dem Weg zum Airport sind, so im Shuttle sitzen und so Richtung Airport. Oh mein Gott, ich liebe das.
3: Ich glaube, ich würde aber mal behaupten, dass ein Großteil der Leute, die uns gerade hören...
4: Genau, arbeiten.
3: Genau. Ja, tut uns leid.

0: wunderschöner Song, finde ich. Der geht immer. Riptide war das von Vance Joy.
1: Leute, hattest du schon mal eine Knolle? Ich glaube nicht, ne?
0: Wegen jetzt einfach nur so?
1: Ja.
0: Blitz, zu schnell gefahren, falsch parken?
1: Ja, ja. Irgendwas?
0: Das hätte ich noch nie.
1: Bist ja eher so der...
0: Ich bin der...
1: Liegefahrrad-Mensch.
0: Auf das immer so zu spreaden.
1: Als Rennrad! Wäre
0: das so. Ja gut, es kann nicht jeder so sein wie Selina Pegel, weil Selina Pegel ist eine alte Raserin und auch eine sehr wütende Autofahrerin.
1: Das ist wahr.
0: Wie sieht's denn bei dir aus mit Parkregeln? Kriegst du hin?
1: Ja, ich kann rückwärts, seitwärts, von links, von rechts, von vorwärts hin. Also ich bin wirklich eine saugute Parkerin. Ich park auf Millimeter dein Auto, egal wie lang, wie groß. Ich pack die Schnitte ein.
0: Das freut mich.
1: Aha.
0: Parken kann ja aber ein sehr sensibles Thema sein. Ich bin zum Beispiel auch eine Person, ich kenne mich nicht so gut aus mit Parkregeln, mit Parkschildern. Ich bin sehr verunsichert,
1: was
0: wenn ich
1: daran,
0: im Auto
1: denn
0: sitze.
1: Was gibt's daran, nicht zu verstehen? Parkschein oder Parkschein?
0: Ja,
1: es gibt zwei Optionen.
0: Ist ja gut. Ich weiß nicht, ob ich da stehen darf. Halteverbot.
1: Mein Gott.
0: Und Parkverbot und so. Ich bin einfach nicht so gut darin. Das heißt, ich bin auf jeden Fall eine Person, die sehr anfällig auch dafür ist, verarscht zu werden.
1: Mhm.
0: Und darüber wollen wir heute auch mal mit euch sprechen, Sektor, den ganzen Morgen über. Denn, wir müssen drüber reden. Es gibt da so eine Art Parkplatzmafia.
1: Genau, die ziehen euch ab oder die können euch abziehen. Die tun dann so mäßig, meinen so einen Parkplatz, die schicken euch Rechnungen, sagen so 60 Euro, aber müsst ihr gar nicht zahlen. Mäßig. Wir gucken mal, wie ihr euch davor schützen könnt und woran ihr so Abzocker erkennen könnt.

0: Boah, der muss da auch mal wieder.
1: Ja.
0: Komm, sag ich doch, wir klären das für euch. Wir gucken mal, dass wir Because of You kriegen.
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3: Hey, this is Temper City and you're listening to our debut song, Self-Aware.

0: Sample-Disco-Maschinen zusammen mit Kung Substitution war das.
1: So, was haben wir jetzt hier als nächstes? Cry for Me, The Weeknd. Boah, der geht auch immer böse rein.
0: Ja, der ballert immer ordentlich. Aber es ist ein geiler Song für Joggen.
1: Für Joggen?
0: Ja, falls ihr so Laufmäuse seid. Ich würde ihn gerne.
1: Ich dachte da eine andere Sportart, aber naja.

0: um 6 Uhr mit Raphael Krämer
1: und Linda Bachmann. Der Countdown für die Fußball-Weltmeisterschaft in Nordamerika läuft. Am Donnerstag geht's los. Die deutsche Mannschaft ist seit gestern im US-Bundesstaat North Carolina.
0: Andere haben Probleme bei der Einreise, zum Beispiel Omar Artan, ein Schiedsrichter aus Somalia. Er sollte der erste Schiri aus seinem Land werden, der WM-Spiele pfeift. Die FIFA hat bestätigt, dass er jetzt nicht bei dem Turnier dabei sein kann.
1: Laut dem Sportministerium in Somalia hat Artan ein gültiges Visum für die USA und durfte trotzdem nicht einreisen. Die US-Grenzschutzbehörde sagt, es gab Bedenken bei einer Sicherheitsüberprüfung. Somalia steht auf einer Einreiseverbotsliste.
0: Auf der steht auch der Iran. Das iranische Team hatte auch Visaprobleme. Eigentlich wollte die Mannschaft ihr Quartier in der US-Stadt Houston haben. Jetzt ist es in Mexiko. Die Mannschaft pendelt quasi zu den WM-Vorrundenspielen. Die finden in den USA statt. Der Iran und die USA sind gerade im Krieg.
1: Die nächste Landtagswahl in NRW ist noch 10 Monate hin. Die SPD hat schon mal ein paar Themen gesetzt, mit denen sie Wahlkampf machen will.
0: Dazu gehört Schulpolitik. SPD-Spitzenkandidat Ott sagte im Spiegel, dass er keine Hausaufgaben mehr will, die sich einfach mit KI erledigen lassen. Es soll nur noch Gymnasien und Gesamtschulen geben und auch mal späte Sommerferien, so wie in Bayern.
1: Vor einem Gericht in Russland geht es heute wieder um die Karnevalswagen in Düsseldorf. Dort wird nochmal über die 8,5 Jahre Haft verhandelt, die gegen Wagenbauer Jacques Tilly verhängt wurden.
0: Der sagt weiter nichts mit dem ganzen Prozess zu tun zu haben. Er war verurteilt worden, weil er mit seinen Rosenmontagswagen Russlands Präsidenten Putin kritisiert hatte.
1: Musikstreaming-Plattformen werden regelmäßig mit KI-Musik überschwemmt. Das ist auch zur WM nicht anders. Ein Streamingdienst hat jetzt eine Zahl genannt.
0: 70% der WM-Songs sind KI-generiert. Und es gibt allein 270 verschiedene Stücke mit dem Titel World Cup 2026.
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1: Los geht's mit Wolken. Später ist es öfter sonnig, den ganzen Tag. Dabei sein können aber einzelne Schauer und auch Gewitter. In Velbert und Schwertel bis zu 17 Grad. Gütersloh und Eschweiler kommen auf bis 18 und Meerbusch auf 19 Grad.
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0: Keine Staus.
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3: Vorhin über eine Studie gesprochen, die sagt, dass Musik einen nicht glücklicher macht. Und dann hat eine Redakteurin von uns aus dem Team einen Song gesagt, der immer glücklicher macht. Und der kommt jetzt einfach, Leute.

0: Yay!
1: Das ist ein geiler Song einfach,
0: Alter. Das ist wirklich ein geiler Song. Tyga Cruz war das natürlich. Ich muss das gestehen.
1: Warum?
0: Ich muss mich entschuldigen. Ich habe heute Morgen was gemacht, da habe ich irgendwie selber gedacht, Gott, das geht irgendwie nicht. Wir stehen ja recht früh auf, ne? Also mein Wecker klingelt um 2:50. Mhm. Und da ist es noch dunkel draußen und ich war dann so am Zähneputzen. Und dann habe ich so meine Vorhänge geöffnet von meinem Fenster. Und du kannst halt von meinem Fenster aus quasi direkt bei meinen Nachbarn überall reingucken.
1: Cool.
0: Und dann war da bei meinen Nachbarn noch das Licht an. Und die lagen auf dem Bett.
1: Nein.
0: Und das war so ein junges Pärchen.
1: Oh mein Gott.
0: Und ich habe nicht drüber nachgedacht, aber ich habe die dann so beobachtet, während ich diese Zähne geputzt habe.
1: Hinterm Vorhang?
0: Man konnte aber, ja, so halb hinterm Vorhang, war so leicht zurückgezogen.
1: Jule.
0: Und man konnte aber die Köpfe nicht sehen. Man hat nur die Beine gesehen, dass die halt im Bett liegen.
1: Okay.
0: Und die hatten auch noch, die waren bekleidet.
1: Okay.
0: Und dann habe ich so gedacht, oh, ob die wohl von einer Party gekommen sind und die sind jetzt immer noch wach und das war vielleicht ein Date und so ein... Würde ich erkennen, wenn die sich knutschen und so?
1: Oh mein Gott.
0: Haben die so beobachtet?
1: Um 3:10 Uhr morgens auch diese Gedanken.
0: Ja, und dann haben die so zusammengelegen. Auf einmal habe ich gedacht, ah ja, ich glaube, jetzt machen die rum gerade. Dann habe ich so gedacht, stell dir mal vor, du bist das, du hast irgendwie ein Date, du hast eine Partynacht gemacht, dann bist du irgendwie mit deinem Date und dir knutscht. Und du drehst dich so um, du stehst auf und stehst einfach direkt gegenüber jemand am Fenster.
1: Mit der Zahnbürste im Maul.
0: Jemand am Fenster.
1: So richtig
0: bei mir war ja Licht an, die hätten mich ja gesehen.
1: Ja, es ist ganz schlimm. Also du bist der Albtraum eines Nachbars, glaube ich.
0: Boah, Gänsehaut, wenn ich mir das vorstelle. Ich könnte nie wieder schlafen, wenn ich mich umdrehe. Und dann steht da einer und beobachtet mich so, während ich da so rumknutsche.
1: Keine Ahnung. Irgendwie sehe ich dich jetzt auch mit anderen Augen.
0: Es tut mir leid, ich glaube, die schlafen mittlerweile.
1: Boah.
0: Aber ich wollte mich entschuldigen.
1: Das reicht nicht, Schatz.

0: So, ihr gebt jetzt mal flott bei Insta XO Kaya ein, weil dann wird euch Danny aus Düsseldorf reingespült. Sehr empfehlenswerter Account, der sich am Wochenende aber regelmäßig Kaya nennt. Er ist 26 Jahre alt und macht nämlich seit 7 Jahren Drag, heißt als Drag Queen Kaya Kolumna. Ist er in Bars, auf Demos oder Festivals halt unterwegs und entertaint die Leute da richtig.
1: Und ich liebe ja auch alles daran, ne? Ja. Ich finde, Drag ist so eine richtige Kunstform. Absolut. Kann man auf jeden Fall so sagen. Könnt ihr euch auch vorstellen, was jetzt im Pride Month beim Mrs. Kaya Kolumna los ist, ne? Eine Menge. Der nächste CSD steht nämlich schon an und die Leidenschaft ist bei ihm vor allem aus einem bestimmten Grund so groß.
2: Früher bin ich wirklich mit dem Kopf runter durch die Schulflure gerannt, habe mich nicht getraut, irgendwas zu machen. Wenn ich halt in Drag bin, dann ist es so eine ganz andere Personality. Mich hat halt daran so fasziniert, dass man halt so eine komplett neue Rolle erschafft. Sprich, was nehme ich mir von dem Geschlecht, was von dem Geschlecht, weil das spielt ja auch immer viel mit rein. Also ich habe mittlerweile eine Kleiderstange für Kaya und eine für Danny und es stehen halt gefühlt überall Perücken rum. Vieles davon ist halt knitschebunt, überall ist ein bisschen Strass draufgeklebt und in der Ecke liegen dann ein paar Silikonbrüste. Also das ist ein buntes Durcheinander, aber ich denke mir immer auffallen, das ist so das Motto. Ich finde das halt einfach schön, den Leuten sowas zu zeigen, was sie vielleicht nicht alltäglich sehen. Aber genauso steckt ja dahinter, dass wir einfach Menschen sind, wie alle anderen auch. Und das ist schon besonders, wenn man dann so sein Grüppchen hat, mit denen man die gleiche Leidenschaft teilt.

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1: Ja.
2: Period an dieser Stelle.
1: Ja.
2: Sagt ihr, vielleicht kennt ihr es auch. Ihr seid shoppen, ihr sucht irgendwas Bestimmtes oder vielleicht auch einfach nur gucken, ob keiner guckt, so, ne? Und dann findet man eine Sache, die perfekt ist. Ich habe gestern die perfekte Leinenhose gefunden.
1: Wow.
2: Sie ist in so einem hellblau. Ich denke, ich ziehe die an in der Umkleidekabine. Kennt ihr dieses Gefühl von,
1: nee.
2: Man hat das direkt an und denkt sich so... Hier!
1: Ja!
2: Hier!
1: Das so, ich ist dachte,
2: es! Echt? Das ist es! Ich war so, oh mein Gott, ja! Ja, endlich! Jemand kriegt es! Und dann dachte ich so, ah, okay, ja gut, hellblau ist so schön. Ich würde die gerne in jeder Farbe haben.
1: Aha.
2: Ich war so, okay, ich will die in weiß, ich will die in schwarz und so. Dann gucke ich, gibt's die in keiner anderen Farbe. Und ich finde, das ist ein anderer Pain auf dieser Welt, wenn man etwas gefunden hat, was man lange gesucht hat, es ist perfekt. Und dann gibt's das nicht in allen Farben dieser Welt.
1: Ja, verstehe ich nicht, tatsächlich.
2: Verstehst du gar nicht?
1: Nee, ich sehe eine Hose, ich denke mir, die wird gleich richtig geil aussehen. Dann stehe ich in der Umkleidekabine und sag ich dir.
2: Boah, das hatte ich gestern
1: reingeschissen.
2: Auch
1: also generell in der Umkleide, man schwitzt. Man sieht irgendwie immer quadratischer aus, als man eigentlich ist.
2: Ja,
1: ich finde es schlimm.
2: Ich warte aber auch noch auf die Revolution in Umkleideräumen. Mit gutem Licht, mit einem guten Vibe.
1: Ja.
2: Wo ich rausgehe und mir denke, ja, das will ich jetzt kaufen.
1: Am besten Licht aus einfach.
2: Naja, ich glaube, ich gehe jetzt einfach, ich habe mir das Ding jetzt, die Leinhose habe ich mir abgespeichert.
1: Ich freue mich für dich.
2: Ich werde jetzt jeden Tag aktualisieren und gucken, ob die vielleicht noch mal in eine andere Farbe reinkommt.
1: Willst du die eigentlich auch mal anziehen, weil du hast sie ja heute wieder nicht an...
2: Ja, ist kalt draußen. Nächste Woche wird wieder wärmer, angeblich.
1: Okay,
2: dann hole ich meine Leinenhose raus.
1: Gut.

0: mit So Easy. Alter Falter hier. Gestern haben wir ja hier schon über die maximale Show bei der WM gesprochen. Nicht nur hier Wrestling-artige Ansagen der Spieler, wo wir uns erschrocken haben. Wir dachten kurz, Dwayne The Rock Johnson steht da irgendwo mit einem Mikro in der Hand.
1: Oder der Undertaker.
0: Ja, wirklich, irgendwer von dieser Szene. Nee, es war ein ganz normaler Stadion-Ansager, nenne ich ihn einfach mal. Es gab aber sogar ein Buffet hinterm Tor. Ich war so, hä?
1: Aber ich finde, da merkt man auch mal wieder, dass so die USA, dass das einfach im Grunde eigentlich keine Fußballnation ist.
0: Na, sie machen ihr Ding, ne?
1: Ja, was meinst du mit Buffet hinterm Tor?
0: Ja, Schützenfest einfach.
1: Mal eben so Torjubel anders. Ja, ist der Torjubel ist einfach so, ich baller mir einen Schrimp oder so, keine Ahnung. Die Frage ist natürlich, bleibt das jetzt immer so?
0: Ja.
1: Macht man so WM jetzt? Ist das das Ding? Auch so diese ganzen neuen Regelungen, das ist ja auch total viel los da irgendwie. Rote Karte kriegt man zum Beispiel. Wenn man die Hand vor dem Mund hat und dann noch so irgendwie was tuschelt.
0: Das finde ich krass, weil eigentlich
1: das geht
0: ist das doch
1: schnell.
0: Ja, ein gutes Recht auch. Weißt du, muss ja nicht immer jeder wissen, was ihr da faselt. Ja.
1: Oder es gibt eine Trinkpause nach 22 Minuten.
0: Es wird also, ja heiß, es wird ja sehr heiß.
1: Das Vielleicht stimmt auf jeden Fall, ist sinnvoll, aber es ist auch so ein bisschen random. Es ist so ein bisschen so, ach ja, was können wir nochmal machen hier bei der WM?
0: Ah, Trinkpause. Führen wir jetzt ein. Ey, Sektor, über all das sprechen wir heute nach

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5: Mit Raphael Krämer um 6.30 Uhr.
6: Und Linda Bachmann. Los geht's mit einem ziemlich großen Stromausfall gestern in Baden-Württemberg. Der wurde in Reutlingen durch Brände in zwei Umspannwerken ausgelöst. Jetzt wird wegen Brandstiftung ermittelt.
5: Laut dem Innenminister von Baden-Württemberg gehen die Ermittler davon aus, dass jemand absichtlich die Brände gelegt hat. Es wurden wohl Brandbeschleuniger gefunden. Bei den weiteren Untersuchungen machen jetzt auch Antiterrorabteilung und Staatsschutz mit.
6: Wer hinter den Bränden stecken könnte und mit welchem Motiv, ist aber noch nicht klar. Durch das Feuer hatten in Reutlingen etwa 40.000 Menschen mindestens zeitweise keinen Strom mehr.
5: Anfang des Jahres hat schon mal ein großer Stromausfall für Aufsehen gesorgt. In Berlin, da gab es einen Brandanschlag auf das Stromnetz und rund 100.000 Menschen hatten teils über mehrere Tage keinen Strom. Hinter dem Anschlag sollen Linksextreme gesteckt haben.
6: Bei WhatsApp geht gerade ein Kettenbrief rum, der fake ist. Darin die Warnung, dass die KI von Meta angeblich bald alle Chats mitliest.
5: Mehrere Medien haben das überprüft. Bei Meta sind keine Änderungen geplant. WhatsApp nutzt weiter dieselbe Verschlüsselung wie Chats wie Signal, die als sicher und bisher nicht geknackt gilt.
6: Am Internationalen Strafgerichtshof gibt's gerade Aufregung. Ein Chefankläger darf erstmal nicht mehr weiterarbeiten. Grund sind Vorwürfe einer Mitarbeiterin, dass er sie sexuell belästigt hat.
5: Der Jurist weist das zurück. Er hatte am Strafgericht unter anderem Haftbefehle klargemacht gegen den russischen Präsidenten Putin, Israels Regierungschef Netanyahu und Anführer der Hamas.
6: Die deutsche Fußballnationalmannschaft ist jetzt da, wo sie während der ganzen WM wohnen soll, in ihrem Quartier in North Carolina in den USA. Da gab es schon ein erstes Training vor 3000 Fans und die feierten vor allem, dass Torwart Manuel Neuer zurück ist.
7: I like Manuel Neuer.
8: Yeah, he's back on the field right now, Manuel Neuer.
7: I know, I thought he had retired, but he came back last dance, I guess.
5: Also doch nicht in Rente und ein letzter Tanz für Neuer, sagt dieser Fan. Das erste WM-Spiel für das deutsche Team steht am Sonntag an gegen Curaçao.
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6: Es kann weiter regnen und es wird über den Tag vor allem bewölkt. Am Nachmittag ist aber mal ein bisschen mehr Sonne drin. Dazu in Velbert und Schwerte 17 Grad. Gütersloh und Eschweiler kommen auf 18 und Meerbusch auf 19.
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5: A2 Dortmund Richtung Oberhausen zwischen Henrichenburg und Recklinghausen Süd. 10 Minuten länger, 5 Kilometer stockend. A516 Abzweig Oberhausen zwischen Kreuz Oberhausen und Oberhausen Eisenheim. 10 Minuten plus, 3 Kilometer stockend. Dann A560 Hennef Richtung St. Augustin zwischen Niederpleis und Siegburg. 3 Kilometer Stau und die Dauersperrung. A565 Bonn-Meckenheim. Da ist zwischen Bonn-Beul und Auerberg wegen Brückenschäden die Rheinbrücke gesperrt.
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9: Ein wunderschönen guten Morgen.
10: Die eigenen Eltern beim Vornamen nennen ist für mich das Geilste, was es gibt. Ich nenne meine Mutter immer Susi. Sie heißt Susanne, Susi. Sie ist einfach Susi.
11: Viele finden es ja ganz komisch.
10: Ja.
11: Man sagt halt Papa und Mama. Und ich, zu meiner Mama sage ich tatsächlich immer Mama.

0: Geklautes Essen schmeckt besser.
1: Was?
0: Das ist einfach so. Wenn du das bei jemand anderem gemobst hast, ist es geiler, ist jetzt sogar wissenschaftlich belegt.
1: Aha.
0: Es gab nämlich eine neue Studie, da ging es um den sogenannten Pommesklau. Wir kennen's alle.
1: Ja.
0: Pommes sind halt so ein beliebtes Essen zum Klauen, weil kannst du mal eben schnell.
1: Ja.
0: Ist nicht sofort, fällt nicht auf.
1: Mm.
0: Schnell weggegessen, schnell weggesnackt.
1: Aber wie klaut man Pommes? Also man geht jetzt ins Freibad, an Kiosk und einer lenkt ab, der andere holt sich Fritten aus der Fritteuse.
0: Nein, oder? Wir reden nicht von illegal im richtigen Klauen. Wir reden von, du hast Pommes, wir sind zusammen irgendwo und ich nehme dir die Pommes.
1: Ich guck so weg und du...
0: So mäßig.
1: Okay.
0: So war das zumindest da in der Studie. Die hat nämlich so eine Gruppe von 120 Leuten und dann gab es 4 verschiedene Szenarien. Einmal bekommst du einfach einen Teller mit Pommes.
1: Geil.
0: Einmal gibt's, dir werden die Pommes von einer anderen Person angeboten. Dann gab's, du klaust die Pommes heimlich von einer anderen Person. Und einmal, du klaust die Pommes von einer anderen Person, aber jemand sieht es.
1: Oh.
0: Und es ist voll krass tatsächlich, finde ich, den Unterschied. Denn am Ende war das so, dass die 40% besser schmecken, wenn man die heimlich geklaut hat. 40%. Die sind knuspriger, die sind, wurden als salziger, als intensiver
1: beschrieben. Adrenalin, Dopamin, weil es dann geklappt hat vielleicht auch. Weil man sich so freut, ich konnte jetzt klauen. Oh Gott, wir machen jetzt hier auch... Also Leute,
0: es geht nur darum... Jemanden die Pommes zu klauen, den ihr kennt.
1: Es geht um Pommes, Leute. Und Pommes sowieso eigentlich immer auf die 1.
0: Normale Kartoffeln aber auch immer stark.

0: ihr schon mal einen richtig fetten Strafzettel bekommen? Vielleicht nur, weil ihr so ein paar Minütchen länger geparkt habt. Diese 1Live-Hörerin regt sich auf jeden Fall sehr auf über ihr Knöllchen auf dem Supermarktparkplatz.
1: Ich stand jetzt vielleicht 5 Minuten länger als 1,5 Stunden und warum man dann direkt so deep reingehen muss. Und so sagst du, ja, okay, du zahlst nur 30 Euro, weil du hier standest. So, hä?
2: Boah, für 5 Minuten finde ich echt ein bisschen krass. Dazu gibt es jetzt eine Doku vom WDR-Format Echt bei YouTube. 1Live-Reporterin Vicky Merkulova. Du warst bei der Recherche ja mit dabei. Mhm. Was habt ihr da jetzt so herausgefunden?
3: Dass private Parkfirmen ihr Geld machen mit Knöllchen, weil nicht nur die Stadt verschicken Knöllchen, sondern eben auch private Firmen. Sie verschicken oft so viele Strafzettel, wie es nur geht, weil das ihr Geschäftsmodell ist. Mhm. Und zu den Firmen gehören zum Beispiel Parkvision, Parkcontrol 24 und Parkwatcher.
0: Und das sind diese Parkplätze, die es immer beim Supermarkt oder am Fitnessstudio gibt?
3: Ja, genau. Betreiber von solchen Läden engagieren Parkfirmen, um eben Parkplätze für Kunden freizuhalten. Das Problem ist, einige dieser Firmen verschicken oft zu hohe Strafen. Also im Vergleich, im öffentlichen Straßenverkehr zahlt man zum Beispiel 20 Euro, wenn man Parkscheibe vergessen hat. Mhm. Bei privaten Parkfirmen kann es so 30, 40 Euro kosten.
0: Hey.
3: Und manchmal verschicken die auch Strafen, obwohl man gar nicht geparkt hat.
2: Wie? Man hat nicht geparkt.
3: Ja, mehrere Personen haben uns erzählt, dass sie fürs Wenden Strafen bekommen haben.
2: Wow.
3: Thomas Müther vom ADAC hat uns in der Doku gesagt, dass es immer mehr Stress mit so Fällen gibt.
4: Leider gibt es eine ganze Reihe schwarzer Schafe, Unternehmen, die hier wirklich versuchen, die Menschen, die Kunden, und um die geht es am Ende, abzuzocken.
3: Und wir haben bei der Recherche mit Menschen aus dem Sektor gesprochen, die zum Beispiel kurz auf den Supermarktplatz gefahren sind, um zu drehen und weiterzufahren. Und eine Person hat dafür sogar 107 Euro
2: What?
3: Strafe bekommen, weil die angeblich widerrechtlich geparkt hätte.
2: Oh, 107
3: ja.
2: Euro, das
3: Alter.
2: Ist ja auch nicht mal eben so. Hat er das gezahlt?
3: Nee, erstmal hat er widersprochen.
2: Gut.
3: Dann kam eine Mahnung von über 190 Euro.
2: Wird immer frecher.
3: Ja, ist so, aber die hat er nicht gezahlt und dann kam auch nichts mehr. Bei einer anderen Person waren offenbar Beweisfotos manipuliert worden. Zum Beispiel wurde eine Uhrzeit nachträglich reinkopiert. Dann sah es so aus, als wurde eine Stunde auf dem Parkplatz gestanden. Die Parkfirma wurde mit dem Vorwurf konfrontiert, sagt aber nichts dazu.
2: Na klar, Leute, ob man immer mit so einem Widerspruch durchkommt und dann wirklich nicht zahlen muss, das hört ihr hier bei uns in der nächsten Stunde nochmal.

0: Ich habe immer noch kein Foto gesehen von Dua Lipa bei ihrer Hochzeit.
1: Ui, da müssen wir jetzt aber mal in ihre Kerke gehen, mal kurz ja. Hier, muss da irgendwas geben.
0: Ja, gucken wir mal auf unsere For Yous hier. Weiter geht's mit Dua Lipa. Was für eine Überraschung. Illusion.

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1: und Linda Bachmann. Der Countdown für die Fußball-Weltmeisterschaft in Nordamerika läuft. Am Donnerstag geht's los. Die deutsche Mannschaft ist seit gestern im US-Bundesstaat North Carolina.
0: Andere haben Probleme bei der Einreise, zum Beispiel Omar Artan, ein Schiedsrichter aus Somalia. Er sollte der erste Schiri aus seinem Land werden, der WM-Spiele pfeift. Die FIFA hat bestätigt, dass er jetzt nicht bei dem Turnier dabei sein kann.
1: Laut dem Sportministerium in Somalia hat Artan ein gültiges Visum für die USA und durfte trotzdem nicht einreisen. Die US-Grenzschutzbehörde sagt, es gab Bedenken bei einer Sicherheitsüberprüfung. Somalia steht auf einer Einreiseverbotsliste.
0: Auf der steht auch der Iran. Das iranische Team hat auch Visaprobleme. Eigentlich wollte die Mannschaft ihr Quartier in der US-Stadt Houston haben. Jetzt ist es in Mexiko. Die Mannschaft pendelt quasi zu den WM-Vorrundenspielen. Die finden in den USA statt. Der Iran und die USA sind gerade im Krieg.
1: Die Firma hinter ChatGPT könnte so viele Milliarden machen wie kaum ein anderes Unternehmen davor. OpenAI will an die Börse und hat das jetzt offiziell beantragt.
0: Laut 1Live-Reporter Nils Dams kann OpenAI das Geld brauchen.
2: KI-Firmen, vor allem in den USA, investieren gerade hunderte Milliarden Dollar in Rechenzentren. Finanzfachleute sind angesichts der extrem hohen Summen zum Teil skeptisch, ob sich mit KI-Anwendungen so viel Geld in absehbarer Zeit auch wieder verdienen lässt.
0: Es wird damit gerechnet, dass OpenAI an der Börse 850 Milliarden Dollar kriegen könnte.
1: Das Smartphone am Steuer ist verboten und gefährlich. Trotzdem machen es manche. Der ADAC hat zusammen mit einer Behörde jetzt eine Stichprobe in 5 Städten gemacht.
0: Da haben 2,7% der Autofahrer und 1,4% der Rad- und E-Scooter-Fahrer das Handy in der Hand gehabt.
1: US-Präsident Trump war bei einem Basketballfinalspiel in New York schon im Vorfeld nicht willkommen, auch weil wegen ihm aus Sicherheitsgründen rund ums Stadion keine Großbildleinwände aufgestellt werden durften.
0: Bei dem Spiel gestern Abend hat es dann Buhrufe gegeben. Die Gastgeber, die New York Knicks, haben Trump eingeladen. Sie verloren das 3. NBA-Final gegen die San Antonio Spurs.
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1: Es kann weiter einzelne Schauer und Gewitter geben, im Wechsel auch mal mit Sonne. Dazu in Remscheid und Attendorn 16 Grad, Paderborn und Castrop-Rauxel kommen auf 18 und in Düren 19 Grad.
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0: A4 Aachen Richtung Köln, zwischen Frechen-Nord und Köln-Eifeltor. 15 Minuten länger, 6 Kilometer Stau. A4 Olpe Richtung Aachen, zwischen Kreuz-Köln-Ost und Kreuz-Köln-Süd. 10 Minuten plus, 4 Kilometer stocken. Dann A40 Dortmund Richtung Duisburg, zwischen Dreieck Bochum-West und Dreieck Essen-Ost. 10 Minuten länger, 4 Kilometer stockend. A559 Köln-Porz Richtung Köln-Gremberg, zwischen Dreieck Köln-Porz und Gremberg. 10 Minuten länger, 3 Kilometer. Und die A565 Bonn-Meckenheim ist zwischen Bonn-Beuel und Auerberg in beiden Richtungen wegen Brückenschäden gesperrt.
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4: Guten Morgen, Sektor.
5: Guten Morgen, Sektor.
4: Was würdet ihr sagen? Wie fühlt es sich an, wenn man sich verliebt?
5: Ui. Kribbeln? Is this a kribble in the wiggle, wiggle, wiggle? In the jingle?
4: Ist es so oder ist es eher die Ruhe?
5: Oh.
4: Die Stille.
5: Alter, wo kommt das denn jetzt her? Hast du gerade irgendwie Poesie-Album aufgehabt oder was?
4: Nee, ich habe gesehen, Coldplay, nächster Song, Feels Like I'm Falling in Love.
5: Oh.
4: Da

0: Merkst du was, wenn du so Coldplay hörst? Fühlt sich irgendwie besser?
1: Ich fühle mich auf jeden Fall gut. Es ist keine Musik, wo ich so sagen würde, die höre ich und danach fühle ich mich blöd.
0: Blöd.
1: Blöd.
0: Ja, ist jetzt leider auch so, ne? Musik hilft uns halt auch nicht, ne? Gegen Trauer zum Beispiel.
1: Warum direkt so eine Downer-Nachricht?
0: Ja, weil ich weiß nicht, also ich habe immer, oder vielleicht habe ich mir das, wenn es mir richtig schlecht geht, ne? Es gab ja, jeder hat ja mal so seine Phasen, auch wo es einem richtig beschissen geht. Und ich dachte irgendwie immer, wenn ich dann Happy Music höre, so irgendwas von Justin Bieber oder so, wäre es bei mir, glaube ich, dass es mir danach oder währenddessen zumindest irgendwie viel besser geht.
1: Ich glaube, da gibt es so zwei Teams, die dann so Musik hören, die einen aufbaut und die Musik hören, die einen noch weiter runterzieht, um sich so reinzulegen in ein Gefühl und das Gefühl dann vielleicht auch besser zu verarbeiten. Aber es ist tatsächlich so, dass uns Musik nicht hilft oder auch nicht grundsätzlich unsere psychische Gesundheit verbessert. Das hat eine neue Studie ergeben vom Max-Planck-Institut. Die haben Daten von 20.000 Menschen tatsächlich ausgewertet. Das ist krass. Also Männer und Frauen mit Depressionen, Angstzuständen, Gefühlen der Einsamkeit oder einer stärkeren Neigung zu Gefühlen wie Angst, Wut und Traurigkeit. Die hören halt eher Musik, um ihre Stimmung zu regulieren.
0: Checker.
1: Und die haben aber keine Hinweise darauf gefunden, dass das irgendwie dann im Alltag hilft, die psychische Gesundheit zu verbessern. Oder auch zu verschlechtern. Beide Richtungen, muss man dazu sagen.
0: Da frage ich mich, ob es dann langfristige Gesundheit ist. Weil ist klar, dass die sich natürlich nicht einfach durch Musik ändert.
1: Das ist nicht
0: wenn
1: teilt,
0: du depressiv bist. Ja. Aber für den Moment, so mal kurz so ein kleines Glücksgefühl. Also 20.000 Menschen sind viele, die gesagt haben, nee. Weißt du, wie ich meine? Das sind schon viele.
1: Also ich finde auch, das hört sich, ich würde auch sagen, mir hilft es, um mich besser zu fühlen. Mein persönliches emotionales Gefühl. Aber gut. Dann vielleicht nicht. Vielleicht ist es auch einfach sehr individuell. Und kommt wahrscheinlich auch auf die Stimmung, das Problem, das richtige Gefühl dann an. Und so.
0: Auf den Song natürlich.
1: Was macht der Song mit dir?
0: New Religion, Bibi Rexha und Faithless.

0: BTS waren das.
1: Swim. Am Wochenende hat Ariana Grande in Kalifornien ihre Eternal Sunshine Tour gestartet. Leute, ihr werdet es mitbekommen haben. Ich bin seit gestern auch einfach nur noch lost in diesen ganzen Konzertvideos. Ich habe auch unnormal FOMO.
0: Same.
1: Ja, sorry, aber hört euch das doch mal an. Banger. Oh. Ich habe Gänsehaut, ich schwöre.
0: Sie ist aber auch wirklich einfach eine krasse Live-Performerin.
1: Ja,
0: ne? Und sie hat alle Hits am Start. Break Free, Seven Rings, Thank You Next. Und damit hat Ariana einfach ihren aktuellen Relationship-Status verraten, ohne dass wir es gemerkt haben,
1: oh,
0: sagt
1: ja.
0: Claudia Franzen aus dem Mainz-Lab-Pop-Team. Was ist da los? Was ist uns da durchgegangen?
2: Also Ariana Grande soll aktuell tatsächlich Single sein. Verschiedene US-Seiten wie People.com und TMZ berichten, dass sie und Ethan Slater sich nach fast 3 Jahren getrennt haben. Sie hatten sich aber den Dreharbeiten zu Wicked kennengelernt und jetzt soll eben alles angeblich ganz freundschaftlich und ohne großes Drama auseinandergegangen sein. Das sollen Freunde ausgeplaudert haben.
1: Ja, erstmal danke an die sogenannten Freunde, tolle Freunde an dieser Stelle, wenn die da mit irgendwelchen, keine Ahnung, Klatschmagazinen über deren Beziehungsstatus sprechen.
2: Ja, true, aber ey, sind wir ehrlich, wir hatten es doch schon auch so ein bisschen geahnt.
0: Ja, wir haben es schon geahnt, als wir zusammengekommen sind damals, ganz ehrlich.
1: Okay.
0: Und als dann auch jetzt noch die neue Single kam, Hate That I Made You Love Me, das klang schon irgendwie alles so, als würde sie das für einen Ex singen.
2: Und dann kam eben am Wochenende beim Tourauftakt noch dieser Moment bei Thank You Next dazu. Da kam nämlich die Stelle, wo Ariana Grande darüber singt, dass sie an dem ganzen Drama in ihrem Leben gewachsen ist und nur einmal im Leben vor den Altar treten wollte. Da hat sie nicht mitgesungen, hat stattdessen gelacht. Hört mal. Da hört sie einfach auf zu singen, lässt die Fans singen und dann hat sie so 2 Finger hochgehalten, so nach dem Motto, ja, vielleicht dann doch noch irgendwann ein zweites Mal vor den Altar oder so, aber wohl nicht mit Ethan Slater.
1: Weil, habt ihr gehört, Sektor, der ist jetzt erstmal raus.
0: Und der muss dann vielleicht auch ein zweites Mal vor den Altar, weil er hat sich ja scheiden lassen für sie.
1: Mein
0: Boah,
1: Gott.
0: Das ist so schmerzhaft.
1: Ehrlich.

0: Boah, wenn jetzt noch das Wetter mitspielen würde, so diese Woche, dann hätte ich noch mehr Bock. Muss ich ehrlich sagen, Leute. Noch 2 Tage, dann ist hier aber mal Fußball-WM angesagt. Aber sowas von in meiner Perspektive. Jule ist noch nicht so ganz ready, hat sie schon gesagt. Naja, Leute, aber ihr wisst, wie es ist. Immer wenn WM ist, da gibt es ja auch ganz viele neue Regeln.
1: Und damit ihr am Donnerstag nicht vor dem Eröffnungsspiel sitzt und die Welt nicht mehr versteht, haben wir heute den 1Live-Fußball-WM-Regelservice mit Peter Schulz aus unserem Sportteam. Sag mal, was ist denn die krasseste Neuerung?
2: Rote Karte für Hand vorm Mund.
0: What? Direkt rote?
2: Ja, klingt erstmal komisch, kommt aber bei dieser WM. Und zwar, wenn Spieler so konfrontativ aufeinander zugehen, wenn die sich auf dem Platz angiften oder anzicken und einer hat dabei seine Hand oder auch sein Trikot vor dem Mund, da kann der Schiri sofort rot geben.
1: Boah, warum denn? Wer flüstert, der lügt oder was ist das Motto?
2: Die FIFA geht davon aus, dass dann übel beleidigt wird und die Hand oder das Trikot vor dem Mund nur da ist, damit der Beleidiger nicht anhand von Fernsehbildern überführt werden kann. Es gab da in der Vergangenheit so ein paar Fälle von mutmaßlich rassistischen Beleidigungen, die dann nicht aufgeklärt werden konnten, weil da so eine Hand oder ein Trikot vor dem Mund war und das ist dann jetzt verboten.
0: Ich checke, aber Spieler mit so Hand vor dem Mund, das sieht man doch irgendwie ständig, so miteinander reden, so nach dem Spiel oder so. Können die sich das irgendwie bis zur WM überhaupt abgewöhnen?
2: Ja, wenn das Ganze einen ganz offensichtlich freundschaftlichen Charakter hat, dann dürfen die das auch weiterhin machen. Mhm. Das Ganze hat übrigens den Hintergrund, die haben Angst vor Lippenlesern, die vorm Fernseher sitzen und versuchen rauszufinden, was die Spieler da so quatschen. Ne? Ist schon ein bisschen strange.
1: Auf so eine Idee würde ich auch gar nicht erst. Nee. Lippenleser finde ich eh weirde Sache. Ja. Okay, also Hand vorm Mund gibt rot, ist notiert. Was gibt's noch Neues?
2: Bei Einwürfen und Abstößen musst du jetzt bis 5 zählen können.
0: Boah, das könnte aber bei dem einen oder anderen Spieler wirklich so ein bisschen auch an die Grenzen führen. Warum muss man zählen?
2: Weil du nur noch 5 Sekunden für einen Einwurf oder einen Abstoß Zeit hast. Das Spiel soll dadurch schneller werden. Mhm. Der Schiri zählt dann den Countdown rauf oder runter, kann er sich aussuchen. Und wenn du zu lahmarschig bist, passiert halt Folgendes, erklärt Alex Feuerherd, der Sprecher der DFB-Schiris.
3: Wenn ein Spieler da länger als 5 Sekunden braucht, bekommt der Gegner den Ball. Heißt beim Einwurf, die anderen kriegen den Einwurf. Heißt beim Abstoß, es gibt stattdessen einen Eckstoß.
2: Und das finde ich dann schon weird. Ecke statt Abstoß für Trödeln, das wird richtig spannend, was da auf dem Platz passiert, glaube ich.
1: Und 5 Sekunden sind auch schneller vorbei, als man manchmal denkt. Also wir gucken heute den ganzen Morgen noch auf mehr neue Regeln mit Peter Schulz aus dem Sport.

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1: Um 7.30 Uhr mit Raphael Krämer
2: und Linda Bachmann. Los geht's mit künstlicher Intelligenz und wie Firmen damit mehr Geld einsammeln wollen. Die Firma hinter ChatGPT, OpenAI, will dafür an die Börse.
1: Es könnte einer der größten Börsengänge überhaupt werden. Zuletzt wurde OpenAI mit 850 Milliarden Dollar bewertet und das Unternehmen könnte das Geld wohl auch ganz gut gebrauchen.
2: KI-Unternehmen wollen in den nächsten Jahren hunderte Milliarden Dollar in Rechenzentren stecken, weil KI viel Leistung braucht. Experten sind aber skeptisch, ob man später mit KI auch wieder so viel Geld verdienen kann.
1: Auch das Unternehmen hinter dem KI-Chatbot Claude will an die Börse und Anthropic war vor kurzem auch mit einer Warnung vor KI aufgefallen. Das Unternehmen fordert eine weltweite KI-Entwicklungspause, um nicht die Kontrolle zu verlieren. Da gab es aber Vorwürfe, dass das Marketing sein könnte, um sich besser darzustellen.
2: Ein Stromausfall in Süddeutschland könnte ein Terroranschlag gewesen sein. Laut Innenminister Dobrindt wird auch in diese Richtung ermittelt.
1: In Reutlingen waren gestern zehntausende Menschen ohne Strom. Es hatte in zwei Umspannwerken gebrannt. Da fanden die Ermittler auch Brandbeschleuniger.
2: Kokain im Regalbrett oder in der Tischplatte, das ist nicht unmöglich. In Chile ist ein riesiger Drogenschmuggel aufgeflogen. Entdeckt wurden 100 Tonnen Kokain und Ketamin, das in Holz versetzt war.
1: Die Drogen hätten am Ziel wohl mit einem chemischen Verfahren wieder aus dem Holz gelöst werden sollen. Die Ermittler sagen, es gibt noch viel mehr solcher Holzlieferungen.
2: Die USA lassen einen Schiedsrichter aus Somalia nicht rein, der bei der WM pfeifen soll. Laut der somalischen Regierung ist Omar Atan an der Grenze abgewiesen worden, obwohl er ein gültiges Visum hat. Somalia gehört zu den Ländern, aus denen US-Präsident Trump grundsätzlich keine Menschen in die USA einreisen lassen will.
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1: Es geht mit Wolken los, später ist es öfter sonnig, den ganzen Tag dabei sein können aber einzelne Schauer und Gewitter. In Menden und Detmold sind 17 Grad möglich, in Münster und Mahl 18 und in Wesselingen 19 Grad.
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2: Geht los mit der A4 Olpe Richtung Aachen zwischen dem Kreuz Köln-Ost und Kreuz Köln-Süd. Dort gerade eine Viertelstunde länger, 8 Kilometer stockender Verkehr. A40 Dortmund Richtung Duisburg zwischen Bochum-Hamme und dem Dreieck Essen-Ost. 10 Minuten on top, 5 Kilometer stockt's da. A57 Nimwegen Richtung Köln zwischen dem Kreuz Mörs und dem Kreuz Meersbusch dauert 10 Minuten länger, 6 Kilometer stockender Verkehr. A555 Bonn Richtung Köln zwischen Wesseling und Kreuz Köln-Süd dauert 10 Minuten länger, 4 Kilometer Stau. Und die A565 Bonn-Meckenheim ist zwischen Bonn-Beuel und Bonn-Auerberg in beiden Richtungen gesperrt wegen Brückenschäden.
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3: Was ist die perfekte Stelle zum Hinniesen?
4: Hinniesen.
3: Frage ich mich immer wieder in der Öffentlichkeit. Stell dir vor,
4: in die Jacke.
3: Ihr seid in einem Laden, ihr seid shoppen, ihr merkt, ihr müsst niesen.
4: Ja.
3: Es ist Sommer, du hast keine Jacke an. Niest du in die Ellenbeuge? Ja. Niest du in die Hand?
4: Auf gar keinen Fall.
3: Du merkst auch, da wird was rauskommen.
4: Jeder Mensch, der in die Hand niest, der ist, raus. Dem will ich nicht begegnen.
3: Also immer in die, nicht auf den Boden oder so.
4: Nein.
3: In die Ecke.
4: In die Ecke, ins Leere oder in die Armbeuge. Jeder Mensch, der in die Hand niest, raus.

0: Und Travis Kelce sind ja auch voll im Basketballfieber, habe ich hier gerade gesehen, hier wie alle eigentlich in den USA, muss man sagen.
1: Ja, denn da laufen gerade die NBA-Finals. Heute Morgen zum Beispiel die San Antonio Spurs gegen die New York Knicks gespielt im Madison Square Garden.
0: Yeah.
1: Timothy Chalamet und Jay-Z, die saßen sogar beide Front Row.
0: Ja, und vor ein paar Wochen saßen eben auch Taylor Swift und ihr Verlobter Travis Kelce bei einem Game der Knicks in der ersten Reihe und ihr Sitz. Ihr Sessel wird gerade versteigert, meinte Claudi Franzen aus dem Einser-Pop-Team. Claudi, wie? Also, die haben den Sitz da jetzt einfach abgebaut, oder wie kann ich mir vorstellen?
2: Ja, das ist mehr so wie ein Klappstuhl tatsächlich. Okay. Also, die haben den einfach ausgetauscht. Auf jeden Fall ist das Angebot real. Es ist so ein schwarzer, ich weiß nicht, Kunstlederstuhl mit Armlehnen, einem Getränkehalter, ein bisschen wie im Kino.
0: Mhm.
2: Und in der Beschreibung heißt es, dass eine der größten Musikerinnen der Welt und eine 14-fache Grammy-Gewinnerin auf diesem Stuhl gesessen hat, eben bei diesem Spiel. Der Nix. Bis jetzt wurden 39 Gebote abgegeben und der Stuhl steht bei $6,500.
1: Oh. $6,500 ist aber weniger, als ich jetzt gedacht hätte.
2: Naja gut, ich meine, die saß da auch nur drauf.
1: Ja. Also ich frag mich aber auch, wie kommt man überhaupt auf die Idee? Stell dich mal vor, ihr seid ein Star und das passiert euch dann so ständig. Du machst irgendwas, du niest irgendwo hin, du hast irgendwo
2: gesessen.
1: Leute verkaufen das und so, Mann, ey.
2: Ja, also falls ihr noch mitmachen wollt, die Auktion läuft bis zum 14. Juni.
0: Ja, Jule, ran da jetzt, komm ab!
1: Wollte gerade vorschlagen, legen wir zusammen?
0: Du kleine Swiftie, nee, ich auf gar keinen Fall, ich bin raus. Nicht ein Cent.
3: Hier bin ich.

0: Ed Sheeran, Azizam. Direkt einen 50-Euro Strafzettel gedrückt bekommen, nur weil man 3 Minuten länger auf einem Parkplatz gestanden hat. Also es gibt wirklich einige private Parkfirmen, die genau damit ihr Money machen. Die überwachen meist so Parkplätze von Supermärkten oder auch von eurem Fitnessstudio. Und da wird wohl viel getrickst. Einige Firmen verschicken sogar Knöllchen, nur dafür, dass man da gewendet hat, also nicht mal geparkt hat. Checkt die Doku dazu mal in der ARD-Mediathek vom WDR-Format Echt.
1: Und als Live-Reporterin Vicky Merklova, du warst bei der Recherche ja quasi mittendrin und dabei zu diesen Parkfirmen. Wann ist denn ein Strafzettel jetzt irgendwie zu teuer?
2: Alles über 40 Euro ist deutlich zu teuer. Also im Vergleich, im öffentlichen Straßenverkehr kostet ein Knöllchen zum Beispiel für zu langes Parken 20 Euro, wenn man da jetzt 30 Minuten länger geparkt hat. Aber viele denken wahrscheinlich da so wie Janika aus Lippstadt.
3: Ich glaube, ich wäre zu deutsch, dass ich es nicht bezahlen würde. Also ich glaube, ich würde es wahrscheinlich letztendlich doch bezahlen.
2: Yep. Man kann sich aber tatsächlich dagegen wehren.
0: So, und damit hast du mich dann doch wieder. Ja. Wie kann ich mich denn wehren?
2: Am besten man widerspricht. Das raten Rechtsanwälte. Das kann man dann einfach ein Schreiben erstmal hinschicken. Am besten per Post. Musterformulare für solche Widersprüche gibt's online bei der Verbraucherzentrale zum Beispiel.
0: Okay, dann bin ich dann direkt fein raus. Ist ja easy.
2: Nicht immer. Manche Firmen verschicken dann weiter Mahnungen und Drohungen. Das hatte uns auch ein Mitarbeiter einer Parkfirma gesagt. Er wollte anonym bleiben. Deswegen haben wir seine Stimme verändert.
4: Wenn Leute sich geweigert haben zu bezahlen, weil sie gedacht haben, es passiert nichts, dann haben wir mit dem Gerichtsvollzieher gedroht. Und dann bezahlen die meisten doch.
1: Boah, ich krieg Bauchschmerzen. Ich finde das so räudig. Erpressung auch irgendwie auf eine Art, oder?
2: Ja, Betroffene sagen schon, aber in den allermeisten Fällen lassen es die Firmen wohl gar nicht auf den Prozess ankommen, hat auch dieser Mitarbeiter der Parkfirma gesagt.
4: Vor Gericht sind wir eigentlich nie gegangen, weil wir Angst hatten zu verlieren.
2: Ja, das könnte dann für die Parkfirma sehr teuer werden.
0: Okay, das heißt also, wenn man jetzt safe zu viel Geld zahlen muss für einen Strafzettel oder der Strafzettel ist falsch, dann einfach nicht zahlen, nicht reagieren.
2: Ja, und vor allem sauber widersprechen. Wir haben mit mehreren Menschen gesprochen, die eben solche ungerechtfertigten Strafen bekommen haben. Und die haben alle am Ende widersprochen, haben teilweise nach Beweisfotos gefragt und am Ende nicht gezahlt. Und da ist dann eben auch nichts mehr weiter passiert.
1: Okay, Sektor, also lasst euch nicht einschüchtern von dreisten Parkfirmen da. Irgendwie die ganze Doku von Echt seht ihr nochmal in der ARD Mediathek.
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0: Rihanna hat mich heute Morgen schon wieder bekommen. Da habe ich mein Insta geöffnet, habe gesehen, sie hat ein Foto gepostet. Das sah schön aus. Danach dachte ich, neue Musikankündigung. Aber war schon wieder nur irgendein Cover von irgendeiner Zeitschrift oder so.
1: Naja, gleich haben wir es wahrscheinlich trotzdem beide.
0: Aber bei jedem Post denke ich wieder, neue Musik?
1: Ja.

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0: 8 Uhr mit Raphael Krämer
1: und Linda Bachmann. In 2 Tagen gibt's hier wohl wieder viele Fußballexperten. Dann startet die Weltmeisterschaft in Nordamerika. Die deutsche Nationalmannschaft ist jetzt auch schon in ihrem WM-Quartier angekommen.
0: Das ist in Winston-Salem im US-Bundesstaat North Carolina. Das erste Training hat auch schon stattgefunden und die Deutschen wurden herzlich begrüßt. The Germans! 3000 Fans sind zum Platz gekommen, um das Training anzuschauen.
1: Mit ins Training eingestiegen ist da auch die deutsche Nummer 1, Torwart Manuel Neuer. Der 40-Jährige feiert ja überraschend sein Comeback in der Nationalmannschaft. Er musste wegen Wadenproblemen aber bei den letzten Testspielen aussetzen.
0: Ernst wird es für die deutsche Mannschaft dann am Sonntag. In Houston läuft das erste Gruppenspiel gegen WM-Neuling Curaçao.
1: Die Firma hinter ChatGPT könnte einen der größten Börsengänge der Geschichte hinlegen. OpenAI hat den Prozess jetzt offiziell in Gang gesetzt. Es wird damit gerechnet, dass der Deal in Richtung 850 Milliarden Dollar geht.
0: Vor einem Gericht in Russland geht es heute wieder um die Karnevalswagen in Düsseldorf. Dort wird nochmal über die 8,5 Jahre Haft verhandelt, die gegen Wagenbauer Jack Tilly verhängt wurden.
1: Der sagt weiter nichts mit dem ganzen Prozess zu tun zu haben. Er war verurteilt worden, weil er mit seinen Rosenmontagswagen Russlands Präsidenten Putin kritisiert hatte.
0: Musik-Streaming-Plattformen werden regelmäßig mit KI-Musik überschwemmt. Das ist auch zur WM nicht anders. Ein Streaming-Dienst hat jetzt eine Zahl genannt.
1: 70% der WM-Songs sind KI-generiert und es gibt allein 270 verschiedene Stücke mit dem Titel World Cup 2026.
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0: Es kann weiter regnen, es wird über den Tag aber vor allem bewölkt, am Nachmittag auch mal mit mehr Sonne. In Bielefeld und Menden 17 Grad, in Hessen und Hamm gibt es 18 und in Heinsberg bis 19 Grad.
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1: 175 Kilometer Stau insgesamt auf den Straßen in NRW und hier dauert es gerade am längsten. A1 Euskirchen Richtung Köln zwischen Hürth und Kreuz Köln Nord, eine Viertelstunde mehr einplanen, 6 Kilometer stockender Verkehr. A2 Dortmund Richtung Oberhausen zwischen Bottrop und dem Kreuz Oberhausen dauert es auch 15 Minuten länger, 5 Kilometer Stau. A40 Dortmund Richtung Duisburg zwischen Bochum-Hamme und dem Dreieck Essen-Ost eine Viertelstunde on top, 8 Kilometer stockend. A45 Gießen Richtung Dortmund zwischen Hagen-Süd und Dortmund-Süd dauert es auch eine Viertelstunde länger, 7 Kilometer stockt es da. Und die A565 Bonn-Meckenheim ist zwischen Bonn-Beuel und Bonn-Auerberg gesperrt wegen Brückenschäden.
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3: 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Du, das lasse ich jetzt so stehen, weil das klären wir gleich.
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0: haben wir ja wieder richtig was ausgelöst hier. Eine Welle von kleinen Niesmäuschen, würde ich sagen.
1: Ja, wir haben darüber gesprochen gerade eben, wo man eigentlich hinniest. Wenn man so in der Öffentlichkeit ist, unterwegs, in die Armbeuge, in die Hand, einfach so in die Luft.
0: Einfach so.
1: Quasi.
0: Ja.
1: Und Patrick aus Duisburg hat gesagt, ins Stofftaschentuch niesen.
0: Also, nee.
1: Also Patrick, Stofftaschentuch.
0: In Duisburg auch Stofftaschentuch. Da fliegen so viele Bakterien rum. Du weißt, wir sind schon sehr dreckig unterwegs da. Und wenn du dann das Stoffhandtuch immer mal wieder raus, dann setzen sich da Bakterien fest. Du steckst es wieder in die Tasche.
1: Irgendwie glaube ich auch, ich will Patrick jetzt kein Unrecht tun, aber ich weiß auch nicht, ob Patrick sein Stofftaschentuch so oft wäscht.
0: Mhm.
1: Oder ob das so ein Ding ist, was einfach immer in die Tasche wandert.
0: Okay.
1: Arthur hat zum Beispiel einen ganz anderen Ort aufgemacht. Er meinte, ja, was willst du machen, wenn du im Auto zum Beispiel bist?
0: Ja.
1: Da spuckst du das ganze Auto voll, wenn du nicht in die Hand niest. Da muss dann halt in die Hand genießt werden.
0: Arthur, was du in deinem Auto machst, das ist egal. Also wenn du auf den Beifahrer rotzen willst, dann rotze auf den Beifahrer. Mir ist das völlig egal. Hauptsache, du gibst mir nicht deine Flosse, nachdem du da reingeniest hast.
1: Ich glaube, darauf können wir uns einigen. Und ich glaube, wir können uns auch darauf einigen, dass wir es nicht wie Dominik aus Duisburg machen. Der hat nämlich geschrieben, wenn er niesen muss, drückt er sich immer den Finger unter die Nase und unterdrückt damit das Niesen. Das klappt zu 90%. Sonst in den Ellbogen. Ich habe irgendwie das Gefühl, wenn du dein Niesen jedes Mal unter... Ich glaube, das ist
0: Kopfschmerzen.
1: Nicht gesund. Das ist, glaube ich, nicht gesund für den Körper.
0: Das muss raus. Das muss raus. Also wir einigen uns einfach auf Ellbogen, also Ellbeuge, wie auch immer das heißt.
1: Ich glaube schon.
0: Okay. Ich

0: Ey, kennt ihr das, wenn Leute sagen, ich hab's dir doch gesagt? Ich hasse das eigentlich, aber sorry, Sektor. Wir haben's euch doch gesagt.
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0: Ja, ihr habt da leider echt was verpasst letztes Wochenende. Und unsere Hörsaal-Comedians Björn, Elissa und Josefa können euch auch genau sagen, was.
2: Die mussten einfach nur das Line-Up durchlesen und ärgern sich dann. Oh, die waren alle hier, hätte ich das gewusst, wäre ich vorbeigekommen. Und wenn ich da war, haha, voll blöd für euch, war voll gut.
3: Auf jeden Fall gute Comedians, gute Stimmung und sehr gute Comedy.
4: Dieses geile Line-Up, eine super Moderation, sie verpassen einfach eine Party. Selber schuld.
5: So, selber schuld nämlich. 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Einer, der euch besonders gut gefallen hat, war auf jeden Fall Björn von Morgenstern. Sektor Kind und krass aufsteigender Comedian gerade. Und was bei ihm auch aufsteigend ist, naja, ist das Alter der Frauen, die er hot findet.
6: Dadurch, dass ich erst mit Anfang 20 wirklich auch das erste Mal Frauen in meinem Alter kennengelernt habe, muss man sagen, dass ich mich schon, also ich habe mich wirklich in der frühesten Jugend, habe ich mich alterstechnisch wirklich sehr weit nach oben orientiert. Also richtig weit. Und ich bin ja mittlerweile auch ein Stück älter geworden, ne? Und so ein Frauengeschmack, der wächst mit. Und mittlerweile ist so, wenn ich langsam mitbekomme, dass jemand in meiner Umgebung in Rente geht, ja, da wär ich nervös. Okay. Ich gucke immer ganz genau, wie eine Frau vor mir so die Treppe hochgeht. Und wenn die dabei keine Hand am Geländer hat, viel zu jung. Also.
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0: Noch zwei Tage, Leute, dann geht's los, dann ist die Fußball-WM. Das deutsche Team ist gestern eingezogen ins Teamquartier in Winston-Salem. Es gab ein öffentliches Training vor 3000 mehr oder weniger interessierten Fans, würde ich sagen.
1: Die WM ist ein bisschen eine Randerscheinung, ne? Leute reden drüber, aber natürlich ist Basketball viel interessanter.
0: Natürlich. Boah. Randerscheinung, Alter. Die Eier muss er erstmal haben, das zu sagen. Naja, ab heute wird dann hinter verschlossenen Türen trainiert, vielleicht auch besser unter den Umständen. Bestimmt gibt es dann auch so einen Crashkurs, neue Fuppes-Regeln. Ja. Da kommt ja einiges zur WM auf uns zu.
2: So, und unser Regelhüter hier heute Morgen ist Kollege Peter Schulz aus dem 1Live-Sport. Team. Eben hast du uns ja schon erzählt, dass es eine rote Karte geben kann, wenn Spieler irgendwie so hinter vorgehaltener Hand pöbeln, irgendwas sagen. Ja. Was ist denn noch so neu?
3: Der Videoschiri bekommt noch mehr zu tun. Wow. Der ist ja bisher nur im Einsatz, wenn erzielte Tore überprüft werden oder krass spielentscheidende Situationen wie rote Karten. Das wird jetzt ein bisschen ausgeweitet.
0: Boah, und alle Videoschiri-Hater jetzt so. Was darf der denn jetzt noch alles machen?
3: Der Videoschiri überprüft jetzt auch Eckbälle. Da gibt es ja oft Ärger auf dem Feld. Wer war zuletzt am Ball? Ist das jetzt Ecke oder ist das Abstoß.
0: Und der bimmelt dann den Schiri auf dem Feld an und sagt, ey, Alter, hier, das war gerade eine Ecke oder was?
3: Aber das soll sehr diskret passieren. Wir sollen davon nichts mitkriegen im Flow, also ohne Spielunterbrechung.
0: Okay. Irgendwie bezweifle ich das, aber gut, das kriegen wir ja nicht mit anscheinend.
3: Ja, im Idealfall ist das so. Ist ja eine Entscheidungshilfe für den Schiri. Was wir aber definitiv mitkriegen werden, der Videoschiri darf jetzt auch bei unberechtigten gelb-roten Karten einschreiten. Kennst du ja, ein Spieler bekommt in einem Spiel zweimal gelb, das ist dann gelb-rot und er muss runter vom Platz. Bislang durfte der Videoschiri bei gelben Karten aber überhaupt nicht einschreiten. Jetzt darf er das unter gewissen Voraussetzungen, erklärt DFB-Schiri-Sprecher Alex Feuerherd.
4: Das heißt, wenn da einer zu Unrecht mit der gelb-roten Karte vom Platz geflogen ist, dann kann das korrigiert werden.
3: Aber ganz, ganz wichtig, umgekehrt ist es nicht erlaubt. Also das heißt, der Videoschiri darf jetzt nicht dafür sorgen, dass ein Spieler eine zweite gelbe Karte bekommt, damit es gelb-rot ist und er runterfliegt, auch wenn er es verdient hätte.
0: Ich wollte gerade sagen, so, dann wissen wir da schon mal mehr. Gleich quatschen wir noch hier über Auswechslung und Trinkpausen,
3: ganz
0: Leute.
3: Wichtig
0: und richtig.

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4: Um 8.30 Uhr mit Raphael Krämer.
5: Und Linda Bachmann. Los geht's mit einem ziemlich großen Stromausfall gestern in Baden-Württemberg. Der wurde in Reutlingen durch Brände in zwei Umspannwerken ausgelöst. Jetzt wird wegen Brandstiftung ermittelt.
4: Laut dem Innenminister von Baden-Württemberg gehen die Ermittler davon aus, dass jemand absichtlich die Brände gelegt hat. Es wurden wohl Brandbeschleuniger gefunden. Bei den weiteren Untersuchungen machen jetzt auch Antiterrorabteilung und Staatsschutz mit.
5: Wer hinter den Bränden stecken könnte und mit welchem Motiv, ist aber noch nicht klar. Durch das Feuer hatten in Reutlingen etwa 40.000 Menschen mindestens zeitweise keinen Strom mehr.
4: Anfang des Jahres hat schon mal ein großer Stromausfall für Aufsehen gesorgt in Berlin. Da gab es einen Brandanschlag auf das Stromnetz und rund 100.000 Menschen hatten teils über mehrere Tage keinen Strom. Hinter dem Anschlag sollen Linksextreme stecken.
5: NRW ist ganz gut dabei bei einer Umfrage, wie glücklich die Menschen in deutschen Großstädten sind. Es sind gleich 6 Städte in den Top 10, Düsseldorf auf Platz 3, dann noch Krefeld, Mönchengladbach, Oberhausen, Duisburg und Münster.
4: Am glücklichsten sind die Menschen der Umfrage aber vor allem in Erfurt, in Thüringen, auch weil das Leben da nicht ganz so teuer ist.
5: Bei WhatsApp geht gerade ein Kettenbrief rum, der fake ist. Darin die Warnung, dass die KI von Meta angeblich bald alle Chats mitliest.
4: Mehrere Medien haben das überprüft. Bei Meta sind keine Änderungen geplant. WhatsApp nutzt weiter dieselbe Verschlüsselung für Chats wie Signal, die als sicher und bisher nicht geknackt gilt.
5: Die deutsche Fußballnationalmannschaft ist jetzt da, wo sie während der ganzen WM wohnen soll, in ihrem Quartier in North Carolina in den USA. Da gab es schon ein erstes Training vor 3000 Fans und die feierten vor allem, dass Torwart Manuel Neuer zurück ist.
6: I like Manuel Neuer.
7: Yeah, he's back on the field right now, Manuel Neuer.
6: I know, I thought he had retired, but he came back. Last dance, I guess.
4: Also doch nicht in Rente und ein letzter Tanz für Neuer, sagt dieser Fan. Das erste WM-Spiel für das deutsche Team steht am Sonntag an gegen Curaçao.
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5: Es kann weiter einzelne Schauer und Gewitter geben, im Wechsel auch mal mit Sonne. In Brilon und Schleiden bis zu 16 Grad, Steinfurt und Herne kommen auf 18 und in Bonn bis 19 Grad.
4: A4 Aachen Richtung Köln zwischen Frechen-Nord und Köln-Pold. 15 Minuten plus, 8 Kilometer stockend, da steht ein defektes Fahrzeug. A4 Olpe Richtung Aachen zwischen Kreuz-Köln-Ost und Kreuz-Köln-Süd. 15 Minuten mehr, 7 Kilometer stockend. Dann A40 Dortmund Richtung Duisburg zwischen Bochum-Hamme und Dreieck Essen-Ost. 20 Minuten länger, 10 Kilometer stockend. Und dann die A555 Bonn Richtung Köln zwischen Wesseling und Kreuz-Köln-Süd. 15 Minuten mehr, 4 Kilometer Stau. Und die A565 Bonn-Meckenheim ist zwischen Bonn-Beuel und Auerberg gesperrt wegen Brückenschäden.
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8: Ja, da wurde sich richtig einer weggeklemmt hier. Boah, Jule, es tut mir so leid. Sie hat sich gerade so hart den Finger eingeklemmt zwischen Stuhllehne und Studiopult. Es tut mir so leid.
9: Vor allem im ersten Moment denkt man sich auch immer so Nagel einklemmen. Ja, meine Güte, so wie schlimm kann es. Tut halt weh, kurz im Moment. Nee. So, ne? Alles gut. Nee, ich glaube, ich muss schon zum Arzt. Ich glaube, da muss man schon... Also blutet doll. Aber für euch bleibe ich da, Rektor. Vielleicht bleibe ich noch da.
8: Was für ein Teamwork. Hier wurde direkt, sie wurde verarztet, Fläster, Tempos. Es wurde alles geholt, Leute. Also das ist wirklich der Wahnsinn. Erstmal gute Besserung an dieser Stelle. Mein Gott.

0: Frage. Sektor, wie sehr hassen wir Strafzettel so? Skala 1 bis 10, ich würde sagen 12 oder 12.000. Nur weil man irgendwie die Parkscheibe vergessen hat, direkt Strafe oder was? Lina aus Köln musste das schon mal bei ihrem Gym blechen.
1: 30 Euro erstmal ein bisschen viel dafür, dass ich meine Parkscheibe nicht rausgelegt habe. Und die Unternehmen halt, finde ich, ein bisschen suspekt immer, die das machen.
2: 30 Euro, einfach so viel kostet mein Gym im ganzen Monat.
0: Sagen,
2: richtig,
0: ey.
2: Bitter. Die Unternehmen sind dann auf private Parkfirmen, die machen damit Strafzetteln ihr Geld. Dass sie dabei wohl auch ein bisschen tricksen, seht ihr jetzt in einer neuen Doku auf YouTube. Als Live-Reporterin Vicky Merkulova, du warst bei der Recherche dabei. Yes. Was sind das jetzt genau für Firmen?
3: Diese privaten Parkfirmen überwachen Parkplätze im Auftrag von zum Beispiel Supermärkten oder privaten Grundstücken, vor allem um Parkplätze für Kunden freizuhalten.
0: Und das machen die mit Kameras oder wie jetzt?
3: Ja, genau. Sie erfassen so die Kennzeichen.
0: Boah.
3: Wer also die Parkscheibe vergessen hat oder 5 Minuten länger stand, kassiert quasi sofort ein Knöllchen.
2: Ich finde das so hart.
0: Ja.
2: Wie kommen die denn an unsere Daten, also Adresse und so?
3: Über das Kraftfahrtbundesamt. Das Amt sagt, in den letzten Jahren haben die Firmen immer öfter nach den Daten gefragt. Mhm. Also 2005 waren es gut 100.000 Abfragen und 2024 schon fast 4 Millionen.
0: What? Also das ist ja quasi einfach mal explodiert.
3: Genau. Das hat uns auch ein Mitarbeiter von einer Parkfirma bestätigt. Er meinte, sie haben hunderte Briefe in dieser Firma jeden Tag verschickt. Und ich habe ihn dann auch gefragt, ob die private Parkfirma auch getrickst hat irgendwie bei den Strafzetteln.
4: Habt ihr auch Strafzettel an Leute verschickt, die nur gewendet haben und gar nicht geparkt haben? Kannst du dich erinnern?
5: Ja, klar. Und auch an die, die einfach nur über den Parkplatz drüber gefahren sind.
3: Boah, ja, Strafzettel also nur fürs Wenden. Dieser Mitarbeiter wollte anonym bleiben, deswegen haben wir da die Stimme verändert.
2: Das ist so dreist, wirklich. Wer steckt denn hinter diesen Firmen?
3: Das ist ein ganzes Netzwerk von Firmen. Alle kommen aus dem Raum Frankfurt, zum Beispiel Parkvision, Parkcontrol 24 oder Parkwatcher heißen die. Wir sind zu den Geschäftsadressen der Parkfirmen auch gefahren, haben aber oft nur Briefkästen entdeckt. Und ein Geschäftsführer konnten wir dann doch kurz sprechen. Er hat zu den Vorwürfen aber nichts gesagt.
0: Ja, wie Parkfirmen Kasse machen. Die ganze Doku vom WDR-Format Echt seht ihr auf YouTube oder in der ARD-Mediathek. Und was ihr machen könnt, wenn ihr so einen Strafzettel bekommt, das hört ihr hier gleich noch in der nächsten Stunde.

0: Glaubst du, da kommt ein neues Album?
1: Der muss ja jetzt auch mal irgendwann wie, also Ariana Grande, jetzt mal ran da an die Tasten und mal was reinballern. Ja, also sorry, was soll das denn?
0: Na gut, jetzt ist sie ja eigentlich ja gerade erstmal auf Tour mit ihrem letzten Album Eternal Sunshine. Hat ja alles ein bisschen gedauert wegen Wicked und Dreharbeiten und so noch, deswegen ist ja die Tour ein bisschen später.
1: Ja.
0: Jetzt ging's los, die ersten Videos gehen natürlich direkt auch viral.
1: Mhm.
0: Und viele Fans hatten sich auf jeden Fall gewünscht, dass sie so die Wicked Ariana hinter sich lässt und wieder so ein bisschen...
1: Du meinst die Glinda?
0: Ja, dass sie so ein bisschen die alte Ariana mit ihrem Ponytail und ihrem Winged Eyeliner wieder rausholt. Den Ponytail hat sie rausgeholt.
1: Ja,
0: das muss man ihr lassen. Und die hohen Absätze, die krassen Stiefel, die sind auf jeden Fall auch wieder da.
1: Ja.
0: Der Eyeliner leider nicht.
1: Nee, Eyeliner nicht zurück. Ist für mich nicht schlimm. Finde, Eyeliner muss auch nicht immer so zurück. Sie hatte den ja auch so ganz extrem immer. Deswegen vielleicht ist es auch einfach over. Ich habe FOMO. Ich wäre gern da gewesen. Ich habe ja kurz überlegt, da irgendwie ein paar Sachen zu biegen und dann dahin oder so. Nee.
0: Ich habe auch versucht, als sie angekündigt hat, sie kommt ja leider nur nach London. Das Einzige, was hier so ansatzweise in der Nähe ist, und das ist schon ein Stretch.
1: Ja.
0: So. Und das war aber so schnell ausverkauft. Ich habe auf jeden Fall auch versucht, aber naja, wir leben ja zum Glück im Zeitalter von Social Media.
1: Das stimmt.
0: Das heißt, man kann ja schon sehr viel mehr dabei sein als früher noch, wenn man kein Ticket für ein Konzert hatte. Das heißt, es hilft halt alles nichts, ne? Da muss man sich das halt angucken und sich denken, oh, ja,
1: wär gern da gewesen. Aber ist nicht schlimm. Filmt schön mit an alle, die hingehen. Boah, und gleichzeitig judgen wir so Leute, die immer so Handy so raus.
0: Genießt das Konzert.
1: Ja.

0: Becky G mit Shower. Ey, ich kann jetzt einfach unter der Dusche Radio hören. Ich bin ja umgezogen und die haben sich da so ein Ding reingebaut in die Dusche, wo man Radio hören kann, während man duscht.
1: Power.
0: Es ist schon ein Traum irgendwo auch, oder?
1: Und was machst du da immer so an?
0: Naja, 1Live natürlich. Was denkst du denn, was ich jetzt hier sage?
1: Ja, an dieser Stelle?
0: Ja, 1Live, Leute, so wie ihr.

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0: Michael Krämer
1: und Linda Bachmann. In 2 Tagen gibt's hier wohl wieder viele Fußballexperten. Dann startet die Weltmeisterschaft in Nordamerika. Die deutsche Nationalmannschaft ist jetzt auch schon in ihrem WM-Quartier angekommen.
0: Das ist in Winston-Salem im US-Bundesstaat North Carolina. Das erste Training hat auch schon stattgefunden und die Deutschen wurden herzlich begrüßt.
2: The Germans!
0: 3000 Fans sind zum Platz gekommen, um das Training anzuschauen.
1: Mit ins Training eingestiegen ist da auch die deutsche Nummer 1, Torwart Manuel Neuer. Der 40-Jährige feiert ja überraschend sein Comeback in der Nationalmannschaft. Er musste wegen Wadenproblemen aber bei den letzten Testspielen aussetzen.
0: Ernst wird es für die deutsche Mannschaft dann am Sonntag. In Houston läuft das erste Gruppenspiel gegen WM-Neuling Curaçao.
1: In Reutlingen in Baden-Württemberg gibt es weiter Folgen eines möglichen Anschlags auf 2 Umspannwerke. Da können mehrere Wohn- und Gewerbegebiete nur notdürftig mit Strom versorgt werden. Die Menschen sollen nur so viel wie unbedingt nötig verbrauchen.
0: In Reutlingen wird auch wegen Terrorverdachts ermittelt. Es gibt Hinweise auf Brandstiftung in der Stromversorgung.
1: In Köln wird heute daran erinnert an die 22 Verletzten durch den Nagelbombenanschlag in der Kolbstraße vor 22 Jahren. Täter war die rechtsextreme Terrorgruppe NSU.
0: Ab 11 Uhr findet eine große Gedenkveranstaltung statt. Kritik gibt es daran, dass immer noch kein Mahnmal an der Kolbstraße steht, obwohl der Kölner Stadtrat das beschlossen hat.
1: US-Präsident Trump war bei einem Basketball-Finalspiel in New York schon im Vorfeld nicht willkommen, auch weil wegen ihm aus Sicherheitsgründen rund ums Stadion keine Großbildleinwände aufgestellt werden durften.
0: Beim Spiel gestern Abend hat es dann Buhrufe gegeben. Die Gastgeber, die New York Knicks, hatten Trump eingeladen. Sie verloren das 3. NBA Final gegen die San Antonio Spurs.
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1: Es sind Wolken unterwegs, später ist es dann öfter sonnig. Den ganzen Tag dabei sein können aber Schauer und auch Gewitter in Ettersheim und Meinerzhagen. Bis zu 16 Grad in Düsseldorf und Bocholt 18 und im Bergisch Gladbach 19 Grad.
0: A4 Olpe Richtung Köln, zwischen Bergisch Gladbach, Frankenforst und Kreuz Köln Ost. 10 Minuten länger, 4 Kilometer Stau. A4 Olpe Richtung Aachen, zwischen Kreuz Köln Ost und Köln Poll. 15 Minuten plus, 4 Kilometer. Dann A40 Dortmund Richtung Duisburg, zwischen Dreieck Bochum West und Dreieck Essen Ost. 10 Minuten plus, 5 Kilometer stockend. A45 Hagen Richtung Gießen, zwischen Siegen Süd und Haiger Burbach. 10 Minuten plus, 3 Kilometer. Und die A565 Bonn-Meckenheim ist zwischen Bonn-Beuel und Auerberg wegen Brückenschäden gesperrt.
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4: So, was? 9 Uhr.
5: Ja.
4: Haben wir doch schon einen Großteil geschafft.
5: Ja, Stündchen noch.
4: Sagt mal, vielleicht startet ihr gerade erst in den Tag. Vielleicht seid ihr ja gerade irgendwie frisch auf dem Weg zur Arbeit oder in die Uni oder so.
5: Warum redest du jetzt auf einmal so?
4: Keine Ahnung. Manchmal ist das so. Ich bin ja in Norddeutschland groß geworden. Und manchmal bricht das so aus mir raus. Reden so wie bei dir so? Manchmal der Pott rausbricht.
5: Ja, stimmt. Okay, verstehe. Bei mir ist es nur leider berechtigt. Bei dir jetzt im Sektor nicht so. Muss ich dir auch ehrlich sagen.
4: Mögen wir nicht.
5: Moin.
4: Wir hätten hier nicht.
5: Moin.

0: ein Social-Media-Pärchen trennt, dann weißt du eigentlich schon, das wird nicht jetzt hier still und heimlich irgendwie mal eben so unter der Hand. Das wird jetzt schön noch reichweitenmäßig auch ausgeschlachtet. Ja. Bestes Beispiel gerade Ryan und Lina.
1: Die beiden kennt man unter anderem aus der letzten Staffel Sommerhaus der Stars. Die waren 2,5 Jahre zusammen, waren wirklich nach außen hin immer so ein richtiges Traumpaar. Ja. Vor 2 Wochen gab es noch so Happy Postings mit den beiden Hunden, die die auch haben. Und dann auf einmal Lina postet, dass sie nicht mehr zusammen sind. Und Ryan soll sie betrogen haben.
0: So. Und was ist jetzt seitdem passiert? Das Internet ist mächtig sauer, so viel kann man auf jeden Fall sagen. Und deshalb hat sich Ryan jetzt so ein bisschen ja auch dazu gedrängt gefühlt, sich zu äußern, weil der Hate, der wird auch einfach zu groß.
2: Ich bin maßlos, nicht mal enttäuscht. Ich bin total verwirrt. Sie zerstört gerade mein ganzes Leben. Also sie macht das bewusst, mit Absicht.
0: Mein erster Gedanke war direkt dieses Meme hier.
3: Weil mein Ruf kaputt geht, nicht deiner.
0: Ja, Pietro Lombardi, das war auch eine Zeit.
1: Ja, Lina ist in seinem Statement die berechnende kalte Frau und er hat alles getan, um die Bezi zu retten.
2: Ich hab dann alles versucht, hab dann auch mit ihr die Paartherapie gemacht. Ich bin 24, hätte ich sonst nie gemacht, aber ich wollte trotzdem alles geben für sie.
1: Ja, es soll schon länger gekriselt haben. Mhm. Dann jetzt eben die Trennung, aber dass Lina jetzt auch noch verbreitet, der wäre fremdgegangen. Halt, stopp!
2: Generell ist es nicht richtig. Ich, keine Ahnung, mittlerweile darf man ja eh nicht mehr, glaube ich, mit einem anderen Geschlecht befreundet sein oder sonst was. Es war nichts Intimes, nicht mal ansatzweise, nichts dergleichen.
0: Darf man nicht. Was darf man denn heute mehr? Also wirklich, was darf man denn überhaupt noch heutzutage? Mensch! Was da am Ende jetzt wirklich war, Sektor, das wissen natürlich nur die beiden, ne? Wir wissen es nicht, auch Jule nicht. Jule war da nicht mit dabei, nee. Sie war nicht in der Bezi mit drin. Lina hat mittlerweile auch ein Statement hochgeladen und wenn ihr davon was mitnehmen wollt, Sektor, dann diese ganzen Social-Media-Beziehungen nie so perfekt sind, wie es eigentlich scheint.
1: Ja, und vor allem seid einfach froh, dass ihr eure privaten Trennungen nicht so für Klicks breit treten müsst, ja. Mann.
0: Und dazu jetzt der passende Song.

0: das. Ich liebe das und ich stehe da jetzt ganz öffentlich zu. Ich lieb's, wenn Claudi Franzen aus dem 1sagt-Pop-Team hier reinkommt und sagt, es gibt Beef in der Promi-Welt. Claudi, sag es, zwischen wem? Haut einfach raus.
1: Zwischen Travis Scott und John Summit. Passiert tatsächlich beim Grand Prix-Wochenende in Monaco. Da war ja gefühlt irgendwie jeder, Kim Kardashian, Leonardo DiCaprio, so viele Stars am Start. Mhm. Und abends im Club sollte eben John Summit auflegen, extra aus den USA. Ziemlich angesagt, der Typ gerade, hat ja auch eine eigene Residency auf Ibiza.
0: Ja.
1: Und jetzt passt auf, was passiert.
0: Oh,
1: was? Was? Mach's nicht so spannend.
0: Zack.
1: Dann kam wohl Travis Scott mit seinem Team. Der sollte eigentlich viel früher an dem Abend in diesem Club auftreten, war aber wohl nicht erschienen.
0: Mhm.
1: Dann ist er dann irgendwann doch aufgetaucht, hat sich durchs Publikum auf die Bühne gekämpft und sein Team hat da im Hintergrund den DJ-Booth übernommen und einfach das Set von John Summit abgedreht. Ja, und quasi übernommen. Also die Videos gehen gerade viral.
0: Das ist our Set. Hört ihr da irgendwo?
2: Oi!
3: Das klingt was sehr passiert.
1: Ja, und so ein fucking irgendwas. Ich weiß, es ist halt jetzt alles erst rausgekommen. Am Montag hatte John Summit noch auf Social Media geschrieben, sein Set wäre frühzeitig beendet worden wegen eines anderen Künstlers.
0: Ui.
3: Ja gut, es ist aber auch Travis Scott jemand, da würde ich auch sagen, mit dem legst du dich besser nicht an. Ich glaube, der ist nicht so ein Softie.
1: Ich glaube, da war der Ort auch, also dieser Club auch einfach so nicht der perfekte Ort, um das durchzuziehen. Aber der Tourmanager von John Summit, der hat dann doch nochmal nachgetreten gestern. Da war ja wieder Experts Only, also John Summits Residency im Universe of Ibiza. Und da meinte der Tourmanager vorher auf Insta, wird wieder geil heute Abend und vor allem kein Travis Scott weit und breit.
4: Yeah, special highlight tonight. No fucking Travis Scott.
0: Das hast du aber sehr wörtlich übersetzt, Claudina,
1: oder?

0: Neu bedeutet nicht gleich gut. Oft bedeutet neu ja sogar ungewohnt. Nee, kein Bock und so. Aber Sektor, es gibt nur Ausnahmen.
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0: Ja, tut mir leid, da können wir jetzt für nichts garantieren, Freunde. Ihr wisst, wie es läuft. Ihr dürft euch eure Meinung aber natürlich nur selbst bilden jetzt hier.
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2: Ja, wir gehen nämlich jetzt rein, da geht's direkt los mit Dennis Undav. Der war der entscheidende Spieler beim Testspiel der deutschen Fußballnationalmannschaft gegen Finnland. Kurz vor dem Ende musste er nur leider ausgewechselt werden. Warum? Das haben wir dank unseren ARD-Hörfunk-Kollegen einfangen können.
3: Ich glaube nichts, dass was ist. Ich kenne meinen Körper. Deswegen ein, zwei Tage Pause und dann geht's schon wieder weiter.
4: An welcher Stelle?
3: Arschbacke. Unter Arschbacke.
4: Das, wie handelt man, dass man weniger sitzt?
5: Ein bisschen lauter sprechen.
3: Entschuldigung. Arschbacke, da habe ich kurz ein Problem.
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0: Entschuldigung, Arschbacke. Wollte ich nochmal kurz das Mikrofon sein. Ja. Arschbacke, so ein geiles Wort einfach. So Leute, es geht weiter. Wolfgang Kubicki, sagt euch was, Sektor, ne? So heißt der neue Bundesvorsitzende der FDP im Bericht aus Berlin. Im ersten klang das aus seinem Munde allerdings so ein bisschen anders, würde ich sagen. Vielleicht haben wir uns ja aber auch nur irgendwie verhört oder so. Wir können es ja einfach nochmal zusammen abchecken jetzt.
6: Spalten da zwei alte Schlachthäuser, um Sie zu zitieren, die FDP?
7: Das glaube ich nicht. Ich bin gewählter Bundesvorsitzender der Freien Demokratischen Partei, der gesamten Freien Demokratischen Partei.
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0: So. Bundesfurzender, hat er da gerade gesagt. Das habe ich doch gehört.
2: Traumjob einfach.
0: Gesagt.
2: Professioneller Furzender. Können auch mal überlegen.
0: Profifurzen.
2: Naja, zu guter Letzt gibt es jetzt noch einen Blick auf Kampf der Reality Stars. Wie die Hyper-Fans, wie Sinja sagen würden, KDRS. Ne?
0: Jawohl.
2: Für uns Normalos gilt dann die Langform auf RTL Plus. Und ja, da ist der legendäre Cosimo Schmosimo mal wieder auffällig geworden. Er ist eine Legende. Und zwar mit einer sehr besonders interessanten Formulierung.
8: Die Sache ist halt, das hieß die Stärksten. Und wer sind die Stärksten? Die Männer. Das ist halt das Problem.
9: Wer hat das denn gesagt?
8: Georgina ist die stärkste Frau, vom mentalischen und vom kämpferischen her.
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4: Um 9:30 mit Katharina Niesen
5: und Linda Bachmann. Jetzt kommt was fürs Gefühl. Die Menschen im Rheinland sind zufriedener als andere. Das zeigt der neue SKL-Glücksatlas, der 40 Städte mit mehr als 200.000 Einwohnern miteinander verglichen hat.
4: Die Studienmacherinnen und Macher sagen, die rheinischen Städte schneiden wahrscheinlich wegen der Mentalität der Menschen so gut ab. Die Zufriedenheit passt in manchen Städten nämlich nicht ganz zu den Lebensbedingungen, also sowas wie Wohlstand, Arbeitslosigkeit oder Kriminalität.
5: Duisburg, Oberhausen oder Krefeld zum Beispiel schneiden in den Punkten schlechter ab. Trotzdem zählen die Menschen dort zu den zufriedensten in Deutschland. Insgesamt haben es 7 NRW-Städte in die Top 10 geschafft. Auch Aachen, Mönchengladbach und Münster sind dabei.
4: Düsseldorf landet im deutschlandweiten Vergleich auf Platz 3. Nur die Menschen in Erfurt und Augsburg waren laut der Umfrage noch glücklicher. Laut den Studienmachern ist das allgemeine Glücksempfinden in Großstädten in den letzten Jahren etwas gestiegen.
5: Jetzt geht's um einen Anschlag in Köln. Über 20 Jahre ist es her, dass die rechtsextreme Terrorgruppe NSU in der Kolbstraße mit einer Nagelbombe angegriffen hat. Baran war 13 Jahre alt.
6: Die Menschen liefen rum, es gab Panik, lauter Schreie. Wir waren alle geschockt, es war auf jeden Fall ein Trauma. Und man fühlt mit den Leuten in Kriegsgebieten auch mit, man versteht, wie schlimm das ist.
4: Ab 11 Uhr findet heute eine große Gedenkveranstaltung statt. Kritik gibt's daran, dass immer noch kein Mahnmal an der Kolbstraße steht, obwohl der Kölner Stadtrat das beschlossen hat.
5: Handy am Steuer ist verboten und gefährlich, trotzdem machen es manche. Der ADAC hat zusammen mit einer Behörde eine Stichprobe in 5 Städten gemacht.
4: Da haben 2,7% der Autofahrerinnen und Autofahrer und 1,4% der Rad- und E-Scooterfahrer das Handy in der Hand gehabt. Dann gucken wir noch auf die FIFA, die hat noch was zum Geldverdienen gefunden. Sie verkauft jetzt Grußbotschaften auf den Anzeigetafeln in den WM-Stadien. Die nennt das dann Super Shoutout.
5: Sowas kostet $79 für 30 Zeichen. Da darf aber keine Werbung und eigentlich auch nichts zum Thema Fußball stehen.
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4: Heute ist mal mehr, mal weniger grau mit Sonne zwischendurch und auch einigen Schauern, einzelnen Gewittern und teilweise richtig viel Wind. Dazu in Bad Salzuflen 17 Grad, in Wuppertal und Rheine 18 und in Jülich und Neuss bis 19 Grad.
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5: 60 Kilometer Stau insgesamt in NRW und hier dauert es gerade am längsten. A1 Dortmund Richtung Köln zwischen Burscheid und Köln-Niel. 10 Minuten mehr einplanen, 4 Kilometer stockt's. A4 Olpe Richtung Aachen zwischen dem Kreuz Köln-Ost und Köln-Süd dauert es 10 Minuten länger, 4 Kilometer stockender Verkehr. A40 Dortmund Richtung Duisburg zwischen dem Dreieck Bochum-West und dem Dreieck Essen-Ost dauert es 10 Minuten länger, 5 Kilometer stockender Verkehr. A559 Köln-Porz Richtung Köln-Gremberg zwischen dem Dreieck Köln-Porz und dem Kreuz Köln-Gremberg dauert es 10 Minuten länger, 3 Kilometer Stau. Und zum Schluss die A565 Bonn-Meckenheim ist zwischen Bonn-Beuel und Bonn-Auerberg in beiden Richtungen wegen Brückenschäden gesperrt.
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7: Holla, holla. Okay. Es gibt Rot fürs Hand von Mund halten. Der Einwurf darf nur 5 Sekunden dauern. Die Zeit läuft. Aha. Das haben wir schon gelernt heute Morgen als neue Regeln für die WM.
8: Boah, bei uns 5 Sekunden reden. Boah, ich glaube, wird schwierig. Guck mal, wir sind jetzt schon drüber, allein durch unser Hallo.
7: Wollen wir mal Augen zumachen, okay, und wir beide versuchen mal bis 5 zu zählen und gucken, wann 5 Sekunden, ob wir da gleich sind.
8: Okay.
7: Mach mal Musik aus.
8: Okay.
7: Warte, wir müssen starten. Sagen.
8: Jetzt? Ich bin schon drin.
7: Achso, nee, okay. Warte.
8: Bin jetzt schon mal
7: Start. Stopp.
8: Stopp. Naja,
7: nein.

0: weiter. Noch 2 Tage. Dann ist Fußball-WM, auch für die Fußball-Miese-Peter, so wie ich einer gerade noch bin. Aber wer weiß, es könnte sich ja noch ändern. Das deutsche Team hat gestern schon das Teamquartier in Winston-Salem bezogen. Das liegt in North Carolina. Da gab es dann auch direkt gleich ein öffentliches Training vor ungefähr 3000 Zuschauenden. Die Mannschaft ist da wirklich sehr herzlich begrüßt worden.
1: To Winston-Salem and Wake Forest University, the Germans!
2: Germans. Jawohl, da kommen sie rein. Am Sonntag spielt Deutschland das erste Gruppenspiel gegen Curaçao. Bis dahin hat das Team Zeit, neue Regeln zu lernen, muss man ja sagen. Rot gibt's für Hand vorm Mund halten. Ein Wurf darf nur 5 Sekunden dauern. Alles schon gelernt heute Morgen bei Peter Schulz.
3: Ja, sehr gut,
2: auch
3: sehr gut. Du hast es drauf. Ja.
2: Aus meinem Sportteam erklärt uns heute die neuen Regeln zur WM. Was ist denn noch neu, Peter?
3: Ja, verbindliche Trinkpausen. In jeder Halbzeit, immer nach genau 22 Minuten, wird das Spiel unterbrochen und alle dürfen mal was trinken. Die Trainer dürfen ein bisschen coachen. Bisher war Trinkpause immer so im Ermessen des Schiris. Die gab es nicht immer. Jetzt gibt es die standardmäßig nicht nur bei Hitze, sondern bei jedem Spiel. Der offizielle Grund ist, um die Spiele vergleichbar zu halten. Inoffiziell ist der Grund, wir sind ja in den USA, da sind die Sportfans solche Breaks gewöhnt. Da wird dann auch gerne mal ein Werbespot geschaltet.
2: Natürlich, wir sind ja hier beim Super Bowl.
0: Hauptsache Geld maximieren. Ne? Naja gut, bei richtiger Hitze macht das Sinn, würde ich sagen, so eine Trinkpause. Da gehe ich mit. Die UNO hat am Rande ihrer Klimakonferenz in Bonn ja schon gewarnt, dass jedes 4. Spiel bei der WM bei gefährlicher Hitze ausgetragen wird. Das ist natürlich schon eine krasse Belastung, nicht nur für die Spieler, sondern auch für die Fans.
3: Ja klar, und dann kann es dir als Mannschaft auch noch passieren, dass du zeitweise in Unterzahl spielen musst.
2: Zeitstrafen? Ja. Fragezeichen.
3: Ich würde es Zeitstrafe light nennen, alles neu bei dieser WM. Aha. Und zwar, wenn du dir bei Auswechslungen zu viel Zeit lässt. Ein Spieler, der ausgewechselt wird, hat 10 Sekunden Zeit, um den Platz zu verlassen. Trödelt er rum, kann der Schiri das bestrafen, erklärt DFB-Schiri-Sprecher Alex Feuerherd.
4: Dann darf der Einwechselspieler erstmal nicht rein, sondern muss mindestens 1 Minute warten. Und dann kann er in der nächsten Spielunterbrechung ins Spiel eintreten. Das heißt, so lange hat seine Mannschaft Unterzahl.
0: Ey, das fühlt sich langsam an wie ein anderer Spiel.
2: Ja, was meinst du? Hä?
3: Und vor allen Dingen, diese neue Regel, die hat vor ein paar Tagen schon ein WM-Testspiel entschieden. Japan gegen Island. Japan macht den Siegtreffer in Überzahl, weil Island bei einer Auswechslung zu lange gebraucht hat. Das werden wir bei der WM garantiert öfter erleben.

0: Entschuldigung, ich wollte nicht in den Song reinlachen, aber es ist wieder was passiert, Sektor. Ich muss euch mitnehmen. Hab Jule Blase dabei erwischt, wie sie sich an den eigenen Achseln rumgeschnuppert gerochen hat und dabei ganz doll und ganz angeekelt ihr Gesicht verzogen hat. Du kleine Stinky-Maus da drüben.
1: Ich hab so eine, kennt man bestimmt auch, so eine Billo-Plastikstrickjacke an, in der man einfach stinkt, auch wenn man gar nicht wirklich schwitzt, man stinkt ja trotzdem. Da habe ich gerade so gedacht, ach Mensch, ja. Naja, gut, ich bin ein Stinker.
0: Ja.
1: Ist okay.
0: Ja.
1: Wir wollen gleich über was anderes reden an dieser Stelle. Genau, ich bin ein glücklicher Stinker. Wir kriegen jetzt einfach die Kurve. Wir tun so, als wäre das nie passiert.
0: Okay.
1: Denn es gibt mal wieder ein neues Glücksatlas-Städte-Ranking.
0: Geil.
1: Und da muss man ganz klar sagen, NRW, sehr stark. Sektor, sehr stark.
0: Ja.
1: An dieser Stelle. In den Top 10 von diesem Städte-Ranking 2026 sind einige dabei.
0: Ja, komm, sag, was ist es?
1: Wir scheißen mal auf den Spitzenreiter, der ist von woanders.
0: Egal.
1: Aber in den Top 10 gibt es Düsseldorf auf Platz 3.
0: Wow.
1: Krefeld auf Platz 4. Mönchengladbach auf 7.
0: Okay.
1: Oberhausen auf der 8.
0: Nee,
1: also. Duisburg auf der 9.
0: Wow.
1: Und Münster auf der 10.
0: Oh?
1: Also würde es nichts anderes geben in Deutschland als den Sektor.
0: Also ganz kurz mal an alle meine Duisburger Mäuse. Also das ist für uns ja wohl ein großer Erfolg. Damit hätte ich jetzt selber nicht gerechnet.
1: Platz 9 ist strong.
0: Krass, ich bin ja gerade erst weggezogen. Aus Gründen. Aber gut, jeder wie er meint. Ich sag nur ganz ehrlich, Oberhausen sehe ich jetzt nicht vor Duisburg.
1: Warum?
0: Ich bin born in Oberhausen, habe da sehr, sehr lange, eigentlich mein halbes Leben lang gelebt.
1: Mhm.
0: Und ich finde Duisburg dann schon ein bisschen schöner noch als Oberhausen, muss ich sagen. Also Oberhausen hat auch schöne Ecken, aber jetzt auch Münster, so schön Münster, ab nach vorne auf die Eins, würde ich schon
1: aber
0: sagen.
1: Aber es geht ja nicht darum, wie schön es da ist, sondern wie glücklich die Menschen da sind.
0: Ja.
1: Würdest du sagen, du warst glücklicher in Oberhausen, als du geboren wurdest, oder glücklicher in Duisburg, als du da dann gelebt hast?
0: Also ich persönlich kann mich an meine Geburt nicht erinnern. Ich weiß nicht, wie es bei dir ist, aber ich glaube, ich war schon sehr glückliches Neugeborenes, als ich da rauskam, muss ich sagen. Aber Duisburg, ja doch, ich war schon glücklich. Ich würde jetzt nicht sagen, dass ich unglücklich bin.
1: Einigen wir uns doch einfach generell Sektor auf die Eins.
0: Okay, Sektor auf die Eins.
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0: alle gucken sich Franken an, wo kommt das Knacken her?
1: Knusper, Knusper, Knäuschen, wer knabbert an mein Häuschen?
2: Ich hab nichts gemacht. Guten Morgen, ihr zwei.
1: Guten Morgen,
0: Philipp.
2: Hallo. Mensch, ihr habt es endlich geschafft, das Licht in diesem Studio schön einzustellen.
0: Danke.
2: Ihr müsst wissen, lieber ins Live-Sektor kurz Backstage mitgenommen. Immer, wenn ich hier in dieses Studio komme nach der Morningshow, ist das Studio irgendwie
0: grell.
2: Noch... Ja, die haben hier so ein... Also wir haben ein schönes Licht, das ist so dieses sogenannte puffige Licht.
0: Das warme Licht.
2: Und dann gibt's hier dieses Krankenhauslicht. Und die beiden moderieren sehr gerne mit dem Krankenhauslicht. Nur
0: jetzt,
2: damit ihr Bescheid wisst.
0: Eine Frage, wem teilst du welches Licht zu? Weil es gibt hier eine Person, die mag das grelle Licht sehr gerne und eine, die hasst es.
2: Jule operiert gerne anscheinend. Aha, deshalb nimmt sie das grelle OP-Licht und du bist natürlich eher puffig unterwegs.
1: Unsere Puff-Mami.
0: Oh mein Gott.
1: Ich will einfach gerne wach werden morgens auch. Und wenn es hier ganz dunkel ist, finde ich es schon auch hart.
0: Ja, bei Krankenhaus gehen direkt die Leuchter auf. Von
1: ich habe mir meinen halben Fingernagel hier heute Morgen abgerissen. Ich gehe ja gleich wahrscheinlich noch ins Krankenhaus.
0: Alter,
1: deswegen, ich habe schon mal das Feeling schon mal mitgebracht. Naja, Philipp, du übernimmst jetzt hier?
2: Ich würde weitermachen.
0: Ist
2: okay. Wenn es in Ordnung ist. Oder wollt ihr noch ein bisschen?
0: Überlegen, aber ich glaube nein.
2: Ich glaube nein, okay.
0: Wir wünschen dir eine wunderschöne Sendung. Nimm die Leute mit ins warme Licht.
2: Danke. Oh mein Gott. Kirche in eins live.
0: Okay, reicht für heute, glaube ich. Ne? Nach
2: katholische Redaktionsabregel.
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1: 10 Uhr haben wir. Ich bin Katharina Niesen.
2: Und ich Linda Bachmann. Los geht's mit künstlicher Intelligenz und wie Firmen damit mehr Geld einsammeln wollen. Die Firma hinter ChatGPT, OpenAI, will dafür an die Börse.
1: Es könnte einer der größten Börsengänge überhaupt werden. Zuletzt wurde OpenAI mit 850 Milliarden Dollar bewertet und das Unternehmen könnte das Geld wohl auch gut gebrauchen.
2: KI-Unternehmen wollen in den nächsten Jahren hunderte Milliarden Dollar in Rechenzentren stecken, weil KI viel Leistung braucht. Experten sind aber skeptisch, ob man später mit KI auch wieder so viel Geld verdienen kann.
1: Auch das Unternehmen hinter dem KI-Chatbot Claude will an die Börse und Anthropic war vor kurzem auch mit einer Warnung vor KI aufgefallen. Das Unternehmen fordert eine weltweite KI-Entwicklungspause, um nicht die Kontrolle zu verlieren. Da gab es aber Vorwürfe, dass das Marketing sein könnte, um sich besser darzustellen.
2: NRW ist ganz gut dabei bei einer Umfrage, wie glücklich die Menschen in deutschen Großstädten sind. Es sind gleich 7 Städte in den Top 10, Düsseldorf auf Platz 3, dann noch unter anderem Krefeld, Mönchengladbach und Duisburg.
1: Am glücklichsten sind die Menschen der Umfrage aber vor allem in Erfurt in Thüringen, auch weil das Leben da nicht ganz so teuer ist.
2: Kokain im Regalbrett oder in der Tischplatte, das ist nicht unmöglich. In Chile ist ein riesiger Drogenschmuggel aufgeflogen. Entdeckt wurden 100 Tonnen Kokain und Ketamin, das in Holz versetzt war.
1: Die Drogen hätten am Ziel wohl mit einem chemischen Verfahren wieder aus dem Holz gelöst werden sollen. Die Ermittler sagen, es gibt noch viel mehr solcher Holzlieferungen. Und zum Schluss noch Sport, erst Fußball. Für die deutschen Frauen steht heute ihr letztes WM-Quali-Spiel an in Slowenien.
2: Großdruck gibt's dabei nicht. Das Ticket für Brasilien nächstes Jahr haben sie schon letzten Freitag klargemacht und gefeiert, sagt Spielerin Janina Minge.
3: Es ist natürlich perfekt, dass wir jetzt schon einen Spieltag vorm Ende, sage ich mal, das WM-Ticket gezogen haben. Nichtsdestotrotz wollen wir auch nochmal jetzt wirklich alles reinhauen und das Spiel auch nochmal ganz klar gewinnen.
2: Anstoß für die DFB-Frauen gegen Slowenien ist heute um 6, läuft im ZDF.
1: Dann Basketball. Gestern war in Hagen nochmal Party, weil die Basketballer den Aufstieg in die erste Bundesliga geschafft haben.
2: Das Team von Phoenix Hagen hat sich im Rathaus in das Goldene Buch eingetragen. Danach gab es Winken vom Rathausbalkon und dann haben die Basketballer draußen mit den Fans gefeiert.
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1: Da gibt's heute von allem was. Wolken, Sonne, Schauer und Wind. Dazu in Bad Salzuflen 17 Grad, in Wuppertal und Rheine 18 und in Jülich und Neuss bis 19 Grad.
2: Morgen geht's genau mit der Mischung weiter und es bleibt relativ kühl mit höchstens 12 bis 19 Grad. Donnerstag gibt's auch keine großen Änderungen.
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1: Da geht's los mit der 1 Dortmund Richtung Köln zwischen Burscheid und Kreuz Leverkusen West. 10 Minuten plus 5 Kilometer stocken. Genauso wie auf der 4 Aachen Richtung Köln zwischen Kreuz Köln West und Eiffeltor. Dann haben wir nochmal die 4 Olpe Richtung Aachen zwischen Kreuz Köln Ost und Kreuz Köln Süd. 10 Minuten länger, 4 Kilometer stockend. Die 45 von Hagen nach Dortmund zwischen Kreuz Hagen und Westhofener Kreuz. Auch da sind es 10 Minuten mehr durch 4 Kilometer stockenden Verkehr. Und dann die Brücke, die uns noch länger begleitet jetzt. Die A565 Bonn-Meckenheim ist zwischen Bonn Beul und Auerberg in beiden Richtungen weiter gesperrt.
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4: Hallöchen, guten Morgen, sagt Philipp Isterewitsch. Schönen Dienstag. Ich schicke euch ganz viel Kraft, viel Energie und beste Vibes, um durch diesen Arbeitstag zu kommen. Ganz kurz, bevor ich es vergesse, ich habe ja sonst keine Freunde, die mir zuhören. Also ich will nicht übergriffig sein, ich weiß, dass wir nicht befreundet sind, aber vielleicht habt ihr ein offenes Ohr für mich. Ich spiele jetzt 2 Songs und dann muss ich euch von meinem Autodrama erzählen. Ihr wisst nicht, was passiert ist. Bitte, wer was für Autos empfindet, muss mich gleich in den Arm nehmen.

Sabrina Carpenter strömt raus aus euren Soundboxen. Ihr hört eins live. 9:09. Ihr ahnt ja nicht, was mir gestern passiert ist. Mein Autoherz blutet. Wisst ihr, ich muss kurz ausholen. Mein Auto und ich, wir sind quasi zusammen. Also wir führen eine eigentlich sehr glückliche, harmonische Beziehung. Mein Auto hat sogar einen Namen. Es ist für mich ein weiblich gelesenes Auto und es heißt Dolly. Warum es genau Dolly heißt, das kann ich jetzt hier nicht ausführen, sonst werde ich in der Öffentlichkeit geschlachtet. Aber wisst ihr, ich fahre so viel Auto, also beruflich bedingt auch ein paar Mal im Monat zwischen dem 1Live-Sektor hin und her und zwischen Berlin, also Köln und Berlin ist so meine Strecke. Toi, toi, toi. Immer ohne einen Unfall, 560 Kilometer hin, dann wieder zurück, wieder hin, wieder zurück. So, und dann fahre ich gestern Nachmittag aus meiner Tiefgarage raus mit Dolly. Den Weg kann ich wirklich blind fahren, eigentlich in jedem Zustand. Ich könnte nebenbei noch jonglieren, dachte ich. Und was passiert? Ich bleibe beim Rechtsabbiegen in meiner Tiefgarage, die ich auswendig kenne, an einem Pfeiler hängen. Könnt ihr euch das vorstellen? Wie dumm, wie peinlich auch. In Millisekunden habe ich mein Baby verletzt. Ich habe irgendwie wirklich gedacht, ich bin schon irgendwie an dieser Säule vorbei und dachte, ach komm, da ist Platz. Und dann habe ich quasi ein bisschen Titanic nachgespielt. Ihr könnt Dolly sehr gerne Sprachnachrichten schicken und ihr gute Besserung wünschen. Das geht natürlich über den Messenger in der 1Live-App. Es ist so wahnsinnig unangenehm. Also hätte das jemand gefilmt, ich glaube, ich wäre so ein viraler Clip auf Instagram und so weiter. Dieser Autofahrer kann kein Auto fahren. So dumm. Bitte sagt mir, dass euch sowas Ähnliches auch schon mal passiert ist. Dolly hat sich das nicht ausgesucht. Aber so ist das manchmal. Justin Bieber und Nicki Minaj kommen. Yeah, Beauty and the Beat.

0: Olivia Dean in 1 Live. Sie singt So Easy to Fall in Love. 20 Minuten nach 10. Ich hoffe, ihr könnt mit diesem Dienstag in Love fallen. Es passieren richtig schöne Sachen. Leute, ich habe wirklich fast feuchte Augen. Ich habe ein Kloß im Hals, habe ich. Auf euch ist noch Verlass im Leben. Wisst ihr, der 1 Live Sektor, unsere Community hier, die Leute, die halten auch zusammen. Mein Auto, es heißt Dolly. Es ist ein weiblich gelesenes Auto. Dolly ist verletzt. Denn Dolly hat gestern mit einem Pfeiler in der Tiefgarage geknutscht. Ich habe gesagt, Dolly, hör auf. Aber Dolly konnte nicht.
1: Guten Morgen. Erstmal der Dolly, alles Gute. Ich hoffe, sie übersteht es. Ich kenne das auch. Ich bin mal mit der Felge gegen den Bordstein gefahren. Dieses Gefühl, Katastrophe. Ich habe innerlich so geweint, weil meine Autos sind für mich einfach alles.
2: Hi Dolly, hier ist der René aus Loma. Hör mal, ich habe gehört, du hast einen kleinen Kratzer an der Seite. Ja, das ist eine kleine Verletzung. Aber was ich eigentlich sagen möchte, stell dich nicht so an. Es ist nur ein Kratzer. Machst ein bisschen Lack drüber, ein bisschen

0: POV. Übermorgen startet die Fußball-WM. Im deutschen Quartier werden die Teambuilding-Maßnahmen intensiviert.
1: Wir bilden jetzt nochmal eine lange Schlange. Jeder hält sich an der Nudel des Vordermanns fest.
2: Ein

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2: Um 10:30 geht's los mit der 1 Dortmund Richtung Münster. Zwischen Kreuz Dortmund-Unna und Kamm-Zentrum. 10 Minuten kommen da oben drauf, 5 Kilometer stockend. Wir bleiben auf der 1 Dortmund Richtung Köln zwischen Burscheid und Köln-Nil, 5 Kilometer stockend. Dann die 4 Olpe Richtung Aachen zwischen Kreuz Köln-Ost und Kreuz Köln-Süd. 10 Minuten plus, 4 Kilometer stockend. Die 44 von Mönchengladbach nach Aachen zwischen Aldenhofen und Bruchweiden, 4 Kilometer stockend. Die 45 Gießen Richtung Dortmund zwischen Hagen-Süd und Westhofener Kreuz. 10 Minuten plus, 5 Kilometer stockend. Und dann die Brücke, die uns hoffentlich nicht ewig begleitet, aber noch ein bisschen. Die 565 Bonn-Meckenheim ist zwischen Bonn-Beul und Auerberg in beiden Richtungen gesperrt, weil da was kaputt ist.
3: Wir haben uns gerade darüber unterhalten, wie lange die arme Katharina in ihrer Stauschau jetzt diese eine Brücke da in Bonn mit durchgeben soll. Ich finde aber, weißt du, Katharina, wenn jetzt Leute so aus Hamburg oder aus dem Markus-Söder-Land, aus Bayern, hier bei uns im Sektor unterwegs sind und die wissen nicht, dass die Brücke gesperrt ist, was machen die denn dann?
2: Die müssen das wissen. Nicht, aber es ist halt so Abfuck, immer wieder dran zu erinnern.
3: Bitte, was ist das? Die schöne Brücke. Wir schicken gute Besserung an die Brücke, so müssen wir es sehen. Dankeschön,
2: ja, gute, Katharina. Schnelle Besserung.
3: Ja, gutes Ankommen halt.
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3: Auch diese Brücke hat es sich nicht ausgesucht. Okay. Am Freitag kommt das neue Album raus von Olivia Rodrigo. Daraus spiele ich schon jetzt vorab Drop Dead. Ich habe heute sehr gute Laune.

0: die hier, die haben in Chemie immer gut aufgepasst und haben das Periodensystem wahrscheinlich in- und auswendig drauf. Das sind die Chemical Brothers mit Go! Die Frage ist hier, wie weit würdet ihr für das perfekte Aussehen gehen? Jetzt sagt ihr vielleicht, Philipp, ich bitte dich, ich komme gerade von einer Behandlung mit Lachssperma. Aber im Ernst, Benny, der ist Anfang 20 und für den perfekten Wangenknochen boxt er sich selbst. Es gibt keinen medizinisch nachgewiesenen Effekt, dass es irgendwie hilft. Ihr müsst euch das mal vorstellen, dieser Typ, er boxt sich selbst jeden Tag ins Gesicht.
1: Ich mach's jetzt einfach mal.
2: Okay.
1: So ungefähr in der Härte.
2: Alter, das ist aber schon doll. Es ist saukrass zuzugucken, ehrlich gesagt.
0: Der andere Typ, den ihr da hört und der relativ irritiert ist, das ist Kollege und Journalist Philipp Süwert.
3: Krass, was wird da jungen Männern online gerade in deren Köpfe gepackt, dass die sich denken, komm, fürs Aussehen, dann poliere ich mir mal halt selbst die Fresse.
0: So, jetzt kann man darüber lachen und schmunzeln und sagen, was sind das denn für verrückte Leute, aber es steckt was viel, viel Spannenderes und Größeres dahinter. Philipp ist eingetaucht in die sogenannte Lux-Maxer-Szene. Männer optimieren da ihr Aussehen, um wirklich, ihr hört es, jeden Preis. Man will, ja, wie soll ich das beschreiben, maskulin aussehen, tough, mit einer starken Jawline und so. Philipp spricht im 1Live-Intimbereich mit Moderatorin Katrin Altschner über seine Eindrücke. Also hinter Fitnessroutinen, Hautpflege, Lifestyle und so weiter steckt oft ein radikales Weltbild, das Menschen nach Attraktivität bewertet, sortiert und auch abwertet.
3: Da gibt es dann diese Skala und die ist mit Begriffen versehen, also da wird es einem wirklich übel. Beispielsweise ganz unterste Kategorie, wenn du gar nicht gut aussiehst, ne, ich gebe alles nur dieser Skala, dann bist du subhuman.
0: Nächste Woche Montag kommt die Doku über das sogenannte Lux-Maxing raus. Das haben die Kollegen und Freunde vom Y-Kollektiv auf die Beine gestellt. Aber ihr könnt schon jetzt unseren 1Live-Intimbereich hören. 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Philipp erzählt Katrin ja alles darüber, über das Lux-Maxing. Woher kommt denn das eigentlich? Wo liegen die Ursprünge? Wo fängt's aber eigentlich auch schon bei uns allen an und wo hört's auf?
3: Ich habe mich dann am Anfang auch direkt gefragt, hey, Lux-Maxe ich nicht selber auch, weil ich gehe joggen zum Beispiel. Klar, das ist irgendwie so eine mentale Sache, das tut mir gut, aber vielleicht mache ich es ja irgendwie auch ein bisschen fürs Aussehen, ja, um fit zu bleiben. Dann nutze ich eine Tagescreme, also so einfach erstmal, aber das sind ja schon alles Dinge, mit denen ich mein Aussehen erhalten oder vielleicht auch verbessern will.
0: Wir tauchen ein gemeinsam in die sogenannte Lux-Maxing-Szene. 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

0: Eins Live ist bei euch. Mit Calvin Harris und Sam Smith Promises eben gespielt. Kurzer Uhrencheck, bei mir ist es 10.48 Uhr. Ich hoffe, bei euch auch. Dann befinden wir uns in einer relativ ähnlichen Zeitzone. Wäre ja auch nicht verkehrt. Leute, Olaf aus Berlin, Eins Live-Hörer vermutlich. Ist er dabei über die Eins Live-App oder so, über den Stream. Olaf aus Berlin schreibt mir, das könnt ihr auch immer gerne machen, über den Messenger oder über mein Instagram, wie auch immer. Er schreibt, Dolly, ab in die Presse. Öffis sind eh besser. Nun, Olaf, darüber können wir gerne diskutieren und streiten. Ihr fragt euch, Philipp, was passiert hier gerade bei dir im Kopf? Wer ist Dolly? Dolly ist mein Auto, mein heißgeliebtes Auto. Und meine Dolly, die hat gestern Bekanntschaft gemacht, hinten rechts überm Rad mit einem Tiefgaragenpfeiler. In meiner eigenen Tiefgarage bin ich irgendwie dagegen gefahren. Ich weine immer noch, mein Autoherz blutet. Und ich wollte meinen Schmerz eigentlich nur ganz kurz vorhin mit euch teilen. Und jetzt bin ich ganz überrascht, wie viele von euch reagieren und mir schreiben und auch Dolly irgendwie gute Besserung wünschen und so. Also ich scheine nicht der Einzige zu sein, der so eine Art Verbindung zu seinem Auto hat. Dolly und ich, wir sind glücklich und ja, wenn Dolly bald genäht werden muss, dann ist es halt so, ja. Dolly, ich bin für dich da. Vielleicht habt ihr auch so eine Beziehung zu eurem, was könnte es sein, zu eurem Fahrrad vielleicht oder auch zu eurer Kaffeemaschine. Also ich muss schon gestehen, jetzt wo ich so drüber rede, dass ich zu gewissen Gegenständen, die ich sehr gerne benutze und so, eine Verbindung aufbauen kann. Aber jetzt nicht so krankhaft. Es gibt ja auch Leute, die so Flugzeuge oder so lieben. So ist es bei mir jetzt nicht. Aber ich habe Dolly schon sehr gern. Habt ihr das auch? Bitte sagt mir, dass ich damit nicht alleine bin. Ihr seid herzlich willkommen in dieser Sendung, immer über den Messenger in der 1Live-App.
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0: Stranger Things Schauspieler Joe gerade eben gespielt. Wenn er nicht vor der Kamera spielt, steht, dann macht er Musik. Das war End of Beginning. Wo ist es im 1Live-Sektor bei der nächsten Hitze besonders heiß und wo bleibt es ein bisschen kühler? Weil es da Bäume gibt, die auch mal Schatten spenden und so weiter. Die Städte im, wie sollen wir es nennen, die Städte im Hitzecheck gleich in den 1Live-Infos um 11. Alles selbstverständlich bezogen auf unseren Sektor, auf NRW. Bis dahin kriegen wir uns noch kurz den Rücken ein und hören Musik von Benson Boone. 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
1: 11 Uhr, wir sind Katharina Niesen
2: und Linda Bachmann. Vor zwei Wochen war schon mal kurz Hochsommer und vor allem in Städten hat man gemerkt, da wird's richtig heiß. Das bestätigt jetzt auch der Hitzecheck.
1: Für den hat die Deutsche Umwelthilfe fast 200 Städte in Deutschland genauer angeschaut und wie die gegen Hitze geschützt sind. Unterm Strich fällt auf, es gibt zu wenig Grün und zu wenig Schatten. In den letzten 7 Jahren sind 900.000 Bäume aus den Städten verschwunden.
2: In NRW betrifft das vor allem Duisburg, Köln und Dortmund und auch in Euskirchen, Düren und Dormagen sind mittlerweile viele Flächen versiegelt. Die Chef wenn der Deutschen Umwelthilfe sagt, da muss ich was tun.
3: Ich glaube, es ist auch für NRW wirklich ein ganz klares Alarmsignal, hier wirklich umzusteuern und dafür zu sorgen, dass die Städte wieder grüner werden.
1: Laut Umwelthilfe gibt es nur in sehr wenigen Städten noch genug Bäume. Dazu gehört zum Beispiel Solingen. Insgesamt gibt es in Deutschland nur 2 positive Beispiele in Sachen Hitzeschutz. Das sind Wuppertal und Kiel.
2: Bundesinnenminister Dobrindt hat in Berlin eine Statistik vorgestellt.
4: Die politisch motivierte Kriminalität ist erneut auf einen Höchststand gestiegen.
2: Ermittler haben demnach letztes Jahr knapp 86.000 Straftaten gezählt. Rund die Hälfte werden als rechts eingestuft.
1: Wir bleiben beim Thema politische Straftaten, gehen aber zu einem konkreten Fall von vor 20 Jahren. In Köln geht's heute unter anderem um das Hin und Her, um ein Mahnmal beim Gedenken an den Nagelbombenanschlag auf der Kolbstraße. Rujin Tunç hat da ein Geschäft.
5: Man musste erstmal dafür kämpfen, dass man als Betroffener nicht involviert war in diesen Anschlag. Und dann soll man jetzt auch noch für ein Mahnmal kämpfen? Es ist nicht verständlich.
2: Die Polizei hatte erst eine rechtsextreme Tat ausgeschlossen. Als der NSU sich selbst enttarnt hat, ist alles rausgekommen. Ein Mahnmal hat der Stadtrat in Köln schon vor Jahren beschlossen.
1: Die Firma hinter ChatGPT könnte so viele Milliarden machen wie kaum anderes Unternehmen davor. OpenAI will an die Börse und hat das jetzt offiziell beantragt. Es wird damit gerechnet, dass OpenAI an der Börse 850 Milliarden Dollar kriegen könnte.
2: KI-Firmen stecken gerade viel Geld, zum Beispiel in Rechenzentren. Fachleute bezweifeln, dass man das mit KI-Anwendungen wieder reinkriegt.
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2: Da gibt's keine großen Überraschungen. Mal Wolken, mal Sonne, mal Schauer und teilweise viel Wind. Dazu in Bad Berleburg 15 Grad, in Herfurt und Nümbrich 17 und in Kleve und Euskirchen bis zu 18 Grad.
1: Morgen und übermorgen geht's so durchwachsen weiter und es bleiben auch unter 20 Grad.
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2: Geht los mit der A1 Köln Richtung Münster. Zwischen Schwerte und Kamenzentrum dauert gerade 10 Minuten länger, 5 Kilometer stockender Verkehr. A3 Köln Richtung Oberhausen. Zwischen Köln-Mühlheim und dem Kreuz Leverkusen dauert gerade auch 10 Minuten länger, 4 Kilometer stockt's. A4 Olpe Richtung Aachen. Zwischen dem Kreuz Köln-Ost und dem Kreuz Köln-Süd 10 Minuten mehr, ein Plan, 4 Kilometer stockender Verkehr. A57 Köln Richtung Nimwegen. Zwischen dem Kreuz Meerbusch und Krefeld-Gartenstadt 4 Kilometer stockender Verkehr. Und zum Schluss beschäftigt uns noch eine Brücke, die uns wahrscheinlich auch noch länger beschäftigt auf der A565 Bonn-Meckenheim. Die ist zwischen Bonn-Beuel und Bonn-Auerberg in beiden Richtungen erstmal gesperrt.
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6: Seid gegrüßt. Jetzt stellt euch mal vor, ihr hört 1 Live einfach so am Dienstagvormittag. Ihr seid gerade bei der Arbeit, in der Werkstatt, Zahnarztpraxis, im Außendienst, Homeoffice, wie auch immer. Und plötzlich kommt Lady Gaga im Radio mit Abracadabra. Einfach so, Hex, Hex. Hey,

1 Live spielt neu für den Sektor, gerade angeworfen, Wiz the MC, Wait for You. 10 Minuten nach 11, Dolly ist schwer verletzt, die rechte Seite hinten über dem Rad, die Felge nicht, aber die rechte Seite über dem Rad, also die Tür so ein bisschen und so ein Radschutz quasi. Das alles hat gestern Bekanntschaft gemacht mit einem Tiefgaragenpfeiler. Ich bin so traurig. Und wisst ihr was, in solchen Momenten, da wünschte ich mir so eine Fernbedienung, die die Zeit zurückspulen kann. Ey, wir haben hier KI, pipapo, ja? KI könnte die Menschheit zerstören, habe ich heute Morgen noch gelesen. Und dann kann man die Zeit aber nicht zurückspulen? Entschuldigung, eine Millisekunde und es wäre einfach nicht passiert. Also um nochmal alle mitzunehmen, ich habe mein Auto, es heißt Dolly, jetzt seit einem knappen Jahr und ich habe einen Pfeiler touchiert gestern. Das ist mir so peinlich. Ich bin so traurig. Meine arme, heißgeliebte Dolly. Wie sieht denn das jetzt aus? Wie so ein Fahranfänger fahre ich jetzt rum. Ich fahre wirklich nicht wenig Auto und ich würde mich, gut, das sagt jetzt jeder, aber ich würde mich als wirklich guten Autofahrer bezeichnen und dann passiert mir so ein Quatsch. Sowas? Auch noch zu Hause in der eigenen Tiefgarage. Wisst ihr, wie unangenehm das ist? Ich kenne diese Tiefgarage eigentlich in- und auswendig. Aber gut, ich muss gestehen, ich hatte 6 Jahre lang ein deutlich kleineres Auto und vielleicht habe ich so im verschlafenen Kopf gedacht, ich fahre immer noch Mini und bin dann so rumgecruised. Boom! Aber leider war da kein Platz mehr. Mich überrascht, wie sehr ihr diese Geschichte fühlt. Ich bin euch auch sehr dankbar. Viele schreiben Dolly. Also wirklich, hier kommen Nachrichten rein. Hallo Philipp. Hallo Dolly. Wir wünschen dir gute Besserung. Als ob Dolly wirklich so ein Mensch wäre. Aber ja, das gibt es. Viele von uns können eine Verbindung, eine Art Liebe zu unseren Lieblingsgegenständen aufbauen. Zu Fahrrädern, zu Küchengeräten und so weiter. André zum Beispiel schreibt, mir ist mal sowas Ähnliches passiert. Nur da war es so, dass ich mein Auto erst 2 Wochen gehabt habe. Bin rückwärts vom Parkplatz irgendwie zu eng eingeschlagen und habe den Baum mitgenommen. Seitdem fahre ich nur noch rückwärts auf dem Parkplatz rein. Okay, damit er dann vorwärts raus kann. Als Live-Hörerin Evelyn meldet sich. Hi Philipp, ich fühle sehr mit dir mit. Wir haben übrigens auch Namen für einiges bei uns. Sie schreibt, unsere Autos heißen Lucy und Malte. Der Bodenstaubsauger heißt Chantal und der Poolsauger Kevin. Ich wünsche Ihnen noch einen schönen Tag. Ja, ich hoffe, Chantal und Kevin werden miteinander glücklich. Vielleicht könnt ihr noch ein paar Babys machen. Habt ihr auch Gefühle für so manches Gerät bei euch? Meldet euch gerne über den Messenger in der 1Live-App. Immerhin rollt Dolly noch mit dem Lackschaden. Adele, Rolling in the Deep.

0: Wenn man Medienberichten glaubt, haben wir gerade die reichste Sängerin des Universums gehört. Und damit sie noch ein bisschen reicher wird, es soll ihr ja finanziell gut gehen, haben wir gespielt Taylor Swift, The Fate of Ophelia.
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0: Hier kommen neue O-Ton-Charts. Das sind starke Momente aus Radio, Fernsehen und aus dem Streaming. 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
0: Dennis Undorf war ja der entscheidende Spieler beim Testspiel, wir erinnern uns, der deutschen Fußballnationalmannschaft im Spiel gegen Finnland. Und kurz vor dem Ende musste er ausgewechselt werden. Warum? Als er das nach dem Spiel erzählt hat, da hatten unsere ARD-Hörfunkkollegen ihr Mikro am richtigen Fleck.
2: Ich glaube nicht, dass das was ist. Ich kenne meinen Körper. Deswegen 1-2 Tage Pause und dann geht's schon wieder weiter.
3: An welcher Stelle?
2: Arschbacke. Unter Arschbacke.
3: Das, wie handelt man, dass man weniger sitzt?
4: Ein bisschen lauter sprechen.
2: Entschuldigung. Arschbacke, da habe ich kurz ein Problem.
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0: Wolfgang Kubicki, so heißt der neue Bundesvorsitzende der FDP. Ja, so mancher hat diese Partei vergessen, aber es gibt sie noch. Im Bericht aus Berlin im ersten klang das aus seinem Munde allerdings ein wenig anders als neuer Bundesvorsitzender. Vielleicht haben wir uns ja auch nur verhört. Daher hört ihr jetzt am besten einfach nochmal ganz genau hin, sagt unsere Comedy-Abteilung.
5: Spalten da zwei alte Schlachthäuser, um sie zu zitieren, die FDP?
6: Das glaube ich nicht. Ich bin gewählt, der Bundesvorsitzende der Freien Demokratischen Partei, der gesamten Freien Demokratischen Partei.
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0: Ja, zu guter Letzt noch ein Blick auf den Kampf der Reality Stars gesehen bei RTL Plus. Da ist Cosimo mal wieder auffällig geworden.
7: Die Sache ist halt, das hieß die Stärksten. Und wer sind die Stärksten? Die Männer. Das ist halt das Problem.
8: Wer hat das denn gesagt?
7: Georgina ist die stärkste Frau, vom mentalischen und vom kämpferischen her.
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3: Um 11:30 geht's los mit der 1 Köln Richtung Münster. Zwischen Schwerte und Kreuz Dortmund-Unna. Viertelstunde kommt da oben drauf. 4 Kilometer Stau. Nach einem Unfall landet er gerade im Kreuz ein Rettungshubschrauber. Dann die 2 Dortmund Richtung Hannover. Zwischen Feldheim und Bad Eilsen. 10 Minuten plus 4 Kilometer Stau. Auch da gab's einen Unfall. Die 4 Olpe Richtung Aachen. Zwischen Kreuz Köln Ost und Kreuz Köln Süd. 10 Minuten extra. 4 Kilometer stockend. Dann die 40 von Dortmund nach Duisburg. Zwischen Bochum-Wartenscheid West und Essen-Frillendorf. 10 Minuten plus 4 Kilometer Stau. Die 57 Köln Richtung Nimwegen zwischen Kreuz Meerbusch und Krefeld-Gartenstadt, 4 Kilometer stockend. Und noch die 565 Bonn-Meckenheim ist zwischen Bonn-Beul und Bonn-Auerberg weiter gesperrt, weil da die Brücke kaputt ist.
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4: ihr habt meine Dolly so sehr ins Herz geschlossen. Ihr hört es, Dolly ist jetzt Teil dieser Sendung. Wobei sich Dolly hört sich eigentlich ganz anders an. Wenn ihr Dolly mal hören würdet, dann würdet ihr sofort zur Seite fahren. Dolly ist mein verletztes Auto, hat gestern hinten rechts überm Reifen mit einem Tiefgaragenpfeiler rumgemacht. Leider, ich Idiot, habe dafür gesorgt. Mein Autoherz blutet so sehr. Wie konnte mir das passieren? Wirklich, das ist so, ich schäme mich wirklich. Ganz viele von euch sind bei mir, können sich reinfühlen, können das nachvollziehen, denn auch ihr liebt eure, wie sage ich das jetzt, Gebrauchsgegenstände. Autos, Fahrräder, Küchengeräte. Und auch ihr habt euren liebsten Dingen Namen gegeben. Es gibt Leute, die fangen gefühlt an zu heulen. Wisst ihr, wenn zum Beispiel auch das neue Handy einen Kratzer hat. Und anderen ist es halt total egal. Ich spiele im ersten Team. Und ihr?
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DJ Kato, Turn the Lights Off. 1 Live ist an eurer Seite, 11.39 Uhr an diesem Dienstagvormittag. 20 Minütchen noch, dann können wir kurz mal durchatmen, Pause machen, auch in Ruhe was snacken. Und ich muss euch nochmal kurz von meiner Leidensgeschichte erzählen. Ich fahre so viel Auto. Bitte fangt mich gerne auf, ich brauche heute Schulterklopfer. Ich fahre toi toi toi unfallfrei. Und was passiert mir gestern? Wie der größte, wirklich Vollidiot, touchiere ich mit meinem heißgeliebten Auto, mit Dolly, einen Tiefgaragenpfeiler. Aber wisst ihr auch nicht irgendwo in so einer engen Stadttiefgarage, die so eng ist wie eure Leggings? Nein, bei mir zu Hause, in meiner Garage, die ich in- und auswendig kenne. Seit 8 Jahren fahre ich da paar Mal am Tag manchmal raus, wenn ich nicht gerade Fahrrad fahre. Dolly, mein Auto muss jetzt leider genäht werden. Bald. Ihr könnt meinen Schmerz sehr gut nachvollziehen. Viele, viele Nachrichten kommen rein heute Vormittag. Wisst ihr, wir machen uns so oft Gedanken darüber, über was wollen wir mit euch reden? Und dann erzähle ich euch, dass mein Auto eine Schramme hat und ihr eskaliert. Das ist sehr sympathisch. Ich richte Dolly später alles aus. Warum Dolly übrigens Dolly heißt, das wollen auch viele wissen, aber das kann ich ja nicht erzählen. Es hat was mit Dolly Buster zu tun. Der Rest ist eurer Fantasie überlassen. Dolly Buster kennt ihr nicht? Googelt mal. Gerne auch jetzt im Büro. Hallo Dolly und hallo Philipp, schreibt Tine. Ich kann das alles zu 100% mitfühlen. Meine Autos haben auch Namen und ich liebe sie über alles. Mein Alfa Romeo heißt Alfred und mein Fiat trägt den Namen Pearl. Jeder kleinste Kratzer tut immer weh. Guck mal, Tine kann das nachvollziehen. Aber wisst ihr, was der nette Nebeneffekt ist, schreibt sie. Deshalb hat sie auch 2 Autos. Ich dachte gerade auch, wie dekadent. Sie ist professionelle Fahrzeugaufbereiterin in Welbert. Und je nachdem, wie tief der Kratzer ist, schreibt sie, bekommt man den wieder wegpoliert oder mit einer speziellen Kratzerbearbeitung wieder fast unsichtbar. Ja, das weiß ich doch alles. Aber wenn du das mal sehen würdest, würdest du hinten umkippen mit deinen Aufbereitungsmethoden. Dolly blutet! Guten Morgen, Philipp. Von mir auch erstmal gute Besserung an Dolly. Bei mir in der Familie ist es auch total normal, dass Dinge einen Namen bekommen. So hat meine Mama Ehert Hermann, meine Schwester ihren Wohnwagen Bertha und mein E-Bike heißt ganz klassisch Rosinate. Viele Grüße, Tali aus Bonn. Bitte sagt mir, dass wir alle damit nicht alleine sind, dass wir gewissen Gegenständen, Autos, Fahrrädern, wie auch immer, vielleicht auch dem Smartphone Namen geben, weil wir so eine Verbindung und Beziehung dazu aufbauen. Kommt dazu über den Messenger in der 1Live-App. Jetzt kommt Tate McRae, Greedy.

0: Neu für den Sektor spiele ich hier Fajan mit Dalton zusammen. Das ist Versprich mir. Leute, ICE fahren für gerade mal 7 Euro. Was? Ist das ein Tippfehler auf der Seite der Deutschen Bahn? Nein, die Bahn meint es anscheinend ernst. Seit einem Monat haut der Konzern jedes Wochenende sogenannte Last-Minute-Billig-Tickets raus für eben ICE, IC und Eurocity. Warum? Naja, damit die Züge möglichst voll sind und eben nicht halb leer. Wir haben Pia getroffen. Pia ist 27. Am Düsseldorfer Hauptbahnhof haben wir sie erwischt und Pia ist Fan.
1: Ich find's richtig cool, wenn man mal ein bisschen kurzfristiger buchen könnte, weil ich halt auch jobmäßig ein bisschen rum muss meistens. Wenn es funktioniert und wenn es dann wirklich so ist.
0: Ja, aber ist es denn wirklich so, ob es denn tatsächlich funktioniert? Das haben wir mit unserem 1Live-Reporter gecheckt. Er hat 4 Wochen lang versucht, diese 6,99 Euro Schnäppchen spontan auch zu buchen. Und er hat gemerkt, ganz so einfach ist diese Kiste noch nicht. Wir reden darüber. Und zwar, lass mich einmal gucken, wann wir darüber reden. In den nächsten 20 Minuten, kurz nach 12, in eurer Mittagspause. Die Billigtickets bei der Deutschen Bahn. Was können sie wirklich? Thema hier in 1Live.
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1: Um 12 mit Katharina Niesen
2: und Mathis Trapp. Übermorgen geht die Fußball-WM in Nordamerika los. Auch das Team aus dem Iran ist dabei. Es werden aber offenbar kaum Fans in den Stadien dabei sein können.
1: Der iranische Fußballverband sagt, dass ihm das Ticketkontingent für die Gruppenspiele in den USA entzogen wurde. Heißt, Fans aus dem Iran können wohl keine Karten mehr kaufen. Dazu muss man sagen, iranische Bürgerinnen und Bürger haben wegen des Kriegs gerade kaum Chancen, in die USA zu kommen. Sie bekommen nämlich keine Visa.
2: Das iranische Fußballteam selbst hat sein Quartier in Mexiko und darf nur für die Spieltage in die USA einreisen. Der internationale Fußballverband FIFA und die Regierungen der WM-Gastgeberländer haben noch nichts zu dem Ticketstopp für Iraner gesagt.
1: Für einen Aufreger sorgt auch, dass US-Behörden einem WM-Schiedsrichter aus Somalia verboten haben, ins Land zu kommen, wegen Sicherheitsbedenken. Von der FIFA heißt es, der WM-Gastgeber habe das Recht, sowas alleine zu entscheiden.
2: Jetzt geht's um Bäume und warum wir vor allem in Städten gut mit ihnen umgehen sollten.
3: Bis so ein Baum wirklich diese Funktion erfüllen kann, die ein alter Baum hat, nämlich viel Schatten zu spenden, Wasser zu speichern, für saubere Luft zu sorgen, das dauert eben Jahrzehnte.
2: Das sagt die Chefin der Deutschen Umwelthilfe.
1: Die haben sich für einen Hitzecheck fast 200 Städte angeschaut. In den letzten Jahren sind demnach 900.000 Bäume verschwunden. Zu den einzigen Positivbeispielen gehört auch eine NRW-Stadt, nämlich Wuppertal.
2: In Zentralafrika breitet sich Ebola weiter aus. In der Demokratischen Republik Kongo sind inzwischen mindestens 101 Menschen am Virus gestorben. 550 weitere Infektionen sind bestätigt. Experten gehen aber davon aus, dass es deutlich mehr sind. Der Ebola-Ausbruch wurde vor rund einem Monat festgestellt.
1: Dann gucken wir auf eine Strafe, die Nintendo in Frankreich zahlen muss, wegen Fehlfunktionen bei Controllern von der ersten Switch-Generation.
2: Nintendo hat sich mit der entsprechenden Behörde in Frankreich auf 35 Millionen Euro geeinigt, damit die Vorwürfe nicht weiter verfolgt werden. Nintendo soll User nicht fair über die Controller-Fehler informiert haben.
1: Gestern war in Hagen nochmal Party, weil die Basketballer den Aufstieg in die erste Bundesliga geschafft haben. Das Team von Phoenix Hagen hat sich im Rathaus in das Goldene Buch eingetragen.
2: Danach gab es Winken vom Rathausbalkon und dann haben die Basketballer draußen mit den Fans gefeiert.
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2: Der Nachmittag wird mal mehr, mal weniger grau, zwischendrin auch nass, teilweise ist es auch ziemlich windig. Dazu in Bad Berleburg bis 15 Grad, in Herford und Nümbrecht 17 und in Kleve und Euskirchen 18 Grad.
1: Morgen wird es ganz ähnlich, übermorgen auch und es bleibt bei unter 20 Grad.
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2: Geht los mit der A1 Köln Richtung Münster zwischen Schwerte und Kreuz Dortmund-Unna. Eine halbe Stunde plus, 5 Kilometer Stau, da hat es einen Unfall gegeben, nur eine Spur ist frei. A2 Dortmund-Hannover zwischen Feldheim und Bad Eilsen, 10 Minuten mehr, 4 Kilometer Stau wegen Bergungsarbeiten. A2 Hannover Richtung Dortmund zwischen Feldheim und Kreuz Bad Oeynhausen, 7 Kilometer stockender Verkehr. Und A40 Dortmund Richtung Duisburg zwischen Bochum-Wattenscheid und Dreieckessen-Ost, 10 Minuten obendrauf, 5 Kilometer stockt's da.
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0: Live, Metal Cruise, Dynamite. Leute, wer findet, ich rede heute ein bisschen zu viel über meine Dolly, über mein schwer verletztes Auto, der sollte jetzt glücklich sein über diesen Ausgleich, den wir natürlich auch hier hinbekommen, denn wir gehen jetzt rüber auf die Schiene. Ist das denn wahr? Können wir wirklich ICE fahren ab 6,99 €? 6,99 € für ein ICE-Ticket? Die Bahn hat vor einem Monat so, ja, Last-Minute-Billig-Tickets eingeführt. Warum? Bevor die Plätze leer bleiben, dann verticken wir sie lieber günstiger, denkt sich der Konzern. 1Live-Reporter Torben Wiedenhaupt hat das jetzt einen Monat lang, eben seit dem Start, für euch getestet. Kommt man denn da easy ran, lieber Torben? Was ist dein Fazit?
1: Naja, also mit ein bisschen Geduld und Glück kann das schon gehen. Ich habe mich 4 Wochenenden mal vor den Laptop und die App gepackt, mitten in der Nacht am Samstagmorgen oder auch Sonntagmorgen. Aber echte Schnäppchen schießen, diese 6,99 € Tickets zu bekommen, das ist ein echtes Glücksspiel.
0: Also nicht einfach klicken und zack, bumm, fertig?
1: Nee, also wie man das so kennt, du klickst dich durch zahlreiche Verbindungen, du änderst Zeiten, du probierst andere Bahnhöfe und wenn die 6,99 € da mal auftauchen sollte, dann ist das schon ein echter Jackpot.
0: Halleluja!
1: Für Leute wie Pia, sie ist 27, habe ich in Düsseldorf am Hauptbahnhof getroffen. Das ist eher nicht zu sie.
2: Wenn ich irgendwas Wichtiges geplant habe, kann ich mich natürlich nicht darauf verlassen. Aber man muss ja auch ehrlich sagen, auch wenn man es im Voraus geplant hat, kann man sich auch nicht darauf verlassen, dass man ankommt.
0: Ich wollte gerade sagen, also sich verlassen auf die Bahn, das beißt sich irgendwie, dieser Satz.
1: Ja, ich habe heute Morgen schon wieder das Beispiel hier zum Sender gehabt. Nun. Trotzdem, allein am ersten Wochenende, sagt die Bahn, sind über 75.000 Tickets weggegangen.
0: Guck mal, das ist doch super. Also rund 100 volle ICEs, wenn ich Mathe-Profi da jetzt richtig gerechnet habe. Das Ziel also erreicht. Wo findet man diese Tickets, jetzt ganz blöd gefragt?
1: Also in der Bahn-App. Die Super-Sparpreis-Tickets, die haben so eine kleine Krone als Symbol. Da steht dann auch Aktion. Aber gelten eben nur für die Kurzstrecke, zweite Klasse, nur wenn noch Plätze frei sind und auch nur von ICE-Bahnhof zu ICE-Bahnhof.
0: Nun, das verkleinert die Sache nun doch ein wenig. Was hast du denn jetzt bekommen? Erzähl mal.
1: Also ich habe für meine Kurzstrecke geguckt, hier zum 1Live-Haus von Duisburg nach Köln oder auch Düsseldorf nach Köln. Da kriegst du 6,99 € Tickets tatsächlich eine Woche im Voraus, aber eben für, ich sag mal, unchristliche Uhrzeiten, frühmorgens oder auch spätabends. Ja. Längere Strecken, wie zum Beispiel Dortmund-Berlin, die liegen dann schon so bei 20-30 €. Pro Tipp vom Fahrgastverband, Spartickets sind in den ersten 3 Stunden stornierbar. Das heißt, du kannst erstmal was buchen, dann schaust du, ob vielleicht noch was Günstigeres kommt.
0: Wie clever. Aber dann muss ich schon, ich höre das gerade raus, sehr intuit sein, ne? Also für Pendler ist das dann eher so, ja, nicht mal eben so Premium zum Job zu fahren.
1: Absolut, so ist es. Für den Alltag wird es da sehr schwierig, aber für spontane Trips lohnt es sich, auch wenn zum Beispiel der Sitzplatz nochmal extra kostet.
0: Wir sind ja alle jung und spontan, von daher, die Billo-Tickets gibt's noch bis Mitte September, jedes Wochenende für die Folgewoche. Fazit nach einem Monat, für den Alltag ist das eher nix, aber wer flexibel ist, kann richtig Kohle sparen, sagt 1Live-Reporter Torben Wiedenhaupt.

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Der tote Wal, er soll zu Biodiesel werden. Aus der Fettschicht des toten Weibchens soll Biodiesel entstehen. Und ein paar Knochen sollen in ein Museum in Kopenhagen. Das berichten gerade mehrere Medien. 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
5: 12:30 und es geht los mit der A1 Köln-Münster zwischen Schwerte und Kreuz Dortmund-Unna. Da kommt eine Dreiviertelstunde obendrauf, 8 Kilometer Staus und wegen Bergungsarbeiten ist nur ein Fahrstreifen frei. A2 Hannover Richtung Dortmund zwischen Feldheim und Kreuzbad Oeynhausen, 10 Minuten mehr, 4 Kilometer stockt's da. A4 Olpe Richtung Aachen zwischen Kreuz Köln-Ost und Kreuz Köln-Süd, 3 Kilometer stockend. A40 Dortmund Richtung Duisburg zwischen Bochum-Wattenscheid und Dreieckessen-Ost, 10 Minuten mehr, 6 Kilometer staut's da. A43 Wuppertal Richtung Recklinghausen zwischen Bochum und Kreuz Herne, 10 Minuten mehr, 6 Kilometer stockender Verkehr. A46 Düsseldorf Richtung Heinsberg zwischen Neuss-Reuschenberg und Neuss-Holzheim, eine Viertelstunde obendrauf, 2 Kilometer Stau. Und dann noch A57 Köln Richtung Nimwegen zwischen Krefeld-Oppum und Krefeld-Gartenstadt, 3 Kilometer Stau.
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6: Na, ist die SPD jetzt auch auf der Suche nach neuen Wählern bei den ganz, ganz jungen Leuten? Fragezeichen.
7: Hausaufgaben sollen weg.
6: Im Interview mit dem, was war das, mit dem Spiegel, hat SPD-Spitzenkandidat Jochen Ott, der hat sich für ein Ende der Hausaufgaben, wie wir sie Stand jetzt kennen, ausgesprochen bei uns im 1Live-Sektor, also in Nordrhein-Westfalen. Hausaufgaben in der bisherigen Form sind nicht mehr sinnvoll, hat Herr Ott dem Magazin gesagt. Und ihr morgen so, Frau Müller, ich habe nichts gemacht, weil der Mann von der SPD hat gesagt, ich muss nicht.
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Bieber, Be The One. Achtung, wenn ihr auf Dating-Apps unterwegs seid, könnte es rein theoretisch sein, dass ihr bald Ariana Grande vorgeschlagen bekommt. Ja, wobei, da bin ich ein bisschen ins Träumen verfallen. Ihr habt recht, die wäre dann wahrscheinlich bei dieser einen sehr exklusiven App, wenn überhaupt. Naja, Ariana Grande ist plötzlich Single, gefühlt über Nacht. Was? Wie konnte das passieren? Alles zur Trennung. Den ganz, ganz heißen Gossip bekommt ihr gleich von Claudia Franzen im 1Live Pop. Nach zwei Songs hier. Lady.

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1: No Tears Left to Cry. Hat irgendjemand noch ein Taschentuch für Ariana Grande? Denn es ist was passiert. Gestern haben wir noch darüber gesprochen, dass sie in Kalifornien ihre Eternal Sunshine Tour gestartet hat und dass sie bei diesem einen Song, bei Thank You Next, da hat sie nicht mitgesungen. Genau an der Stelle, wo es darum geht, dass sie nur einmal in ihrem Leben vor den Altar treten wollte. Claudia Franzen aus dem 1Live Pop Team. Da hat Claudi gestern noch erzählt, ja, wer weiß, ob sie das nochmal macht, ob sie nochmal heiratet. Und Claudi, jetzt ist genau das Gegenteil passiert. Aha. Du bist die Hexe, du hast alles herbeigerufen.
2: Philipp, I know, Mann, ganz schlechtes Omen war das hier gestern. Also heute Morgen komme ich um 4 zur Arbeit und das Netz ist einfach voll mit Trennungsnews. Ja,
1: ja, wegen dir.
2: TMZ und andere US-Seiten melden wirklich übereinstimmend, dass Ariana Grande und Ethan Slater sich getrennt haben nach fast 3 Jahren Beziehung. Also vor den Altar, das wird jetzt nichts mehr.
1: Das wird wahrscheinlich nichts, weil das befürchte ich auch. Lass uns aber nochmal tiefer graben in der Gossip-Schublade. Hatte der sich nicht auch damals von seiner Frau getrennt? Und zwar, Achtung, wegen Ariana?
2: Ja, das war schon ein bisschen Skandal zu Beginn der Dreharbeiten von Wicked war das. Als das alles so rauskam, dass Ariana Grande am Set eben Schauspieler Ethan Slater kennengelernt hat. Der war zu dem Zeitpunkt noch verheiratet.
1: Autsch!
2: Dann hat er sich getrennt, mit Ariana zusammengekommen und jetzt eben deren Trennung. Schon irgendwie doof alles, aber ja, soll zumindest rein freundschaftlich abgelaufen sein, die Trennung. Also ohne großes Drama.
1: Selbstverständlich. Ich habe tatsächlich letztens gedacht, es gibt ja diese neue Single von Ariana Grande, Hate That I Made You Love Me. Mhm. Ich dachte, das hat sie bestimmt für irgendeinen Ex geschrieben.
2: Ich dachte das auch voll irgendwie. Die Single ist bei uns übrigens ganz neu auf Platz 4 in die Charts eingestiegen letzte Woche. In den USA ist sie auf Platz 1 der Billboard Global Charts. Also wieder so ein echt massiver Hit von Ariana Grande. Und mit Patil kommt ja Ende Juli dann auch ein komplett neues Album.
1: Was meinst du, könnte es ein Heartbreak-Album sein? Ich meine, das ist wahrscheinlich eh schon fertig produziert.
2: Ich glaube, ich würde es dafür erstmal umbenennen.
1: Ja, Patil ist irgendwie ein bisschen...
2: Ist so Blüte, ne? Also ja.
1: Ich will auch mal Pedal irgendwie sagen oder so. Na gut, wir lassen uns überraschen. Am 31. Juli kommt diese neue Ariana Grande-Platte raus und dieses Album stellen wir euch dann selbstverständlich hier vor in aller Form in eurem 1Live. Alles zur Trennung hatte gerade Claudia Franzen aus dem 1Live Pop-Team. Major Lazer, DJ Snake und Mö übernehmen jetzt. Das ist Lean On, 12:46 in eurem 1Live.

Sam Fender und Olivia Dean singen Rain Me In. Ladies and Gentlemen, ihr hört eins live. Herzlich willkommen. Hier bin ich, Philipp Isterewitsch. Ich bereite euch jetzt schon mal ganz vorsichtig auf

0: Möglichkeiten, welche Ecke betroffen ist, was da auf euch zukommt. Das hört ihr gleich um eins. Ja, mein Gott, irgendjemand muss es euch ja sagen. Eminem kommt noch davor, um so ein bisschen die Wut rauszulassen. Freut euch mit mir auf Without Me.
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1: 13 Uhr, wir sind Katharina Niesen
2: und Mathis Trapp. Der Bundesinnenminister ist nicht happy über eine neue Kriminalitätsstatistik.
3: Die Gewaltbereitschaft, sie steigt, auch gerade bei jüngeren Tätern ist das zu verzeichnen.
2: Letztes Jahr sind in Deutschland so viele Straftaten mit einem politischen Hintergrund gezählt worden wie noch nie, rund 86.000.
1: Etwa die Hälfte wird als rechts eingestuft. Oft wurden Menschen auf rassistischen Gründen verletzt. Minister Dobrindt hat ein krasses Beispiel aus Bayern.
3: Sie kennen den Fall eines 15-Jährigen, der mit einem Hammer in einer Schule auf einen irakischen Jungen losgegangen ist, ihn schwer am Kopf verletzt hat, einen weiteren Jungen an der Schulter.
2: Es gab auch Beleidigungen oder Bedrohungen oder Dinge wurden von Rechtsextremisten zerstört. Die Zahlen haben sich im Vergleich zum Jahr davor kaum verändert.
1: Stark gestiegen sind Straftaten von Linksextremisten. Es gab zum Beispiel Brandanschläge auf die Bahn und auf Stromleitungen. Es wurden auch Polizistinnen und Polizisten angegriffen. Dagegen plant die Bundesregierung härtere Strafen.
2: Hochgegangen sind in Deutschland auch Angriffe gegen Juden und frauenfeindliche Angriffe. Die Behörden sagen, dass es mehr Propaganda in Social Media gibt und die Kriege und Krisen polarisieren und Gewalt auslösen.
1: Viele iranische Fans dürfen zum WM-Gucken offenbar doch nicht ins Stadion in den USA. Der iranische Fußballverband sagt, dass ihm das Ticketkontingent entzogen wurde und Fans ihre Reisepläne wieder absagen müssen.
2: Der internationale Fußballverband FIFA und die Regierungen der Gastgeberländer haben noch nichts dazu gesagt, auch nicht, ob der Iran-Krieg was damit zu tun hat.
1: Die SPD in NRW will einen Untersuchungsausschuss. Es geht um Bauministerin Scharrenbach. Mitarbeitende hatten sich anonym beim Spiegel über sie beschwert wegen Machtmissbrauch und Kontrollzwang.
2: Der gehe so weit, dass wichtige Projekte viel länger dauern würden als nötig. Für den toten Buckelwal ist immer noch nicht Endstation. Nach seiner Obduktion wird er teilweise an ein Museum weitergegeben.
1: In der Hauptstadt von Dänemark, Kopenhagen, sollen Knochen von ihm ausgestellt werden. Andere Walteile kommen in eine Fabrik. Das Fett zum Beispiel wird zu Biodiesel.
2: Und dann kommt die nächste Problembrücke nach der Nordbrücke in Bonn-Köln. Da gibt's morgen Abend eine Sperrung auf der A4 Richtung Olpe wegen der maroden Autobahnbrücke am Eiffeltor.
1: Ab Donnerstagmorgen gilt dann 50 Meter Mindestabstand. Zwischen allen Autos und für schwere Lkw ist die Stelle komplett tabu.
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2: Keine großen Überraschungen, mal Wolken, mal Sonne, mal Schauer und teilweise viel Wind. Dazu in Halle bis 16 Grad, in Arnsberg und Hagen 18 und in Ratingen und Kerpen bis 19 Grad.
1: Morgen und übermorgen geht's so durchwachsen weiter und es bleiben unter 20 Grad.
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2: A1 Köln Richtung Münster zwischen Schwerte und Kreuz Dortmund Unna. Eine halbe Stunde plus 8 Kilometer Stau. Nach einem Unfall muss die Fahrbahn sauber gemacht werden. A2 Hannover Richtung Dortmund zwischen Veltheim und Kreuzbad Oeynhausen. 7 Kilometer stockend. A40 Dortmund Richtung Duisburg zwischen Bochum-Wattenscheid West und Dreieck Essen-Ost. Eine Viertelstunde mehr und 6 Kilometer Stau. A46 Düsseldorf Richtung Heinsberg zwischen Neuss-Reuschenberg und Neuss-Holzheim. Eine Viertelstunde obendrauf, 2 Kilometer Stau. Und dann noch A57 Köln Richtung Nimwegen zwischen Krefeld Oppum und Krefeld-Gartenstadt, 10 Minuten mehr, 3 Kilometer Stauz da.
4: Ihr zwei und jetzt auch noch die Brücke am Eiffeltor. Also wie soll man das alles noch aushalten? Das ist wirklich, das ist schon so eine Geduldsprobe bei uns auf den Straßen.
2: Ich hätte eine Idee, wir brauchen einen Brückentag.
1: Oh Mann, ey.
4: Das ist damit tatsächlich genau mein Humor. Das ist genau mein Level, Matti, sehr schön.
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4: Hör mal, da lache ich morgen noch drüber. Das war das Beste, was ich jemals gehört habe. Wir brauchen einen Brückentag. Ja, schönen Dienstag uns allen. Kommt entspannt durch die Zeit bei der Arbeit. Schabusi.

Ihr hört eins live, neu für den Sektor, gerade gehört. Topic mit Becky G zusammen, das war Sorry, Bobby. 9:09, es gibt mir ein gruseliges Gefühl. Gleichzeitig bin ich auf eine gewisse Art und Weise auch fasziniert und auch irgendwie demütig, dass ich draußen unterwegs bin und machen kann, was ich will. Und die sitzen drin ein, wobei es dafür mit Sicherheit ja auch Gründe gibt. Wenn ich weiß nicht, wie es euch geht, aber wenn ich an einem Gefängnis vorbeifahre, dann denke ich ganz oft, boah, wie leben die da drin? Was machen die? Gucken die gerade raus aus ihrer Zelle und beobachten uns draußen, ja, wie wir da vor uns hin leben, beobachten die das Treiben draußen? Wie schaffen sie es da drin, auch nicht durchzudrehen? Ich habe mal gehört, dass einige sehr gerne Radio hören. 1 Live grüßt an dieser Stelle und hat jetzt, und deshalb erzähle ich das, eine spannende Reportage gemacht über das Leben im Knast. Könnt ihr euch gerne mal reinhören. Die Reportage heißt, nichtsdestotrotz sind es Menschen, wenn du im Gefängnis bist. Unser 1 Live-Reporter Maxim Steinbeck ist eingetaucht in eine besondere Welt, in die Welt der JVA Remscheid. Welche Schicksale er da so kennengelernt hat, wie eben der Alltag abläuft in so einer JVA, warum so mancher gar nicht erst wieder raus will, das ist auch ein spannender Aspekt, warum so mancher gar nicht raus will in die Freiheit, das alles könnt ihr ab sofort hören als Podcast, gibt's überall zu streamen. Die 1 Live Reportage empfehle ich euch. Nichtsdestotrotz sind es Menschen, wenn du im Gefängnis bist.

0: Remix. Lasst euch nicht verwirren, dieser Song heißt Friday, aber leider ist immer noch Tuesday. Aber warum eigentlich leider? Ist auch ganz schön. Vielleicht habt ihr einen richtig, richtig guten Tag. Vielleicht gehört ihr zu den Leuten, die sagen, ey, mein Leben ist nicht nur am Wochenende schön. Ich habe mir mein Leben so gebacken, dass es auch am Montag, Dienstag, Mittwoch und Donnerstag erträglich ist. So, habt ihr gut gemacht. Aber es sind wahrscheinlich nur 3 der 15 Hörer, die hier gerade dabei sind, die so denken. Nun, wir haben es 20 Minuten nach 1. Ihr hört 1 live als nächstes mit neuer Musik für euch von der reichsten Sängerin der Welt. Das hatte ich vorhin schon erzählt. Medienberichten zufolge ist das Taylor Swift. Rihanna soll sie überholt haben. Sie hat einen neuen Song veröffentlicht und zwar gemacht für einen Kinofilm Toy Story 5. Hier ist I Knew It, I Knew You.
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2: Um 13:30 geht's los mit der 1 Köln Richtung Münster zwischen Schwerte und Kreuz Dortmund-Unna. Da steht in einer halben Stunde rum 8 Kilometer Stau wegen Reinigungsarbeiten nach einem Unfall. Dann die 2 Hannover Richtung Dortmund zwischen Veltheim und Kreuz Bad Oeynhausen 4 Kilometer stockend. Nochmal die 2 jetzt Dortmund Richtung Oberhausen zwischen Oberhausen-Königsthal und Kreuz Oberhausen 2 Kilometer Stau. Die 40 von Dortmund nach Duisburg zwischen Bochum-Wattenscheid-West und Essen-Hottrop 10 Minuten plus 6 Kilometer stockend. Die 43 Wuppertal Richtung Recklinghausen zwischen Bochum und Kreuzherne 5 Kilometer stockend. Und noch die 46 Düsseldorf Richtung Heinsberg zwischen Neuss-Reuschenberg und Neuss-Holzheim. 2 Kilometer Stau, das macht eine Viertelstunde mehr, weil da eine Ölspur weggemacht werden muss.
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3: Also manchmal überlege ich schon, wie steige ich ein? Sage ich Hallöchen? Sage ich ja, Servus? Sage ich Moin? Sage ich Grüß Gott? Nein, ich sage,

0: it back. Ihr habt aber auch was verpasst letztes Wochenende, Mensch.
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0: Aber nicht traurig sein, denn kommendes Wochenende geht es schon weiter. Wir kommen am Samstag an die Uni Münster. Dann gibt's noch Termine in Wuppertal, Essen und in Bielefeld. 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Er kommt aus dem 1Live-Sektor, er ist einer von uns, er ist ein wirklich aufsteigender Comedian. Ich finde es ganz, ganz toll, dass ihr ihn bei uns noch so hautnah erleben könnt, bevor er bald 100%, ich kann man nicht sagen, aber ich sage mal zu 95% auf den ganz, ganz großen Bühnen dieses Landes steht. Und was bei ihm auch aufsteigend, aufstrebend ist wie seine Karriere, ist das Alter der Frauen, die er nicht schlecht findet.
2: Dadurch, dass ich erst mit Anfang 20 wirklich auch das erste Mal Frauen in meinem Alter kennengelernt habe, muss man sagen, dass ich mich schon, also ich habe mich wirklich in der frühesten Jugend, habe ich mich alterstechnisch wirklich sehr weit nach oben orientiert. Also richtig weit. Und ich bin ja mittlerweile auch ein Stück älter geworden, ne? Und so ein Frauengeschmack, der wächst mit. Und mittlerweile ist so, wenn ich langsam mitbekomme, dass jemand in meiner Umgebung in Rente geht, na, da wär ich nervös. Okay. Ich gucke immer ganz genau, wie eine Frau vor mir so die Treppe hochgeht. Und wenn die dabei keine Hand am Geländer hat, viel zu jung. Also.
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0: Na, was klimpert denn da so schick vor sich hin? Musik im 1 Live aus Norwegen von The Bowser Magnetic. 13:46, wunderschönen Dienstag zum Schluss dieser Vormittagssendung, die ja mittlerweile eine Mittagssendung ist. Zum Schluss will ich euch nochmal danken für euren Beistand heute, für euren Beistand heute. Mein Autoherz, es blutet immer noch. Wisst ihr, mein Auto und ich, wir sind ja quasi zusammen. Wir führen eine glückliche und intakte Beziehung. Mein Auto, das hat sogar einen Namen. Es ist für mich ein weiblich gelesenes Auto und es heißt Dolly. Warum es Dolly heißt, das kann ich euch hier leider nicht erzählen. Dann würde hier eine öffentliche Schlachtung stattfinden. Aber ich überlasse es einfach eurer Fantasie. Dolly. Ich fahre so viel Auto, wirklich auch sehr, sehr gerne. Und ich will schon behaupten, wie die meisten Autofahrer das von sich behaupten, dass ich ein relativ guter Autofahrer bin. Aber mir ist gestern sowas Dummes passiert, auch sowas Unnötiges. Ich habe dafür gesorgt und nur ich bin dafür verantwortlich, dass Dolly geknutscht hat mit einem Tiefgaragenpfeiler. Es ist mir so unangenehm. Ich dachte, da ist noch Platz und auf einmal hat's Boom gemacht. Ja, ich bin wie die Titanic. Nur nicht am Eisberg vorbei, sondern an diesem verdammten Pfeiler. Auch noch in meiner eigenen Tiefgarage. Touchiert mit meiner Dolly. Jetzt ist sie schwer verletzt, hinten rechts überm Rad. Ganz viele haben sich heute reingemeldet und können diesen Schmerz nachvollziehen und auch die Liebe für gewisse Gegenstände. Viele von euch geben ihren Lieblingsdingen auch Namen, habt ihr geschrieben, und das hat mich heute irgendwie alles sehr getröstet. Also, für Dolly spiele ich jetzt diesen Song und überbringe ihr gleich eure Genesungswünsche.
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0: Glock Glock mit Adoya, gerade hier gespielt in eurem 1 Live. Das waren 4 Stündchen mit euch und mit meiner Wenigkeit Philipp Isterewitsch. Ich mache Platz, denn apropos Glock Glock, hier klopften gerade eben an Madeleine Sabel und Markus Fröhle. Überleitungen aus.
1: Beziehungsweise nur Madeleine Sabel, keine Ahnung, wo Markus Fröhle schon wieder rumschwirrt. Naja.
0: Was ist denn der eigentlich?
1: I don't know.
0: Holt er dir was Gutes zu essen für die Sendung? Oder was macht er? Oder macht er sowas?
1: Nee, den Kaffee bringt mir Kerstin schon, da sehe ich sie. Ah. Markus Fröhle, ich hoffe, er macht sich nützlich in irgendeiner Form.
0: Sie hat ihre Assistentinnen.
1: Ja, genau, das klingt jetzt so, Gott, ganz unsympathisch sein.
0: Wer holt mir den Kaffee?
1: Nein, Leute.
0: Wo ist sie?
1: Oh mein Gott,
0: Kaffee
1: so
0: holen
1: bin ich gar
0: gestorben?
1: Nicht. Nein.
0: Wie bei der Teufel trägt Prada 2. Hast du den Film eigentlich schon gesehen?
1: Nein. Ich will aber. Rein? Doch, ich will unbedingt.
0: Ja, ne?
1: Ist gut gealtert?
0: Ich habe ihn gesehen und also, es ist so ein bisschen, also da kann man nicht großartig viel spoilern. Wenn man wissen möchte, was die Charaktere so heutzutage machen, dann ist das perfekt.
1: Ja, will ich schon wissen.
0: Also, ja. Und ja. Ich weiß nicht, warum einige enttäuscht sind, weil was erwartet man? Also,
1: ja, da habe ich ganz viele Takes halt zu gesehen, dass Leute so meinten, boah, die Kritik ist halt ein bisschen so lol, weil genau, du gehst ja, so mit welcher Erwartungshaltung gehst du rein?
0: Genau.
1: So, und wenn man das mal gerade, wenn man das mal ausblendet und sagt, ich will mich einfach ein bisschen berieseln lassen, dann go for it.
0: 10 Sekunden haben wir noch. Wie sieht die Erwartungshaltung aus, was die Nachmittagssendung angeht?
1: Wir freuen uns ganz doll.
0: Sehr schön, dann freuen wir uns auch. Holly Humberston kommt noch vor den Infos mit To Love Somebody. Bis morgen.
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1: 2 Uhr ist es, ich bin Katharina Niesen.
2: Und ich Mathis Trapp. Wenn Jüngere stark von Drogen abhängig sind, dann offenbar häufiger von Schmerz- und Beruhigungsmitteln. Der Spiegel hat zusammen mit Korrektiv dazu recherchiert und bei Suchtkliniken in Deutschland nachgefragt.
1: Es geht zum Beispiel um Opioide, die bei Krebs gegen Schmerzen eingesetzt werden und stark abhängig machen. Spiegel und Korrektiv haben 800 Kliniken angeschrieben. Die geantwortet haben, sagen, es gibt mehr Patientinnen und Patienten und sie werden jünger. Besonders schwierig sei die Therapie bei einer Suchtkombi aus Alkohol und Medikamenten.
2: Die Kliniken beklagen auch, dass genug Plätze fehlen würden und Patienten teilweise lange warten müssen, auch weil zum Beispiel beim Personal gespart werde.
1: Die Recherche ist ein erster Überblick dazu, wie groß das Problem ist. Es geht auch um die Frage, wie junge Leute übers Darknet oder Dealen auf dem Schulhof an die Medikamente rankommen.
2: Heute gab es neue Zahlen zu Straftaten aus politischen Gründen. Der Chef vom Bundeskriminalamt hat bei der Vorstellung gesagt, er sieht Deutschland nicht nur von innen bedroht, sondern auch immer heftiger von außen.
3: Das wird am starken Anstieg der erfassten Spionagefälle von 56 im Jahr 2024 auf 474 im letzten Jahr besonders deutlich.
1: Insgesamt tauchen in der BKA-Statistik für letztes Jahr 86.000 politisch motivierte Straftaten auf, so viele wie noch nie.
2: Wir bleiben beim Thema politische Straftaten, gehen aber zu einem konkreten Fall von vor 20 Jahren. In Köln geht es heute unter anderem um das Hin und Her um ein Mahnmal beim Gedenken an den Nagelbombenanschlag auf der Kolbstraße. Rujin Tunç hatte ein Geschäft.
4: Man musste erstmal dafür kämpfen, dass man als Betroffener nicht involviert war in diesen Anschlag. Und dann soll man jetzt auch noch für ein Mahnmal kämpfen? Es ist nicht verständlich.
1: Die Polizei hatte erst eine rechtsextreme Tat ausgeschlossen. Als der NSU sich dann selbst enttarnt hat, ist alles rausgekommen. Ein Mahnmal hat der Stadtrat in Köln schon vor Jahren beschlossen.
2: NRW ist ganz gut dabei bei einer Umfrage, wie glücklich die Menschen in deutschen Großstädten sind. Es sind gleich 7 Städte in den Top 10. Düsseldorf auf Platz 3, dann noch unter anderem Krefeld, Mönchengladbach und Duisburg.
1: Und dann eine Gerichtsentscheidung gegen 2 Tierschutzaktivisten aus Niedersachsen. Sie haben heimlich die Betäubung von Schweinen gefilmt und das online gestellt. Dafür sollen sie jetzt zahlen.
2: Begründung ist, dass die Art der Betäubung gesetzlich erlaubt ist und man offizielle Wege einhalten muss, wenn man daran was ändern will.
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1: Der Nachmittag wird mal mehr, mal weniger grau, zwischendurch nass und teilweise auch richtig windig. Dazu in Gummersbach 16 Grad, in Warendorf und Iserlohn 18 und in Königswinter und Grevenbruch 19 Grad.
2: Morgen wird es ganz ähnlich, übermorgen auch und es bleibt bei unter 20 Grad.
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1: Da geht's los mit der 1 Köln Richtung Münster zwischen Schwerte und Kreuz Dortmund und eine 8 Kilometer stockend. Eine Viertelstunde braucht ihr länger durch Reinigungsarbeiten nach einem Unfall. Die 3 Köln Oberhausen ist zwischen Leverkusen-Opladen und Dreieck Langenfeld in beiden Richtungen gerade gesperrt, jeweils 3 Kilometer Stau. Dann sind wir auf der 4 Olpe Richtung Aachen zwischen Kreuz Köln Ost und Kreuz Köln Süd. 10 Minuten mehr, 4 Kilometer stockend. Die 43 von Wuppertal nach Recklinghausen zwischen Bochum-Leer und Kreuz Herne, Viertelstunde plus 7 Kilometer stockend. Und noch die 46 Düsseldorf Richtung Heinsberg zwischen Neuss-West und Neuss-Holzheim. Auch da eine Viertelstunde mehr, 2 Kilometer jetzt kann ich nicht mehr reden. Kurz vor Schluss. 2 Kilometer Stau, da wird eine Ölspur weggemacht.
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5: Ich hoffe, ihr habt auch einfach manchmal nette Kollegen oder Kolleginnen.
6: Kriege ich einen Shoutout?
5: Ja, ich war ganz überrascht. Ich bin etwas später zu dem Ort, wo wir unser Essen bestellt haben, in der Mittagspause gekommen, weil ich noch was erledigen musste und wollte schon reingehen und meine Bestellung machen. Und dann flüsterte man mir von der Seite, da hat Maddi gesagt, ey, habe ich schon bestellt. Wie
6: ja,
5: du magst mit so, extra Soße.
6: Ja, genau,
5: so.
6: Deine ganzen extra Würste.
5: Ja, und da
6: auch.
5: War ich wirklich so, ich konnte es kaum glauben, so stolz
6: hättest,
5: war ich.
6: Aber warum warst du so verwundert? Hättest du es umgekehrt etwa nicht so gemacht?
5: Doch, schon.
6: Ja.

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1: Ich wollte gerade nur ganz kurz was sagen, weil es war ja Icona Pop mit I Love It. Und letztens hat sich eine Freundin von mir quasi geoutet und so halb nicht zugegeben, dass sie aber selten eins live hört. Weil die war so, boah, ich hab, da kam irgendwie irgendwo in einem Radio oder so, kam dieser Song. Oder ja. Nee, in der Playlist. Und die war so, boah, stimmt, so ein geiler Song. Ich hab den ja ewig nicht gehört. Und da war ich Josi, meine Liebe. Wir spielen den hier sehr gerne in eins live. Und auch häufiger mal.
0: Josi, richtige Frechheit.
1: Hört sie nie zu.
0: Vielleicht hat Josi aber auch einfach nur zu den falschen Zeiten gehört.
1: Das stimmt.
0: Das kann natürlich
1: sein.
0: Eigentlich
1: hört sie doch immer,
0: Aber der lief dann immer, wenn sie nicht gehört hat.
1: Ja.
0: Ich wollte noch kurz in die Runde fragen. Was geht Donnerstagabend bei euch, Leute?
1: Da ist ja das noch nicht das erste Deutschlandspiel.
0: Boah, ey, man, die überrascht mich wirklich immer wieder.
1: Leute.
0: Ihr müsst wissen, Sektor, Madeleine Sabel ist eigentlich wirklich so gar kein Fußballfan. Wirklich gar kein. Du hast letztens irgendwie gefragt, in welcher Liga irgendeine Mannschaft spielt, wo man es eigentlich weiß.
1: Ja, aber ich habe schon oft gesagt, und da, Leute, hat mich Markus Fröhle belächelt. Mhm. Dabei, glaube ich, fühlen das sehr viele von euch. Bin ich ein Event-Fan? Und wenn ich das sage, dann meine ich das auch ernst.
0: Ja,
1: dann bin ich into.
0: Auf einmal weiß Madeleine Sabel über die Weltmeisterschaft, weiß, wann die Spiele sind, weiß, wann Deutschland spielt und weiß, dass am Donnerstag um 21 Uhr Mexiko gegen Südafrika das Eröffnungsspiel ist, ne?
1: Ja, wobei ich da mir nicht ganz sicher bin, ob ich das gucke, weil ein Event-Fan guckt ja vor allem die Spiele der eigenen Mannschaft.
0: Ja, okay, checke. Aber bist du denn schon so, also fühlst du denn zum Beispiel schon, wenn wir diesen Song hier gleich spielen, Die Die von Shakira und Burna Boy, der ja auch offizieller WM-Song ist, fühlst du da schon die Vibes? Siehst du dich da schon die Vuvuzela pfeifen?
1: Ja, die Vuvuzela jetzt nicht, aber ich sehe mich da jetzt schon auch im Biergarten und eine gute Stimmung haben und mir das hier groß Public Viewing mäßig reinziehen.
0: Schön, dann simulieren wir das doch schon mal vor für nächste Woche.
1: Ja, wie macht ihr das denn? Sag mal, seid ihr in Stimmung? Wir sind doch alle in Stimmung, oder?
0: Ja, bestimmt.
1: Und du?
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0: POV. 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
1: Es ist definitiv zu viel. Definitiv. 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

0: gerade sowas sagen wie, werdet Zeuge beim San Remo Festival, wie ihr einer neuen Religion beitretet. Der Religion der Musik von Bibi Rexha. Sie wird Headlinerin sein.
1: Ich übernehme an der Stelle. Leute, ihr habt gerade gehört, Bibi Rexha. Und ich sag's jetzt nochmal.
0: Der Beat ist wie eine neue Religion.
1: Ja, aber mit einer Sache hattest du recht.
0: Ja.
1: Sie wird nämlich wirklich Headlinerin sein beim 1Live San Remo Festival am 14. und 15. August in Weeze. Das ist eins der, würde ich sagen, ganz, ganz uneingebildet, eins der schönsten und cosiesten und ja, Festivals mit so einer ultraschönen Stimmung.
0: Weil es auch von 1Live ist natürlich. Und weil Bibi Rexha da gesagt hat, sie freut sich darauf, wenn das ganze 1Live San Remo Festival mit ihr diesen Song singt. Das hat sie uns im Interview gesagt, deswegen habt ihr hoffentlich halt gerade mitsingen geübt.
1: Ja, aber bis dahin können wir auch noch ein paar Mal mitsingen üben.
0: Ja, machen wir.
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3: Lisa, kannst du mich abholen? Ich hab den Bus verpasst.
4: Meine kleine Schwester klingt ganz weinerlich durchs Handy. Trotzdem bin ich genervt. Ich habe selbst so viel auf dem Zettel und der Umweg passt mir gar nicht in den Kram. Kannst du nicht Mama anrufen? Frage ich. Die geht nicht ran, sagt sie und ich seufze. Okay, ich fahr gleich los, sage ich. Als sie 10 Minuten später ins Auto einsteigt, ruft sie: Danke, du bist die beste Schwester der Welt. Ich fühle mich wie ihre Heldin des Tages. Auf dem Weg nach Hause erzählt sie mir lang und ausführlich von ihrem Tag in der Schule und einem Streit mit ihrer Freundin, der für sie riesig war. Ich höre zu und als wir zu Hause ankommen, merke ich, wie mein eigener Stress leiser geworden ist. Der Abgabetermin meiner Hausarbeit ist etwas in den Hintergrund gerückt. Das unangenehme Gespräch mit meiner Professorin darüber klingt nicht mehr so laut in meinen Ohren. Ist alles nicht weg, muss ich alles noch wieder angehen, aber in diesem Moment hat der kleine Umweg für meine Schwester auch mir selbst etwas gegeben. Ich bin kurz aus dem eigenen Hamsterrad ausgestiegen, war für sie da und bin dadurch daran erinnert worden, dass das eigene Gepäck nicht zwangsläufig schwerer wird, wenn man auch noch etwas für andere übernimmt. Wenn es das Richtige ist, wird es sogar leichter. Lisa Kielbasser, Felbert.
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3: 5:30 ist es und wir starten mit der A3 Köln Richtung Arnheim zwischen Oberhausen-Nierich und Kreuz-Oberhausen. 10 Minuten kommen da oben drauf, 6 Kilometer stockend. Die 4 Köln Richtung Olpe zwischen Bergisch Gladbach-Refrath und Bergisch Gladbach-Bensberg, 3 Kilometer Stau, das macht auch 10 Minuten mehr. Dann die 4 Olpe Richtung Aachen zwischen Kreuz-Köln-Ost und Kreuz-Köln-Süd, 20 Minuten plus, 5 Kilometer Stau. Wir sind auf der 40 von Essen nach Duisburg zwischen Essen-Hottrop und Mülheim-Winkhausen, 10 Minuten plus, 4 Kilometer stockend. Die 46 Düsseldorf Richtung Heinsberg zwischen Neuss-Reuschenberg und Neuss-Holzheim, 2 Kilometer Stau, eine Viertelstunde ist das mehr. Dann die 52 Düsseldorf Richtung Essen zwischen Essen-Süd und Dreieck-Essen-Ost, 10 Minuten plus, 2 Kilometer Stau. Die 57 von Nimwegen nach Köln zwischen Krefeld-Gartenstadt und Kreuz-Meerbusch, Viertelstunde plus, 5 Kilometer Stau. Und noch die A448 Südumfahrung Bochum ist zwischen Witten-Zentrum und Kreuz-Bochum-Witten nach einem Unfall gerade gesperrt.
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4: Das ist irgendwie crazy mittlerweile, wie bei so Konzerten wie Harry Styles in Amsterdam, was wir uns jeweils beide angeguckt haben, Riesenkonzerte, wie mittlerweile aber auch nicht nur die Songs der Künstler selbst gefeiert werden, sondern auch die Songs, die so kurz vor Beginn des Konzerts laufen.
5: Komplett. Ach so, wie alle eine Party machen, ne?
4: Ja, ja, genau. Es lief
5: bei Harry willst du auch davon erzählen?
4: Ja, Ray, Where the Hell Is My, oder Where Is My Husband, der lief da, so, ich glaube, das war der zweitletzte Song vor dem Konzert und alle sind durchgedreht.
5: Und haben auch so, das ist ja eh bei Harry Styles Konzert, so, aber auch so eine süße Polonaise gemacht und
4: ja,
5: so,
4: genau.
5: Richtig sweet.
4: Und laut mitgesungen, obwohl Ray nicht mal da war. Es war nicht ihr Konzert, aber trotzdem wurde sie gefeiert.
5: Aber man muss sagen, ein bisschen same energy, so im Sinne von einfach so positiv und wir feiern so ein Miteinander und alles ist schön.
4: Auch einfach ein Banger-Song.
5: So,

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1: Ja, es ist das erste Wochenende Hörsaal-Comedy-Tour durch und ihr und wir sind alle hyped. Mit dabei am Samstag und Sonntag im Hörsaal der Uni Paderborn waren
2: Björn von Morgenstern, Abdulkader Chahin, Josefa Walter, Maria Zifi als Moderatorin und Newcomerin Elisa Hamulcu.
3: Also ich habe immer gesagt, ich will eins live unbedingt machen und ich habe mich echt gefreut, dass es jetzt geklappt hat und ich ein Teil von dieser Hörsaal-Tour sein darf, weil das mal auch anders ist, wenn man in der Uni ein bisschen Spaß haben kann, anstatt immer nur dazu leiden.
1: Ja, das hat uns Elisa im Backstage vor der ersten Show erzählt. Sie ist 20, studiert gerade tatsächlich noch, ist Comedy-Newcomerin. Mit 16 hat sie Comedy angefangen und hat deshalb schon so ein bisschen Erfahrung, obwohl sie jung ist. Und gut ist sie halt.
3: Ich bin Elisa, ich bin 20 Jahre alt und ich komme aus Berlin, Neukölln. Okay, danke, danke. Als ich das in Bayern gesagt habe, kam Security auf die Bühne. Ich komme aus Berlin-Neukölln mit guten Absichten. Ich habe nichts dabei, außer ihr wollt nach der Show was, dann gebe ich euch was. Nein, alles gut. Genau, ich mache Comedy, seitdem ich 16 bin, beziehungsweise war. Das heißt jetzt schon ein bisschen länger. Und das Ding ist, am Anfang hat mir nie jemand geglaubt, dass ich wirklich 16 bin und Comedy mache. So, ich kann mich noch an eine Situation erinnern, das war nach einer Show. Da kam so ein älterer Typ zu mir, der meinte, du bist nicht 16. Und ich so, doch. Und der so, ne. Und ich so, doch. Und der so, nach, Alter ist doch nur eine Zahl. Und ich so, Digga, der Knast ist nur ein Ort. Also, ja. So hab ich Abdul, den Comedian, kennengelernt, der gerade hier war. Danke, dankeschön.
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0: Christian Steffen, Manuel Markus, ich muss sagen, ich habe den gar nicht bekommen, diesen Fake-Kettenbrief. Ich habe nur mitbekommen, aber witzig, weil ich habe mir gar nicht so viel dabei gedacht, dass gestern in so ein paar WhatsApp-Gruppen, wo ich drin bin, auf einmal irgendwie so Datenschutzeinstellungen geändert wurden. Da kriegt man ja so eine Benachrichtigung. Aber habe mir da gar nicht weiter Gedanken drüber gemacht. Und dann war Markus Fröhle, nee, wir müssen drüber reden.
1: Ja.
0: Es ist nämlich ein Ding.
1: Weil du sagst schon Fake-Kettenbrief. Also dieser Kettenbrief ging rum. Ich habe den auch in zwei Gruppen bekommen. Und das liest sich auch erstmal gut. So von wegen, hey, mach den erweiterten Chat-Datenschutz an. Ist ja auch nicht verkehrt, wenn man das macht, ne? Aber das wurde halt gewarnt. Weil die neue Meta-KI kann jetzt dann irgendwie auf alle Chats zugreifen, kann mitlesen und so. Und da kann man sagen, das haben jetzt ganz viele geprüft, da sind keine Änderungen geplant. Die Verschlüsselung bleibt gleich sicher wie vorher, auch wenn ihr den erweiterten Chats-Datenschutz nicht anhabt. Also dieser Kettenbrief war wirklich fake.
0: Aber wenn man da jetzt irgendwas geändert hat, geschadet hat es jetzt auch nicht, oder?
1: Nee, bei diesem erweiterten Chat-Datenschutz ist es einfach nur so, dass du dann zum Beispiel dafür sorgst, dass andere aus deinem WhatsApp-Chat die Fotos nicht mehr in ihrer Galerie sichern können und so Sachen. Ne? Muss man sich halt bewusst sein, ob man das möchte.
0: Netzexperte Markus Fröhle.
1: So, weiter geht's.

0: geholfen?
1: Was?
0: Ja, hier dein kleiner Spaziergang. Hat er dich ein bisschen fitter gemacht?
1: Spaziergang. Ich bin aus dem Studio rausgegangen. Kurz zur Kollegin Kerstin und wieder zurück.
0: Ich wollte ja nur wissen, ob wir das vielleicht alle mal probieren sollen, damit man den Kreislauf ein bisschen in Schwung bringt. Ob es geholfen hat.
1: Ja, ich denke, hauptsächlich war es der Song gerade, Miss You von Sousa, aber auch der kleine Spaziergang war ganz nett.
2: Spaziergang.
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1: 15 Uhr, wir sind Katharina Niesen
2: und Mathis Trapp. Kurz vor dem Sommerstart sind die Temperaturen mit unter 20 Grad gerade ja nicht so mega hoch. Wenn es bald aber wieder heiß wird, dann merkt man vor allem in Städten, welche Probleme das macht.
1: Die Deutsche Umwelthilfe hat sich fast 200 Städte in Deutschland genauer angeschaut und einen Hitzecheck gemacht. Ergebnis: Es gibt zu wenig Grün und Schatten und damit zu wenig Schutz.
2: In den letzten Jahren sind hunderttausende Bäume aus den Städten verschwunden, weil zum Beispiel Flächen zugebaut wurden. In NRW ist das neben den ganz großen Städten unter anderem in Euskirchen, Wesel und Rheine passiert.
1: Empfohlen wird, dass gut ein Drittel der Stadtfläche Schatten durch Bäume hat. In NRW schaffen das nur Wuppertal und Solingen.
2: Die Deutsche Umwelthilfe sagt auch, gut geschützt gegen Hitze ist man da, wo man von zu Hause aus mindestens 3 Bäume sehen kann und wo die nächste Grünfläche höchstens 300 Meter entfernt ist.
1: Und wir bleiben beim Wald. Der Hambacher Forst ist ja sowas wie der Opa unter den Klimastreikorten. Dass er nicht fürs Abbaggern von Kohle weg muss, ist schon länger klar.
2: Heute haben Fachleute aus verschiedenen Bereichen ihr Konzept für den Wald zwischen Köln und Aachen vorgestellt. Er wird Naturschutzgebiet und soll mit anderen Wäldern drumherum vernetzt werden.
1: Es gibt eine Recherche zu Drogen und Abhängigkeit bei besonders jungen Menschen. Spiegel und Korrektiv haben dafür Suchtkliniken befragt.
2: Ergebnis: Jüngere sind besonders oft von starken Schmerz- und Beruhigungsmitteln abhängig. Und Hilfe gibt's oft nur mit langen Wartezeiten, weil Klinikplätze fehlen.
1: Für den toten Buckelwal ist immer noch nicht Endstation. Nach seiner Obduktion wird er teilweise an ein Museum weitergegeben.
2: In der Hauptstadt von Dänemark, Kopenhagen, sollen Knochen von ihm ausgestellt werden. Andere Walteile kommen in eine Fabrik. Das Fett zum Beispiel wird zu Biodiesel.
1: Und für die deutschen Fußballfrauen steht heute ihr letztes WM-Quali-Spiel an in Slowenien. Großdruck gibt's aber nicht.
2: Das Ticket für Brasilien nächstes Jahr haben sie schon letzten Freitag klargemacht und gefeiert, sagt Spielerin Janina Minge.
3: Es ist natürlich perfekt, dass wir jetzt schon einen Spieltag vorm Ende, sage ich mal, das WM-Ticket gezogen haben. Nichtsdestotrotz wollen wir auch nochmal jetzt wirklich alles reinhauen und das Spiel auch nochmal ganz klar gewinnen.
2: Anstoß für die DFB-Frauen gegen Slowenien ist heute um 6, läuft im ZDF.
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1: Da gibt's keine großen Überraschungen mehr heute. Mal Wolken, mal Sonne, mal Schauer und teilweise richtig viel Wind. In Warburg 17 Grad dazu, in Siegen und Wesel 18 und in Pulheim und Langenfeld bis 19.
2: Morgen und übermorgen geht's so durchwachsen weiter und es wird auch nicht wärmer.
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1: Da geht's los auf der 3 Köln Richtung Arnheim zwischen Obersen-Lierich und Kreuz-Oberhausen. 10 Minuten plus 6 Kilometer stoppt. Dann die 4 Köln Richtung Olpe zwischen Köln-Merheim und Bergisch-Gladbach-Bensberg. 5 Kilometer Stau, das macht 20 Minuten mehr. Nochmal die 4 Olpe Richtung Aachen zwischen Dreikolmer und Kreuz-Köln-Süd. 10 Minuten plus 4 Kilometer stoppt. Dann sind wir auf der 45 von Hagen nach Dortmund zwischen Kreuz-Hagen und Westhofener Kreuz. 10 Minuten plus 5 Kilometer stockend. Und noch die 57 Nimmwegen Richtung Köln zwischen Mörs-Kapellen und Kreuz-Meerbusch. 7 Kilometer stockend, da braucht ihr eine Viertelstunde durch.
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4: Wir müssen mal was klären. 14 oder 16?
5: Worum geht's?
4: Die Schriftgröße.
5: Oh, Leute, 16 auf jeden Fall.
4: Ihr müsst wissen, wir haben hier manchmal unsere Notizen in so einem Programm und da entscheidet immer Maddi die Schriftgröße am Ende. Ich bin immer Schriftgröße 14, weil dann ist es übersichtlicher, dann sieht man was. Und selbst wenn nur 3 Sätze da stehen und man alles lesen kann, ist Maddi immer so, ich ändere es nochmal um in 16. Ja, selbst sogar manchmal, wenn wir das gar nicht mehr brauchen.
5: Ich habe das so drin, aber jeder von uns. Ja, ich wollte aber gerade sagen, mir gegenüber steht auch der größte Monk auf dieser Welt. Ich glaube, jeder hat irgendwas Monkiges.
4: Ich komme mit 16 auch klar. Mit 16 komme ich
5: aber
4: klar.
5: Aber du bist ein Mensch, der für alles irgendwelche Listen braucht und nicht auch.
4: Stimmt gar nicht.
5: Gibt's
4: also ich finde, Madeleine Sabel ist hier der Monk und schreibt mir gerne, wenn ihr das auch so seht.

0: Vielleicht sind alle Basketballfans ein bisschen müde heute. Es war ja heute Morgen NBA-Finale Madison Square Garden in New York. Das dritte Spiel, die Knicks gegen die San Antonio Spurs.
1: Ich muss sagen, juckt mich nicht so, aber es waren ja sehr viele Stars dabei. Und das juckt mich wieder, Robert. Deswegen, Claudi Franz aus dem SF-Pop-Team, erzähl, was ging da ab?
2: Es waren dramatische Szenen, sage ich euch, die sich da abgespielt haben am Spielfeldrand. Timothy Chalamet zum Beispiel da als großer Knicks-Fan, der ist ausgerastet, hat mitgebrüllt, angefeuert, geklatscht, alles. Jay-Z war da und Cardi B, obwohl sie New Yorkerin ist und natürlich die Knicks anfeuert, haben die einfach direkt neben die Fans der Spurs gesetzt.
1: Okay, das wird die wahrscheinlich gar nicht witzig.
2: Ich glaube, die hätte am liebsten mitgebuht. Auch wenn diese Buhrufe hier, die ihr jetzt gerade hört, an Donald Trump ging. Der war nämlich auch beim Spiel heute Morgen als erster amtierender US-Präsident übrigens bei einem NBA-Finale. Deswegen gab es auch massive Sicherheitsvorkehrungen und Kontrollen überall rund um das Stadion. Das fanden die Fans auch nicht witzig.
1: Ja, vor allem ist das aber wahrscheinlich an Donald Trump ja auch nicht spurlos vorbei. Also der hat es ja dann hoffentlich gemerkt. So
2: ich hab eben ein Video gesehen, der wäre wohl eingepennt.
1: Ja, okay, hat ihn nicht gejuckt.
2: Ja. War auf jeden Fall in der VIP-Loge vom Teamchef der Knicks.
0: Ja.
2: Und Cardi B hat es irgendwie auch überlebt. Also um zurück zu ihr zu kommen, die saß gar nicht so lange bei den Spurs-Fans. Sie hatte nämlich auch noch einen Auftritt in der Halbzeitshow des Spiels. Hing so 3-4 Minuten, also nicht jetzt ganz Super Bowl-Dimension. Sie hat nur so 2-3 Songs gerappt und ist dann erstmal ganz wild im Backstage rumgerannt, weil sie den Spielstand nicht mitbekommen hatte.
3: The score, I haven't checked the score, I was so nervous. All right, what's the score? Oh, do we have the vibe?
4: What is the score?
3: Now we need it.
4: Nobody knows it.
5: What is the score?
2: Wusste ja, keiner.
0: Vielleicht hat ihr keiner getraut, den Spielstand zu sagen. Wenn die mich so anschreit, würde ich es auch nicht machen. Ist ja nicht so gut ausgegangen für die Knicks, ne?
2: Nee, das Spiel ging mit 111 zu 115 an die Spurs, aber ey, die Knicks sind zum ersten Mal seit 27 Jahren im NBA-Finale und sie liegen aktuell mit 2-1 Siegen vorne. Für die Meisterschaft brauchen sie 4 gewonnene Spiele.
0: Ja, am Donnerstag ist das nächste Spiel. Mitten in der Nacht kann man sich schon mal an die WM gewöhnen jetzt.

0: Live ist hier mit Mario und Markus. In eurem Freundeskreis habt ihr wahrscheinlich zwei Personen, die ihr nervig oder anstrengend findet. Ja, eine neue Studie von einem britischen Psychologen hat das rausgefunden, dass wir alle in unserem Freundeskreis ungefähr zwei Leute haben, die wir als anstrengend oder nervig empfinden.
1: Ja, und ihr kleinen Schlawiner, wir wissen ganz genau, dass ihr jetzt gerade euren Freundeskreis durchgeht und vielleicht sogar denkt, ja stimmt, da fallen mir ein bis zwei Leute
0: rein. Die machen genau, stimmt, die war.
1: Nee, aber wir haben gedacht, so machen wir das nicht. Wir wollen nämlich heute mit euch darüber reden und von euch wissen, was euch selbst nämlich zu nervigen FreundInnen macht. Und das hier sagt Giacomo aus Köln zum Beispiel.
2: Manchmal zu vergesslich. Und bin aber auch selber jemand, der sich dann darüber ärgert, wenn irgendwer irgendwas vergisst. Aber ja, ich würde sagen, manchmal bin ich zu unbedacht.
0: Ja, Leute, sagt doch mal, warum seid ihr manchmal ein bisschen kacke?
1: Ja,
0: warum seid ihr eine anstrengende, nervige Freundin? Ja, ich bin manchmal ein bisschen anstrengend, weil ich rumnerve, wenn mir jemand nicht direkt antwortet. Bin ich richtig nervig manchmal. Deswegen bin ich richtig kacke manchmal. Und vielleicht eine nervige, anstrengende Person im Freundeskreis.
1: Eventuell, ja.
0: Könnte eventuell sein. Was ist bei euch? Meldet euch rein über den Messenger in der 1Live-App, ihr kleinen Säcke.
1: Was?
0: Ja, bin aggressiv geworden.
1: Ich merke.

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4: Um 3:30 und das sind gerade die längsten Staus. A1 Euskirchen Richtung Dortmund. Zwischen Köln, Bocklemünd und Kreuz Leverkusen-West dauert es eine Viertelstunde länger als sonst. 6 Kilometer stockt's. Dann A1 Köln nach Dortmund. Zwischen Wuppertal-Ronsdorf und Kreuz Wuppertal-Nord. Halbe Stunde obendrauf. 5 Kilometer Stau nach einem Unfall. A3 Köln Richtung Arnheim. Zwischen Oberhausen-Lierich und Kreuz Oberhausen. 10 Minuten plus. 4 Kilometer stockend. Weiter geht's mit der 4 Olpe Richtung Aachen. Zwischen Kreuz Köln-Ost und Kreuz Köln-Süd. 10 Minuten länger. 4 Kilometer stockend. A40 Duisburg Richtung Essen. Zwischen Mülheim-Heißen und Essen-Frillendorf. Auch hier 10 Minuten obendrauf, 4 Kilometer stockend. A46 Düsseldorf Richtung Wuppertal, zwischen Wuppertal-Zarrisbeck und Oberbarmen. 10 Minuten länger, 5 Kilometer stockt es da. Dann die 57 Nimmwegen Richtung Köln, zwischen Mörskapellen und Krefeld-Oppum. Viertelstunde plus, da gibt es 4 Kilometer Stau. Und zum Schluss noch A555 Bonn Richtung Köln, zwischen Wesselingen und Kreuz Köln-Süd. Viertelstunde obendrauf, 4 Kilometer Stau.
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5: Was macht euch zu nervigen Friends?
6: Ja, sag doch mal.
5: Das wollen wir heute von euch wissen.
6: Jetzt sag doch mal.
5: Ja, warte, ich muss kurz erklären, warum wir das überhaupt wissen wollen. Es gibt nämlich eine neue Studie, die rausgefunden hat, dass wir durchschnittlich 2 unserer Friends als nervig empfinden.
6: Ja, und was? Warum bist du vielleicht bei einigen?
5: Ach, ich glaube, weil ich manchmal so ein bisschen, vielleicht weil ich oft zu spät komme.
6: Mhm.
5: Und ich glaube auch, weil ich bin eher so eine Person, was, glaube ich, chillig sein kann, dass ich immer so bin, ja, mir ist egal, entscheidet ihr, was wir machen, ich bin dabei. Aber ich glaube, manchmal denkt man so, ja, Madi, aber jetzt mach doch auch mal eine Ansage. Jetzt nimm doch auch mal was in die Hand.
6: Finde ich, stimmt natürlich alles nicht. Habe ich noch nie so wahrgenommen.
5: Das, ja, du bist so, ja, genau.
6: Was ist es bei euch? Schreibt rein über den Messenger in der 1 Live.
5: Also, bist du denn so nett?
6: Nee, das kann ich nicht unterschreiben, das stimmt gar nicht.
5: Ja, danke.

0: Ja, der 1 Live mit Nico Santos, das war Optimist.
1: Mich komplett nackig machen vor euch allen, das ist schon ein komisches Gefühl.
2: Ja, 1 Live Reporterin, genau. 1 Live Reporter Maxim Steinbeck nackt in einem Raum mit 5 Justizvollzugsbeamten im geschlossenen Vollzug der JVA in Remscheid. Maxim, du warst für die 1 Live Reportage im Gefängnis. Warum?
1: Ich wollte es einfach wissen. Wie ist es, wenn man im Gefängnis sitzt oder lebt? Deswegen war ich einen Tag lang dabei im Alltag von Inhaftierten und auch von Justizvollzugsbeamten. Bevor ich in Remscheid aber eben in diesen Alltag eingetaucht bin, musste ich ja auch erstmal reinkommen in die JVA. Und wenn, dann richtig.
2: Also ist das wirklich so, wie man das, keine Ahnung, von Serien und so kennt? Also blank ziehen, filzen?
1: Ja, also ich habe erstmal alle Wertsachen abgegeben und in so eine Werttüte gepackt.
3: Die wird dann verplombt, dass man nachvollziehen kann, ob die geöffnet wurde oder nicht. Und anschließend in unserem Safe untergebracht.
1: Das hat mir Christian, einer der Beamten, erklärt. Die Sachen kriegt man dann zur Haftende natürlich auch wieder. Dann musste ich durch einen Detektorrahmen laufen. Kann man sich vorstellen wie in so einer Flugzeugsicherheitskontrolle.
3: Bei uns hier in der Anstalt ist komplett das Tragen von privater Kleidung verboten. Das heißt, du müsstest jetzt einmal die Sachen anziehen und deine privaten Klamotten in den an der Wand befindlichen grünen Beutel packen. Auch Socken, Unterhose, alles komplett.
1: Und das habe ich dann auch gemacht. Mich einmal aus- und umgezogen.
0: Aber bist du denn auch so, also so richtig gefilzt worden? Also auch so körperlich?
1: Wir haben jetzt freundlicherweise auf den Part mal für mich verzichtet. Nackt sein hat mir ehrlicherweise schon gereicht. Aber ja, wird so gemacht. Stichwort Körperöffnung.
0: Das ist echt wirklich irgendwie wie krass. Aber da gibt's wahrscheinlich dann, wenn das soweit ist, auch unterschiedliche Reaktionen, ne?
1: Ja, Christians Kollege Cosimo hat mir erzählt, er hat bei dem Prozess schon alles erlebt. Also Eskalation oder auch die komplett andere Seite. Kein Wort reden und irgendwie über sich ergehen lassen. Deshalb ist der Raum, in dem das Ankommen stattfindet, auch komplett pink.
4: Ja, also ich ziehe mich auch nicht gern vor Fremden aus, ne? Und dementsprechend soll das eine beruhigendere Wirkung haben. Ne?
1: Es ist wohl tatsächlich wissenschaftlich bewiesen. Die Farbe Pink soll diese Wirkung haben, haben die Beamten mir erzählt. Mir hat es absolut gar nicht geholfen, ehrlicherweise. Es war einfach nur völlig unangenehm. Ich habe dann, nachdem dieser Prozess durch war, endlich Klamotten bekommen. Das war so grün, beige, braune Häftlingskleidung. Und spätestens da checkst du halt, okay, ich bin irgendwie nicht mehr ich selbst, hat Christian mir auch bestätigt.
3: Wenn man hier als Inhaftierter ankommt, ist das auch nochmal der Moment der Realität, wo man hier merkt, okay, ich habe nicht mehr meine eigene Kleidung, ziehe jetzt das an, was mir gegeben wird. Das Einzige, was einem nur noch selbst beschreibt, ist dann das Gesicht.
0: Ja, und dann ging es ja in die Gefängniszelle. Wie das war, hören wir gleich um kurz nach 4 hier in 1 Live.
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0: doch mal, warum seid ihr ein bisschen nervig? Warum seid ihr manchmal anstrengende Friends? Das wollen wir von euch wissen, denn ein britischer Psychologe hat eine Studie gemacht und die hat herausgefunden, dass jeder in seinem Freundeskreis so zwei Leutchen hat, die ein bisschen anstrengend nervig sind.
1: Ja, und Greta aus Krefeld sagt das hier über sich.
2: Ich glaube, manchmal überschätze ich so ein bisschen, wie lang der Tag ist und wie viel Sozialkapazität ich noch habe und dann passt das alles nicht so überein.
1: Greta, bist du Madeleine Sabel?
0: Ja.
1: Das fühle ich zu 1 Million%.
0: Wie viele Kaffee-Dates kann man an einem Tag machen?
1: Ja, ich denke dann in meinem Kopf, 4 gehen schon. Und nach Kaffee-Date 1, dann bin ich aber auch so im Moment bei dem einen Kaffee-Date, dass ich komplett die Zeit vergesse, schon zu spät ins zweite Rennen starte und dann
0: und
1: nicht mehr
0: dritte
1: kann.
0: Und vierte dann absagen muss.
1: Ja.
0: Birte aus Förde am Niederrhein sagt, bei mir ist es so, ich könnte manchmal nervig oder anstrengend sein, weil ich bin laut, rede viel und kann andere schlecht aussprechen lassen, wenn sie langsam sprechen.
1: Ah, ja.
0: Auch das checke ich manchmal, wenn ich so denke, Junge,
1: so?
0: Kommt zum Punkt.
1: Achso, du selbst bist nicht so.
0: Ich bin manchmal auch so, dass ich denke, dass Leute schneller, weißt du, wenn sie langsam sprechen, das ist ja das, was sie sagt, da denke ich so, komm zum Punkt.
1: Weil ich dachte gerade, ich checke aber schon auch, dass das nervt, wenn Leute einem so immer ins Wort fallen.
0: Natürlich ist das nervig, deswegen, wir sind alle vielleicht manchmal eine schlechte Freundin oder ein schlechter Freund, ist aber auch okay, das manchmal zu sein.
1: Warum seid ihr nervige Friends? Schickt rein über den Messenger in der 1Live-App.

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0: Schwung bringt.
1: Was denn?
0: Radlermüsli von Seitenbacher.
1: Müsli für Radfahrer?
0: Ja, genau. Seitenbacher Radlermüsli. 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
1: Um 16 Uhr mit Denise Potzkai
2: und Mathis Trapp. Zuerst geht's um die Stimmung im Land. Bei einer deutschlandweiten Befragung ist rausgekommen, dass die Leute in NRW zufriedener sind als andere, zumindest die, die im Rheinland wohnen.
1: Das steht im SKL-Glücksatlas.

0: Kongress, der 40 Städte mit mehr als 200.000 Einwohnern verglichen hat. Die Studienmacher sagen, die rheinischen Städte schneiden wahrscheinlich so gut ab, weil die Leute da einfach besser drauf sind.
1: Das hat aber oft nichts mit den Lebensbedingungen zu tun, also mit Wohlstand, Arbeitslosigkeit oder Kriminalität. Duisburg, Oberhausen oder Krefeld zum Beispiel schneiden in diesen Punkten nicht gut ab. Trotzdem zählen die Menschen dort zu den zufriedensten.
0: Insgesamt haben es 7 NRW-Städte in die Top 10 geschafft. Auch Aachen, Mönchengladbach und Münster sind dabei.
1: Düsseldorf landet im deutschlandweiten Vergleich auf Platz 3. Nur die Menschen in Erfurt und Augsburg waren laut der Umfrage noch glücklicher.
0: Wo kommt ihr her und was macht euch zufrieden? Schickt uns gerne mal eine Sprachnachricht über die 1Live-App.
1: Die SPD in NRW will einen Untersuchungsausschuss. Es geht um Bauministerin Scharrenbach. Mitarbeiter hatten sich anonym beim Spiegel über sie beschwert, wegen Machtmissbrauch und Kontrollzwang.
0: Der gehe so weit, dass wichtige Projekte viel länger dauern als nötig. Düsseldorf bekommt ein Abschiebegefängnis. Nach Angaben der NRW-Landesregierung entsteht die Einrichtung am Flughafen. Da sollen Flüchtlinge und Asylsuchende untergebracht werden, die kaum Chancen auf eine Aufnahme haben oder als gefährlich eingestuft sind.
1: Es geht aber nur um Geflüchtete, die per Flugzeug nach NRW einreisen. 50 bis 60 Menschen sollen dort Platz haben. Und jetzt geht es um Bäume und warum wir vor allem in Städten gut mit ihnen umgehen sollten.
2: Bis so ein Baum wirklich diese Funktion erfüllen kann, die ein alter Baum hat, nämlich viel Schatten zu spenden, Wasser zu speichern, für saubere Luft zu sorgen, das dauert eben Jahrzehnte.
0: Das sagt die Chefin der Deutschen Umwelthilfe. Die haben sich für einen Hitzecheck fast 200 Städte angeschaut. In den letzten Jahren sind demnach 900.000 Bäume verschwunden. Zu den einzigen beiden Positivbeispielen zählt Wuppertal.
1: Und dann gucken wir noch auf eine Strafe, die Nintendo in Frankreich zahlen muss, wegen Fehlfunktionen bei Controllern von der ersten Switch-Generation.
0: Nintendo hat sich mit der entsprechenden Behörde in Frankreich auf 35 Millionen Euro geeinigt, damit die Vorwürfe nicht weiter verfolgt werden. Nintendo soll User nicht fair über die Controller-Fehler informiert haben.
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1: Den Rest des Tages bleibt es wechselhaft mit Sonne, aber auch einzelnen Schauern und es kann gewittern, dazu höchstens 17 Grad.
0: Morgen wird es ähnlich, ab und zu Sonne, vor allem nachmittags aber auch Schauer. In Coesfeld und Solingen dann 17 Grad, in Lünen und Herten 18 und Köln kommt auf 19 Grad. Am Donnerstag viele Wolken und weiter öfter nass.
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1: A1 Köln Richtung Dortmund zwischen Wuppertal-Ronsdorf und Kreuz Wuppertal-Nord eine Dreiviertelstunde mehr, 7 Kilometer Stau wegen Bergungsarbeiten. A3 Köln-Arnheim zwischen Oberhausen-Wierich und Kreuz Oberhausen eine Viertelstunde plus 7 Kilometer stockt es da. A4 Olpe Richtung Aachen zwischen Kreuz Köln-Ost und Kreuz Köln-Süd eine Viertelstunde plus 8 Kilometer stockt es. A40 Essen Richtung Duisburg zwischen Essen-Huttrop und Mülheim-Winkhausen eine halbe Stunde obendrauf, 7 Kilometer Stau. Und dann noch A555 Bonn Richtung Köln zwischen Wesseling und Kreuz Köln-Süd. Süd, eine Viertelstunde mehr und 5 Kilometer Stau.
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4: Wie fühlt sich das eigentlich in so einer Gefängniszelle an? Also habe ich mich ernsthaft schon häufiger gefragt, ihr vielleicht auch, wenn man so Filme oder Serien guckt. Und 1 Live-Reporter Maxim Steinbeck hat das für uns getestet.
5: Hört ihr hier nach Olivia Rodrigo und jetzt Kungs?

0: nur ein paar Quadratmeter, ein kleines Bett, ein kleiner Tisch, ein Schrank, Waschbecken und Toilette, aber mitten im Raum, hinter einer dicken, fetten Tür, abgeschlossen. So sieht ein Haftraum, also eine Gefängniszelle aus.
1: Ja, und 1Live-Reporter Maxim Steinbeck hat sich diesen Raum nicht nur angeguckt, er war darin sogar für die 1Live-Reportage alleine eingesperrt. Vorhin hast du uns schon erzählt, dass du dich so ausziehen musstest, Sachen abgeben musstest, hast eine Uniform bekommen. Dann gehen wir weiter. Wie ging's weiter?
2: Die Beamten haben mir so einen Rollwagen dahingestellt, kennt man so aus der Gastro, und da einen großen grauen Sack draufgestellt mit meinem neuen Hab und Gut drin. Und mit dem Sack und dem Rollwagen bin ich dann in Begleitung von 3 Justizvollzugsbeamten durch die Gänge der JVA Remscheid zu meiner Zelle gebracht worden. Und schon auf dem Weg zur Zelle war es turbo unangenehm, weil ich dann zum ersten Mal die Gefangenentrakte gesehen habe.
1: Das kennt man ja aus Filmen, so diese Bilder, das ist ja drückend, oder?
2: Es ist eine völlig andere Welt. Also bis zu 558 Gefangene finden Platz im geschlossenen Vollzug der JVA in Remscheid. Es sind mehrere Trakte, mehrere Etagen und du kannst durchgucken von oben bis unten. Am Ende war es halt wirklich so, links wie rechts, oben wie unten, Tür an Tür an Tür, alle dick, alle verschlossen. Es war viel ruhiger, als ich dachte, und es war extrem erdrückend.
0: Und dann ging es für dich auch in die Zelle?
2: Dann ging es in die Zelle. Okay, also das ist auf alle Fälle uncool. Der Raum ist komplett seelenlos und leer. Ich kann auf den Basketball und auf den Fußballplatz gucken. Boah, durch Gitter. Man merkt, mir ist das gut nahe gegangen, deswegen habe ich mir sofort eine Aufgabe gesucht, weil ich irgendwie weglaufen wollte vor der Situation, unterbewusst. Ich habe mich also eingerichtet und mir mal die Sachen im Sack angeguckt.
3: 4 Unterhosen, ein paar T-Shirts, Hosen, Schuh, Schlappen, 2 Proviantboxen, 1 Teller, 1 Becher, 1 Glas.
2: Krass.
0: Ey, das ist nicht viel. Krass.
2: Und vor allem ist es sehr unpersönlich. Es ist alles weiß in der Zelle, alles kalt, das Bett ist hart, die Fenster sind vergittert.
0: Ich finde es super spannend, weil du erzählst es ja gerade nur nach und irgendwie habe ich so eine ganz, habe ich so eine ganz erdrückte Stimmung und habe irgendwie auch so ein bisschen Gänsehaut so von dieser Situation.
2: Und das wird dir bewusst, du kannst eben nicht weglaufen, du bist im Knast. Und das Schlimmste, so klingt's, wenn man eingesperrt ist.
1: Ja, nicht so spannend, ne? Also, da ist ja nix.
2: Da ist Stille. Nix.
1: Was hast du denn gemacht?
2: Genau das, was viele Gefangene tun, nämlich nachgedacht. Und das ist auch wohl das Härteste an der Haft, haben mir ganz viele Inhaftierte erzählt. Man hat eben unfassbar viel Zeit, um über seine Fehler nachzudenken.
0: Zum Glück, Maxim, wurdest du wieder rausgelassen.
2: Ja.
0: Aber es gibt ja tatsächlich Menschen, die verbringen eben eine sehr, sehr lange Zeit im Gefängnis. Wen du in der JVA Remscheid alles getroffen hast, das erzählst du uns hier in 1Live noch um kurz nach 5.
1: Und Sektor, ihr könnt die 1Live-Reportage gerne komplett auschecken. Nichtsdestotrotz sind es Menschen. Wenn du im Gefängnis sitzt, hört ihr in ARD Sounds.

0: Warum seid ihr vielleicht manchmal eine schlechte Freundin? Das sagt Franka aus Krefeld.
1: Ich würde auch sagen, dass Verpeiltsein auch bei mir eine große Rolle spielt.
2: Ja, es gibt nämlich so eine neue Studie von einem britischen Professor und der hat rausgefunden, dass wir im Schnitt zwei Menschen aus unserem Freundeskreis ein bisschen nervig finden oder ja doch nervig finden.
0: Ja, und vielleicht ist das Franka aus Krefeld bei ihren Freunden, weil sie verpeilt ist.
2: Beziehungsweise wir haben halt festgestellt, eigentlich sind wir das auch alle. Jeder von uns hat irgendeine nervige Eigenschaft, der unsere Friends nervt. Und die wollen wir von euch wissen.
0: Messenger in der 1 Live App.

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3: Halb fünf ist es und es ist einiges los. Hier braucht ihr gerade die meiste Geduld. A1 Euskirchen Richtung Dortmund. Zwischen Köln-Bocklemünd und Kreuz-Leverkusen-West 10 Minuten plus 4 Kilometer stockt's. A1 Köln nach Dortmund. Zwischen Wuppertal-Ronsdorf und Kreuz-Wuppertal-Nord. Halbe Stunde länger als sonst 8 Kilometer Stau wegen Bergungsarbeiten. A1 Köln Richtung Münster. Zwischen Schwert und Carmen-Zentrum. Eine Dreiviertelstunde extra. Da gibt's 5 Kilometer Stau nach einem Unfall. Weiter geht's mit der A3 Köln Richtung Arnheim. Zwischen Oberhausen-Lierich und Kreuz-Oberhausen. Eine Viertelstunde plus 7 Kilometer stockt's. Dann die A3 in der Gegenrichtung, Arnheim Richtung Köln, zwischen Dienstlaken Süd und Kreuz Kaiserberg, halbe Stunde und top 9 Kilometer Stau. A40 Essen Richtung Duisburg, zwischen Dreieck Essen Ost und Mülheim-Winkhausen, 10 Minuten plus 4 Kilometer stockend. A57 Nimwegen nach Köln, zwischen Mörskapellen und Krefeld-Oppum, Viertelstunde plus 4 Kilometer Stau. Und zum Schluss die A555 Bonn Richtung Köln, zwischen Wesseling und Kreuz Köln Süd, 10 Minuten und top 4 Kilometer Stau.
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4: Das war doch eben schön. Das haben wir doch ganz doll geliebt. Sommerregen von Joris. Hier in 1 Live.
5: Passt doch perfekt in diese Woche.
4: Ja, das Ding ist, ich glaube, hier im Sommer werden wir alle kleine romantische Mäuse. Egal wie nervig vielleicht auch ein Datingleben ist. Mhm. Wir träumen, wir romantisieren. Wir träumen uns in den Sommerregen, in eine süße Situation. Wir denken, es ist doch total leicht, sich zu verlieben.
5: Meinst du?
4: Ja.
5: Dass man sich da so reinträumt in so Sommer, glaub, 30 Grad und kuscheln und schwitzig sein? Weiß ich nicht.
4: Nee, ich glaube, im Sommer hat man mehr Bock auf, also das kommt automatisch, dass man im Sommer auch mehr Bock auf Daten hat und so.
5: Okay, die Frühlingsgefühle im Sommer sozusagen.
4: Ja.
5: Die glaub, bringt dieser Song.
4: Wollte ich gerade sagen, den lieben wir doch auch gerade.
5: Ja.
4: So Easy to Fall in Love nämlich, von Olivia Dean.

0: Kids Live ist hier Geige spielen, Basketball, Pflanzen züchten, Drag Queen sein. Es gibt viele Leidenschaften im Sektor und darüber sprechen wir immer wieder hier.
1: Dani aus Düsseldorf nennt sich am Wochenende Kaya Kolumna. Das ist sein Drag Queen Name. Damit ist er in Bars, auf Demos oder Festivals unterwegs und entertaint dort die Leute.
0: Jetzt im Pride Month ist bei ihm wieder einiges los. Der nächste CSD steht schon an und die Leidenschaft ist bei ihm vor allem aus einem bestimmten Grund so groß.
2: Ja, bin ich wirklich mit dem Kopf runter durch die Schulflure gerannt, habe mich nicht getraut, irgendwas zu machen. Wenn ich halt in Drag bin, dann ist es so eine ganz andere Personality. Mich hat halt daran so fasziniert, dass man halt so eine komplett neue Rolle erschafft. Sprich, was nehme ich mir von dem Geschlecht, was von dem Geschlecht, weil das spielt ja auch immer viel mit rein. Also ich habe mittlerweile eine Kleiderstange für Kaya und eine für Dani und es stehen halt gefühlt überall Perücken rum. Vieles davon ist halt knitschebunt, überall ist ein bisschen Strass draufgeklebt. An der Ecke liegen dann ein paar Silikonbrüste. Also das ist ein buntes Durcheinander, aber ich denke mir immer auffallen, das ist so das Motto. Ich finde das halt einfach schön, den Leuten sowas zu zeigen, was sie vielleicht nicht alltäglich sehen. Aber genauso steckt ja dahinter, dass wir einfach Menschen sind, wie alle anderen auch. Und das ist schon besonders, wenn man dann so sein Grüppchen hat, mit denen man die gleiche Leidenschaft teilt.
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0: ich spule ein Jahr zurück und ich habe eine schlechte Entscheidung getroffen. Ich war auf dem Hurricane Festival.
1: Und du warst nicht bei Green Day.
0: Genau so ist es, Green Day gerade hier gehört. Die haben kurz, die mussten, gab eine Pause vor Green Day wegen Gewitter. Aber danach sollten die spielen, aber ich dachte so, ach komm, ich bin müde, ich fahre jetzt nach Hause.
1: Ich glaube, das ist Green auch ein Day bisschen, weil man so zwischen, weil man Green Day, man hat das so als, ja, Green Day, so abgespeichert. Aber eigentlich jedes Mal, wenn dann ein Song kommt, ist man so, ja klar,
0: war,
1: Green,
0: also. All meine Leute, die da waren, waren so, Digga, das war krasseste, was ich hier gesehen habe. Die waren richtig geil. Deswegen, Green Day kommt gern nächstes Jahr oder dieses Jahr wieder nach Deutschland. Dann komme ich auch, wenn Gewitter ist.
1: Machen die bestimmt, oder? Wenn die das jetzt hören, hey, klar.
0: Ja.
1: Das werde ich auch für Markus Brünn.
2: Oh boy.

0: und schnell genervt und ungeduldig. Und schnell gelangweilt.
1: Das sagt Simon aus Köln. Deswegen ist er einfach manchmal ein schlechter Freund, eine schlechte Freundin. Ein britischer Psychologe hat ja gesagt, ey, jeder hat im Freundeskreis zwei Leute, die er nervig oder anstrengend findet.
2: Deswegen haben wir euch gefragt, was findet ihr an euch selbst nervig? Also was macht euch zu so einem nervigen Freund? Leon hat auch so ein bisschen beides gesagt. Er hasst lange Sprachis von Friends, ist aber selber so.
3: Das Problem ist aber auch, dass ich wiederum voll oft Sprachnachrichten über 2 Minuten schicke, weil ich mich einfach nicht kurz halten kann und mich dann halt darüber aufrege, warum hört sich das jetzt nicht an? Bis man anfängt, ja, ich höre mir das ja auch nicht an.
2: Leon aus Dortmund, da muss ich dich aber mal kurz in Schutz nehmen. Also wenn du mir jetzt eine 2-minütige Sprachnachricht schicken würdest, das wäre gar kein Problem. Das höre ich mir total gerne an. Ich höre das auf doppelter Geschwindigkeit. So.
1: Aber deine Sprachnachrichten kann man übrigens nicht auf doppelter Geschwindigkeit hören.
2: Ja.
1: Weil du schnell redest.
2: Genau, ich checke so, aber ich bemühe mich schon. Und das macht Markus Fröh, das machst du aber auch ganz gut. Du schaust schon, dass du nicht unnötig rumlaberst.
1: Ich habe dir letztens eine 6-minütige geschickt, aber gut.
2: Aber irgendwie habe ich mir die ganz gern angehört.
1: Ja, siehst du, danke. Wollen wir vielleicht einen Podcast starten? Naja, wir sind vom Thema abgekommen. Leon aus Dortmund. Ich glaube, das können aber viele fühlen. Und ich glaube, wir dürfen uns auch nicht, also, wir finden alle, glaube ich, Friends mal nervig oder anstrengend, aber trotzdem haben wir die doch lieb, oder?
2: Sowieso. So. Ich glaube, das wäre auch langweilig, wenn wir alle nicht auch mal nervig wären.
1: Auch wenn ihr mal 6 Minuten Sprachnachrichten schickt.
2: Also wie gesagt, Leon aus Dortmund, von dir will ich vielleicht sogar eine 10-minütige machen.
1: Schick doch mal eine.
2: Schick doch mal eine rein.

0: Leute, das war I Live in 1 Live mit Madi und Bratpfanne Markus.
1: Ach Gott, ich hab gerade gesagt, ganz komisch, ich bin heute irgendwie Bratpfanne.
0: Du bist eine Bratpfanne, ja.
1: Ja, weil ich sagen wollte, ich bin heute nicht so ganz auf der Höhe.
0: Finde aber ein cooles Saying.
1: Ja, wollen wir das jetzt einführen?
0: Ja, wir führen das jetzt ein. Ich glaube, ich bin keine Bratpfanne heute.
1: Okay. Als eher ein Adjektiv, ich bin Bratpfanne.
0: Ach so.
1: Ich bin
0: nicht Bratpfanne.
1: Okay, cool.
0: Cool.
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0: Wir haben 17 Uhr, ich bin Denise Potzkai.
1: Und ich Mathis Trapp. Morgens Brötchen oder Kaffee beim Bäcker holen, dass sowas ohne weiteres geht, wird in NRW seltener. Mehr und mehr klassische Bäckereien schließen nämlich. Im Moment gibt's nur noch halb so viele wie vor 20 Jahren.
0: Es sind oft kleine oder familiengeführte Bäckereien, die verschwinden. Zum Beispiel, weil die Kosten zu hoch geworden sind oder es niemanden gibt, der die Bäckereien weiterführt.
1: Trotzdem spricht die Branche nicht von einem Bäckereisterben. Denn es wurden letztes Jahr auch knapp 70 neue Betriebe in NRW gegründet.
0: Teilweise sind die größer, beliefern mehrere Filialen oder bieten nur 2 bis 3 Brotsorten an, damit die Produktion nicht so aufwendig ist.
1: Es gibt auch Betriebe, die erst vormittags öffnen, um den Job attraktiver zu machen. Dann müssen Mitarbeitende nicht schon nachts zum

0: aufstehen.
1: Die Branche wünscht sich auch, sonntags mehr backen und verkaufen zu dürfen. Im Moment sind maximal 3 Stunden erlaubt. Die Bundesregierung überlegt, das zu verlängern.
0: In vielen Großstädten im Rheinland sind die Menschen überdurchschnittlich zufrieden. Bei einer deutschlandweiten Befragung für den SKL-Glücksatlas sind gleich 7 Städte in den Top 10 gelandet.
1: Chantal ist auch in der Kleinstadt zufrieden.
2: Ich und meine Mutter, wir wohnen in Förde am schönen Niederrhein und uns gefällt es hier so gut, weil wir viel Wald und einen See in der Nähe haben.
1: Und Diana hat länger im Ruhrgebiet gewohnt.
3: Ich finde aber auch, dass man das selbst in der Hand hat. Darum, Leute, macht's Beste draus.
1: Auch die Studienmacher sagen, wo die Leute am glücklichsten sind, hängt nicht unbedingt mit den Lebensbedingungen da zusammen, wie Arbeitslosigkeit oder Kriminalität.
0: Der Hambacher Forst ist sowas wie der Opa unter den Klimastreikorten. Dass er nicht fürs Abbaggern von Kohle weg muss, ist schon länger klar.
1: Heute haben Fachleute aus verschiedenen Bereichen ihr Konzept für den Wald zwischen Köln und Aachen vorgestellt. Er wird Naturschutzgebiet und soll mit anderen Wäldern drumherum vernetzt werden.
0: Übermorgen geht ja die Fußball-WM in den USA, Kanada und Mexiko los. Viele iranische Fans dürfen offenbar doch nicht in den Stadien dabei sein.
1: Der iranische Fußballverband sagt, dass ihm das Ticketkontingent entzogen wurde und Fans ihre Reisepläne wieder absagen müssen. Der internationale Fußballverband FIFA und die Regierungen der Gastgeberländer haben noch nichts dazu gesagt, auch nicht, ob der Iran-Krieg was damit zu tun hat.
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0: Bis zum Abend ist es teils sonnig, es können aber auch Schauer dabei sein und bis 17 Grad sind es maximal noch.
1: Morgen gibt es auch einen Mix aus Sonne, Gewittern und Schauern in Monschau und Bad Berleburg 14 Grad, in Minden und Oberhausen 18 und in Troisdorf 19 Grad. Am Donnerstag zwar weniger Gewitter, aber es kann öfter regnen. Und jetzt kommt die Stauschau.
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0: Und es geht los mit der A1 Euskirchen Richtung Köln zwischen Weilerswist West und Dreieck Erftal. 20 Minuten plus 5 Kilometer Stau. Vorsicht, da liegen Gegenstände auf der Fahrbahn. A1 Köln Richtung Dortmund zwischen Wuppertal-Ronsdorf und Kreuz Wuppertal-Nord. Eine Viertelstunde mehr, 7 Kilometer stockender Verkehr. A3 Köln Richtung Arnheim zwischen Oberhausen-Lierich und Kreuz Oberhausen. Eine Viertelstunde mehr, 6 Kilometer Staus da. A46 Düsseldorf Richtung Wuppertal zwischen Wuppertal-Sonnborn und Wuppertal-Oberbarm. 10 Minuten on top, 6 Kilometer stockender Verkehr. Zum Schluss noch die 61 Koblenz in Richtung Mönchengladbach zwischen Weilerswist und Kreuz-Bliesheim. Eine Viertelstunde mehr einplanen, 3 Kilometer Stauz.
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5: Ja, er hat's getan. Unser Reporter Maxim Steinbeck hat sich tatsächlich einen Tag einsperren lassen im Knast.
6: In der JVA in Remscheid. Und da hat er eben auch mit vielen der Inhaftierten gesprochen darüber, ja, wie es denn geht, wie man da durchhält. Hört ihr alles hier in 1 live in 7 Minuten. Oh!

0: Wie ist das eigentlich, wenn man im Gefängnis ist? Diese Frage hat sich 1Live-Reporter Maxim Steinbeck gestellt und war für die 1Live-Reportage einen Tag im geschlossenen Vollzug der JVA in Remscheid. Eine der Antworten, die er bekommen hat:
1: Man reflektiert über die Fehler, die man gemacht hat, bearbeitet seine Problematik in Haft. Wenn man allein ist sowieso, da kreisen sich die Gedanken komplett in allen Richtungen.
2: Das war Mariano aus Köln. Der sitzt seit 2022 im geschlossenen Vollzug in Remscheid wegen schweren Betrugs. Maxim, du hast ihn und auch viele weitere Inhaftierte bei deinem Besuch getroffen.
3: Ja.
2: Man muss ja sagen, die Menschen sitzen da teilweise Jahre oder sogar Jahrzehnte lang. Wie hält man das durch?
3: Also Kraft gibt da auf jeden Fall die Familie. Das hat mir Khaled erzählt. Er ist 26, sitzt genau wie Mariano in Remscheid und er hat in seiner Zelle sehr viele Bilder an der Wand.
4: Das sind meine Familie, diejenigen, die von Anfang bis Ende an meiner Seite waren und mich von Tag 1 an unterstützt haben.
3: Könnt ihr euch öfter auch sehen oder ist es eher das Telefonieren?
4: Ja, ich habe auf jeden Fall wöchentlich Kontakt zu meiner Familie. Also ich sehe die auf jeden Fall wöchentlich und täglich kann ich 10 Minuten mit denen telefonieren.
3: Das ist bei Mariano auch so. Bei ihm ist das Thema Familie aber gerade nicht so leicht.
1: In meinem Fall jetzt, ich habe einen Sohn, der ist 8, von 2022. Der war damals 5.
0: Boah, das ist schon auch hart, ne?
3: Ja, also es ist immens hart. Das hast du den beiden auch angemerkt im Gespräch, vor allem Mariano auch. Diese Menschen sitzen aber zu Recht im Gefängnis. Man darf da auch mal mitfühlen. Das passiert automatisch. Das ist mir automatisch passiert. Und deshalb kommt es im Beruf des Justizvollzugsbeamten eben auch auf die Zwischenmenschlichkeit an. Das haben mir die zwei Beamten, die ich einen Tag lang begleiten durfte, erzählt. Helga und Cosimo.
5: Unsere Hauptaufgabe ist halt Behandlung, Betreuung, Versorgung der Gefangenen, die Resozialisierung.
6: Jeder von ihnen hat einen Fehler begangen, aufgrund dessen er sich hier befindet. Nichtsdestotrotz sind es Menschen, das dürfen wir nicht vergessen.
3: Und während diese Justizvollzugsbeamten diesen Job ausüben, fahren sie eben einen unfassbar schmalen Grat. Du darfst niemals vergessen, es sind verurteilte Straftäter. Ihre Taten haben Opfer verursacht. Sie sitzen zu Recht. Mhm. Auf der anderen Seite sind es aber eben auch Menschen, die Helga, Cosimo und Co. begleiten und resozialisieren wollen.
2: Und deswegen heißt deine Reportage auch: Nichtsdestotrotz sind es Menschen. Das ist der Titel, wenn man im Gefängnis sitzt.
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0: Ja, wir wollen wissen, warum ihr eigentlich so nervige Freunde seid. Warum ihr so anstrengend seid. Denn es ist wohl so, in jedem Freundeskreis gibt es so zwei Personen, die eher ein bisschen nervig und anstrengend sind.
1: Ja, und erstmal haben wir gedacht, komm, ihr denkt bestimmt so, scannt jetzt euren Freundeskreis und euch fallen direkt so zwei Leute ein. Mhm. Wir waren so, nee. Erstmal schauen wir auf uns selbst.
0: Ob wir das nicht vielleicht?
1: Wir sind alle auch nervige Friends. Und das hier sagt Manu aus Lettgen.
2: Dass ich zu spät bin, egal bei was, sei es ein Geburtstag, sei es eine Verabredung, ich schaffe es einfach nicht pünktlich zu sein. Also mein Topwert war schon mal 2 Stunden. Also ich bin jetzt mittlerweile dabei, so 10, 15 Minuten zu spät zu kommen. Ja, mein Zeitmanagement ist grauenvoll.
0: Wen höre ich da reden? Zeitmanagement, grauenvoll, zu spät kommen. Ist es nicht Manu aus Lettgen, sondern vielleicht auch Maddi aus Köln?
1: Ja, vielleicht. Aber da will ich an dieser Stelle mal eine Lanze für uns alle brechen. Denn Menschen, die chronisch zu spät kommen, haben ein anderes Zeitempfinden. Mhm. Und wir sind positiver, habe ich letztens irgendwo gelesen, weil man optimistischer durchs Leben geht.
0: In deinem Tagebuch oder was?
1: Nein, weil man so positiver die Zeit einschätzt. Weißt du, ich sitze hier mit dir, Markus Fröhle, habe eine gute Zeit. Und dann denke ich mir...
0: Das sehen die Chefs bestimmt genauso. Er ist einfach ein positiver Mensch.
1: Das
0: sind immer
1: also ich finde, das ist gar keine nervige Eigenschaft, Manu.
0: Ihr merkt schon, es ist vielleicht auch eine nervige Eigenschaft bei Freunden, sich ständig rauszureden. Es gibt aber 1000 Gründe, warum wir nervige Friends sind, aber am Ende lieben wir unsere Friends doch trotzdem. Und
1: ja,
0: das ist das,
1: sowieso,
0: was eigentlich immer zählen sollte.
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5: Um 17:30 und hier ist gerade am meisten los. A1 Köln Richtung Münster zwischen Schwerte und Carmen-Zentrum. Eine Viertelstunde länger als sonst. 7 Kilometer Stock wegen Bergungsarbeiten. Dann A1 Köln nach Euskirch zwischen Hürth und Kreuz-Fliesheim. 20 Minuten plus 7 Kilometer Stau. A3 Köln Richtung Arnheim zwischen Oberhausen-Lierich und Kreuz-Oberhausen. 10 Minuten plus 5 Kilometer stockt's. A4 Olpe nach Aachen zwischen Kreuz-Köln-Ost und Kreuz-Köln-Süd. 10 Minuten länger, 4 Kilometer stockend. A46 Düsseldorf Richtung Wuppertal zwischen Wuppertal-Sonnborn und Wuppertal-Elberfeld. 10 Minuten plus 4 Kilometer Stau. Dann die 46, Wuppertal Richtung Düsseldorf, zwischen Wuppertal-Oberbarmen und Katernberg, 10 Minuten plus 4 Kilometer stockt. A61, Mönchengladbach Richtung Koblenz, zwischen Gimnich und Dreieck Erftal, 10 Minuten länger, 2 Kilometer Stau. Und zum Schluss noch A555, Bonn Richtung Köln, zwischen Wesseling und Kreuz-Köln-Süd, 10 Minuten länger, da gibt es 4 Kilometer Stau.
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6: Madeleine, gibt's was Nervigeres als heiße Städte?
7: Oh mein Gott,
6: ja, ist ein ernstes Thema, deswegen. Gibt's was Nervigeres als heiße Städte im Sommer?
7: Boah, nein, nein.
6: Das ist ein Pain.
7: Ich bin eine junge, gesunde Person. Also das heißt eigentlich, ne, ist es chillig. Aber ich finde es trotzdem unfassbar anstrengend.
6: Ja, die Hitze ist real bei irgendwie über 30 Grad. Deswegen gibt's von der Deutschen Umwelthilfe den Hitzecheck. Und da haben, erstmal Lob an Wuppertal, Solingen und Hattingen, haben's gut gemacht.
7: Nice.
6: Wegen mehr Stadtgrün. Dann aber Buh, Dormagen, Euskirchen und Kerpen, geringe Beschattung und hohe Versiegelung, deswegen reingeschissen. Und nochmal Buh an Duisburg, Köln und Dortmund, weil die Baumverluste hatten. Pflanzbäume, wir brauchen mehr Grün, damit es kälter wird in unseren Städten.
7: Wirklich?
6: Weniger versiegeln.
7: Macht's wie, kannst du noch einmal sagen, wo das Positivbeispiel ist?
6: Wuppertal, Solingen, Hattingen.
7: Ja.
6: Yay.
7: Yes.

0: Ein geiler Tag heute, denn endlich ist er da. Die neue Staffel Tassims Interviewformat ist endlich online auf TikTok, Instagram und ganz neu jetzt auch als lange Variante auf YouTube.
1: Staffelstart ist mit der Reality Queen Ariel. Vielleicht kennt ihr die aus dem Dschungel oder anderen Reality- oder Dating-Formaten. Und Tassim hat sich natürlich genauestens auf seine Gäste vorbereitet und Ariels Profil mal genauer abgecheckt. Und da ist ihm was aufgefallen. Ariel repostet nur Videos von sich selbst, also Edits oder Memes von Fans und so.
2: Der Repost Channel einer Person ist ja auch irgendwie ein Abbild der Seele. Bist du dir selbst das Allerwichtigste auf Erden?
3: Das Allerwichtigste ist ja meine Tochter. Ich habe eine Tochter. Das ist das Allerwichtigste.
2: Nee, sorry. Uns wurde gesagt, nicht über Tochter, Ex oder Mutter sprechen. Ich will nicht über deine Tochter reden.
3: Ja, das ist aber die Antwort auf meine Frage.
2: Ja, aber ich möchte nicht darüber sprechen.
3: Dann darfst du mir das nicht fragen.
2: Dann darfst du nicht darauf antworten.
1: Ja, ist immer unangenehm sein. Ja, aber nach diesem Nicht-Talk über die Tochter hat sich Tassim auch noch Tipps abgeholt, wie man am besten auf Hate reagiert. Den kriegt sie nämlich ziemlich oft.
2: Du sagst ja, du kannst gut auf Hate reagieren.
3: Wenn ich einen Hate bekomme, mache ich manchmal ein Screenshot von deren Profilbild und schicke es denen zurück. Und dann werde ich blockiert.
2: Okay.
3: Ja.
2: Einfach als ich...
3: Ganz einfach eigentlich. Man fühlt sie sich schon getriggert durch ihr eigenes Gesicht.
0: Und die zwei haben auch noch drüber gesprochen, wie viel Kohle Ariels zukünftiger auf dem Konto haben sollte. Schaut also super gerne mal rein unter Tassims Interviewformat auf TikTok, Instagram und YouTube. Und da kommt in nächster Zeit auf jeden Fall

0: Hier sind Steffen, Manni und Markus. Ey Leute, richtig nice. Im nächsten Monat kommt einfach ein neues Ariana Grande Album.
1: Ja, am 31. Juli kommt Petal. Und hier im Hintergrund hören wir schon einen Song davon. Hate That I Made You Love Me. Da sagt Ariana Grande selbst zu, ey, einer der favorite Songs, die ich ever geschrieben habe. Und man könnte meinen, worum geht es bei Hate That I Made You Love Me?
0: Dass man selbst keine, die ungesunde Person in einer Beziehung war. Dass man selbst so richtig toxische Dynamiken damit reingebracht hat. Wenn man vielleicht nicht ready war, weil man eigene Sachen nicht aufgearbeitet hat. Wirklich so denkt, boah, ich wollte dich gar nicht so verletzen. Ja. Aber ich konnte irgendwie nicht anders.
1: Ja, es hat so ein bisschen tatsächlich zwei Bedeutungen, dieser Song. Das zum einen so Relationship-Struggles, aber zum anderen auch ihre komplizierte Beziehung zum Erfolg. Also, oh. Hate That I Made You Love Me. Also, ja, sie hat ja ihre Fans auch dazu gebracht, sie zu lieben. Auch krass. Darum geht es so ein bisschen in dem Song, das reflektiert Ariana Grande in Hate That I Made You Love Me.
0: Aber noch ganz kurz eine Nachfrage. Inwiefern?
1: Also so. Jetzt komm doch nicht mit so einer Nachfrage. Das war hier bis hierhin perfekt.
0: Okay, ich dick mich da nochmal ein bisschen rein und rein.
1: Analysiere dich da selber rein, Mann.
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0: Das ist ja jetzt auch, irgendwie müsste er den Text doch eigentlich umwandeln, ne? Harry Styles, spielen wir gleich von den Infos um 18 Uhr mit American Girls. Er singt ja My Friends Are In Love With American Girls. Er doch auch, er ist verlobt mit einem American Girl, mit Zoe Kravitz.
1: Ja, es ist auch krass, weil ich habe so einen Podcast gehört, wo er davon erzählt hat, dass er so merkt, dass er so beide Seiten in sich hat. So dieses, man will irgendwie alles von der Welt sehen und krass was erleben und so. Aber dass so auf der anderen Seite so der Wunsch herrscht, wie das, was der da besingt, auch so eine kleine cozy Family zu haben.
0: Ich wollte eigentlich nur kurz anmerken und Maddie hält wieder den Impulsvortrag. Über Harry Styles.
1: Hey, ich bin
0: Harry
1: Edwards, danke.
0: Deine große Liebe. Leider bist du kein American Girl.
1: Das kann ja noch werden.
2: Ja. Reklame.
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0: Info. Um 18 Uhr mit Denise Potzkei
1: und Mathis Trapp. Zuerst geht es um ein Waldgebiet zwischen Aachen und Köln, über das viel berichtet wurde, wegen heftiger Proteste, die es da gab, den Hambacher Forst.
0: Schon klar war, dass der nicht fürs Abbaggern von Braunkohle gerodet wird. Heute wurde eine Erklärung unterschrieben, die den Hambi zum Naturschutzgebiet macht.
1: Das ist eine Art Schlusspunkt und Friedensangebot, denn lange war der Hambacher Forst Symbol für den Widerstand gegen den Braunkohleabbau und für mehr Klimaschutz.
0: Aktivisten hatten den Wald jahrelang mit Baumhäusern besetzt. 2018 räumte die Polizei den Wald. Es gab Verletzte und Festnahmen. Ein Aktivist stürzte von einer Hängebrücke und starb.
1: Kurz nach der Räumung wurde die Rodung des Waldes durch ein Gericht gestoppt. Später gab es dann eine Einigung zur Zukunft der Braunkohle in Deutschland. Dabei wurde auch entschieden, dass der Hambacher Forst bleiben darf.
0: In den nächsten Jahren soll er nun öffentliches Eigentum werden und sich zum Urwald entwickeln können.
1: Dann war es aus dem Bundestag. Das Gehalt, was die Abgeordneten bekommen, soll in diesem Jahr nicht erhöht werden. Darauf haben sich Union und SPD offenbar geeinigt.
0: Eigentlich erhöht sich das Geld für die Politiker jedes Jahr. Dieses Mal wären es 500 Euro mehr gewesen. In den letzten Wochen gab es eine Diskussion darum, ob das okay ist, wenn in vielen anderen Bereichen gespart wird.
1: In NRW gibt es immer weniger Bäckereien. Gerade sind es etwa 1200. Vor 20 Jahren waren es doppelt so viele.
0: Letztes Jahr wurden aber auch knapp 70 neu gegründet und die probieren teils neue Konzepte aus. Zum Beispiel gibt es öfter eine Bäckerei, die mehrere Filialen beliefert. Oder sie öffnen erst vormittags, damit die Bäcker nicht nachts zum Backen aufstehen müssen.
1: Vor anderthalb Jahren wurde das Bundesligaspiel zwischen Bochum und Union Berlin abgebrochen, weil der Bochum-Torwart ein Feuerzeug an den Kopf bekommen hat.
0: Jetzt ist der Fan, der das Feuerzeug geworfen hat, zu 6 Monaten auf Bewährung verurteilt worden. Außerdem darf er

0: 2 Jahre in kein Stadion mehr, von der 1. bis zur 3. Liga.
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2: Der Abend hat noch vereinzelte Schauer und auch Gewitter dabei. Und dazu sind es höchstens 17 Grad.
0: Morgen wird es ähnlich, ab und zu Sonne, vor allem nachmittags aber auch Schauer. In Lüdenscheid und Waldbröl 16 Grad, in Steinfurt 17 und Unna und Bergheim kommen auf höchstens 18 Grad. Am Donnerstag viele Wolken und weiter öfter nass.
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2: A1 Köln Richtung Euskirchen zwischen Gleuel und Kreuz Bliesheim 20 Minuten plus 7 Kilometer Stau nach einem Unfall. A3 Köln Richtung Arnhem zwischen Oberhausen-Lierich und Kreuz Oberhausen 10 Minuten mehr, 6 Kilometer stockt's. A46 Düsseldorf Richtung Wuppertal zwischen Wuppertal-Sonnborn und Wuppertal-Elberfeld 20 Minuten mehr, 4 Kilometer Stau. A555 Bonn Richtung Köln zwischen Wesselingen und Kreuz Köln Süd 10 Minuten mehr, 4 Kilometer Stau. Und noch ein Hinweis für die B7 Wuppertal-Mönchengladbach, die ist zwischen Mettmann und Erkrather Landstraße in beiden Richtungen gesperrt wegen eines Gaslecks.
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2: Tag, hallo, beziehungsweise schönen guten Dienstagfeierabend. Und zum Start in eben jenen Feierabend wünsche ich mir jetzt einen Song, der mit folgendem Wort anfängt: Alimadei.

0: Ihr hört 1 live am Dienstagabend. Heute ist der 22. Jahrestag des rassistischen Attentats in der Kolbstraße. Der rechtsterroristische NSU hatte vor einem Friseursalon eine Nagelbombe gezündet. 22 Menschen wurden zum Teil schwer verletzt. Jahrelang wurde in die falsche Richtung ermittelt. Ein Denkmal gibt es nach wie vor immer noch nicht, aber ein sogenanntes Interimsdenkmal, ein großes Graffiti. Das wird jedes Jahr von jungen Menschen erneuert und gepflegt. Und mit einem von diesen Menschen spreche ich jetzt drüber, mit Alex, 19 Jahre alt, der zurzeit eine Ausbildung zum Hotelkaufmann in Köln macht. Alex, wie kommt es jetzt dazu, dass du dich um dieses Denkmal kümmerst? 22 Jahre ist das Ganze her und du bist ja erst 19 Jahre alt. Wie kommt es jetzt dazu?
1: Also den Inlandsmammal habe ich erstmal in meiner Praktikumszeit kennengelernt, im Jugendzentrum. Jeden 9. Juni erfrischen wir den Graffiti und da wird halt die Geschichte erzählt, was damals passiert ist vor 22 Jahren. Obwohl ich halt auch in Mülheim lebe, auch in Kalbstraße, habe ich es erst dann erfahren, wo wir halt das gemeinsam erfrischt haben. Und warum ich mich darum kümmere, es ist halt eine schöne Sache zu machen, weil ich kenne auch ein paar betroffene Menschen, die das auch miterlebt haben. Ich hatte auch die Chance, mit denen darüber zu sprechen, da wir halt auch ein Projekt gemacht haben, einen Podcast, und die halt alles uns erzählt haben. Und da habe ich auch wirklich Gänsehaut bekommen, wie dieser Tag war, als ich es erfahren habe. Und ich finde, es ist halt sehr wichtig, dass wir es jedes Jahr erfrischen, damit halt nicht vergessen wird, was diese Leute erlebt haben. Ja.
0: Also Dreh- und Angelpunkt des Ganzen ist dieses Jugendzentrum, bei dem du von dem Anschlag dann überhaupt auch erst erfahren hast. Und das Jugendzentrum, habe ich das richtig verstanden, hat dann sogar auch einen eigenen Podcast zu diesem Anschlag gemacht.
1: Genau, also wir haben halt gemeinsam ein Projekt gestartet, damit wir halt so ein bisschen mehr Aufmerksamkeit darauf sammeln können. Und als wir das halt alles mitbekommen haben, haben wir wirklich alle so Gänsehaut bekommen. Und deshalb, wenn wir es auch jetzt jedes Jahr erfrischen, kommt diese ganze Erinnerung hoch, was wir alles so mitbekommen haben. Und obwohl halt, wie ich gesagt habe, ich wusste ja früher auch nicht, dass diese Bombenanschlag gab.
0: Ja.
1: Und es ist auch mal interessant zu wissen, was halt vorher in dieser Straße so passiert ist.
0: Kannst du das mal kurz beschreiben? Es wird ja auch Interimsdenkmal genannt. Es ist ein Graffiti, aber wie sieht das jetzt genau aus?
1: Genau, also in diese Graffiti ganz in der Mitte ist eine Bombe, die kurz am Explodieren ist. Aber anstatt Nagel kommt halt Regenbogen raus. Und das soll halt das Gegenteil symbolisieren, dass wir halt niemanden verletzen, sondern eher so Liebe verbreiten. Ich kann mich noch erinnern, dass da noch ein weißer Vogel war. Das soll auch die Freiheit symbolisieren. Ja, und jedes Jahr wird auch die Namen drauf hingeschrieben, wer halt mitgeholfen hat zum Erfrischen. Also auf jeden Fall ist es halt sehr bunt und ja.
0: Das sagt Alex, 19 Jahre alt. Er ist Teil des Teams von jungen Menschen, die jedes Jahr dieses Bild, dieses Graffiti, ein sogenanntes Interimsdenkmal erneuern und pflegen. Du erklärst uns gleich nochmal, Alex, warum das ein Interimsdenkmal ist. Darüber sprechen wir nach zwei Songs. Warum es noch kein anständiges Denkmal gibt, das kannst du uns auch erzählen. Wir sprechen gleich in zwei Songs nochmal.
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0: immer noch Alex am Telefon. Er ist 19 Jahre alt und er war noch gar nicht geboren, als vor 22 Jahren, genau heute vor 22 Jahren, das rassistische Attentat in der Kolbstraße stattfand. Aber er ist Teil des Teams von jungen Leuten, die ein Denkmal pflegen. Es ist ein Graffiti, das immer wieder erneuert werden muss. Alex, warum ist das jetzt ein sogenanntes Interimsdenkmal? Jetzt mal nach 22 Jahren könnte man ja denken, da könnte man mal was gemacht haben. Warum ist das immer noch ein Graffiti, das immer wieder erneuert werden muss?
1: Also die Menschen, die in Kolbstraße leben, die kämpfen eigentlich jahrelang dafür, dass wir eine richtige Mahnmal bekommen. Aber irgendwie ist da nichts passiert. Keiner hat es irgendwie interessiert und niemand wollte das irgendwie durchlassen. Und deshalb hat sich dann der ehemalige Leiter Camillo überlegt, okay, so, jetzt machen wir selber ein Mahnmal. Das ist ein Interimsmahnmal und das erfrischen wir auch jedes Jahr, damit wir immerhin was haben, womit wir die Leute erinnern können, die halt damals verletzt wurden.
0: Also ist das praktisch etwas Provisorisches, was ihr euch vom Jugendzentrum aus überlegt habt und es fehlt tatsächlich einfach noch was aus der Politik, damit da jetzt mal was passiert für ein richtiges Denkmal, für ein richtiges Mahnmal.
1: Ganz genau so ist es. Und jedes Jahr versuchen wir halt immer noch, ne? Wir kämpfen dafür, aber wir bekommen halt keine Unterstützung. Deshalb machen wir das selber.
0: Warum nicht? Was glaubst du, woran das liegt?
1: Also erstmal, ich habe so mitbekommen, dass das Mahnmal in bestimmte Stelle sein muss. Mhm. Und dafür bekommen wir keine Bewilligung. Also die sagen dann einfach, nein, das klappt hier nicht. Und wir versuchen halt jedes Jahr erneuert und es wird dann einfach nicht bewilligt.
0: Muss man einfach mal sagen, ist ja furchtbar, dass die Politik das noch nicht möglich machen konnte. Aber umso schöner, dass ihr das jetzt mit diesem Interimsdenkmal, wie es ja komischerweise dann jetzt genannt werden muss, mit diesem großen Graffiti dann hinkriegt, dass ihr da jedes Jahr dran erinnert und eben auch mahnt. Danke dir fürs Gespräch, Alex.
1: Danke.

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3: 6:30 geht los mit der A1 Köln Richtung Euskirchen. Zwischen Hürth und Kreuz Bliesheim 10 Minuten plus, 6 Kilometer stockt's. A61 Mönchengladbach Richtung Koblenz. Zwischen Gimnich und Dreieck Erftal braucht ihr 10 Minuten länger, 2 Kilometer Stau. Und zum Schluss noch die B7 Mönchengladbach Richtung Wuppertal. Die ist zwischen Erkrather Landstraße und Mettmann dicht. Da ist eine Gasleitung defekt.
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4: Ja, Tag, hallo, schönen guten Dienstagabend, Feierabend und das Ganze nicht nur mit mir hier, sondern als nächstes auch mit Holly Humberstone, so ein geiler Name. Ich würde auch gerne Holly Humberstone heißen, würde mich nur keiner ernst nehmen. To Love Somebody jetzt für euch.

Ein 1Live-Original-Outcast mit Miss Jackson. In 1Live, es ist gleich 20 vor 7 am Dienstagabend. So, und am Wochenende hat Ariana Grande in Kalifornien ja ihre Eternal Sunshine Tour gestartet. Und wir haben uns hier in 1Live gefragt, was war denn da los? Warum hat sie beim Song Thank You Next angefangen zu lachen und hat dann aufgehört zu singen? Da musste sie wohl über ihre eigene Biografie lachen, weil wenn wir die Info schon früher gehabt hätten, dann wäre ja alles klar gewesen, warum sie gelacht hat. Ariana Grande ist offenbar wieder Single. Also Thank You Next passt dann ja mal wieder ganz gut. Sie und Schauspieler Ethan Slater, den sie am Set von Wicked kennengelernt hat, haben sich offenbar nach 3 Jahren Beziehung getrennt. TMZ und andere US-Promi-Seiten melden das übereinstimmend. Dabei hatte Ethan Slater sich damals noch von seiner Frau getrennt für Ariana Grande. Drama, Drama, Drama. Zum Glück soll die Trennung jetzt freundschaftlich abgelaufen sein. Also die Trennung zwischen den beiden, Ariana und Ethan. Aber also ich dachte noch, Ariana Grande, letztens die neue Single Hate That I Made You Love Me, als sie die rausgebracht hat, das klingt irgendwie, als hätte sie die für einen Ex schon geschrieben. Als gäbe es da schon wieder einen neuen Ex vielleicht auch. Die Single ist bei uns übrigens neu auf Platz 4 in die deutschen Charts eingestiegen. In den USA ist er sogar Platz 1 der Billboard Global Charts. Also mal wieder ein massiver Hit von Ariana Grande. Und mit Paddle kommt ja Ende Juli dann auch ein komplett neues Album. Mal gucken, welche spicy Details da vielleicht auch erzählt werden. Man weiß es nicht.

Ihr kennt sie vielleicht alle noch nicht oder noch nicht alle. Sie hatte jedenfalls Anfang des Jahres ihren ersten großen Hit. Ist gebürtige Hamburgerin, 28 Jahre alt und sie heißt Tiffany Harris. Und sie hat schon Lieder für Tokyo Hotel und Alle Farben geschrieben, bevor sie dann eben selbst ihren großen Durchbruchshit Anfang des Jahres hatte. Tiffany Harris mit Breathe. Und jetzt hat sie direkt schon den nächsten Track am Start, den ich euch natürlich hier nicht vorenthalten möchte. Der Track heißt Vertigo. Vertigo, das ist ja diese Form von Schwindel, bei der man das Gefühl hat, alles dreht sich. Deswegen habe ich mir gedacht, ich mache jetzt hier diese Anmod, nachdem ich 10-mal mich selbst um mich selbst gedreht habe.

0: POV. Übermorgen startet die Fußball-WM. Im deutschen Quartier werden die Teambuilding-Maßnahmen intensiviert.
1: Wir bilden jetzt nochmal eine lange Schlange. 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

0: Post Malone, Better Now in 1 Live. Es ist 5 vor 7 am Dienstagabend und gleich vor den Infos um 7 bekommt er hier noch Oliver Heldens mit Lady Hear Me Tonight.
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1: Wir haben 19 Uhr, ich bin Denise Potzkai. Die EU zwingt Meta zu Änderungen bei WhatsApp und die gucken wir uns jetzt genauer an. Wer Fragen zu einer Bestellung hat, kann sich inzwischen bei vielen Unternehmen über WhatsApp an den Kundenservice wenden. Da steckt dann meist ein KI-Chatbot hinter. Meta hat daraus ein Geschäft gemacht und Gebühren von den Unternehmen kassiert. Mehr von Katrin Schmidt.
2: Heute kommt die EU-Kommission zu dem Schluss, dass auch die Gebühr einer Art Sperre gleichkommt und damit womöglich gegen EU-Wettbewerbsrecht verstößt. Hält sich Meta nun nicht an die Weisung der EU-Kommission, könnte ein Bußgeld von bis zu 10% des weltweiten Jahresumsatzes folgen.
1: Der Hambacher Forst war jahrelang ein Ort, wo es viele Proteste gab gegen das Abbaggern von Braunkohle. Schon länger ist klar, dass der Wald zwischen Köln und Aachen nicht gerodet werden soll. Heute wurde vorgestellt, wie es stattdessen weitergehen soll. Der Wald wird öffentliches Eigentum und zum Naturschutzgebiet gemacht. Er soll sich zu einer Art Urwald entwickeln. Düsseldorf bekommt ein Abschiebegefängnis. Nach Angaben der NRW-Landesregierung entsteht die Einrichtung am Flughafen. Da sollen Flüchtlinge und Asylsuchende untergebracht werden, die kaum Chancen auf eine Aufnahme haben oder als gefährlich eingestuft sind. Es geht aber nur um Geflüchtete, die per Flugzeug nach NRW einreisen. 50 bis 60 Menschen sollen dort Platz haben. In Bielefeld gab es gestern Streit in einem Studierendenwohnheim. Ein 23-Jähriger soll seinen Mitbewohner mit einem Messer attackiert haben. Der hatte durch die Verletzungen extrem viel Blut verloren. Laut Polizei schwebt er aber nicht mehr in Lebensgefahr. Gegen den Angreifer wird wegen versuchten Mordes und gefährlicher Körperverletzung ermittelt. Die deutschen Fußballfrauen spielen in Slowenien gerade ihr letztes Qualifikationsspiel für die Weltmeisterschaft nächstes Jahr. Dass sie nächstes Jahr dabei ist, ist aber schon sicher, unabhängig wie das Spiel heute ausgeht. Gerade ist Halbzeit und Deutschland führt 1:0.
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1: Heute Abend können noch ein paar letzte Schauer fallen, dazu höchstens 17 Grad. Die Nacht wird dann trockener. Morgen gibt es auch einen Mix aus Sonne, Gewittern und Schauern in Wermelskirchen und Olpe. Dann 16 Grad, Hattingen kommt auf 17 und Höchstland-Erftstadt auf 18 Grad. Am Donnerstag zwar weniger Gewitter, aber es kann öfter regnen.
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1: Zwei Meldungen. Die erste kommt von der A1 Münster Richtung Osnabrück. Zwischen Münster Nord und Flughafen Münster Osnabrück braucht ihr 10 Minuten länger als sonst 4 Kilometer Stau. Und dann noch die 45 Dortmund Richtung Hagen. Zwischen Kreuz Dortmund Witten und Dortmund Süd 10 Minuten plus, da gibt es 3 Kilometer Stau.
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3: Tag, hallo, schönen guten Dienstagabend, schönen guten Feierabend und jetzt viel Spaß mit Taylor.

0: Stars in 1 Live. Es ist 10 nach 7 am Dienstagabend und ich habe euch das gestern schon gesagt, ich möchte euch hier ein bisschen mehr Zuverlässigkeit, Sicherheit und Orientierung geben. So Infos auch gerne mal geben, die sonst nicht so priorisiert werden. Wo stehen wir gerade zeitlich, terminlich im Leben? Das kriegt ihr jetzt hier in meiner neuen Rubrik Fritz fuckt euch ab, aber halt fuckt F-A-K-T geschrieben. Heute ist Dienstag, aber nicht nur einfach Dienstag. Heute ist Dienstag, der 9. Juni 2026. Wir befinden uns in der Kalenderwoche 24. Heute ist der 160. Tag des Jahres. Genau 43,84% des Jahres sind bereits vergangen. Ich bin heute 29 Jahre alt. Basierend auf der durchschnittlichen Lebenserwartung eines Mannes meines Alters in Mitteleuropa vor 500 Jahren hätte ich ab heute noch 6 Jahre zu leben. Oder anders gesagt, vor 500 Jahren wären 82,9% meines Lebens schon rum gewesen. Also Carpe Diem. Auch und gerade jetzt im Feierabend.
1: In diesem Sinne, auf den Fritz!
2: Auf den Fritz!
1: Lass dich drücken, mein Lieber. Bleib so, wie du bist und bleib gesund.
3: Versprich

0: Marshmallow und Anne-Marie, Friends in 1 Live. Was ist eigentlich die glücklichste Stadt im 1 Live-Sektor? Also wo wohnen die Strahlemänner und Strahlefrauen? Darauf haben wir jetzt eine Antwort. Die steht nämlich im Glücksatlas für 2026 drin. Und ich sag mal, ein paar Städte sind da schon ein bisschen überraschend drin gelandet. Zumindest finde ich das so. Dieser Glücksatlas, der führt ja eben die glücklichsten Städte nach bestimmten Kriterien auf. In ganz Deutschland Platz 1 ist demnach auch nicht aus dem Sektor, sondern Erfurt. Gut, haben wir abgehakt, ist egal, ist ja nicht im Sektor. Aber so, dann kommen wir mal zur ersten Sektorstadt in der Liste auf Platz 3, Düsseldorf. Ja, naja, okay. Und dann kommen die Kracher, find ich jetzt. Also Krefeld, dann direkt auf Platz 4 und dann Platz 6, 7, 8, 9 und 10, alle aus dem Sektor. Aachen, Mönchengladbach, Oberhausen, Duisburg und dann erst eine, wie ich finde, wirklich schöne Sektorstadt wie Münster. Meine Heimatstadt Dorsten steht unverschämterweise gar nicht drauf. Da muss doch was faul sein. Gut, könnte daran liegen, dass nur größere Städte berücksichtigt werden auf dieser Liste, aber unabhängig davon sind das auch komische Kriterien. Warum zum Beispiel, wir nehmen uns jetzt hier mal Düsseldorf, auf Platz 3 gelandet ist, da ist zum Beispiel das Kriterium mitunter gewesen, die Schulabbrecherquote ist so niedrig und deswegen wurde das als glückliche Stadt gewertet. Ist offensichtlich alles nach dem alten Motto, woanders ist auch scheiße, aber hier ist nicht ganz so scheiße.
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8: Um 7:30 und los geht's mit der A1 Münster Richtung Osnabrück. Zwischen Münster Nord und Flughafen Münster Osnabrück dauert es 10 Minuten länger. 3 Kilometer Stau wegen Bauarbeiten, ist nur eine Spur frei. Und dann sind wir auch schon beim Schluss bei der A45 Dortmund Richtung Hagen zwischen Kreuz Dortmund-Witten und Dortmund-Süd. 10 Minuten länger, 4 Kilometer Stau, da ist auch wegen der Baustelle nur eine Spur frei.
9: Wir sind beim Schluss.
8: Ja, ich dachte, ich gebe dir so ein indirektes Zeichen.
9: Dann gehe ich jetzt nach Hause. Tschüss.
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9: Ja, wie gesagt, tschüss. Dann mache ich jetzt hier nichts mehr. Mache ich euch noch einen Song an. Tschüss.

0: The Bowser Magnetic in 1 Live. Gleich 20 vor 8 am Dienstagabend. Ihr merkt, ich bin doch noch geblieben. Ich bin doch noch da und ich habe auch die Neuvorstellungen jetzt für euch.
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0: Und wir gehen direkt rein.
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0: Dennis Undaf war der entscheidende Spieler beim Testspiel der deutschen Fußballnationalmannschaft gegen Finnland. Kurz vor dem Ende musste er allerdings ausgewechselt werden. Warum? Als er das nach dem Spiel erzählt hat, hatten unsere ARD-Hörfunkkollegen ihr Mikro am Start.
2: Ich glaube nichts, dass was ist. Ich kenne meinen Körper. Deswegen 1-2 Tage Pause und dann geht's schon wieder weiter.
3: An welcher Stelle?
2: Arschbacke. Untere Arschbacke.
3: Das, wie handelt man, dass man weniger sitzt?
4: Ein bisschen
3: oder?
4: Lauter sprechen, danke.
2: Entschuldigung. Arschbacke, da habe ich kurz ein Problem.
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0: Wolfgang Kubicki heißt der neue Bundesvorsitzende der FDP. Im Bericht aus Berlin, im ersten, klang das aus seinem Munde allerdings ein bisschen anders. Vielleicht haben wir uns ja auch nur verhört. Deswegen hört ihr jetzt hier am besten nochmal ganz genau hin.
5: Spalten da zwei alte Schlachthäuser, um sie zu zitieren, die FDP?
6: Das glaube ich nicht. Ich bin gewählter Bundesvorsitzender der Freien Demokratischen Partei, der gesamten Freien Demokratischen Partei.
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0: Zu guter Letzt noch ein Blick auf den Kampf der Reality Stars bei RTL Plus. Muss eigentlich jedes Mal, finde ich, in den Neuvorstellungen überhaupt in den O-Ton-Charts drin sein, RTL Plus oder irgendwas mit Reality Stars. Da ist der Cosimo mal wieder auffällig geworden und zwar mit einer besonders durchdachten Formulierung.
7: Die Sache ist halt, das ist die Stärksten und wer sind die Stärksten? Die Männer. Das ist halt das Problem. Georgina ist die stärkste Frau, vom mentalischen, vom kämpferischen her.

0: Ich muss mal kurz nachrechnen, ich war minus 2 Jahre alt, als das hier gerade ein Hit war.
1: I can't get no sleep.
0: Faithless mit Insomnia, 1995 rausgekommen und ein riesen Dance-Hit. Und es war im Jahr 2026, als aus diesem Track von Bibi Rexha ein Remix gemacht wurde, Recycling sozusagen. Heißt jetzt allerdings nicht mehr Insomnia, sondern New Religion, Bibi Rexha und Faithless jetzt zusammen praktisch mit

0: Es ist kurz vor 8 Uhr abends, ihr hört 1 Live und ich muss jetzt hier was klarstellen. Jetzt, wo Tillmann Kölner für 1 Live Plan B hier schon in den Startlöchern steht, muss ich Bezug nehmen auf das, was wir hier gestern erzählt haben.
1: Ich bin gespannt, Fritz.
0: Es ging um Nelly Furtado.
1: Ja.
0: Darüber habt ihr dann auch gestern in der Sendung noch gesprochen. Und dann habe ich hier erzählt, ach, das ist ja schön, weil meine Mutter mochte die ja früher so gerne.
1: Ja.
0: Jetzt begab es sich aber zu einer Zeit gestern, dass meine Mutter zuhörte und das gehört hat, was wir besprochen haben.
1: Und meinte, es stimmt überhaupt nicht.
0: Ich komme aus diesem Haus hier raus und habe einen Anruf von meiner Mutter, die sagt, das ist ja, was hast du denn da erzählt? Was ist das denn für eine Scheiße? Das stimmt doch überhaupt nicht. Also Nelly Furtado hat sie gehasst, soll ich sagen.
1: Wirklich?
0: Ich sollte sie hier rehabilitieren, hat sie gesagt.
1: Ja,
0: ich soll auf jeden Fall klarstellen, das stimmte nicht. Sie findet Nelly Furtado ganz blöd und doof. Und sie war, als sie jung war, hat sie gesagt, Punk. Und natürlich ist sie immer noch jung, bevor ich jetzt das nächste Falsche erzähle. Meine Mutter ist immer noch sehr jung. Sie war Punk und sie hat ganz andere Mucke gehört. Und das war eine Beleidigung, hat sie gesagt, dass ich Nelly Furtado genannt habe.
1: So,
0: geile Mucke gehört.
1: Jetzt komme ich ja und mache die Überleitung zu der Musik, die du jetzt noch spielst, bevor du gehst.
0: Ja.
1: Olivia Dean.
0: Ja, von der ist mein Herz ja voll.
1: Kannst du dich darauf mit deiner Mutter einigen?
0: Ich glaube wohl. Ich glaube, muss ich mal mit ihr drüber sprechen. Mama, du hörst ja wieder zu wahrscheinlich. Wir reden gleich über Olivia Dean. Die magst du doch wahrscheinlich.
1: Und Bilderbuch ist doch auch schön.
0: Bilderbuch ist auch schön.
1: Haben
0: das
1: wir
0: habt ihr
1: in
0: gleich
1: Sendung.
0: In Plan B dann wiederum. Darüber könnten wir dann auch mal mit meiner Mutter reden. Wir holen die einfach mal in die Sendung rein, würde ich sagen. So, jetzt gibt's hier Olivia Dean und Sam Fender zusammen mit Rain Me In und bei euch dann gleich in 1 Live Plan B Bilderbuch. Und mich gibt's morgen wieder 18 bis 20.

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1: Es ist 20 Uhr, ich bin Denise Potzkai. Wenn Jüngere stark von Drogen abhängig sind, dann offenbar häufiger von Schmerz- und Beruhigungsmitteln. Der Spiegel hat zusammen mit Korrektiv dazu recherchiert und bei Suchtkliniken in Deutschland nachgefragt. Mehr dazu von Mathis Trapp.
2: Es geht zum Beispiel um Opioide, die bei Krebs gegen Schmerzen eingesetzt werden und stark abhängig machen. Spiegel und Korrektiv haben 800 Kliniken angeschrieben. Die geantwortet haben, sagen, es gibt mehr Patientinnen und Patienten und sie werden jünger. Besonders schwierig sei die Therapie bei einer Suchtkombi aus Alkohol und Medikamenten. Die Kliniken beklagen auch, dass genug Plätze fehlen würden und Patienten teilweise lange warten müssen, auch weil zum Beispiel beim Personal gespart werde. Die Recherche ist ein erster Überblick dazu, wie groß das Problem ist. Es geht auch um die Frage, wie junge Leute über Darknet oder Dealen auf dem Schulhof an die Medikamente drankommen.
1: Jetzt geht's noch darum, wer den Krankenwagen zahlt, wenn der kommt, aber ohne Patient wieder wegfährt. Solche Leerfahrten haben früher die gesetzlichen Krankenkassen übernommen. Die wollen das aber nicht mehr machen. Laut dem NRW-Gesundheitsministerium gibt es in dem Streit jetzt eine Übergangslösung. Demnach zahlen die Krankenkassen noch bis Ende des Jahres die Hälfte der Kosten. Die EU-Kommission zwingt WhatsApp, andere KI-Chatbots zuzulassen, und zwar kostenlos. Gerade müssen Unternehmen Geld zahlen, wenn sie zum Beispiel ihren KI- und Kundenservice über die App anbieten. Laut der EU ist das kein fairer Wettbewerb. WhatsApp hat 5 Tage Zeit, die KI-Regeln umzusetzen, sonst drohen Bußgelder. Meta, das Unternehmen hinter WhatsApp, will die Entscheidung anfechten. Bei der Artemis-Mondmission der NASA wird 2027 zum ersten Mal ein Astronaut aus Europa dabei sein. Ursprünglich war mal davon die Rede, dass zuerst ein deutscher Astronaut mitkommen soll. Geworden ist es jetzt der 49-jährige Luca Pamitano aus Italien. Die deutschen Fußballerinnen haben die WM-Quali eben mit einem Sieg abgerundet. Sie haben 2-0 gegen den Gruppenletzten Slowenien gewonnen. Das WM-Ticket hatten sie aber schon vor dem Spiel sicher. Die Fußball-WM der Frauen findet nächsten Sommer in Brasilien statt.
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1: Heute Abend noch vereinzelte Schauer und Gewitter, dazu höchstens 17 Grad. Morgen wird es dann ähnlich ab und zu Sonne, vor allem nachmittags aber auch wieder Schauer. In Lüdenscheid und Waldbröl dazu bis 16 Grad. Steinfurt kommt dann auf 17 und in Unna am Bergheim bis 18 Grad. Am Donnerstag viele Wolken und auch wieder öfter Schauer.
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1: Gerade nur eine Meldung, die A45 Dortmund Richtung Hagen ist zwischen Kreuz Dortmund-Witten und Dortmund-Süd braucht ihr eine Viertelstunde länger. 4 Kilometer Stau, da ist wegen Bauarbeiten nur eine Spur frei.
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3: Mit Tilman Könner und Dani Ammermann. Hi. Hi zusammen. Was war das für ein Geräusch gerade?
4: Ich will meine Stimme nochmal warm machen.
3: Ach so, ich dachte wegen deines Muskelkaters, von dem du den ganzen Tag erzählst.
4: Oh Gott, ja.
3: Pushen und Pumpen hat Dani den. Ich habe auch meinen Beitrag zu Longevity geleistet heute. Ja. Ist aber völlig egal.

0: bringt, ist uns auch völlig wurscht. Unser Track der Woche bringt euch auf jeden Fall gleich nach vorne, egal was ihr macht. Und macht euch aber vielleicht auch ein bisschen nachdenklich. Tilly. Was denn?
1: Ja, du machst dich darüber lustig. Ich habe wirklich den Muskelkater meines Lebens.
0: Ja, sorry. I'm your girl, right? Ja, du bist auch mein Girl und okay. Ihr seid unsere Girls and Boys und was immer ihr sonst sein wollt. Tove Lo, schön am...

0: den USA, The Great Divide. Der nächste Künstler, um den es geht, wird sagen, The Great Divide. Es geht um den österreichischen, fantastischen Musiker. Ich sage noch nicht, wie er heißt, vielleicht erkennt ihr ihn.
1: Ich finde das schon auch krass, wenn ich mich auf einen Tisch setze, irgendwo vor letztes Wochenende, und ich teile mir den Tisch mit jungen Leuten, zufällig, weil es zum Regnen angefangen hat und man musste sich sozusagen schützen, und auf einmal sitzt man mit fremden Leuten auf engstem Raum und da hört man dann automatisch ein bisschen, was die reden, und die reden halt dann eigentlich, obwohl sie super cute, nett ausschauen, reden sie über Supplements, sie reden über das CrossFit geht nur, wenn sie sich ein Gel da reinhaut davor, und der andere sagt, ich kriege schwere Füße, wenn ich zwei Bier trinke, und ich denke mir nur so, herrje, das muss wieder weg.
0: Ja, vielleicht habt ihr die Stimme schon erkannt. Maurice von der Band Bilderbuch hat im Interview letzte Woche mit meiner lieben Kollegin Franziska Nieser klare Worte zum Thema Selbstoptimierung gefunden. Das muss wieder weg. Und die Auseinandersetzung mit dem Thema hat die Band jetzt auch in Musik übersetzt. Push Reality heißt der aktuelle Song der Band. Den haben wir jetzt gleich. Ein sehr wundervoll, ironisch-sarkastischer Kommentar zu diesem Lifestyle. Dani Ammermann aus dem Team, warst du zuletzt an einem Tisch mit Menschen gesessen und Thema waren Schönheitseingriffe, Selbstoptimierung und so weiter?
2: Ist gar nicht so lange her, überhaupt nicht lange her. Passiert ehrlicherweise in regelmäßigen Abständen.
0: Wirklich?
2: Ich würde echt behaupten, so vor allem mit meinen Freundinnen spreche ich da sehr viel drüber tatsächlich. Weil es ja irgendwie auch so ein Thema ist, dass Frauen durch gesellschaftliche Standards natürlich auch nochmal ganzheitlicher betrifft, leider irgendwie. Also wer im Freundeskreis hat schon angefangen, sich irgendwie, keine Ahnung, Spritzen in die verschiedensten Gesichtspartien zu jagen oder irgendwelche anderen Eingriffe vorzunehmen, weil es irgendwie auch im Patriarchat ein Stück weit nichts Schlimmeres gibt für eine Frau als Anzeichen von Alterung. Ne? Mhm. Ist ja nun mal einfach so, ab Ende 20 muss man eigentlich anfangen, sein Leben auf, Maurice sagt es im Song, Longevity irgendwie auszurichten. Ja, also das Wort Prosperity fällt ja auch, Langlebigkeit, Wohlstand, nicht arbeiten für Geld, sondern das Geld für sich arbeiten lassen, währenddessen in so einem Retreat abhängen, mal richtig runterkommen, weil wer wenig Stress hat, der lebt auch länger und hat weniger Falten, sieht jünger aus. Geil, ja. Ne? Das ist nämlich die Rechnung. Also es ist ein sehr ausgecheckter Text irgendwie. Ich fand auch spannend diese Referenz an Shireen, die da drin steckt, so hier My Ozempic Queen und so.
0: Also Bauch, Beine, Po.
2: Und ja, so. Genau.
0: Ja. Hören wir uns jetzt mal an, den Maurice als dieser Optimierungsteufel, der sehr überzogen die ganze Zeit sagt, ja, mach das mit der neuen Nase, arbeite gegen dein Spiegelbild an, mach Push-Ups hier und Kniebeugen da und Push Reality überhaupt, ne, Bilderbuch. Aha.

Das ist Kölsch mit Grey. Ihr hört 1 Live Plan B. Und Sweet Boy heißt das Mixtape, mit dem der 22-jährige Amerikaner Malcolm Todd in Indie-Kreisen und im Internet bekannt geworden ist. Vor allem bei Menschen, die auch so verträumt abgehangenen Bedroom-Producer Alternative R&B-Gitarrensound mögen, den McGee oder Dijon oder Steve Lacy auch machen. Das ist so die Soundwelt, würde ich sagen, von Malcolm Todd. Ihr hört es schon im Hintergrund, der in den USA durchaus auch schon die größeren Arenen füllt, kann man sagen. Und so der perfekte Gen-Z-Künstler ist, der zurückgezogen und auf sich allein gestellt, so völlig do-it-yourself-mäßig in der Pandemie angefangen hat, Musik zu machen, wie so viele, übers Internet. Das war dann sozusagen sein Tor zur Welt, weil während der Pandemie ja nicht viel ging. Ist er dann irgendwie die Ups and Downs des Algorithmus so durchgegangen, hat ständig irgendwie Videos hochgeladen und manche haben funktioniert und andere nicht. Und dadurch hat er sich so eine Fanbase erspielt und kommt sehr authentisch einfach rüber mit seiner Trainingsjacke, so einer Baggy Jeans. Also der Typ so von nebenan, den man auch aus der Schule kennt, der natürlich ein bisschen cooler ist als die anderen, wenn er sich so eine Gitarre umhängt. Also relatable, würde ich sagen, und ohne irgendwie Schnickschnack oder Tamtam. Und auch auf seinem neuen Album Do That Again macht er entsprechend so weiter, wie der Albumtitel das eben sagt, Do That Again. Und es passt mega rein in so einen Sommervibe, den man ja zumindest gerne hätte gerade, wenn das Wetter von sich aus nicht so richtig mitspielen will. Malcolm Todd hören wir uns jetzt an vom neuen Album Difficult.

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2: Um 8:30 mit zwei Meldungen. Einmal die A1 Köln Richtung Münster zwischen Schwerte und Kreuz Dortmund-Unna braucht ihr 10 Minuten länger, 2 Kilometer Stau. Und dann noch die A45 Gießen Richtung Hagen zwischen Drolshagen und Meinerzhagen. Auch hier Viertelstunde plus 2 Kilometer Stau.
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3: Mit Tilman Kölner, ich weiß nicht, was euer Highlight heute war an diesem Dienstag. Das Highlight von Dani Ammermann kommt in der nächsten halben Stunde, würde ich mal sagen, nämlich Slater.
4: Ja, das ist mein musikalisches Highlight. Ja. Mein sonstiges Highlight war, dass du hier vorhin so einen richtig geilen Apfelkuchen dabei hattest mit einer selbstgemachten Pflaumensauce.
3: Das
4: Alter,
3: ist krass,
4: Leute.
3: Oder? Da habe ich richtig gegönnt. Und jetzt legen wir uns hin sozusagen, hängen uns raus zum Trocknen. Hanging out to dry. Da geht es aber eher um sich nicht hängen lassen, ne? Florence Road.

0: Lord, sportlich aktiv um 20.37 Uhr, Tennis Court.
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0: Es gibt neue Musik von der Grammy-gekrönten Lizzo. I'm 100% that bitch. An diesen Satz erinnert ihr euch vielleicht noch. Ihr ikonischer Spruch damals in einem ihrer ersten großen Hits, Truth Hurts. Und daran knüpft sie jetzt an mit ihrem 6. Studioalbum. Das heißt nämlich Bitch. Und damit claimt Lizzo das Wort als positiven Ausspruch für Empowerment zurück und zitiert damit auch andere Künstlerinnen, wie Missy Elliott zum Beispiel, die das Wort Bitch mit positiver Konnotation und Power versehen haben. Und es stecken noch mehr Referenzen, Zitate und so andere Songschnipsel in diesem Album, die ihr vielleicht auch kennt. Jetzt geht's erstmal um den Song That Girl mit 3 R geschrieben, das Girl, so Grrl, als comic-mäßiges Knurren oder Fauchen so ausgeschrieben. Das ist erstmal eine Hommage an die Riot Girl Bewegung, feministische Punk-Bewegung aus den 90ern so, aber Lizzo selbst benutzt diesen Begriff schon ewig. Also ihr 2015er Album hieß ja Big Girl Small World zum Beispiel, auch mit diesen 3 R. Und auf ihrem letzten Album gab es den Song Girls, also sowas wie eine Konstante in Lizzos Karriere ist es, diese GRRL-Schreibweise. Und musikalisch pusht der Song erstmal nach vorne, biegt aber im Refrain dann auch hart in Richtung 80er ab und ihr erkennt es vielleicht schon. Ja, das kommt einigen vielleicht bekannt vor und zwar aus gutem Grund. Lizzo zitiert hier nämlich eine sehr erfolgreiche 80s Band The Human League mit ihrem großen Hit Don't You Want Me Baby. Was für ein Banger. Von 1981 bis heute der bekannteste Song der Band. Platz 1 war der in den USA, in UK damals. Der war und ist so groß, dass er bis heute immer wieder in Zitat- und Sampleform irgendwo auftaucht. So wie jetzt eben auch in Lizzos That Girl von ihrem neuen Album, das da heißt Bitch, in das wir heute immer wieder zusammen reinhören, hier in 1 Live Plan B. Drum.

0: Schön, dass du da warst. Schön, dass ihr da seid. 20.45 Uhr, Viertel vor neun. Schön, dass du da warst. Hat gerade Chapo 1 und 2 gesungen für euch hier in 1 Live Plan B. Ich will was Cooles machen. Fick alles, was irgendwie kommerziell klingt. Fick TikTok. Und dann hat sie was gemacht, was trotz dieser Ansage genau da sehr gut funktioniert auf TikTok. Es geht um die Popkünstlerin Slater mit 3 Y in der Mitte. Hat im April dieses Jahres ihr aktuelles und viertes Album rausgebracht, Worst Girl in America. Und ein Song von diesem Album hat es der kompletten Pop- und Dance-Welt gerade sehr angetan. Der heißt entsprechend Dance. Und Dani Ammermann aus dem Team erklärt uns jetzt warum, weil du bist auch sehr angetan.
1: Ich bin auch sehr angetan. Ja, warum das so ist, gute Frage. Also es hat vor diesem Erfolg auf jeden Fall erstmal gar nichts dafür gesprochen, dass dieser Song, das komplette Album eigentlich diesen Erfolg haben. Slater selbst hat wohl gesagt, okay, ich bin eigentlich kurz davor, diesem Musikbusiness in den Rücken zu kehren. Dieses Album hier, Worst Girl in America, das ist sowas wie mein letzter Versuch eigentlich mit der Musik nochmal. Und wie das dann so oft ist bei diesem internen letzten Versuch, ne, kennen wir ja zum Beispiel auch von der Chapel Roan oder so, da macht man dann halt einfach das, was einem selbst am allerbesten gefällt. Slater hat ein Album für sich selbst gemacht in erster Linie. Es klingt so, wie sie möchte, dass es klingt. Es klingt irgendwie nach Club, ein Stück weit auch nach Indie-Sleaze, irgendwie so ein Begriff, der immer wieder rund um das Album und seine Einflüsse auftaucht. Du hast gestern so ein bisschen Justice irgendwie auch ins Spiel gebracht.
0: Genau.
1: Ich muss vor allem bei dem Song, den wir jetzt gleich hören, Dance, so krass an Daft Punks Robot Rock denken. Mhm. So dieses Gitarrenpattern, was so kurz mal aufblitzt mitten im Song. Sie selbst sagt, sie nennt es so diese iPod-Era-Musik.
0: Es ist auf jeden Fall die Art von Popmusik, die einem die komplette Aufmerksamkeit abverlangt, aber trotzdem irgendwie einen so richtig nach vorne schiebt und uns irgendwie auf jeden Fall richtig gut reingeht. Slater in 1 Live Plan B mit Dance.

Das war echt eine geile Live-Performance. Von Robin vor Harry Styles in Amsterdam. Hat mir richtig Bock gemacht. Das ist von ihrem neuen Album und jetzt hört ihr Art Attack von Young St. Paul und Anaïs. Und um halb dann natürlich wie immer die Stauschau für euch.

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1: Wir haben 21 Uhr, ich bin Denise Potzkai. Seit einiger Zeit streiten sich Städte und die gesetzlichen Krankenkassen darüber, wer die Kosten für Leerfahrten beim Rettungsdienst übernimmt. Laut WDR-Informationen gibt es dafür jetzt eine Übergangslösung. Mehr von Arne Hell.
2: Eine Leerfahrt ist ein Rettungseinsatz, bei dem am Ende niemand ins Krankenhaus transportiert wird. Zum Beispiel, weil die Sanitäter eine Person vor Ort versorgen können. Genau in diesen Fällen wollen die gesetzlichen Krankenkassen in NRW jetzt erstmal weiter die Hälfte der Kosten übernehmen. In einem Schreiben von NRW-Gesundheitsminister Laumann, das dem WDR vorliegt, heißt es, dies sei eine Übergangslösung bis Ende des Jahres. Bis dahin sollen Krankenkassen und Kommunen dann eine dauerhafte Lösung finden.
1: Früher haben die Kassen Leerfahrten in der Regel komplett übernommen. Rechtlich gesehen müssen sie das aber nicht. Noch was aus dem Bundestag. Das Gehalt, was die Abgeordneten bekommen, soll in diesem Jahr nicht erhöht werden. Darauf haben sich Union und SPD offenbar geeinigt. Eigentlich erhöht sich das Geld für die Politiker jedes Jahr. Dieses Mal wären es 500 Euro mehr gewesen. In den letzten Wochen gab es eine Diskussion darum, ob das okay ist, wenn in vielen anderen Bereichen gespart wird. Es gibt eine Recherche zu Drogen und Abhängigkeit bei besonders jungen Menschen. Spiegel und Korrektiv haben dafür Suchtkliniken befragt. Ergebnis? Jüngere sind besonders oft von starken Schmerz- und Beruhigungsmitteln abhängig. Und Hilfe gibt's oft nur mit langen Wartezeiten, weil Klinikplätze fehlen. In NRW gibt es immer weniger Bäckereien. Gerade sind es etwa 1200. Vor 20 Jahren waren es doppelt so viele. Letztes Jahr wurden aber auch knapp 70 neu gegründet und die probieren teils neue Konzepte aus. Zum Beispiel gibt es öfter eine Bäckerei, die mehrere Filialen beliefert, oder sie öffnen erst vormittags, damit die Bäcker nicht nachts zum Backen aufstehen müssen. Bulgarien will keine Waffen mehr an die Ukraine liefern. Das EU-Land hat seit einem Monat eine neue Regierung und der neue Ministerpräsident Radev gilt als eher russlandfreundlich. Der neue Verteidigungsminister will, dass die Ukraine und Russland über einen dauerhaften Frieden verhandeln. In den letzten 2 Jahren hatte Bulgarien der Ukraine unter anderem Panzerabwehrraketen geschickt.
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1: Vereinzelt sind noch Schauer und Gewitter möglich. Insgesamt wird die Nacht aber größtenteils trocken, bei 10 bis 5 Grad noch. Morgen dann wechselhaft, mal Sonne, dann wieder Schauer und Gewitter. In Attendorn und Remscheid werden es dazu bis 16 Grad, in Dortmund und Münster 17 und Lippstadt kommt auf höchstens 19 Grad. Am Donnerstag einige Schauer und insgesamt unter 20 Grad.
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1: Nur eine Meldung, die A1 Köln Richtung Münster. Zwischen Schwerte und Kreuzung und Unna gibt es 2 Kilometer Stau.
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1: Hi.
3: Und Spring Summer 26.
1: Ach, ja.
3: Da leuchten deine Augen direkt, ne?
1: Ja, bei Charlie XCX leuchten meine Augen immer, hey.
3: Eure vielleicht auch, falls ihr es noch nicht kennt. Bitteschön, der neue Song oder aktuellste von Charlie XCX.

0: dann weißt du, gleich bist du wieder dran, ey. Die Songs sind so kurz, aber da ist echt viel drin. 2:11 war der jetzt gerade. Der durchschnittliche Popsong ist immer noch, glaube ich, so roundabout 3 Minuten. Speaking of gute Popmusik, die so um die 3 Minuten ist, Bühne frei für Jungle, eine meiner absoluten Lieblingsbands. Wobei Band, das trifft es eigentlich gar nicht so genau. Die Musik schrauben die beiden Kindheitsfreunde und Musiknerds T und Jay, Tom und Josh, die schwerstens verliebt sind in 70er Jahre Soul, Disco, warme Sounds, die das Herz von innen wärmen und dafür sorgen, dass der Körper sich bewegen möchte. Entsprechend sind ihre Videos auch immer so kleine Tanzperformance-Kunstwerke. Da sind sie wiederum jetzt selbst nicht drin zu sehen. Das überlassen sie Tanzprofis, die das für sie super ästhetisch umsetzen, was sie sich da in ihrem Studio ausgedacht haben. Und ihre Geheimwaffe, haben sie mir erzählt, ist die Stimme, die ihre Songs schmückt und mittlerweile fest zum Projekt gehört. Lydia Kitto, über die beiden auch absolut ins Schwärmen geraten, wenn der Name fällt.
1: Lydia, who came in on the third record, is very, very close to us and, you know, incredible writer and singer and, you know, almost, she's basically part of the band now. She's almost like a sample machine, you know, she knows harmony, she sings incredible, so it's almost like having this new instrument in the studio where we could create these old sounding samples very quickly. It's the thing you can't do on Splice, you can't do on these softwares, you know, it's like, you can find keyboard sounds forever, but to get those old sounding vocals that aren't samples, you know, that's like a treasure trove of being able to make old but new music that is ultimately new music.
0: Jungle, The Wave in 1 Live Plan.

0: MGMT, 1 Live Plan B Original, Electric Feel.
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0: Und heute, Leute, gehen wir rein in Lizzos neues Album Bitch. Wir hören uns durch und ihr erfahrt, dass da noch andere Sounds drin stecken und welche das sind und wovon sich die Grammy-gekrönte Sängerin da so hat inspirieren lassen für ihr neues Album. Angeblich ist das hier ihr persönlicher Favorite auf der Platte, Sexy Ladies, zumindest hat sie das in mehreren Interviews jetzt behauptet.

um Selbstbewusstsein, um Partyenergie. Und genauso klingt der Song auch. Leicht, luftig, sommerlich, tanzbar. Und das liegt daran, dass Lizzo hier ein ganz bestimmtes Untergenre des Funk so zitiert, das hauptsächlich aus der Region rund um Washington D.C. stammt. Das wusste ich auch nicht. Go-Go. Es gibt so seit den 70ern und gilt bis heute als offizielle Musikrichtung Washingtons. Die Go-Go-Musik ist ja sehr treibend, sehr perkussiv, funktioniert am besten live, weil das Publikum viel eingebunden wird zum Mitsingen und für so Call-and-Response, so Ruf- und Antwort-Spielchen. Lizzo hat sich einen ganz besonders beliebten Song rausgesucht aus dem Genre, der kommt aus dem Jahr 2005 von der Band Uncalled

Ja, es ist weniger ein Sample als eine Neuinterpretation eigentlich, für die Lizzo mit Band mit in den Produktionsprozess eingestiegen ist. Und dafür hat sie viel Zuspruch bekommen, viel Applaus, weil das Genre jetzt mehr Aufmerksamkeit dadurch bekommt. Auf der anderen Seite gibt es aber auch Stimmen, die nicht so einverstanden sind und sich fragen, wie weit man so ein regionales Musikgenre eigentlich so für den Mainstream vereinnahmen sollte. Also die üblichen Diskussionen, wenn kleine Szenen auf große Artists treffen oder sich große Artists irgendwo in der Nische bedienen. Ob Sexy Ladies jetzt einen neuen Gogo-Trend weltweit auslöst, das wird sich zeigen. Ihr hört jetzt erstmal diesen sexy Track Lizzo

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2: Um 21:30 und es gibt keine Staus.
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3: Mit Tilman Kölner und Dani Ammermann.
2: Hi.
3: Ich freue mich immer sehr, wenn du da bist, Dani, weil du dann alles checken kannst, was in der Welt der Musik so los ist und ich mich zurücklehnen kann und sagen kann, erzähl doch mal. Charlie XCX hast du vorhin gesagt.
2: Oh ja, habe ich gesagt, er geht auf Tour bald in Nordamerika, ist vielleicht noch die wichtige Info.
3: Ein bisschen weiter weg.
2: Klar, je nachdem wie dick oder dünn der Geldbeutel ist. Nein, aber sie macht was gerade vielleicht der ein oder andere Artist macht, nämlich ein Ticketkontingent anbieten, das ein bisschen günstiger ist. Ja, mal hier so $20-Tickets mäßig.
3: Nice. Wer auch auf Tour geht übrigens, die habe ich jetzt in der Playlist hier liegen, deswegen komme ich gerade drauf. Die Giant Rooks.
2: Ah ja.
3: Am 20. Juni beginnt da die Festivalsaison und sie sind unter anderem auch dick im Sektor unterwegs. 5-mal dieses Jahr.
2: Ah.
3: Aber erst so ab Spätsommer. Also Zeltfestival Ruhr, 22. August fällt mir da ein.
2: Ah.
3: Hier sind sie mit Want It Back.

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0: Eddie, Burner und Stormzy, wie ich sie liebevoll nenne, meine drei Homies hier. Stormzy, Ed Sheeran und Burner Boy mit Own It. Ihr hört 1 Live Plan B mit neuer Musik, die uns bewegt, die euch vielleicht auch irgendwie zu irgendwas bewegt oder irgendwas mit euch macht. Wir haben jetzt ein Debütalbum für euch von einer Künstlerin. Da sagen wir, das sollte man mal gehört haben in diesem Monat. Das ist diesen Monat rausgekommen. Wenn man musikalisch so viel im Bereich Gitarre unterwegs ist, dann ist das was für euch. Brockhoff heißt die Künstlerin. Die hat jetzt endlich ihr allererstes Album rausgebracht. Endlich sagen wir, weil Dani Ammermann und ich sie schon eine Weile verfolgen. Sie war gerade mit Feline Zonny zu hören. Auch eine Künstlerin aus dem Sektor, die wir hier sehr schätzen und von Anfang an verfolgt haben. Back Then I Was Nothing, jetzt Easy Peeler, so heißt die Platte. Dani Ammermann aus dem Team hat sie intensiver gehört als die meisten anderen wahrscheinlich, also als die meisten, die ich kenne. Easy Peeler, was ist das?
1: Also, das ist irgendwie eine ganz schöne Metapher. Easy Peeler sind ja erstmal so übersetzt, so Zitrusfrüchte wie Mandarinen oder so. Also, das
0: Wobei
1: ist so quasi...
0: Wobei es auch easy zu peelende Mandarinen gibt und nicht so easy zu peelende, aber grundsätzlich...
1: Aber Mandarinen gehören schon zu der Gattung Frucht, die generell easy zu peelen okay. ist. Ich weiß nicht, was du da für spezielle Bio-Mandarinen, die da immer holst, wo man doch den halben Baum dran hat, Tim, mein Kölner. Aber von denen rede ich jetzt hier nicht.
0: Okay.
1: Nein, also es ist so quasi der Begriff in der Kategorie Supermarkt gedacht, ist so eine Früchte, die easy zu schälen sind. Die äußere Haut ist quasi leicht abzupellen und passend dazu gibt es auf dem Instagram von Brockhoff auch so ein Bild aus der Release-Nacht, glaube ich. Da hält sie so zwei Mandarinen in der Hand und in diesen Mandarinen stecken so Kerzen, also quasi zur Release-Feier halt. Mhm. Aber so dieses Bild, Easy Peeler, das lässt sich natürlich auch super schön ins Bildhafte übertragen. Gleich der erste Song auf dem Album, der heißt so, und darin gibt es eine Zeile von ihr, da sagt sie, you don't know what it's like to be an easy peeler. Also man kommt direkt an den sehr vulnerablen Kern einer Person dran, vielleicht so ein bisschen.
0: Interessant.
1: So ähnlich hat sie es mal in einem Interview erklärt, dass sie eben auch so eine Person ist, die sich schnell sehr sensibel zeigt und das auch eine Eigenschaft ist, die einem vor allem als Frau nicht immer direkt irgendwie positiv ausgelegt wird.
0: Aber auf dem Album ist es positiv durchweg zu verstehen?
1: Voll, ja, absolut. Also es ist eher so empowernd in Richtung, das ist eigentlich eine schöne Sache, wenn man das...
0: Traut
1: wenn man
0: euch, so, euch zu zeigen.
1: Genau, voll. Und wenn man auch so diese private Sensibilität irgendwie schnell zugänglich machen kann.
0: Spannende Metapher, die sich Brockhoff da ausgedacht hat mit ihrem Debütalbum, eine Künstlerin aus ursprünglich mal Hamburg. Wir hören jetzt von diesem Album Blue Star hier in 1 Live Dummy.

0: Das ist die Definition eines sehr schönen Popsongs, finde ich, was Gracie Abrams da gemacht hat mit Hit the Wall. Ihr hört 1 Live Plan B mit der neuesten Musik, die uns gerade bewegt. Kurze Prognose von mir. Am 11. Juli wird ein vollgepacktes Stadion im Sektor das hier im Chor singen.
1: Du bist gut genug. Du bist gut genug.
0: Blumengarten sind nämlich offizieller Support-Act von Annemai Kantereit bei ihrer Köln-Stadion-Show. Das haben Annemai Kantereit heute bekannt gegeben über ihre sozialen Medienkanäle. Außerdem werden Blumengarten im Dortmunder Westfalenpark bei der Annemai Kantereit-Show auch dabei sein. Und dieser Gut genug, der geht ja gerade vor allem im Ausland viral, hat mir Dani Ammermann aus dem Team erzählt.
2: Stimmt, ja. Also ganz viele so internationale TikTokerInnen lip-sinken diesen Song. Ganz viele Streamer steigen darauf ein. Es gibt ganz viele Kommentare, die schreiben, ey, gar keine Ahnung, ehrlicherweise, was die singen, aber musikalisch fasst es mich komplett an. Und es suchen viel, oder viele übersetzen dieses Du bist gut genug ins Englische, ins Amerikanische mit Do we scoot nu? Also ich weiß nicht, vielleicht singt das Stadion in Köln auch Do we scoot nu? Ich sing Do we scoot nu. Ich find's geil irgendwie.
0: Die ganze Welt singt Do we scoot nu. Ihr könnt das alle noch üben bis zum 11. Juli im Stadion in Köln. Für Annemai Kantereit und Blumengarten als Support Act. Präsentiert von 1 Live natürlich. Magda, Döll, Dilla, Paula Carolina, Amy Warning, Soft Loft, von wegen Lisbeth und Benjamin Amaru sind die anderen Support Acts, die alle Annemai Kantereit bei ihren unterschiedlichen Open Air Konzerten in diesem Jahr unterstützen werden. Da haben sie sich wieder echt Gedanken gemacht, wen sie da eine große Bühne sozusagen geben wollen aus ihrem Umfeld. Und da werden dann natürlich von AMK die Hits geballert werden, wie zum Beispiel der hier von ihrem legendären Debütalbum Alles nichts Konkretes, das gerade 10-Jähriges gefeiert hat.
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0: Infos. Um 22 Uhr mit Denise Potzkai. Die EU-Kommission zwingt Meta zu Änderungen bei WhatsApp und die gucken wir uns jetzt genauer an. Wer Fragen zu einer Bestellung hat, kann sich inzwischen bei vielen Unternehmen über WhatsApp an den Kundenservice wenden. Da steckt dann meist ein KI-Chatbot hinter. Meta hat daraus ein Geschäft gemacht und Gebühren von den Unternehmen kassiert. Mehr dazu von Katrin Schmidt.
1: Heute kommt die EU-Kommission zu dem Schluss, dass auch die Gebühr einer Art Sperre gleichkommt und damit womöglich gegen EU-Wettbewerbsrecht verstößt. Hält sich Meta nun nicht an die Weisung der EU-Kommission, könnte ein Bußgeld von bis zu 10% des weltweiten Jahresumsatzes folgen.
0: Jetzt geht's darum, wer den Krankenwagen zahlt, wenn der kommt, aber ohne Patient wieder wegfährt. Solche Leerfahrten haben früher die gesetzlichen Krankenkassen übernommen. Die wollen das aber nicht mehr machen. Laut dem NRW-Gesundheitsministerium gibt es in dem Streit jetzt eine Übergangslösung. Demnach zahlen die Krankenkassen noch bis Ende des Jahres die Hälfte der Kosten. In vielen Großstädten im Rheinland sind die Menschen überdurchschnittlich zufrieden. Bei einer deutschlandweiten Befragung für den SKL-Glücksatlas sind gleich 7 Städte in der Top 10 gelandet. Chantal ist auch in der Kleinstadt zufrieden.
2: Ich und meine Mutter, wir wohnen in Förde am schönen Niederrhein und uns gefällt es hier so gut, weil wir viel Wald und einen See in der Nähe haben.
0: Und Diana hat länger im Ruhrgebiet gewohnt.
3: Ich finde aber auch, dass man das selbst in der Hand hat. Darum, Leute, macht's Beste draus.
0: Auch die Studienmacher sagen, wo die Leute am glücklichsten sind, hängt nicht unbedingt mit den Lebensbedingungen da zusammen, wie Arbeitslosigkeit oder Kriminalität. Das deutsche Fußballnationalteam hat auf den Frust von Fans reagiert. Die hatten sich beschwert, weil Bus- und Bahnfahrten in New York wegen der WM gerade deutlich teurer sind. Eine Fahrt nach New Jersey kostet 98 statt sonst 13 Dollar. Die Spieler wollen deshalb mehrere Busse mieten, die 600 Leute aus ihrem Fanclub zum letzten Gruppenspiel nach New Jersey bringen.
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0: Die Nacht wird größtenteils trocken, dazu noch 10 bis 5 Grad. Morgen dann Sonne, nachmittags ziehen aber auch wieder Schauer durch. In Olpe und Lüdenscheid 16 Grad, in Dienstlag und Bielefeld werden es bis 18 und Gütersloh kommt auf höchstens 19 Grad. Am Donnerstag eher selten Sonne und weiter einige Schauer und Gewitter.
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0: Zwei Meldungen. Die A45 Hagen Richtung Dortmund ist zwischen Westhofener Kreuz und Dortmund Süd wegen Brückenarbeiten noch bis morgen früh etwa 5 Uhr gesperrt. Außerdem ist im Westhofener Kreuz die Verbindung auf die A1 Richtung Köln dicht. Und dann noch die A565 Bonn-Meckenheim. Die ist zwischen Bonn-Beul und Bonn-Auerberg in beide Richtungen wegen Brückenarbeiten gesperrt.
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5: Mit Tilman Kölner und Dani Ammermann, hast du gerade gegähnt oder war das schon wieder dein Du bist gut genug?
6: Ey, mittlerweile ist es eine Mischung aus beiden. Ich kann es nicht mehr voneinander trennen.
5: Also Dani und Blumengarten gerade sehr, sehr eng verbandelt.
6: Ist auch mal gut für die Brust und den Brustkorb einfach mal so rauszulassen, Leute.
5: Oder
6: und
5: jetzt Lola hier Young im Sektor zu hören einfach, ne? From down here.

0: Darf man das im Radio klatschen eigentlich zur Musik? Also singen darf man ja nicht.
1: Ist zu spät, würde ich sagen.
0: Wir haben es einfach mal kurz gemacht. Aber live in the moment, da passiert einfach was bei uns. Ja, wir leben hier im Moment für euch in 1 Live Plan B. Dani Ammermann und Tilman Kölner, hallo zusammen. Das war Portugal the Man oder waren Portugal the Man. Und das hier ist eine, von der haben wir musikalisch lang nichts gehört. Jetzt ist sie wieder zurück mit neuer Musik. Es wird in den nächsten Wochen auch ein neues Album von ihr geben. Das steht jetzt auch schon fest. Und wer das ist, habt ihr vielleicht auch schon erkannt. Es geht um Juju aus Berlin. Hat gerade heute für August 2 Album-Release-Shows angekündigt. Berlin und München, da müsstet ihr hinfahren. Also da gibt's dann vielleicht ein neues Kapitel für Juju, das aufgeschlagen wird, oder? Dani Ammermann aus dem Team, was meinst du?
1: Ja, also ich würde sagen, ein neues Kapitel stimmt. Sie hat in den letzten Wochen auf Insta immer mal wieder durchsickern lassen, dass sie es offenbar mit Verträgen und Menschen zu tun hatte, die es zuletzt nicht mehr so richtig gut mit ihr gemeint haben. Ja, die wohl auch so der Grund dafür waren, dass sie wirklich so wenig released hat irgendwie die letzten Jahre. Jetzt ist sie aus diesen Verhältnissen schon ein bisschen was raus. Das weiß man inzwischen schon. Seitdem gibt's wieder regelmäßiger Musik. Sie hat ja vor ein paar Monaten mittlerweile schon Crash Out Freestyle rausgehauen, sich erstmal ein bisschen Luft gemacht damit, dann kam Dumm, jetzt Shorty. Da ist es irgendwie ganz interessant, mal auf den Text zu gucken, weil wir den auch gleich hören. Wer ist eigentlich diese Shorty, von der Juju da singt? Wie viel Parallele gibt's da vielleicht auch zu der eigenen Person? Weil der Text ist, auch wenn der Song an sich erstmal Bock macht und so ein bisschen zum, weiß ich nicht, zum Viben einfach einlädt, es gibt da schon auch so Zeilen wie irgendwie, Shorty hat perfektes Life, sie ist eine Brand, Plot Twist, sie hat keine Friends, Shorty hat Fans. Also gibt auch schon vielleicht den ein oder anderen Abgrund, der sich da so ein bisschen in dem Text auftaucht.
0: Auf,
1: wie sagt man? Aufmacht, genau. Auf Abgründe machen sich auf. Also es würde mich jetzt nicht allzu sehr überraschen, wenn Juju da viel von ihrem eigenen Leben irgendwie eingebracht hätte.
0: Ja, und mit den neuen Tracks hat sie ja schon so voll auf Realness gesetzt, ne? Und sie sagt, wie es ist. Und deswegen können wir davon ausgehen, dass da auch was aus ihrem Leben drinsteckt in diesem Song. Shorty, Juju, neu in 1 Live Plan B für euch. Kann man mal auf den Text hören oder eben einfach mal im Kopf nicken zu.

Addison Rae, Fame is a Gun, habt ihr gehört in 1 Live Plan B. Was bedeutet Bitch für euch? Was kommt euch da in den Sinn? Klingt ja für viele erstmal nach Beleidigung, Abwertung, ne? Für Lizzo, für die Musikerin, Sängerin, ja, Tänzerin, Performerin, ist es aber was grundlegend Positives und Empowerndes und damit bezieht sie sich auf ihren großen Hit Truth Hurts von 2019 und hat jetzt ihr 6. Album eben Bitch genannt und dazu auf X gepostet, dass dieser Song für alle Frauen sei, die Bitch genannt werden, weil sie für sich einstehen, weil sie anderen Menschen Grenzen setzen, weil sie hart arbeiten, weil sie vielleicht erfolgreich sind oder ein funktionierendes Sexualleben haben, so Lizzo. Und damit macht sie etwas, das Icky Mel mit dem F-Wort gemacht hat, die ihr Album danach benannt hat. Lizzo holt sich quasi den Begriff Bitch zurück und hofft auf einen Bitch Summer in Anlehnung an den Bread Summer von Charlie XCX, den sie ausgerufen hat. Dafür samplet und zitiert Lizzo direkt zwei Schwergewichte aus der Pop-Geschichte, die schon das gleiche mal gemacht haben und das geht direkt im Intro los.

gerade im Rap der 80er und 90er waren die Lyrics ja oft sehr, ja, frauenverachtend, kann man sagen. Und das Wort Bitch war eigentlich allgegenwärtig. Rapperinnen wie Missy Elliott, MC Light oder Little Kim haben geholfen, dass Frauen in der Szene sich empowern konnten. Und es gibt noch ein anderes Zitat in diesem Lizzo-Song. Das verrate ich euch aber erst gleich. Vielleicht hört ihr es ja auch selber raus. Dann schreibt es mir gerne mal rein. Wir hören jetzt nämlich erstmal den Song Bitch und dann checken wir noch, was da noch drin steckt. Wenn ihr es hört, meldet euch in der 1Live-App. Dann seid ihr die Füchse, die ihr schon rausgehört habt.

mit Bitch vom gleichnamigen Album, das sie gerade rausgebracht hat. Und mit dem zitiert sie einige Ikonen oder auf dem und in dem Song zitiert sie einige Ikonen der Musikgeschichte, die das Wort aus den Fängen der Negativität befreien und damit so neu und positiv geclaimed haben. Missy Elliott habt ihr gehört und

So klingt's bei Lizzo eben in Bitch. Und das ist ja von 1997 von Meredith Brooks. I'm a bitch, I'm a lover, I'm a child, I'm a mother, I'm a sinner, I'm a saint. 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Auch das gleiche Thema, allerdings nicht in der Rap-Ecke, sondern im Mainstream-Rock. Hat viele Menschen erreicht damals und lief in den Radios rauf und runter. Meredith Brooks hat das Fundament gelegt eigentlich für die Arbeit, die Lizzo und viele andere Female Artists jetzt noch machen. Leider machen müssen, weil wir sind immer noch nicht da, wo wir sein könnten. Und Bitch wird immer noch ganz anders benutzt und viel zu negativ auch konnotiert. Da möchte Lizzo jetzt was dran ändern mit dem neuen Album. Wir hören jetzt König der Nachbarschaft, das ist Ennio hier in 1Live Plan B.

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4: Hier sind eure Sträter und Lobrecht der Musikunterhaltung im 1 Live-Kosmos sozusagen. Dani Ammermann und Stefan Köller. Ja, du darfst. Ich wollte das jetzt gerade aufgreifen, da die Werbung für
5: Sträter. Wer ist wer?
4: Das kannst du dir jetzt aussuchen. Das könnt ihr euch aussuchen. Wer ist wer? Ist Dani Ammermann eher Felix Lobrecht? Bin ich eher Thorsten Sträter?
5: Da wüsste ich jetzt gar nicht, für wen ich mich entscheide.
4: Wir lassen es einfach mal so dahin gestellt und spielen Musik von Malcolm Todd. Haben wir ja heute schon mal erzählt, dass der ein neues Album draußen hat. Und finden das ziemlich gut, was der macht. Der ist 22 und das Eerie.

Aluna George. White Noise vom Electro Dance Floor in die Indie Disco. Interpol und Block Party. Zwei absolute Schwergewichte der Hochphase des Indie Rock in den 2000ern gehen zusammen auf Tour. Und zwar nicht in so kleine Clubs oder so. Sie kommen in die richtig dicken Hallen, weil sie haben einfach über die Jahre so viele Fans gesammelt, die sie immer jetzt mal wieder live sehen wollen. Im Sektor könnt ihr beide zusammen live erleben am 14. November im Dome in Düsseldorf. Zur Silent Alarm Jubiläumstour habe ich Block Party, die wir hier im Hintergrund hören, noch gesehen vor ein paar Jahren in Berlin. Das war richtig fett, hat richtig Bock gemacht. Es war feucht, fröhlich, es war schwitzig, es war Moshpit, es flogen Bierbecher reichlich durch die Gegend oder auch Wasserbecher oder was eben getrunken wurde. Auf jeden Fall flogen viele Becher durch die Gegend und man war danach sehr nass. Das war eine echt heitere Angelegenheit. Interpol aus New York sind ja eher sowas wie die nachdenklichere Fraktion bei diesen beiden Acts jetzt, wenn die zusammen auf Tour gehen. Es geht nicht ganz so vorwärts bei Interpol, aber ist auch eine super einflussreiche Gitarrenband bis heute mit einem sehr eigenen Sound und die bringen am 28. August ihr 8. Studioalbum raus. Und ich habe jetzt daraus schon einen Song für euch hier in 1 Live Plan B, den wir uns anhören können. See Out Loud. Interpol. The Mirror Weighs a Ton heißt das neue Album.

0: wunderschöner Song von Girl in Red, October Passed Me By. Um 22.46 Uhr. Wir hatten es heute schon vom Thema Selbstoptimierung, Longevity. Immer mehr, immer schöner, immer weiter. Wie weit würdet ihr für das perfekte Aussehen gehen? Darum geht es hier nach den 23 Uhr Infos in... Das ist eure Sendung über Sex, Sexualität, Beziehungen, Zwischenmenschlichkeit und allem, was dazugehört, mit meiner lieben Kollegin Katrin Altschner. Benny ist Anfang 20 und für den perfekten Wangenknochen boxt er sich ohne medizinisch nachgewiesenen Effekt, muss man dazu sagen, täglich selbst ins Gesicht.
1: Ich mach's jetzt einfach mal.
2: Okay.
1: So ungefähr in der Härte.
2: Alter, das ist aber schon doll. Es ist saukrass zuzugucken, ehrlich gesagt.
0: Der andere Typ, den ihr da hört und der das ziemlich krass findet, ist der Journalist Philipp Siewert.
3: Krass, was wird da jungen Männern online gerade in deren Köpfe gepackt, dass die sich denken, komm, fürs Aussehen, dann poliere ich mir mal halt selbst die Fresse.
0: Für das Y-Kollektiv hat Philipp einen Deep Dive in die Looksmaxer-Szene gemacht. Eine Szene, die von und für Männern gemacht ist und wo es darum geht, das eigene Äußere maximal zu optimieren. Und im 1Live-Intim-Bereich, da erzählt er der lieben Katrin Altschner, dass hinter Fitnessroutinen, Hautpflege, Lifestyle oft so ein radikales Weltbild steckt, das Menschen nach Attraktivität bewertet, sortiert und abwertet auch.
3: Da gibt es dann diese Skala und die ist mit Begriffen versehen, also da wird es einem wirklich übel. Beispielsweise ganz unterste Kategorie, wenn du gar nicht gut aussiehst, ne, ich gebe alles nur dieser Skala, dann bist du Subhuman.
0: Nächste Woche, Montag, erscheint die Doku über Looksmaxing vom Y-Kollektiv, aber ihr könnt jetzt schon den Intimbereich hören und wirklich eintauchen in dieses faszinierende Thema, weil es auch so absurd ist. Hört ihr natürlich auch überall, wo es Podcasts gibt oder gleich hier nach den 23 Uhr Infos. Philipp erzählt Katrin, wo die Ursprünge des Looksmaxing liegen. Dabei sind die beiden sich sehr wohl bewusst, dass es ein Phänomen ist, über das man nicht nur den Kopf schütteln kann, sondern an dem man viel über Gesellschaft und sich selbst auch lernen kann.
3: Ich habe mich dann am Anfang auch direkt gefragt, ob hey, Looksmaxe ich nicht selber auch, weil ich gehe joggen zum Beispiel. Klar, das ist irgendwie so eine mentale Sache, das tut mir gut, aber vielleicht mache ich es ja irgendwie auch ein bisschen fürs Aussehen, ja, um fit zu bleiben. Dann nutze ich eine Tagescreme, also so einfach erstmal, aber das sind ja schon alles Dinge, mit denen ich mein Aussehen erhalten oder vielleicht auch verbessern will.
0: Diese Intimbereich-Folge ist für alle, die mehr über die Hintergründe der Looksmaxing-Szene erfahren wollen, aber auch bereit sind, ihre eigenen Schönheitsideale mal so zu hinterfragen. Den Intimbereich hört ihr grundsätzlich immer dienstags von 23 bis 0 Uhr hier in 1Live oder überall, wo es Podcasts gibt. Und jetzt geht's nochmal fitnessmäßig vorwärts hier mit dem Song Go, Chemical Brothers.

0: Auch Grüne, AfD und Linke sind dafür, die Anhebung der Politikerbezüge in diesem Jahr auszusetzen. Eine Mehrheit ist damit in jedem Fall sicher. Ohne einen solchen Parlamentsbeschluss hätten die Politiker zum 1. Juli automatisch knapp 500 Euro mehr Geld bekommen und damit rund 12.330 Euro im Monat. Der Anstieg ist gesetzlich geregelt und an die Entwicklung der Durchschnittslöhne in Deutschland gekoppelt. Mit der Streichung wollen die Regierungsfraktionen ein Sparsignal an die Bevölkerung senden in wirtschaftlich schwierigen Zeiten.
1: In Deutschland hat es im vergangenen Jahr mehr Kriminalität mit politischem Hintergrund gegeben. Bei den meisten der fast 4.200 Gewalttaten geht die Polizei von rechten Motiven aus. Aber auch linksmotivierte Gewalttaten wurden im letzten Jahr häufiger gemeldet. In der EU soll es weniger gedruckte Bedienungsanleitungen geben, dafür mehr digitale. Zum Beispiel zu Glühbirnen, Batterien oder Jetskis sollen Verbraucher nur noch dann eine Papieranleitung bekommen, wenn sie explizit danach fragen. Die Regelung tritt erst in Kraft, wenn das EU-Parlament und die Mitgliedsländer zustimmen. Im Streit um die Kosten für den Rettungsdienst in Nordrhein-Westfalen gibt es eine Übergangslösung. Bei sogenannten Leerfahrten übernehmen die Krankenkassen nach WDR-Informationen in bestimmten Fällen übergangsweise doch wieder einen Anteil. Bis Ende des Jahres soll eine dauerhafte Lösung gefunden werden. Eine Leerfahrt ist ein Rettungseinsatz, bei dem niemand ins Krankenhaus transportiert wird.
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1: Wuppertal im Bergischen Land hat beim Hitzecheck der Deutschen Umwelthilfe besonders gut abgeschnitten. Die Umwelthilfe hat diesmal vor allem auf die Zahl der Bäume und Grünflächen geschaut. Stefan Hase, WDR aktuell.
3: Neben Wuppertal seien auch Solingen und Hattingen gut für heiße Tage gerüstet, weil sie besonders viele Grünflächen und Bäume haben, die in den Städten für Abkühlung sorgen. Auf der anderen Seite kritisiert die Umwelthilfe, dass Städte wie Duisburg, Köln und Dortmund in den vergangenen Jahren besonders viele Bäume für Bauprojekte abgeholzt haben. Am schlechtesten kommen Städte im Rheinland- und Rhein-Erft-Kreis weg, wie Euskirchen und Dormagen, wegen zu vieler versiegelter Flächen und zu wenig Grün.
1: Das Wetter in Nordrhein-Westfalen. Noch gibt's einen Wechsel aus Wolken mit einzelnen Schauern. Die Nacht bleibt dann größtenteils trocken bei 10 bis 5 Grad. Morgen wird's oftmals sonnig mit einigen Wolken und kurzen Gewittern zwischendurch. Die Höchstwerte erreichen morgen 16 Grad in Olpe, 17 in Schwerte und bis 19 in Troisdorf. Das war WDR aktuell.
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4: Das sind junge Typen, die all den Schönheitsdruck auch spüren. Und vielleicht, weil Männer aber seit jeher beigebracht bekommen, irgendwie männlich und hart zu sein, machen sie das dann eben nicht so, dass sie sich irgendwie beratschlagen, sondern sie machen das dann wieder auf ihre Weise, also so brutal. Und ich habe das Gefühl, vielleicht machen sie das, weil sie auch gerade im Looksmaxing beigebracht bekommen, dass Männer so sind.
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0: Dienstagnacht, hier ist der 1Live Intimbereich mit mir, Katrin Altschner. Als ich die ersten Videos über Looksmaxing gesehen habe, ich sag's auch ehrlich, ich habe gedacht, what the fuck, was ist das? Selfcare auf Steroide? Hinter dem Trend steckt die Idee, dass Männer den eigenen Körper, das Gesicht, die Ausstrahlung maximal optimieren. Mit Looks, Routinen, Supplements, aber auch OPs. Vor allem online wächst daraus gerade eine Szene mit ganz eigenen Regeln, Schönheitsidealen und Weltbildern. Aber was steckt eigentlich dahinter? Obacht, wir sprechen heute auch über Körper, deren Bewertung, wir sprechen über Essstörungen und anderes selbstverletzendes Verhalten. Und damit zu meinem heutigen Gast. Wer bist du, was machst du?
1: Hallo, ich bin Philipp, ich bin freier Journalist und Reporter, lebe in München und setze mich gerne in der Arbeit auseinander mit Arbeitsthemen, also soziale Themen, Arbeit, Arbeiterkampf und aber auch mit Männlichkeit immer mal wieder, wie auch jetzt gerade in meiner neuen Recherche.
0: Was hat dich daran eigentlich am meisten geschockt? Weil ich fand das schon, ich fand manche Sachen krass.
1: Voll. Also ich glaube, was mir vor allem im Kopf geblieben ist, war der Besuch bei Benny. Der ist 21 Jahre alt und eigentlich noch wie so ein Teenager ein bisschen. Der wohnt bei seiner Mutter zusammen mit seiner Schwester und hat da so sein Kinderzimmer. Da steht ein PC rum, da steht ein Bett und ja, Benny sagt so, er trainiert vor allem den ganzen Tag richtig viel, geht gerne ins Gym, das ist so, was er macht und sonst nebenbei noch Content auf TikTok. Und deswegen habe ich ihn auch gefunden, über TikTok eben, weil da hat er in einem Video gesagt, dass er Bone Smashing macht. Kennst du Bone Smashing? Hast du davon mal gehört?
0: Ja, ehrlicherweise jetzt auch durch die Reportage von dir.
1: Ja, gut. Fair.
0: Also das wusste ich tatsächlich nicht. Ich hatte schon mal so gesehen, Unterspritzungen mit Fillern und so, also auch selbst und kommen wir nachher auf jeden Fall noch zu. Aber ja, erklär jetzt erstmal allen. Ich bin ja voraus.
1: Okay, also Bone Smashing heißt, ich hau mir selber mit einem Gegenstand oder mit meiner Faust in das eigene Gesicht, weil ich annehme, dass dadurch die Knochen Risse bekommen und danach dann männlicher und somit besser zusammenwachsen. Also, dass ich danach männlicher aussehe. Mhm. Und Benny sagt auf TikTok, das funktioniert. Ich mache das und das funktioniert. Naja, und deswegen habe ich dann gesagt, komm Benny, ich komme bei dir vorbei. Also sitze ich dann bei ihm da im Kinderzimmer und habe dann gefragt, hey, wenn du das sowieso so regelmäßig machst, kannst du mir das mal zeigen? Ja, und dann hat er einfach losgelegt und sich mit der Faust ins eigene Gesicht gehauen, also gebonesmashed. Und ich habe mir gedacht, krass, was ist da genau eigentlich gerade los? Was wird da jungen Männern online gerade in deren Köpfe gepackt, dass die sich denken, komm, fürs Aussehen, dann poliere ich mir mal halt selbst die Fresse.
0: Lass uns da nachher nochmal ausführlich drüber reden, weil ich habe, glaube ich, noch keinen richtigen Vorstellen, wie oft das passieren muss. Aber bevor wir zu tief reingehen, ich glaube, wir gehen nochmal einen Schritt zurück. Für alle, die eigentlich nicht so richtig wissen, was ist Looksmaxing und wo kommt es her? Können wir da starten nochmal?
1: Auf jeden Fall. Also Looksmaxing ist erstmal die Idee, ich maximiere meine eigene Attraktivität, so gut es geht. Ja. Und zwar irgendwie durch verschiedene Methoden. Also jetzt ganz basic, gute Ernährung, Sport. Ja. Und ich habe mich dann am Anfang auch direkt gefragt, als ich diese Recherche angefangen habe, hey, Looksmaxe ich nicht selber auch, weil ich gehe joggen zum Beispiel. Klar, das ist irgendwie so eine mentale Sache, das tut mir gut, aber vielleicht mache ich es ja irgendwie auch ein bisschen fürs Aussehen, ja, um fit zu bleiben. Und dann nutze ich eine Tagescreme, also so einfach erstmal. Aber das sind ja schon alles Dinge, mit denen ich mein Aussehen erhalten oder vielleicht auch verbessern will.
0: So. Toll, ich bin eine Frau. Ich mache das schon mein Leben lang.
1: Hey safe, ich habe so oft gelesen, toll, Looksmaxing ist ja alles schön und gut, aber ihr wisst schon, dass Frauen das irgendwie seit Jahrhunderten machen.
0: Nein, also lass uns gleich da wirklich ernsthaft drüber reden, ja, weil es ist natürlich voll, was sehr Männliches, also dieses Looksmaxing, da können wir vielleicht gleich nochmal den Unterschied machen, aber kurz an dieser Stelle natürlich irgendwie den Rant, dass ich mein Leben lang eigentlich, wenn ich was für mich tue, und das kann ich mir natürlich irgendwie als Self-Love und Hasse nicht gesehen immer schönreden, wenn ich jetzt so zurückdenke, also es gibt eine kleine Zäsur in meinem Leben, ob ich Sport gemacht habe, ob ich trainiert habe, ob ich irgendwelche komischen Ernährungssachen befolgt bin, Cremes benutzt habe, mir die Haare, weiß ich nicht. Natürlich habe ich das fürs Aussehen gemacht. Also ich habe mir vor 2 Jahren richtig mies den Fuß gebrochen. Also so auch, Scheiße. Wo man sagen kann, naja, also ist gut operiert worden, hätte auch für immer scheiße bleiben können. Ne? Oh, also Gott. Wirklich so richtig, ich habe einen Vollschaden gemacht. Und das war das erste Mal in meinem Leben, dass ich so angefangen habe zu denken, boah, fuck, irgendwann bist du deutlich älter und du investierst jetzt auch zum Beispiel gerade, was Sport angeht, auch in deine Gesundheit und später mal irgendwie möglichst lang ein geiles Leben zu haben, irgendwie mobil zu sein, so. Aber das hat lange gedauert und dafür musste ich da hart auf die Fresse fallen, dass ich überhaupt diesen Gedanken hatte. Sonst ging es immer um Aussehen bei mir, wenn ich Sport gemacht habe.
1: Ja, krass. Bei mir auch irgendwie, ja. gerade so das ins Gym gehen, irgendwie, das ist so, es macht mir keinen Spaß, bei Gott nicht. So, aber ich mache es irgendwie, weil ich denke, ich bleib fit. Ja. Und ich habe aber zum Glück irgendwie, wie gesagt, ich habe jetzt so dieses Joggen für mich entdeckt, wo ich so das Gefühl habe, das mache ich tatsächlich für mich und irgendwie für meinen Kopf mehr, als dass ich jetzt danach so, ne? Genau.
0: Okay, jetzt haben wir aber, ich habe ja gerade schon gesagt, Looks-Maxing ist ein männliches Phänomen, korrekt?
1: Voll. Also, das ist vielleicht so das erste Mal überhaupt, dass sich das echt an Typen primär oder nur richtet. Das wird von denen gemacht und das wird anderen Männern wiederum empfohlen.
0: Ja.
1: Ja. Und ich habe dann auch gemerkt, das kann dann eben in dem Fall schnell, also wenn es wirklich ums Looks-Maxing geht und um all die Tipps, dann geht das schnell über die Tagescreme oder unser Sport hinaus.
0: Ja, und man muss sagen, das ist natürlich auch eine sehr heterosexuelle Szene, oder?
1: Voll.
0: Also wir kennen das natürlich, irgendwie der Intimbereich ist bisher immer sehr divers aufgestellt. Wir kennen natürlich aus Gay-Dating-Culture, dass es schon auch immer viel um Aussehen geht und Einordnung in Kategorien, wie sieht jemand aus, bla bla bla bla bla bla bla. Aber das kannten wir ja vorher aus so einer heterosexuellen Blase nicht so krass, oder?
1: Nicht so krass, genau. Und ich habe das Gefühl, beim Gay-Dating ist das ja irgendwie auch, wobei es schwierige These, aber vielleicht ein bisschen mehr mit Fun oder einfach lockerer versehen, diese Kategorien. Ja, bist du irgendwie, weiß ich nicht, bist du ein Bär oder bist du ein Twink, keine Ahnung. Ja. Aber diese Kategorien hier im Looks-Maxing, die sind echt knallhart. Da geht es ganz schnell darum, bist du zu hässlich?
0: Ja.
1: Und liegt es eigentlich auch daran, dass du irgendwie keinen Erfolg bei Frauen im Leben hast und wie kannst du besser aussehen? Also es sind brutale Kategorien dort.
0: Und weiß man, meistens haben Dinge ja irgendwie einen Ursprung, manchmal auch in Subkulturen, manchmal nicht. Weiß man, wo das so entstanden ist?
1: Ja, das Ganze kommt tatsächlich aus der Incel-Szene.
0: Müssen wir vielleicht auch erklären nochmal?
1: Voll, also Incel, das ist eine Selbstbezeichnung eigentlich von Männern, die keinen Sex abbekommen, so formuliere ich das mal. Also die sind nicht freiwillig ohne irgendwie Sexualleben, sondern die kriegen niemanden ab. Kann ich das so sagen? Ja, kann ich so sagen. Genau. Und das macht sie unglücklich und sie machen dann im nächsten Schritt und in so recht misogynen Narrativen machen sie Frauen dafür verantwortlich. Mhm. Also die blöden, bösen Frauen, die irgendwie sich gegen sie entscheiden, die nur irgendwie die bestaussehendsten Typen haben wollen und Incels denken eben, das ist alles ziemlich ungerecht und daraus entwickeln die so einen richtigen Frauenhass. Mhm. Ja. Und aus dieser Incel-Szene kommt eigentlich das Looks-Maxing.
0: Von denen selbst oder weil es so Typen, denen das aufdoktrinieren und sagen, wenn du die 10 Schritte zum Looks-Maxing machst, dann kriegst du jede?
1: Also das kommt von wie so eine Splitterung dieser Szene, ja, dass da ein paar gesagt haben, hey, wir bleiben jetzt nicht in diesem Zustand des Incels, sondern wir werden jetzt richtig gut aussehen, richtig hot, damit wir dem irgendwie entkommen. Wir spielen das Spiel so Play the Game mäßig.
0: Ja, ja.
1: Und die sagen dann eben irgendwie, und da gibt's dann diese Skala, wo wir eben schon bei den Bewertungen waren, die kommt aus ganz großen ehemaligen Incel-Foren, die teilweise auch schon geschlossen sind, aber diese Skala hat es irgendwie da rausgeschafft und die ist mit Begriffen versehen, also da wird es einem wirklich übel, beispielsweise ganz unterste Kategorie, wenn du gar nicht gut aussiehst, ne, ich gebe alles nur wieder von dieser Skala, dann bist du subhuman, also untermenschlich. Und diese Looks-Maxer arbeiten mit diesen Begriffen und sind so entspringen dieser Incel-Szene.
0: Und wenn es eine Skala gibt, dann gibt es ja auch ein Ideal.
1: Ja.
0: Wie sieht das Ideal denn dann aus?
1: Genau, das Ideal. Da gibt es dann auch wieder Begriffe, zum Beispiel, wenn du Chad bist oder True Adam. Mhm. Wahnsinn, dann bist du ganz oben auf der Liste und es gibt so einen
0: Wir sprechen schon von diesem Adam aus der Bibel?
1: Wir sprechen von so einem sehr, genau, der klassische Mann, ja.
0: Okay.
1: Und da gibt's irgendwie so einen Common Sense unter Looks-Maxern, dass, und das wird jetzt auch wieder irgendwie super specific und weird, dass Matt Bomer der optimale Mann ist. Matt Bomer ist so ein Schauspieler, erinnerst du dich an den? Der war mal in White Collar, so eine Serie, der war mal bei Magic Mike. Ist auf jeden Fall so ein, ja.
0: Aber ich, ist kein Problem, auch nie, ich google den nebenbei.
1: Google dir den weiter. Mal, guck dir den mal an. Wenn du das jetzt googelst, dann siehst du, das ist ein, klar, klassisch hübscher Typ, der ist groß gewachsen, der ist schlank bis trainiert und der ist vor allem aber eben auch weiß, westlicher Typ, blaue Augen.
0: Ja, sehe ich.
1: Und das ist so das Ideal. Und dann kann man sich ja ganz schnell mal fragen, was ist denn dann nicht das Ideal? Also alles, was von weiß, westlicher Typ, blaue Augen abrückt, kommt auf dieser Skala dann Richtung Subhuman Air. Und da habe ich dann in der Recherche auch festgestellt, hey, das geht irgendwie relativ schnell in eine rassistische Richtung. Also das ist diese Vorstellung von Optik ist rassistisch geprägt.
0: Wann bist du da das erste Mal drauf gestoßen? Also wann hast du gesagt, ich kenne uns Journalisten ja, ne? Meistens ist man ja irgendwie selber da, dann ist man irgendwie fasziniert, abgestoßen oder irgendwas macht's mit einem. Wie bist du drauf gestoßen?
1: TikTok.
0: Ja.
1: Ja, ich habe einfach aus reinem Zufall, meine For You-Page did its thing, habe ich diese Bonesmasher gesehen, die also teilweise mit einem Hammer sich auf das Gesicht hauen und habe mich gefragt, was ist das hier gerade? Und dann habe ich angefangen zu recherchieren. Und da war mir aber auch noch nicht klar, ne, Inselforum, Skala und so, das habe ich dann nach und nach erst verstanden.
0: Ja.
1: Ja.
0: Aber ganz kurz, weil ich will so ein bisschen verstehen, manchmal neigen wir ja auch dazu, wir holen sowas aus den Ecken des Internets, also ich spreche wieder von wir als JournalistInnen, ne?
1: Ja.
0: Und machen es dann auch irgendwie auch gleichzeitig groß, indem wir drüber sprechen. Ist dir das einfach reingespielt worden, weil du gesehen hast, Menschen, die das machen und es sah scheinbar cool aus, oder das ist cooler Content, der hochgespielt worden ist, oder hast du das von jemandem wiederum auch erfahren, der sich kritisch damit auseinandersetzt? Also wird dir das einfach so reingepusht als Mann?
1: Es wurde mir tatsächlich einfach reingepusht. Mhm. Es war nicht so, ich habe irgendwie angefangen, das aktiv dann irgendwie in meiner Arbeit anzugehen. Das war im September. Das heißt, davor habe ich es schon gesehen, das war vielleicht noch vor diesem ganz großen, omnipräsenten Looksmaxing-Hype oder vor dieser Welle. Und es war wirklich einfach so, dass ich das als Mann habe. Ja, ansehen müssen.
0: Ja, gut, kam einfach. Also weil ich sag dir ehrlich, natürlich ist mir jetzt so ein bisschen, mir begegnet es auch, aber tatsächlich dann immer meistens in kritischer Einordnung. Also mir ist jetzt noch niemand so, also zumindest bewusst reingespielt worden, der das einfach macht, so wie ich tatsächlich relativ viele Yoga-Mäuse reingespielt bekomme, weil ich mich natürlich damit wohl beschäftige. So, weißt du, wie ich meine?
1: Ja.
0: Ja. Und wie bist du dann vorgegangen? Du hast zwei Menschen sozusagen, wenn man das so benennen kann, aus der Szene getroffen.
1: Genau, ich habe erst Benny getroffen, der vom Anfang.
0: Der Bonesmasher.
1: Den habe ich getroffen und dann später habe ich dann irgendwie mit Benny so richtig verstanden, es gibt diese ganzen Kategorien und auch Benny sagt, er will irgendwie Chad sein, also er will dieser gut aussehen und dann habe ich mich gefragt, wo kommen die alle her und habe dann aktiver auf TikTok mich nochmal umgeguckt und auch in verschiedenen Foren und dann habe ich Marvin entdeckt und Marvin, der kommt aus Österreich, aus der Nähe von Graz und der ist selbst auch Looksmaxer, bezeichnet sich richtig als Looksmaxer und der gibt auch so ganz viele verschiedene Tipps und teilt so Methoden, wie man sein Aussehen verbessert und der macht aber auch diese Rankings.
0: Okay, über die Rankings sprechen wir nochmal gleich. Ich muss jetzt aber doch nochmal zu diesem Bone Smashing nachfragen.
1: Ja, auf jeden Fall.
0: Also ich kenne, wenn ich sowas mal gesehen habe, dann sage ich dir, wo in irgendeinem Film, wo es irgendwie darum ging, sein Aussehen massiv zu verändern, weil irgendwie die Cops hinter dir her sind oder eine neue Identität brauchst. Also okay, da lasse ich vielleicht tief in mich blicken. Nein, ich gucke keine sonderlich intellektuell anspruchsvollen Filme. Ich gucke halt sowas halt gerne. Daher kenne ich das. Das sind natürlich auch grausige Szenen. Irgendjemand haut sein Gesicht einmal aus Waschbecken und die Nase ist komplett gebrochen und dann sieht er halt irgendwie anders aus. I don't know. So halt, ne?
1: Ja.
0: Aber habe ich das gerade richtig verstanden? Man muss diesen Prozess wiederholen?
1: Also, dieser Prozess, der ist erstmal hoch fragwürdig. Und zwei Dinge. Das eine, weil du das gerade mit diesen Filmen ansprichst. Ich check's komplett. Ich erinnere mich irgendwie da immer an so ein, keine Ahnung welcher Teil, irgendein Mission Impossible, wo dann, weiß ich nicht, Tom Cruise ein komplett neues Gesicht auf einmal verpasst bekommt. Okay, aber das Bone Smashing ist tatsächlich so, dass das heißt zwar so und diese Menschen gehen aktiv davon aus, dass die sich was brechen im Gesicht, aber so doll ist es dann am Ende nicht.
0: Okay.
1: Das heißt, sie hauen sich zwar auf das Gesicht, aber es bricht nichts dabei. Das haben ja auch Fachärzte gesagt. Es sei denn, du machst es zu stark und dann hast du wirklich ein riesiges Problem, weil dann kannst du dir dauerhafte Nervenschäden holen, deine Zähne können ausfallen, also es gibt riesig viele Risiken. Und das heißt, unterm Strich zwei Möglichkeiten. Entweder du machst es zu doll, dann verletzt du dich dauerhaft, schadest dir, oder es bringt eh nichts.
0: Okay. Also nicht, dass da Knochenhaut dicker wird.
1: Es ist so, es gibt da zwischen dem Knochen und der Haut gibt es gibt's ein Gewebe.
0: Ja.
1: Und das kann wohl vernarben. Ja. Und durch diese Vernarbung hast du dann mehr Volumen. Mhm. Aber es ist nicht so, dass die Knochen tatsächlich neu wachsen.
0: Ja, okay. Ja. Okay. Und ja gut, deswegen verstehe ich, dass das dann wiederholt werden muss, quasi, weil
1: es wie eine Schwellung auch einfach ist. Ja, und dann denkt sich ein Benny, hey, jetzt habe ich hier mehr Volumen.
0: Ja.
1: Und dann muss das aber auch wiederholt werden, ja.
0: Gut, also jetzt bin ich ja ein Mensch, wir haben das gerade schon mal gesagt, Frau sein und so, und ich kenne das aus dem ganzen Diät-Kultur-Ding und so. Ich bin eine trockene Bulimikerin. So, ne? Ich kenne mich mit selbstverletzenden Verhalten aus, okay, sag ich mal so.
1: Ja.
0: Weil am Ende ist es das ja. Ne? Also ich meine, wenn du dir da nach dem Essen mehrfach den Finger in den Hals steckst, ist es auch selbstverletzend. Also es ist ungesund für die Zähne, es ist nicht schön im Hals, du hast da kleine Mikroverletzungen. Also deswegen bin ich jetzt noch nicht mal jemand, der da steht und sagt, wie kann man denn? Also weißt du, was ich meine?
1: Yeah.
0: Ich will mich da nicht auf ein hohes Ross setzen, hab selber viel Scheiße in meinem Leben gemacht. Aber wie ist das, Bennys Einstellung dazu? Ist das zum Beispiel was mit Stolz erfüllt oder mit Männlichkeit? Macht er den Prozess gerne? Weil ich weiß, dass das auch bei mir ist es mit Scham und Versagen und Kontrollverlust einhergegangen.
1: Ja, interessant, weil Benny irgendwie genau andersrum darauf blickt. Mhm. Also ich werde jetzt nicht stolz sagen, aber mit einer ziemlichen Selbstsicherheit macht er das. Und das ist vielleicht auch interessant, dass du da dieses Schamgefühl hast, und bei ihm ist es dann eher so ein, ja klar, logisch, ich bin jetzt hier dieser Typ, ich bin jetzt dieser Mann und mach das halt und teilt es dann ja auch aktiv auf TikTok. Ich muss aber auch dazu sagen, so, ich fand den Benny, der ist mir, deswegen habe ich das am Anfang so gesagt, der war auch irgendwie so ein ganz junger, normaler Typ, der war voll sympathisch, der hat einfach irgendwie, leider ist der auf diese Sache gestoßen online und nimmt das jetzt voll für ernst. Und das heißt, er macht das mit einer Selbstsicherheit, die aber irgendwie ja eigentlich auch kaschiert. Er hat mir gesagt, er war am Anfang, früher, bevor er das alles gemacht hat, da war er unsicher. Mhm. Also er hat irgendwie so Erfahrungen gemacht, wo dann so Mädchen, so hat er das erzählt, auf ihn zukamen, und das waren so seine Freundinnen, und die meinten, komm, wir gehen darüber zu den anderen Typen, hängen mit denen ab, und dann meinten sie plötzlich, ah nee, komm du lieber doch nicht mit, die lachen dich noch aus. Mhm. Und er meint, weil er damals nicht männlich genug war und jetzt hat er sich das komplett einmal gedreht, weil jetzt macht er ganz viel Sport und macht ihm dieses Bone Smashing und meint, jetzt sieht er besser aus und merkt eben auch, das hat tatsächlich einen Effekt.
0: Also zwei Sachen da drin. Also einmal natürlich Empathie. Ich finde es so krass, wenn ich so überlege, vielleicht hast du sowas auch, wenn man echt, also wirklich noch jünger ist. Ne? Also ich kann mich an Verletzungen erinnern, Sachen, die mir gesagt worden sind, als ich 10 war, 14 war, 16, die so tief sitzen. Und das ist manchmal nur so ein Satz gewesen, der dich so fertig macht als junger Mensch, der für immer an dir haften bleibt.
1: Der bleibt.
0: Ja, das kann ich schon verstehen. Fall. Und das waren ja jetzt keine evil Personen oder so. Manchmal war es auch so unbedacht gesagt vielleicht von anderen Menschen.
1: Ja.
0: Aber das kann ich schon verstehen, dass das richtig unter die Haut geht in dem Fall.
1: Ja, total.
0: Und sagt der Benny denn jetzt, wenn er sagt, das wirkt, ist das was für ihn als Selbstwert wirkt, oder kriegt er jetzt auch mehr Zuspruch? Ich meine, da müssen wir der Realität ja vielleicht auch mal ins Auge sehen.
1: Das habe ich ihn auch gefragt. Benny behauptet, er bekommt diesen Zuspruch jetzt. Er wird jetzt als der Krasse wahrgenommen, der Brutale. Er sagte dann selber so, ich bin ja kein Brutaler, aber ich werde so wahrgenommen, so hat er es gesagt. Und auf Social Media, auf TikTok, da ist er eben in dieser Looks-Maxing-Bubble, in diesem Algorithmus. Das heißt, wenn man seine Videos anguckt, die Leute schreiben da reihenweise, hey, du Chad, also du Gutaussehender. Mhm. Und das imponiert ihm schon. Er meinte dann noch zu mir, jo, ich lese das zwar, ich bin das jetzt noch nicht, ich bin noch kein Chad, weil ich brauche erst noch diese eine Nasen-OP, aber es ist schon ganz gut. Das heißt, da merkt man auch wieder irgendwie so dieses, einerseits ist er jetzt schon selbstsicher, schöpft da sehr viel draus, und andererseits will er jetzt noch seine Nase operieren lassen, weil er sagt, erst dann sehe ich wirklich so gut aus, dass ich mir dieses Wort verdient habe.
0: Ja, das ist ja das Interessante auch darin, wenn man so viel von seinem Äußeren abhängig macht, dass das gleichzeitig ja auch wieder so fragil ist. weil Äußeres halt fragil ist. Also ganz kurz mal, also wenn ich jetzt überlege zum Beispiel, wie ich damals in meine Essstörung reingerutscht bin, ne? Also ich habe jetzt das Gefühl gehabt, und das muss noch nicht mal der Realität entsprechen, dass ich eigentlich wenig Zuspruch bekommen habe, so zu Pubertätszeiten oder als weiß ich nicht, so 17 oder so. Aber ich bin immer sehr viel dafür gelobt worden. Das war ja auch so die Hochzeiten noch, so die Ausläufer von den Topmodels und so. Und alle haben, vor allen Dingen Frauen, haben immer zu mir gesagt, ah Mann, du bist so groß, du bist so dünn, du hast so lange Beine. Und dann habe ich das erste Mal, als ich dann die Pille genommen habe, plötzlich für meine Verhältnisse, muss man sagen, recht schnell zugenommen. Und das war für mich so existenzbedrohend, dass das Einzige sozusagen, weißt du, wo ich dachte, dass lang Zuspruch mir jetzt scheinbar schwindet. Also dieses fragile Aussehen irgendwie, was es ja am Ende ist so. Und wir werden ja auch älter und so, ne? Dann kommt ja auch noch hinzu, dass mich so dann in so eine krampfhafte Krise, das zu erhalten, und in so eine Sucht halt auch reingebracht hat.
1: Ja, und es ist so schwierig, weil du brauchst was anderes, weil du hast es nicht zu 100% in der Hand. Nein. Irgendwie das Aussehen wird sich verändern. Aber wie hast du es da von weggeschafft? Wie hast du es da rausgeschafft?
0: Psychotherapie.
1: Ja, voll.
0: Also, ja. Ich kann da keine Abkürzung sagen. Ich kann aber vielleicht was Erbauliches sagen, seit ich Essen nicht mehr zwanghaft kontrolliere, und ich würde heute sagen, dass ich eine sehr gesunde Einstellung zum Essen habe, mein Gewicht ist furchtbar stabil. Also je weniger Effort ich reingegeben habe, umso stabiler ist mein Gewicht geworden. Also vielleicht das an alle Menschen, die mit sowas auch hasseln. So, manchmal ist dann auch einfach the healthy way. Und ist dann auch gut.

0: Dienstagnacht, ihr hört den 1 Live Intimbereich mit mir, Katrin Altschner. Könnt ihr natürlich auch überall hören, wo es Podcasts gibt. Heute Abend reden wir über Looksmaxing. Das ist eine Praxis, bei der Männer versuchen, ihr Aussehen, ihren Look zu maximieren. Durch Sport, Ernährung, Lifestyle, aber auch Schönheits-OPs oder fragwürdige Methoden wie das Bonesmashing, bei dem man sich wiederholt auf Knochen schlägt, um deren Struktur zu verändern. Wissenschaftlich übrigens ohne belegbaren Effekt. Der Reporter Philipp Sievert hat für das Y-Kollektiv Männer aus der Szene getroffen und mit ihnen über Selbstoptimierung, Druck und gefährliche Schönheitsideale gesprochen. Philipp, jetzt hast du gerade schon erzählt, dass Teil der Szene auch ist, andere Looksmaxer online zu bewerten, also zu ranken. Was ich bisher davon gesehen habe, ich finde das schon relativ harsch oder man könnte auch sagen, geradezu grob.
1: Es ist total grob. Und es gibt diesen einen Typen, vielleicht hast du den gesehen, der nennt sich selber der Looksmaxer. Mhm. Und der ist damit, der hat das Ganze nochmal so richtig fett gemacht in Deutschland. Und aber nicht nur er, sondern eben auch andere. Und auch Marvin, die gehen da halt echt sehr hart vor und so sehr, ich würde so sagen, so pseudowissenschaftlich. Also sie sagen sich, eigentlich ist das alles gut, weil ich berufe mich hier ja auf irgendwie Fakten und Studien. Und das ist genau der Abstand, den du brauchst zwischen Nase und Lippe. Mhm. Und das ist genau die Dicke, die deine Kieferlinie, deine Jawline braucht, damit das gut aussieht. Und die Augen müssen übrigens nach oben gehen, nicht nach unten.
0: Ja.
1: Und dadurch, dass sie das so wie Fakten, nicht wie irgendwie subjektives Schönheitsempfinden formulieren, machen sie dann einfach so recht eiskalt diese Bewertungen.
0: Und hat Marvin erzählt, wie es ihm dabei geht? Weil jetzt sind wir in so einem kleinen Absurdum gerade gefangen. Auf der einen Seite haben wir ja schon gemerkt, wir wissen einfach, negative Kommentare treffen uns sogar mehr als Zuspruch. Also ich weiß es jetzt nicht mehr. Ein negativer Kommentar braucht irgendwie 5-mal Lob oder so, damit er nicht mehr so an dir haftet. Auf der einen Seite passiert ja sehr viel aus eigener Unsicherheit oder weil man seine Schwächen, seine Makel, whatever, wie wir es jetzt nennen wollen, verbessern will. Und gleichzeitig bist du ja Teil des Systems, was dann anderen eigentlich gegebenenfalls auch verletzt. Ich weiß nicht, ob das in dieser Welt vorkommt.
1: Mhm. Ja, also er ist Teil dieses Systems auf jeden Fall, aber ich glaube, er passt da vielleicht auch gut rein. Mhm. Also ich habe ihn dann kennengelernt, ich habe ihn den ganzen Tag mit ihm verbracht, bei ihm zu Hause. Ich würde ihn beschreiben als vielleicht sehr traditionell männlich und das meine ich erstmal
0: wertneutral.
1: Ganz wertneutral.
0: Ja.
1: Und ich glaube, er findet sich in so einer Welt gut zurecht, wo er irgendwie sich auch als Mann irgendwie aktiv wahrnimmt mit dieser Männlichkeit identifiziert. Er hat mir auch erzählt, er blickt zum Beispiel auf seine Beziehung so, dass seine Frau, und dann sagt er, arbeiten gehen darf, aber nicht muss. Er ist gerne der Versorger. Also er kann sich da irgendwie ganz gut reinfinden in diese ganze Vorstellung von Mann und Frau, wie sie vielleicht herkömmlich oder traditionell oder konservativ da ist.
0: Jetzt muss ich einmal ganz kurz nachfragen. Ich weiß nicht, ob du schon gesagt hast, wie alt ist Marvin?
1: Marvin ist 26.
0: Ah ja.
1: Mhm. Ja, genau, 26 Jahre. Und das heißt, er identifiziert sich damit und dann hat er eben auch tatsächlich die Arbeit reingesteckt in seinen Körper. Er trainiert 5-mal die Woche, er ist trainiert und er schaut dann auf seine Ernährung und das heißt, für ihn klappt dieses System und dann gibt er das eben auch so weiter. Und vor allem, was ich dann aber auch später erst festgestellt habe, er macht diese Bewertungen auch bei seinen Followern. Der schreibt denen also, ohne dass die ihn danach fragen, einfach in den DMs, hey, willst du mal, soll ich mal dich bewerten? Und dann gibt er die Bewertung und danach sagt er dann, und wie wir das alles besser hinkriegen, komm mal in meine Coachings.
0: Ah ja, okay. Also das ist auch ein Geschäftsmodell.
1: Es ist auch ein Geschäftsmodell.
0: Mhm.
1: Ich habe das Gefühl, so richtig läuft das noch nicht an, weil ich wollte dann auch mal so ein bisschen härtere so Zahlen und Fakten. Ja, wie läuft's denn? Wie viele hast du denn und wie viel machst du denn damit? Und da wurde es dann so ein bisschen schwammig. Aber seine Vision ist genau die. Und er schreibt auch in seinem Profil Teaching Men How to Become Irresistible to Women. Und das bezieht sich sehr viel auch aufs Aussehen.
0: Mhm. Ja gut, aber generell kann man natürlich mit sowas Geld verdienen. Ne? Also selbst wenn man das jetzt nicht als Looksmaxing...
1: Coaching-Welt.
0: Die Coaching-Welt ist absolut eine Welt und gerade wenn es um Körper geht und um Aussehen, Ernährungsprodukte, weiß ich nicht, die schon immer gut funktioniert hat.
1: Ja.
0: Also vor allen Dingen in vielen, vielen Jahren diese ganze Frauen-Diet-Culture sicherlich, aber mittlerweile ja auch bei den Gym-Bros zunehmend. So.
1: Komplett, da gibt's alles, was du dir dann dazu kaufen kannst und was du bewerben kannst.
0: Ja.
1: Auf jeden Fall.
0: By the way, wenn noch irgendeine scheiß Supermarktkette irgendein normales Lebensmittel mit draufschreibt, dass da extra Eiweiß drin ist, weil dieses Lebensmittel sowieso Eiweiß hat, ne? Dann raste ich aus. Geht mir mit diesem ganzen Eiweiß nicht auf den Sack.
1: Das ist so, wie wenn auf dem Wasser steht, dass es vegan ist irgendwie. Das ist auch mit den Proteinen so weit.
0: Nein, du kannst ja nicht mehr durch den Supermarkt gehen, ohne irgendeinen Power-Eiweiß-Scheiß irgendwo dir zu kaufen. So, sorry, das war jetzt ein persönlicher Feldzug meinerseits.
1: Aber ich fall da auch immer wieder drauf ein.
0: Ich kauf
1: mir manchmal so eine Quarks, die dann irgendwie, und die haben natürlich genauso viel Protein, ein ganz normaler Magerquark, wo ich mir selber die Erdbeeren reinschnibbeln kann, aber die schmecken dann schon nach Erdbeeren, dann kaufe ich sie mir.
0: Protein-Pudding,
1: ja.
0: Ha?
1: Ja, genau, haben zum
0: Protein-Pudding.
1: Ja, muss ich gestehen.
0: Aber wo wir jetzt auf der persönlichen Ebene sind, ich finde das jetzt so ein bisschen schwierig, weil wir haben uns ja eigentlich, also sind wir zunehmend in der Zeit, und ich glaube, wir müssen immer Gegensätze aushalten, also in der Zeit angekommen, wo wir uns eigentlich eine ganze Zeit bemüht hatten, Körper von anderen Menschen nicht mehr so sehr zu bewerten. Nicht mehr so oft Kommentare zu machen über Körper, weil wir nicht wissen, was geht in der Person vor. Wollte die abnehmen? Wollte die nicht abnehmen? Ist die vielleicht krank? Psychisch, egal, was auch immer. Und in die andere Richtung auch. Oder Fitness, I don't know. Wir wollten das ja eigentlich nicht mehr. Jetzt sind wir in einer Welt wiederum, die ganz, ganz doll bewertet, die das quasi fast zum Maxim gemacht hat, dass das das Goal ist. Und du bist in diese Welt reingegangen. Ich weiß nicht, ich darf dich jetzt fragen, wie du findest, dass Marvin und Benny aussehen, weil das tun sie ja selber über sich.
1: Also ich habe mir irgendwie gedacht, gerade während dieser Recherche, ich bin jetzt in dieser Welt, wo alle ständig bewerten. Mhm. Ich versuche es weiterhin nicht zu machen, beziehungsweise natürlich tue ich das, wenn ich irgendwie jemanden treffe, automatisch, was eben so passiert. Wie sieht diese Person aus? Aber ich würde es gar nicht jetzt hier groß machen wollen. Ich glaube, was ich sagen kann, ist, beide entsprechen durchaus einer Schönheitsnorm von Männlichkeit.
0: Und wie hast du dich damit gefühlt?
1: Dann denen gegenüber zu sitzen. Ach, ehrlich gesagt, irgendwie in Ordnung, weil ich glaube, ich habe irgendwie mich vielleicht ganz gut durchgearbeitet, was so meine Beziehung zu meinem Körper betrifft. Und ich glaube, dann gibt's immer so ein paar Rückfälle, wo ich dann doch kritischer wieder und ein bisschen zu kritisch auf mich blicke. Ich glaube, das kennen aber auch viele. Das heißt, das war dann auch in Ordnung für mich, da neben so einem super trainierten Marvin zu sitzen, wo ich denke, du bist jetzt einfach doppelt so breit wie ich.
0: Ja.
1: Aber ich glaube, das war schon okay, weil ich auch dann schnell gesehen habe, diese Welt, aber diese Lux-Maxing-Welt, das ist keine, in die ich irgendwie rein will. Und ich wünsche mir eigentlich mehr, dass wir die hoffentlich bald hinter uns lassen.
0: Ja, ich habe nur so gefragt deswegen, weil, ich habe eine gute Freundin, die ist Schönheitschirurgin. Die sieht wirklich fantastisch auch aus, muss man einfach mal so sagen. Und wir haben uns auch schon mal öfter verabredet und dann habe ich sie auch bei sich in der Praxis abgeholt. Und dann musste ich da manchmal noch so ein bisschen sitzen und dann beobachte ich so vornehmlich immer noch Frauen, muss man sagen, die da rein und rausgehen und dann fange ich ja schon auch wieder so an, Scheiße zu denken, ne? Also dann fange ich auch an zu denken, hier sitzt du da wieder ungeschminkt, Katrin, du bist jetzt ein kleiner Lumpi, so, und hast du dir noch nicht mal die Haare gemacht? Und ich habe tatsächlich die Freundin auch mal gefragt, wie es ihr eigentlich damit geht. Also wenn man sich den ganzen Tag damit beschäftigt, zum Beispiel, dass Menschen zu einem kommen, die Defizite an sich sehen.
1: Mhm.
0: Darum geht's ja am Ende, muss man ja einfach so sagen. Da kommen Menschen hin, die sich irgendwie defizitär fühlen und was ändern wollen. Und sie konnte das aber auch so, sie meinte so, nee, eigentlich, ich werde auch mit den Jahren immer milder mit mir und viel entspannter und so. Ich glaube, für mich wäre das nicht. Wenn ich mich so tief in sowas reinbegeben würde, ich glaube, ich würde wieder richtig Krise kriegen.
1: Mm, so meinst du, ja. Ja, es gab diesen Moment, da war ich bei einer Gesichts- und Kieferchirurgin, die arbeitet viel ästhetisch auch.
0: Ja.
1: Und ich war bei ihr, um mal so verschiedene Methoden, die mir der Marvin noch gezeigt hat, gegen zu checken. Er meinte zum Beispiel, hey, wenn du den hier machst, und dann hat er seinen Mund so zusammengezogen, die Wangen immer eingezogen, dann bekommst du schlanke Wangen. Und wenn du den machst, dann kriegst du irgendwie einen breiteren Kiefer. So, und ich wollte einfach mal wissen, was steckt dahinter. Und dann war ich aber bei ihr und habe sie dann gefragt, sie machen ja auch viel hier ästhetisch, sind auch Schönheitschirurgin, was würden sie denn bei mir machen? Und sie wollte das da nicht so direkt antworten, hat aber gesagt, klar, da oben, da sehe ich schon Falten hier an den Augen, da könnte man irgendwie glätten und sowieso, sie scheint ziemlich viel Stress zu haben, weil auch der unten und so, es fängt alles an bei ihnen, sie altern total. Und da muss ich sagen, das habe ich natürlich mit nach Hause genommen so.
0: Ja.
1: Ich fand das okay, dass sie das gesagt hat, weil ich habe da aktiv nachgefragt, alles in Ordnung.
0: Ich glaube,
1: das hätte sie niemals eben. Das war völlig in Ordnung, weil ich wollte es ja wissen, ich habe es eingefordert. Ja. Aber es ist was, das bleibt dann irgendwie bei einem und wenn man sich dann das nächste Mal im Spiegel anguckt, dann sieht man das schon. Und klar, das stimmt schon. Bei Marvin, da habe ich dann auch gefragt, hey, du bist Luxmaxer, du machst diese Bewertungen, komm, gib mir mal, wo stehe ich denn? Und dann hat er mich irgendwie auch ein bisschen gelobt und meinte dann irgendwie so, ja, die Jawline und so, die ist ganz
0: fein.
1: Die ist ganz fein. Und das sehe ich jetzt auch mehr, Katrin. Das denke ich jetzt so, stimmt eigentlich, ehrlich gesagt. Nicht so schlecht.
0: Ja.
1: Und dann hat er aber auch gesagt, hier und da hast du aber ein puffy Face und ein bloated Face. Das kommt vom Essen. Du hast hier irgendwie so ein bisschen, und was das eigentlich unterm Strich heißt, ich habe irgendwie vielleicht an den Wangen bin ich eher dicker, als dass ich da dünn bin.
0: Mhm.
1: So, und das sehe ich jetzt natürlich auch vermehrt. Das,
0: ja.
1: Klar, das geht nicht so schnell wieder weg. Und ich glaube, da versuche ich dann einfach darauf zu achten, zu sagen, na, dann siehst du es halt. Und mach dich aber nicht verrückt damit.
0: Ja, ich fühlte mich übrigens gerade auch schon wieder ertappt, als du das von den Übungen erzählt hast.
1: Machst du das Mewing oder?
0: Nein, ich habe da keinen Biss für, sagen wir es mal so. Aber unter Umständen habe ich vor 2 Jahren vielleicht mir ein Abo für einen Gesichts-Yoga-Kurs mal auch. Also wir sind ja alle nicht frei davon, deswegen finde ich das immer so, also ich sehe schon, dass das eine sehr, ich finde eine sehr insofern toxische Szene natürlich ist, weil sie viel mit Abwertung arbeitet, wenn ich das jetzt richtig verstanden habe, wie du mir das erzählst. Also
1: absolut
0: Abwertung
1: richtig.
0: Ist immer ziemlich ungeil, glaube ich. Also ich bin immer davon, dass Menschen sich eher upliften. So. Aber klar, also ich kann da auch nicht stehen und denken, so, ihr selbstverliebten Trottel oder so. A, weiß ich, je mehr man an sich macht, umso weniger selbstverliebt ist man eigentlich. Ist jetzt eine These aus mir heraus, aus eigenen Erfahrungen. Wo ich mich am meisten im Spiegel angucke, da gucke ich mich nicht an, weil ich gerade so happy mit mir bin, sondern weil ich denke, das stimmt irgendwas nicht. Und ich auch so ein Opfer bin, was sich Gesichtsyoga runterlädt. Also deswegen ist es eine ganz Ambivalenz irgendwie, das, was das in mir auslöst, wenn ich das höre.
1: Ja, aber du musst mir jetzt trotzdem schnell einen halben Satz zu Gesichtsyoga sagen, weil ich das nicht kenne.
0: Achso, ich denke, das ist sehr ähnlich wie das, was du gerade beschrieben hast.
1: Ja.
0: Also die Idee natürlich dahinter hat mir auch im ersten Moment, fand ich gar nicht so unlogisch, zu sagen, wir können den ganzen Körper trainieren und im Gesicht sind verdammt viele Muskeln. So, natürlich kannst du die auch trainieren. Ich will die Idee auch gar nicht komplett ab. Also ich mache immer noch eine Übung davon, weil ich so einen verdammt verspannten Kiefer habe. Das sind so Zungenkreise. Das mache ich nicht. Das wird jetzt schlonzige Geräusche machen, das will keiner hören. Aber wo ich auch merke, zum Beispiel, das hilft mir. Aber ich sag dir ganz ehrlich, auch ich habe mir diese App auch damals runtergeladen, weil ich dachte, da können wir mein Gesicht ein bisschen straffen, weißt du? Es wäre
1: komplett
0: gelogen, wenn ich sagen würde, ich hätte es nur gemacht, damit ich die Vitalität meiner Muskeln im Gesicht mache, sondern Geld habe ich ausgegeben, weil ich dachte, ich sehe fresher aus dabei.
1: Ja, absolut. So. Nee, voll. Und ich find's aber irgendwie so schade, dass das jetzt wieder so zunimmt, weil ich glaube, das ist, wie du sagst, es ist irgendwie ambivalent und wir können es alle nicht davon freimachen. Und hey, wenn ich irgendwie mal sage, ich habe jetzt Bock auf Sport, weil ich will abnehmen, das ist ja die Entscheidung von jedem selbst. Wenn das jemand so empfindet, soll er das machen. Aber dass jetzt irgendwie diese ganzen Gesichtsübungen dann da im Luxmaxing und an junge Männer teilweise, ne, ich sehe Videos von 16-Jährigen, die dann irgendwie die auch machen, die auch fragen, was kann ich machen, dass das jetzt alles so weitergereicht wird. Und ich meine, wie viel, frage ich mich dann, wollen wir um unseren eigenen Körper uns drehen und morgens im Spiegel schon diese Übungen 10 Minuten lang machen und dann noch die Ernährung und den Sport und so weiter. Also es ist einfach da im Luxmaxing oder durch das Luxmaxing sehr viel, was ihm jetzt ja auch an junge Männer herangetragen wird.
0: Ich frage mich ja so ein bisschen und auch die Frage, aber ich will die Frage stellen, weil ich die in der Logik dieses Luxmaxing stellen möchte. Also ganz kurz, ich muss einen kleinen Rant davor machen.
1: Bitte.
0: In der weiblichen Welt haben wir uns ja eigentlich versucht, darauf zu einigen, dass wir uns nicht ausschließlich für Männer anziehen, für Männer schminken, für Männer schön machen. Wie gut das funktioniert oder nicht funktioniert, lasse ich mal dahingestellt. Ne? Aber ist ja so eine Idee zu sagen, ich mache das auch für mich. So. ich verstehe das, aber ja, es ist alles, ich finde das alles nicht so leicht, ne? Aber wenn es doch aus dieser Szene kommt, wo Männer keine Frauen abbekommen, wenn ich das jetzt mal so plakativ mache, ne?
1: Ja.
0: Dann müsste man ja denken, eigentlich, man macht das ja vornehmlich für Frauen. Mhm. Also um für das weibliche Geschlecht attraktiv zu sein. Also man könnte ja fast sogar sagen, für den Female Gaze würde man das alles machen, wenn das aus der Szene kommt.
1: Ja.
0: Aber welche Rolle spielen denn Frauen in der Szene und die weibliche Bewertung? Oder machen die Bros das unter sich aus?
1: Das ist so eine coole Frage, weil du hast irgendwie komplett recht. Es ist auch so ambivalent, weil es ist eben um der Frau zu gefallen, um irgendwie auf dem Dating-Markt an Wert dazu zu legen. Mhm. Da gibt's dann auch irgendwie pseudowissenschaftliche Studien wieder, die, weiß ich nicht, Top 10 der Frauen, die bestaussehendsten Frauen gucken nur auf den 0,1% Mann, also no chance eigentlich für normale Männer, ja, noch eine gut aussehende Frau abzubekommen und all so ein Quatsch so. Mhm. Und gleichzeitig aber, wie du sagst, sind es Männer, die Männer bewerten nach Männerkriterien, die sich Männer ausgedacht haben. Also es ist komplett. Dann sind da also auch unter den Threads bei Looksmack, sagen, wenn jemand ein Video postet, hier, so kannst du deine Jawline besser machen. Dann schreiben da ganz viele andere Männer, hier ist ein Foto von mir, bitte bewerte mich. Also es ist so ein sehr so, Männer wollen das Approval von anderen Männern plötzlich bekommen, wo dann ja die das Dating oder eine Frau gar keine Rolle mehr auf einmal spielt.
0: Ja, genau. Weil das war auch so ein bisschen mein Eindruck, den ich schon dazu hatte. Also nochmal, ne? Ich erwarte ja gar nicht von Männern, dass sie sich nur schön machen, damit sie Frauen gefallen, so, ne? Aber ich meinte jetzt aus der Genese des Themas ich das jetzt irgendwie auch eine Rolle dem zugewiesen, so.
1: Ja, eben. Eigentlich wäre es dann nur konsequent zu sagen, es bräuchte die Bewertungen müssten dann von Frauen kommen, damit das irgendwie, was es alles nicht besser machen würde, aber damit es irgendwie zumindest in dieser Sinnhaftigkeit aufgeht. Ja.
0: Ich habe noch zwei letzte Fragen und ich weiß, das sind große Fragen für dich, weil du bist kein Soziologe. Du bist Journalist, der recherchiert hast.
1: Nein,
0: also es geht dann eher so als gesamtgesellschaftliches Ding. Also die eine Frage ist, vielleicht auch aus den Gesprächen, die du geführt hast oder dich umgeschaut hast, hast du eine Idee bekommen, weil das ist ja eine wahnsinnige Härte, die da drin steckt. Also wo die herkommt, sich selbst gegenüber?
1: Ich glaube, am Ende sind, und wie gesagt, das ist dann jetzt auch keine journalistisch recherchierte Antwort, sondern eher, was ich wahrgenommen habe in meiner Recherche und mit meinen Treffen mit Benny und Marvin. Ich glaube, am Ende leiden Männer auch unter patriarchalen Strukturen.
0: Ja.
1: Und das sind junge Typen, die all den Schönheitsdruck auch spüren. Und vielleicht, weil Männer aber seit jeher beigebracht bekommen, irgendwie männlich und hart zu sein, machen sie das dann eben nicht so, dass sie sich irgendwie beratschlagen und irgendwie so Schönheitstipps austauschen, was ja auch, ne, in einer optimalen Welt würden wir gar keine Schönheitstipps vielleicht austauschen müssen. Aber sie machen nicht das nur, sondern sie machen das dann wieder auf ihre Weise, also so toxisch männlich und so brutal. Und ich habe das Gefühl, vielleicht machen sie das, weil sie auch gerade im Looksmaxing beigebracht bekommen, dass Männer so sind. Mhm. Und dann ist das eigentlich, wie wir am Anfang gesagt haben, Frauen machen das seit Jahrhunderten, auf die Schönheit achten, sich gegenseitig irgendwie, weiß ich nicht, Schönheitstipps miteinander teilen, weil man das nun mal so macht. Und bei den Männern ist es dann aber gleich mit so einem Wort wie Subhuman irgendwie verbunden.
0: Ja, wobei ich dir sage, also Frauen sind auch nicht nur nett, ne?
1: Das wird wohl
0: also,
1: so sein.
0: Ich glaube schon auch, dass, also da streite ich mich ja gerne mit Menschen drüber, aber natürlich gibt es auch sowas wie toxische Weiblichkeit, also glaube ich schon als Äquivalent zur toxischen Männlichkeit. Ich glaube nur, dass ganz vieles aus dem System entspringt, in dem wir leben. Und es ist nun mal gerade immer noch ein sehr patriarchal geprägtes System, wofür ich jetzt gerade noch nicht mal irgendwie Männer irgendwie anscheißen möchte, sondern weil das dieses System ist, in dem wir leben. Und ich glaube aber schon auch, dass dieses System macht, dass zum Beispiel Frauen andere Frauen als Konkurrenz empfinden und immer abwerten müssen.
1: Ja.
0: Und ja, ich bin keine Heilige.
1: Ja.
0: Das war eigentlich eine sehr schöne Antwort, die ich fast nach hinten raus mit meinem Geschwafel verwässert habe. Deswegen würde ich eigentlich, ich würde am liebsten die letzte nicht schreiben, also ich mach sie trotzdem. Im Grunde genommen, ich habe das vorhin schon mal so ein bisschen angerissen. Würdest du sagen, das ist ein Ding, was vornehmlich im Internet stattfindet, weil, so wie ich das verstanden habe, auch deine Protagonisten sich ja auch sehr, sehr viel im Internet austauschen? Oder ist das was auf weiß ich nicht, in Fitnessstudios und Bars, weiß ich nicht, ob Luxmax in Bars gehst. Oder da nur meine Freunde mit dem Bierbauch stehen. Aber du weißt, was ich meine.
1: Ich weiß, was du
0: meinst.
1: Kommt
0: das aus dem Internet rausgekrochen?
1: Ich glaube, Katrin, ich kann das nicht so ganz final sagen. Ich habe das Gefühl, es wird mehr. Ich habe auch den Eindruck, also ein Benny sagt, der sieht das jetzt bei seinen Freunden, der trifft seine Freunde im Gym, die machen jetzt auch alle Bonesmashing. Also das ist ja dann die absolute, der absolute Weg raus aus dem Internet irgendwie in den Alltag rein. Aber der Benny ist ja nun mal jetzt auch in der Online-Bubble. Wenn wir jetzt, weiß ich nicht, 10 verschiedene Männer auf der Straße sprechen. Ich denke, es ist viel, was da unterbewusst passiert. Wahrscheinlich ist das Schönheitsideal Jawline und Schönheitsideal Kieferlinie längst nicht mehr nur ein Internetphänomen, aber dass das jetzt von da kommt, das ist wahrscheinlich da nicht so klar. Es ist, ja, wurmt sich irgendwie so, wie so ein Virus frisst sich das jetzt irgendwie überall mit rein wahrscheinlich.
0: Ich danke dir ganz doll für deine Zeit.
1: Danke dir.
0: Das war's für heute mit dem Intimbereich. 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
1: Die Nachrichten mit David Rühl. Guten Abend. Beim Streit um die Kosten für den Rettungsdienst in Nordrhein-Westfalen gibt es eine Übergangslösung. Bei sogenannten Leerfahrten übernehmen die Krankenkassen nach WDR-Informationen erst einmal doch wieder einen Teil. Allerdings nur in bestimmten Fällen. Arne Hell, WDR-Landespolitik.
2: Eine Leerfahrt ist ein Rettungseinsatz, bei dem

0: Militärhubschrauber abgeschossen zu haben. Die beiden Piloten seien unverletzt und in Sicherheit. Die USA müssten aber auf diesen Angriff reagieren. Die Abgeordneten im Bundestag bekommen in diesem Jahr offenbar nicht mehr Geld. Wie die Deutsche Presseagentur aus Koalitionskreisen erfahren hat, soll die Diätenerhöhung um fast 500 Euro zum 1. Juli ausfallen. Damit wolle Schwarz-Rot in wirtschaftlich schwierigen Zeiten ein Sparsignal an die Bevölkerung senden.
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0: In Dortmund bekommen einige Mieterinnen und Mieter gerade per Post einen Fragebogen von der Stadt. Diese will einen neuen Mietspiegel festlegen. Die Teilnahme an der Befragung ist Pflicht. Luisa Becher, WDR Dortmund.
2: 13.000 Wohnungen hat die Stadt Dortmund zufällig ausgewählt. Mieter, aber auch Vermieter sollen Angaben zu ihren Wohnungen machen. Zum Beispiel zur Kaltmiete, zu Heizkosten oder zum Bodenbelag. Diese Angaben sollen helfen, einen neuen Mietspiegel festzulegen. Am 1. Januar 2027 soll er in Kraft treten und für 2 Jahre gelten. Der Mietspiegel bildet die ortsüblichen Mieten ab und schafft Transparenz. In Dortmund liegt er abhängig von Lage, Baujahr und Ausstattung im Mittel zwischen 6 und 10 Euro pro Quadratmeter.
0: Und so wird das Wetter bei uns in Nordrhein-Westfalen. Heute Nacht ziehen letzte Schauer und Gewitter ab. Danach ist es größtenteils erst einmal trocken. Tagsüber bleibt es wechselhaft mit Sonne, Wolken und vor allem am Nachmittag einzelnen Schauern und kurzen Gewittern. Die Temperaturen erreichen dann in Nümbrecht 16 Grad, Detmold 18 und in Troisdorf 19 Grad. Morgen am Donnerstag gibt es dann mehr Wolken als Sonne. Weiterhin einige Schauer am Nachmittag bei 15 bis 19 Grad. Und das war WDR aktuell.
3: Die A1 Osnabrück Richtung Bremen ist zwischen Ahlhorner Heide und Wildeshausen West wegen Bergungsarbeiten gesperrt. Die Umleitung führt Richtung Delmenhorst über die A29. A1 Lübeck-Hamburg. Vor der Norderelbbrücke staut es sich in beiden Richtungen wegen eines Schwertransports. Die A8 Salzburg Richtung München wird zwischen Hofoldinger Forst und dem Kreuz München Süd wegen einer Baustelle bis ca. 6 Uhr früh mehrfach kurzfristig gesperrt. Die A9 Halle-Leipzig Richtung Berlin ist zwischen Beelitz-Heilstätten und dem Dreieck Potsdam wegen Bauarbeiten bis 5 Uhr gesperrt. Die A31 Meppen-Leer ist zwischen Jemgum und Leer West wegen Bauarbeiten im Ems-Tunnel in beiden Richtungen bis 6 Uhr gesperrt. Die A45 Hagen Richtung Dortmund ist zwischen dem Westhofener Kreuz und Dortmund Süd wegen Brückenarbeiten bis 5 Uhr früh gesperrt. Außerdem ist im Westhofener Kreuz die Verbindung auf die A1 Richtung Köln gesperrt. Die A71 Schweinfurt-Sangerhausen ist zwischen Köllerda und Heldrungen in beiden Richtungen wegen Wartungsarbeiten im Schmücketunnel bis 6 Uhr früh gesperrt. Die A71 Erfurt Richtung Schweinfurt ist zwischen Oberhof und Suhl-Zellermeles wegen Wartungsarbeiten im Tunnel Hochwald auch bis 6 Uhr gesperrt. Die A100 Stadtring Berlin, Wedding-Wilmersdorf ist zwischen Jakob-Kaiser-Platz und Hohenzollern-Damm wegen Wartungsarbeiten in beiden Richtungen gesperrt. A111 Oranienburg-Charlottenburg, der Tunnel Flughafen Tegel ist wegen einer Baustelle bis 5 Uhr in beiden Richtungen gesperrt. Und zum Schluss noch die A565 Bonn-Meckenheim, die ist zwischen Bonn-Beuel und Bonn-Auerberg in beiden Richtungen wegen Brückenarbeiten auch gesperrt.
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3: Hello, heute mit mir Franzi Pille. Gefühlt ewig nicht gehört, oder? Ich hoffe, es geht euch allen gut. Wir machen uns wie immer eine schöne Nacht zusammen und wir gehen direkt rein mit Mr. Belt und Weasel. It's not right.

Klingt wie eine Aufforderung, dass man nicht geliebt werden möchte. Love me not. Ist aber eine Feststellung. Er liebt mich nicht, singt Raven Lanae.

0: Also seid vermutlich schon well prepared. Klischee-mäßig stelle ich mir natürlich jetzt einen Kasten Bier vor, Fanartikel, so wie Deutschland, Cowboyhut oder so Flaggenschminke, ne? Weil klar, anders kannst du die Fußball-WM ja nicht gucken. Die startet morgen offiziell in Amerika und immer wenn WM ist, gibt's auch neue Regeln. Peter Schulz aus dem Junge-Nacht-Team, was ist die krasseste Neuerung diesmal?
1: Rote Karte für Hand vorm Mund.
0: Hä?
1: Ja, klingt erstmal komisch, kommt aber bei dieser WM. Und zwar, wenn Spieler so konfrontativ aufeinander zugehen, wenn die sich auf dem Platz angiften oder anzicken und einer hat dabei seine Hand oder auch sein Trikot vorm Mund, dann kann der Schiri sofort rot geben.
0: Ja, aber warum?
1: Ja, die FIFA geht davon aus, dass dann übel beleidigt wird und die Hand oder das Trikot vorm Mund nur da ist, damit der Beleidiger nicht anhand von Fernsehbildern überführt werden kann.
0: Aha,
1: es gab da in der Vergangenheit so ein paar Fälle von mutmaßlich rassistischen Beleidigungen, die dann nicht aufgeklärt werden konnten, weil da so eine Hand oder ein Trikot vorm Mund war und das ist dann jetzt verboten.
0: Also Hand vorm Mund gibt rot. Was gibt's diesmal noch Neues?
1: Bei Einwürfen und Abstößen musst du jetzt bis 5 zählen können.
0: Okay, das würde ich jetzt den Nationalspielern so gerade zutrauen. Warum müssen die zählen?
1: Weil du nur noch 5 Sekunden für einen Einwurf oder einen Abstoß Zeit hast. Das Spiel soll dadurch schneller werden. Der Schiri zählt dann den Countdown rauf oder runter, kann er sich aussuchen. Und wenn du zu lahmarschig bist, passiert halt Folgendes, erklärt Alex Feuerherd, der Sprecher der DFB-Schiris.
2: Wenn ein Spieler da länger als 5 Sekunden braucht, bekommt der Gegner den Ball. Heißt beim Einwurf, die anderen kriegen den Einwurf, heißt beim Abstoß, es gibt stattdessen einen Eckstoß.
1: Und das finde ich dann schon weird. Ecke statt Abstoß für Trödeln, das wird richtig spannend, was da auf dem Platz passiert, glaube ich.
0: Strafe für Trödeln kenne ich wohl auch. Das heißt, Bahn verpasst.

0: 12. Wir haben jetzt 12:30. Die A1 Osnabrück Richtung Bremen ist zwischen Ahlhorner Heide und Wildeshausen West wegen Bergungsarbeiten gesperrt. Die Umleitung führt Richtung Delmenhorst über die A29. A1 Lübeck-Hamburg vor der Norderelbbrücke staut sich in beiden Richtungen wegen eines Schwertransports. A7 Hamburg Richtung Flensburg. Der Elbtunnel ist nach Auslösung der Höhenkontrolle gesperrt. Die A8 Salzburg Richtung München wird zwischen Hofoldinger Forst und dem Kreuz München Süd wegen Bauarbeiten bis ca. 6 Uhr immer mal wieder gesperrt. Die A9 Halle-Leipzig Richtung Berlin, die ist zwischen Beelitz-Heilstätten und dem Dreieck Potsdam wegen Bauarbeiten bis 5 Uhr gesperrt. Die A31 Meppen-Leer ist zwischen Jemgum und Leer West wegen Bauarbeiten im Ems-Tunnel in beiden Richtungen bis 6 auch gesperrt. Die A45 Hagen Richtung Dortmund ist zwischen dem Westhofener Kreuz und Dortmund Süd wegen Brückenarbeiten bis 5 Uhr gesperrt. Da ist außerdem im Westhofener Kreuz die Verbindung auf die A1 Richtung Köln gesperrt. Die A71 Schweinfurt-Sangerhausen ist zwischen Kölleda und Heldrungen in beiden Richtungen wegen Wartungsarbeiten im Schmücketunnel bis 6 Uhr früh gesperrt. Die A71 Erfurt Richtung Schweinfurt ist zwischen Oberhof und Suhl-Zellermelis wegen Wartungsarbeiten im Tunnel Hochwald auch bis 6 Uhr gesperrt. Die A100 Stadtring Berlin Wedding-Wilmersdorf ist zwischen Jakob-Kaiser-Platz und Hohenzollern-Damm wegen Wartungsarbeiten in beiden Richtungen gesperrt. A111 Oranienburg-Charlottenburg. Der Tunnelflughafen Tegel ist wegen Bauarbeiten bis 5 Uhr in beiden Richtungen gesperrt. Und zum Schluss noch die A565 Bonn-Meckenheim. Die ist zwischen Bonn-Beuel und Bonn-Auerberg in beiden Richtungen wegen Brückenarbeiten gesperrt.
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0: Hier ist Franzi Pille. Es wird Zeit für den ersten Espresso dieser Nacht. Serviert wird er, wie immer, von Sabrina Carpenter. Hört ihr jetzt.

Geht mal so euren Freundeskreis durch im Kopf. Wie viele sind da nervig? Laut einer Studie der israelischen Bar-Ilan-Universität finden wir im Schnitt 2 unserer Freunde anstrengend oder schwierig. Also ich sag mal so, in meinem Freundeskreis bin ich das. Ich muss wirklich ständig pinkeln, als wäre ich so 100 oder so. Letztens habe ich das mitgehört, wie eine Freundin gefragt hat, hey, wo ist Franzi? Und der andere meinte, ja, auf dem Klo, wo sonst? Ja! Ich checke, dass das manchmal nervt. Also Verabredungen im Park zum Beispiel, mache ich grundsätzlich nicht. Also es sei denn, es gibt da ein Klo, aber sonst nicht. Oder ich habe auch schon Ausflüge im Urlaub nicht mitgemacht, weil stundenlange Busfahrt ohne Klo war ich auch raus. Jetzt ist natürlich die Frage, bin ich die einzig nervige Freundin? Bitte, steht mir bei. Wie sieht's bei euch aus? Was macht denn euch manchmal zur nervigen Freundin oder zum nervigen Freund? Meldet euch gerne rein unter 0221 567 89 111.

0: Okay, ich bin nicht die einzige nervige Freundin in der jungen Nacht. Wir haben ja gerade gelernt, dass wir laut einer Studie der israelischen Bar-Ilan-Uni im Schnitt 2 unserer Freundinnen und Freunde als anstrengend oder schwierig empfinden. In meinem Freundeskreis bin ich das, weil ich ständig aufs Klo muss. Aber auch junge Nachthörer Giacomo hat eine Schwäche. Sehr relatable.
1: Manchmal zu vergesslich. Und bin aber auch selber jemand, der sich dann darüber ärgert, wenn irgendwer irgendwas vergisst. Aber ja, ich würde sagen, manchmal bin ich zu unbedacht.
0: Was ist es bei euch? Wann seid ihr der nervige Freund, die nervige Freundin? Meldet euch gerne rein. 0221 567 89 111.

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1: Die Nachrichten mit David Rühl. Guten Morgen. Die USA greifen nach eigenen Angaben wieder den Iran an. Es handle sich um Vergeltungsschläge. Anne Schneider, WDR Washington.
2: Anlass ist ein Apache-Kampfhubschrauber, der nahe der Straße von Hormuz abgestürzt war. Die Ursache wird noch untersucht. US-Präsident Donald Trump macht jedoch den Iran dafür verantwortlich und spricht von einem Abschuss, möglicherweise durch eine Drohne. Die beiden Piloten konnten durch ein unbemanntes Rettungsboot geborgen werden, ein Novum für das US-Militär. Die USA müssten gezwungenermaßen auf den Abschuss reagieren, hatte Trump zuvor erklärt. Er bezeichnete die US-Angriffe als sehr starke, sehr kraftvolle Reaktion.
1: Bundesinnenminister Dobrindt hat in Berlin die neueste Kriminalstatistik des Bundeskriminalamtes vorgestellt. Daraus geht auch hervor, dass die politisch motivierte Kriminalität in Deutschland einen Höchststand erreicht hat. Philipp Eckstein, WDR Berlin.
3: Knapp 86.000 politisch motivierte Straftaten hat die Polizei im vergangenen Jahr erfasst. Rund 1.600 mehr als im Vorjahr. Eine Zunahme gab es im vergangenen Jahr auch bei links.

0: Parlament und die Mitgliedsländer zustimmen.
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0: Der Hambacher Forst zwischen Köln und Aachen wird unter Schutz gestellt. Damit sollen rund 50 Jahre Protest im rheinischen Braunkohlerevier beendet werden. Sicke Oettershagen, WDR Aachen.
2: Seit den 1970er Jahren schon hat es in dem Gebiet zwischen Köln und Aachen heftige Proteste gegeben. Mit wilden Camps und Waldbesetzern zum Beispiel. Jetzt könnte es Frieden geben. Spätestens 2035 wird der Wald in öffentliches Eigentum übertragen und vom Land als Naturschutzgebiet ausgewiesen. Der Naturschutzverband BUND sagt, jetzt könne die durch den Tagebau geschundene Region ökologisch wiederbelebt werden.
0: Und so wird das Wetter bei uns in Nordrhein-Westfalen. Heute Nacht ziehen letzte Schauer und Gewitter ab. Danach ist es größtenteils trocken. Tagsüber bleibt es wechselhaft mit Sonne, Wolken und vor allem am Nachmittag einzelnen Schauern und auch mal kurzen Gewittern. Und das sind die Höchstwerte heute in Rheine 17 Grad, Frechen 18 und in Lippstadt bis zu 19 Grad. Morgen am Donnerstag gibt's mehr Wolken als Sonne und manchmal Schauer bei bis zu 19 Grad. Das war WDR aktuell.
3: Die A1 Osnabrück Richtung Bremen ist zwischen Ahlhorner Heide und Wildeshausen West wegen Bergungsarbeiten gesperrt. Die Umleitung führt Richtung Delmenhorst über die A29. A1 Lübeck-Hamburg. Vor der Norderelbbrücke staut es sich in beiden Richtungen wegen eines Schwertransports. Die A8 Salzburg Richtung München wird zwischen Hofoldinger Forst und dem Kreuz München Süd wegen Bauarbeiten bis ca. 6 Uhr immer mal wieder gesperrt. Die A9 Halle-Leipzig Richtung Berlin ist zwischen Beelitz-Heilstätten und dem Dreieck Potsdam wegen Bauarbeiten bis 5 Uhr gesperrt. Die A31 Meppen-Leer ist zwischen Jemgum und Leer-West wegen einer Baustelle im Ems-Tunnel in beiden Richtungen bis 6 Uhr gesperrt. Die A45 Hagen Richtung Dortmund ist zwischen dem Westhofener Kreuz und Dortmund Süd wegen Brückenarbeiten bis 5 Uhr früh gesperrt. Außerdem ist im Westhofener Kreuz die Verbindung auf die A1 Richtung Köln gesperrt. Die A71 Schweinfurt-Sangerhausen ist zwischen Kölleda und Heldrungen in beiden Richtungen wegen Wartungsarbeiten im Schmücketunnel bis 6 gesperrt. Die A71 Erfurt Richtung Schweinfurt ist zwischen Oberhof und Suhl-Zellermeles wegen Wartungsarbeiten im Tunnel Hochwald bis 6 Uhr gesperrt. Die A100 Stadtring Berlin Wedding-Wilmersdorf ist zwischen Jakob-Kaiser-Platz und Hohenzollern-Damm wegen Wartungsarbeiten in beiden Richtungen gesperrt. Die A111 Oranienburg-Charlottenburg, da ist der Tunnel Flughafen Tegel wegen Bauarbeiten bis 5 Uhr in beiden Richtungen gesperrt. Und die A565 Bonn-Meckenheim ist zwischen Bonn-Beuel und Bonn-Auerberg in beiden Richtungen wegen Brückenarbeiten gesperrt.
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3: Heute mit mir, Franzi Pille. Was geht bei euch in dieser Nacht? Was habt ihr so vor? Wo hört ihr gerade zu? Meldet euch gerne 0221 5678 9111. Miles Smith hört er jetzt. Stargazing.

Coldplay, Adventure of a Lifetime hier in der Jungnacht der ARD. 13 nach 1. Okay, wir haben schon gelernt, Hand vor Mund kann rote Karte geben. Also wenn die Spieler bei der kommenden WM beim Diskutieren auf dem Feld Hand oder Trikot vor den Mund halten, dann gibt es da Strafe für. Und was wir auch noch gelernt haben, man muss in 5 Sekunden den Einwurf machen. Soweit die neuen Regeln bei dieser Fußball-WM der Männer. Aber das sind noch nicht alle. Welche neuen Regeln es noch gibt, das checken wir hier nach 2 Songs. Jetzt erstmal Tate McRae für euch. Just keep watching.

0: Neue WM, neue Regeln. Morgen geht's los. Fußball-WM der Männer. Und unser Regelhüter ist heute junge Nachtkollege Peter Schulz. Du sagst, der Videoschiri bekommt jetzt bei dieser WM mehr zu tun. Der hat ja vorher nur so krass spielentscheidende Situationen geprüft. Was macht er jetzt?
1: Der Videoschiri überprüft jetzt auch Eckbälle. Da gibt's ja oft Ärger auf dem Feld. Wer war zuletzt am Ball? Ist das jetzt Ecke oder ist das Abstoß?
0: Und dann holt der Schiri den aufs Feld und sagt, ey Alter, war das Ecke oder wie?
1: Aber das soll sehr diskret passieren. Wir sollen davon nichts mitkriegen im Flow, also ohne Spielunterbrechung.
0: Das heißt also, wir sehen gar nichts davon.
1: Ja, im Idealfall ist das so. Ist ja eine Entscheidungshilfe für den Schiri. Was wir aber definitiv mitkriegen werden, der Videoschiri darf jetzt auch bei unberechtigten gelb-roten Karten einschreiten. Kennst du ja, ein Spieler bekommt in einem Spiel zweimal gelb, das ist dann gelb-rot und er muss runter vom Platz. Bislang durfte der Videoschiri bei gelben Karten aber überhaupt nicht einschreiten. Jetzt darf er das unter gewissen Voraussetzungen, erklärt DFB-Schiri-Sprecher Alex Feuerherd.
2: Das heißt, wenn da einer zu Unrecht mit der gelb-roten Karte vom Platz geflogen ist, dann kann das korrigiert werden.
1: Aber ganz, ganz wichtig, umgekehrt ist es nicht erlaubt. Also das heißt, der Videoschiri darf jetzt nicht dafür sorgen, dass ein Spieler eine zweite gelbe Karte bekommt, damit es gelb-rot ist und er runterfliegt, auch wenn er es verdient hätte.
0: Bisschen WM-Feeling habe ich jetzt schon für euch. Shakira und Burna Boy, die haben den WM-Song ja gemacht. Die, die, hört ihr jetzt.

0: von Daft Punk und Pharrell, habt ihr hier gehört, in der jungen Nacht. Wir haben jetzt 2:30. Die A1 Lübeck-Hamburg. Vor der Norderelbbrücke staute sich in beiden Richtungen wegen eines Schwertransports. Die A8 Salzburg Richtung München wird zwischen Hofoldinger Forst und dem Kreuz München Süd wegen Bauarbeiten bis ca. 6 Uhr immer mal wieder gesperrt. Die A31 Meppen-Leer ist zwischen Jemgum und Leer West wegen der Baustelle im Ems-Tunnel in beiden Richtungen bis 6 Uhr gesperrt. Die A45 Hagen Richtung Dortmund ist zwischen dem Westhofener Kreuz und Dortmund Süd wegen Brückenarbeiten bis 5 Uhr früh gesperrt. Da ist außerdem im Westhofener Kreuz die Verbindung auf die A1 Richtung Köln gesperrt. Die A71 Schweinfurt-Sangerhausen ist zwischen Kölleda und Heldrungen in beiden Richtungen wegen Wartungsarbeiten im Schmücketunnel bis 6 Uhr gesperrt. Die A71 Erfurt Richtung Schweinfurt ist zwischen Oberhof und Suhlzeller Mehlis wegen Wartungsarbeiten im Tunnel Hochwald bis 6 Uhr gesperrt. Die A100 Stadtring Berlin Wedding-Wilmersdorf ist zwischen Jakob-Kaiser-Platz und dem Hohenzollern-Damm wegen Wartungsarbeiten in beiden Richtungen gesperrt. Die A111 Oranienburg-Charlottenburg, da ist der Tunnel Flughafen Tegel wegen Bauarbeiten bis 5 in beiden Richtungen gesperrt. Und die A565 noch Bonn-Meckenheim, die ist zwischen Bonn-Beuel und Bonn-Auerberg in beiden Richtungen wegen Brückenarbeiten gesperrt.
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0: Hier ist Franzi Pille. Was geht bei euch in dieser Nacht? Meldet euch rein. Erzählt mir davon 0221 567 8911.

Die Giant Rooks haben einen Song gemacht über meine halbe Gaming-Sammlung, die meine Schwester seit Jahren bunkert. Die will ich mal wieder haben. Want It Back, Hymne für alle, die Sachen verleihen.

0: Sie sitzt nur und macht damit Kohle. Taylor Swift. Sie und Travis Kelce sind im Basketballfieber, wie alle in den USA gerade. Da laufen die NBA Finals. Jede Menge Stars sitzen regelmäßig in der Front Row. Vor ein paar Wochen eben auch Taylor Swift und ihr Verlobter Travis Kelce. Beim Game der Knicks saßen sie in der ersten Reihe. Und ihr Sitz, also der Sessel, wird einfach gerade versteigert, sagt Claudi Franzen aus dem Junge Nachtteam. Also wie jetzt? Die haben den Sessel da abgebaut einfach, oder wie?
1: Ja, das ist mehr so wie ein Klappstuhl tatsächlich. Also die haben den einfach ausgetauscht. Auf jeden Fall ist das Angebot real. Es ist so ein schwarzer, ich weiß nicht, Kunstlederstuhl mit Armlehnen, einem Getränkehalter, bisschen wie im Kino. Und in der Beschreibung heißt es, es ist eine der größten Musikerinnen der Welt und eine 14-fache Grammy-Gewinnerin auf diesem Stuhl gesessen hat, eben bei diesem Spiel der Knicks. Bis jetzt wurden 39 Gebote abgegeben und der Stuhl steht bei $6,500.
0: So crazy einfach. Aber ich hätte tatsächlich sogar ein bisschen mehr erwartet.
1: Also falls ihr noch mitmachen wollt, die Auktion läuft bis zum 14. Juni.
0: Ihr müsst euch aktuell nur gegen 39 andere durchsetzen. Das ist ja ein Schnapper sozusagen.

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1: Die Nachrichten mit David Rühl. Guten Morgen.
2: Der Hambacher Wald ist geschützt, er ist gerettet, endgültig. Das ist jetzt auch offiziell.
1: NRW-Umweltminister Krischer hat bestätigt, dass der Hambacher Forst dauerhaft unter Naturschutz gestellt wird. Der Wald war zum bundesweiten Symbol des Widerstands gegen den Braunkohleabbau geworden. Wie es nun weitergeht, erklärt Antje Passenheim, WDR-Landespolitik.
3: Der Hambacher Wald wird ein Wildnisentwicklungsgebiet. Das heißt, bis zum Jahr 2035 sollen die Wälder rund um den Hambacher Tagebau von RWE in öffentliches Eigentum übertragen werden. Und schon vorher wird der Wald nicht mehr forstwirtschaftlich genutzt, sondern kann sich zur Wildnis entwickeln. Und die benachbarten Waldflächen, die sollen durch breite, neue Waldkorridore vernetzt werden. Wie das alles konkret aussehen wird, das soll bis Ende des Jahres festgelegt werden.
1: Für die Bundestagsabgeordneten fällt die Erhöhung ihrer Diäten in diesem Jahr wohl aus. Nach Informationen der Deutschen Presseagentur haben sich die Fraktionen von Union und SPD darauf geeinigt, noch in dieser Woche einen entsprechenden Gesetzentwurf in den Bundestag einzubringen. Chris Berdrow, WDR Berlin.
4: Die Entscheidung hat sich schon länger angedeutet. Auch Grüne, AfD und Linke sind dafür, die Anhebung der Politikerbezüge in diesem Jahr auszusetzen. Eine Mehrheit ist damit in jedem Fall sicher. Ohne einen solchen Parlamentsbeschluss hätten die Politiker zum 1. Juli automatisch knapp 500 Euro mehr Geld bekommen und damit rund 12.330 Euro im Monat. Der Anstieg ist gesetzlich geregelt und an die Entwicklung der Durchschnittslöhne in Deutschland gekoppelt.
1: Die USA greifen in dieser Nacht nach eigenen Angaben wieder den Iran an. Laut US-Militär handelt es sich um Vergeltungsschläge.